0: Es ist 5 Uhr.
1: 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Wie lieblich sind auf den Bergen die Füße dessen, der frohe Botschaft bringt, der Frieden verkündigt, der frohe Botschaft des Guten bringt, der Rettung verkündigt. Diese Worte finden wir in Jesaja 52, Vers 7. Und in Römer 10, Vers 14 steht: Wie werden sie nun den anrufen, an den sie nicht geglaubt haben? Wie aber werden sie an den glauben, von dem sie nicht gehört haben? Wie aber werden sie hören, ohne einen Prediger? Christen in aller Welt. Chi aus Nordkorea. Teil 2. Chi ist der einzige von seiner Familie, der die schwere Hungersnot in seiner Heimat überlebt hat. Er flieht über den Fluss Tumen von Nordkorea nach China. Dort lernt er einen Missionar kennen, der ihn einlädt, eine Bibelschule zu besuchen. Zwar interessiert sich Chi nicht für die Bibel, doch die Schule scheint ein sicherer Ort zu sein, und der Missionar verspricht ihm Unterkunft und Verpflegung. Das Bibelstudium fällt Chi anfangs schwer. Doch je mehr er liest und betet, desto klarer wird ihm die gute Botschaft von Jesus Christus. Er findet Vergebung für seine Schuld und tiefen inneren Frieden. Nun habe ich auch Nordkorea nicht mehr gehasst, erzählt Chi. Im Gegenteil, der Gedanke, dass meine Landsleute ohne Jesus dem ewigen Tod entgegengehen, bedrückte und quälte mich. Sie mussten die gute Botschaft hören, selbst wenn es mich das Leben kostete. Gemeinsam mit anderen Bibelschülern sucht Chi nach Nordkoreanern, die über die Grenze nach China kommen. Sie kümmern sich um sie und machen sie mit dem Evangelium vertraut. Das ist höchst gefährlich. Eines Tages werden sie von chinesischen Grenztruppen gefasst, verhaftet und nach Nordkorea zurückgeschickt. Chi landet in einem Arbeitslager, wird gefoltert und misshandelt. Überraschend kommt er nach einem halben Jahr frei, während andere Christen aus seinem Umfeld getötet werden. Erneut gelingt Chi die Flucht, diesmal über China nach Südkorea. Seitdem setzt er sich unermüdlich dafür ein, die Christen im Untergrund in Nordkorea zu unterstützen.

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Aus der Übersetzung Neues Leben lesen wir aus dem zweiten Buch Könige, Kapitel 17, Vers 1 bis 18, Vers 12. Hoschea herrscht in Israel. Die Herrschaft Hoscheas, des Sohnes Elas, über Israel begann im 12. Jahr der Herrschaft von König Ahas in Juda. Er

Dann marschierte der König von Assyrien in ganz Israel ein und belagerte Samaria. Die Belagerung dauerte 3 Jahre. Im 9. Jahr der Herrschaft König Hoscheas schließlich fiel Samaria und das israelitische Volk wurde nach Assyrien verschleppt. Die Israeliten wurden in Halach am Ufer des Habor in Gosan und in den Städten der Meder angesiedelt. Israel fällt an Assyrien. Dies ereignete sich, weil die Israeliten andere Götter anbeteten und damit gegen den Herrn ihren Gott sündigten, der sie aus Ägypten, aus der Herrschaft des Pharaos, des Königs von Ägypten, herausgeführt hatte. Sie hatten die Praktiken der Völker, die der Herr vor ihnen aus dem Land vertrieben hatte, übernommen und dazu neue Bräuche eingeführt, die die Könige von Israel begonnen hatten. Außerdem hatten sie vieles getan, was dem Herrn, ihrem Gott, missfiel. Sie hatten in allen Siedlungen, vom kleinsten Außenposten bis hin zur größten befestigten Stadt, Höhenheiligtümer eingerichtet. Sie hatten auf allen Hügeln und unter jedem grünen Baum Gedenksteine und Aschera-Bilder aufgestellt. An diesen Orten verbrannten sie Weihrauch, genau wie die Völker, die der Herr vor ihnen aus dem Land vertrieben hatte. So hatten die Israeliten viel Böses getan, das den Zorn des Herrn erregte. Sogar Götzen beteten sie an, obwohl der Herr ihnen gesagt hatte, das sollt ihr nicht tun. Wieder und wieder hatte der Herr seine Propheten und Seher geschickt, die Israel und Juda warnten. Kehrt um von euren falschen Wegen, gehorcht meinen Vorschriften und haltet euch an meine Gebote, die in dem Gesetz enthalten sind, das ich euren Vorfahren auferlegt und euch durch meine Diener, die Propheten, gegeben habe. Aber die Israeliten wollten nicht hören. Sie waren ebenso widerspenstig wie ihre Vorfahren, die sich geweigert hatten, an den Herrn, ihren Gott, zu glauben. Sie setzten sich über seine Gebote hinweg und ignorierten den Bund, den er mit ihren Vorfahren geschlossen hatte, und schlugen seine Warnungen in den Wind. Sie beteten nutzlose Götzen an und gaben sich selbst Nutzlosem hin. Sie folgten dem Vorbild der Völker um sie herum und verschlossen ihre Ohren gegen das Verbot des Herrn, fremde Bräuche nachzuahmen. Sie verwarfen alle Gebote des Herrn, ihres Gottes, und machten sich 2 Kälber aus Metall. Sie stellten ein Aschera-Bild auf und beteten den Baal und die Sterne des Himmels an. Sogar ihre eigenen Söhne und Töchter opferten sie im Feuer. Sie befragten Wahrsager, trieben Zauberei, verkauften sich an das Böse und erregten so den Zorn des Herrn. Und der Herr wurde so zornig über Israel, dass er sie aus seiner Gegenwart vertrieb. Nur der Stamm Juda blieb im Land. Doch auch das Volk von Juda weigerte sich, die Gebote des Herrn, seines Gottes, zu halten. Sie schlugen den gleichen falschen Weg ein, auf dem ihnen Israel vorangegangen war. Da verstieß der Herr alle Nachkommen Israels. Er bestrafte sie, indem er sie Plünderern preisgab, bis er sie aus seiner Gegenwart vertrieben hatte. Denn als der Herr Israel vom Königreich Davids abspaltete, wählten die Israeliten Jerobeam, den Sohn Nebats, zum König. Der aber verleitete Israel zu großer Sünde, indem er sie dazu brachte, nicht länger dem Herrn nachzufolgen. Und das israelitische Volk folgte danach weiter den falschen Wegen Jerobeams. Es hielt an der Sünde des Götzendienstes fest, bis der Herr es schließlich aus seiner Gegenwart entfernte, wie er es durch alle seine Diener, die Propheten, vorausgesagt hatte. Am Ende wurden die Israeliten aus ihrem Land nach Assyrien verschleppt, wo sie bis heute leben. In Israel siedeln sich Fremde an. Der König von Assyrien ließ Leute aus Babel, Kuta, Ava, Hamat und Sepharvaim kommen und siedelte sie statt der Israeliten in den Städten Samariens an. So übernahmen sie Samaria und die anderen Städte Israels. Doch weil sie bei ihrer Ankunft nicht den Herrn anbeteten, schickte der Herr Löwen zu ihnen, die einige von ihnen töteten. Da meldete man dem König von Assyrien: Die Leute, die du in den Städten Samariens angesiedelt hast, wissen nichts von der Verehrung des Gottes dieses Landes. Deshalb hat dieser Gott Löwen geschickt, die unter den Menschen wüten, weil sie ihn nicht anbeten. Daraufhin befahl der König von Assyrien,

Einer der aus dem Land verbannten Priester Samariens soll zurückkehren, dort wohnen und sie darin unterweisen, wie der Gott des Landes anzubeten ist. So kam es, dass einer der Priester, die aus Samaria verbannt worden waren, nach Bethel zurückkehrte und sie lehrte, wie sie den Herrn anbeten sollten. Doch die verschiedenen Völker hielten auch an der Anbetung ihrer eigenen Götter fest. In einer Stadt nach der anderen stellten sie in den Höhenheiligtümern, die die Samaritaner errichtet hatten, ihre Götzen auf. Die Einwanderer aus Babel beteten die Götzen ihres Gottes Sukkot-Benot an, die Einwanderer aus Kuta ihren Gott Nergal und die Einwanderer aus Hamat Ashima. Die Aviter beteten ihre Götter Nippas und Tartak an und die Einwanderer aus Sepharvaim brachten ihren Göttern Adramelech und Anamelech sogar ihre eigenen Kinder als Brandopfer dar. Sie beteten zwar auch den Herrn an, aber sie ernannten Priester aus ihren eigenen Reihen und die Priester opferten an den Höhenheiligtümern. Obwohl sie den Herrn anbeteten, hielten sie also weiterhin an ihren Göttern fest, wie es den Bräuchen der Völker entsprach, aus denen sie kamen. Und so ist es bis heute geblieben. Sie üben ihre früheren Bräuche aus, statt den Herrn allein anzubeten und den Gesetzen, Vorschriften, Anweisungen und Geboten zu gehorchen, die er den Nachkommen Jakobs, dessen Namen er in Israel änderte, gab. Denn der Herr hatte einen Bund mit den Nachkommen Jakobs geschlossen und ihnen geboten, ihr dürft keine anderen Götter anbeten, ihr dürft euch nicht vor ihnen verneigen, sie nicht verehren und ihnen nicht opfern. Ihr sollt allein den Herrn anbeten, der euch mit großen Wundern und mächtiger Hand aus Ägypten herausgeführt hat. Ihn sollt ihr anbeten und vor ihm euch neigen. Ihm allein sollt ihr Opfer bringen. Ihr sollt die Gesetze, Vorschriften, Anweisungen und Gebote, die er vor euch niederschrieb, halten und keine anderen Götter anbeten. Ihr sollt den Bund, den ich mit euch geschlossen habe, nicht vergessen und keine anderen Götter anbeten. Nur den Herrn, euren Gott, sollt ihr anbeten. Er allein wird euch vor allen euren Feinden retten. Aber das Volk wollte nicht hören und hielt an seinen früheren Bräuchen fest. Die Völker beteten zwar den Herrn an, aber ebenso auch ihre Götzen. Und genau das tun ihre Nachkommen bis heute. Hiskia herrscht in Juda. Die Herrschaft Hiskias, des Sohnes von Ahas, über Juda begann im dritten Jahr der Regierungszeit König Hoscheas, des Sohnes Elas, in Israel. Er war 25 Jahre alt, als er König wurde, und er regierte 29 Jahre in Jerusalem. Seine Mutter war Abi, die Tochter Sechajas. Hiskia tat, was dem Herrn gefiel, so wie sein Stammvater David vor ihm. Er ließ die Höhenheiligtümer zerstören, die Gedenksteine umhauen und die Aschera-Bilder umstürzen. Er zerbrach die bronzene Schlange, die Mose gemacht hatte, weil das Volk Israel angefangen hatte, sie anzubeten, indem es Weihrauch vor ihr verbrannte. Die Bronzeschlange wurde Nehushtan genannt. Hiskia vertraute dem Herrn, dem Gott Israels. Weder vorher noch nachher gab es einen König im Land Juda, der ihm gleichkam. Er blieb dem Herrn in allem treu und hielt die Gebote, die der Herr Mose gegeben hatte. Deshalb war der Herr mit ihm und schenkte ihm Erfolg in allem, was er unternahm. Hiskia lehnte sich gegen den König von Assyrien auf und weigerte sich, ihm weiterhin Tribut zu zahlen. Und er eroberte die Gebiete der Philister bis hin nach Gaza und die dazugehörigen Landstriche vom kleinsten Außenposten bis hin zur größten befestigten Stadt. Als Hoschea, der Sohn Elas, das siebte Jahr König in Israel war und Hiskias Herrschaft bereits 4 Jahre andauerte, griff König Salmanasser von Assyrien Samaria an und belagerte die Stadt. 3 Jahre später, im 6. Jahr von König Hiskias Regierungszeit, dem 9. Jahr von König Hoscheas Herrschaft in Israel, fiel Samaria. Danach führte der König von Assyrien die Israeliten nach Assyrien und siedelte sie in Halach an den Ufern des Habor in Gosan und in den Städten der Meder an. Denn sie hatten nicht auf den Herrn ihren Gott hören wollen, sondern gegen seinen Bund verstoßen, gegen die Gesetze, die er ihnen durch seinen Diener Mose gegeben hatte.
Aus der Übersetzung das Buch lesen wir die Apostelgeschichte Kapitel 20. In Mazedonien und Griechenland. Nachdem sich der Tumult gelegt hatte, rief Paulus die Jesus-Nachfolger zu sich und sprach Worte der Ermutigung. Dann umarmte er sie zum Abschied und machte sich auf den Weg nach Mazedonien. Er reiste durch alle Gebiete dort und ermutigte überall die Christen mit vielen Worten. Schließlich erreichte er Griechenland. Dort hielt Paulus sich 3 Monate lang auf. Gerade als er mit dem Schiff nach Syrien abreisen wollte, versuchten einige Juden, einen Anschlag auf ihn auszuführen. Da fasste er den Entschluss, stattdessen wieder auf dem Landweg über Mazedonien zu reisen. Zu seinen Reisebegleitern gehörte Sopater aus Beröa, der Sohn von Pyrrhus. Ebenso reisten aus Thessalonich Aristarch und Sekundus sowie Gaius aus Derbe mit. Außerdem noch Timotheus und als Vertreter der Provinz Asia Tychikus und Trophimus. Die alle reisten voraus und warteten auf uns in Troas. In Troas. Wir segelten dann nach dem Passafest von Philippi ab und kamen nach 5 Tagen zu ihnen nach Troas. Dort blieben wir 7 Tage lang. Am ersten Tag der Woche waren wir zusammengekommen, um miteinander das Brotbrechen zu feiern. Paulus unterhielt sich mit den Anwesenden, weil er vorhatte, am nächsten Tag weiterzureisen. Er dehnte seine Lehrunterweisung bis Mitternacht aus. In dem Obergeschoss, wo wir uns aufhielten, brannten viele Öllampen. Ein junger Mann namens Eutychus hatte sich in einer Fensternische hingesetzt und fiel in einen tiefen Schlaf, während Paulus immer weiter redete. Vom Schlaf überwältigt fiel er aus dem 3. Stock hinunter. Als man ihn aufhob, war er tot. Da stieg Paulus hinab, warf sich über ihn, umfasste ihn und sagte: Macht euch keine Sorgen, denn sein Leben ist noch in ihm. Dann ging er wieder hoch. Sie brachen das Brot miteinander und aßen, während Paulus noch bis zum Tagesanbruch weiter mit ihnen über Jesus redete. Danach reiste er ab. Sie brachten dann den Jungen wieder lebend ins Haus. Dadurch wurden alle sehr ermutigt. Unterwegs nach Milet. Der Plan war, dass wir mit dem Schiff vorausfahren sollten. So legten wir ab in Richtung Assos. Dort wollten wir Paulus aufs Schiff nehmen. So hatte er es angeordnet, weil er selbst zu Fuß gehen wollte. Als wir ihn dann in Assos trafen, nahmen wir ihn an Bord und kamen nach Mytilene. Von dort segelten wir weiter und kamen am nächsten Tag an der Küste an, die der Insel Chios gegenüberliegt. Am nächsten Tag gelangten wir bis nach Samos und kamen am darauffolgenden Tag nach Milet. Paulus hatte nämlich beschlossen, an Ephesus vorüber zu segeln, sodass er dort in der Provinz Asia nicht aufgehalten würde. Es war nämlich sein Ziel, wenn irgend möglich, am Pfingstfest in Jerusalem zu sein. Abschied von Ephesus. Deshalb hatte er von Milet aus Boten nach Ephesus geschickt mit der Aufforderung, die leitenden Leute der Christengemeinde zu sich herüberkommen zu lassen. Als die zu ihm gekommen waren, sagte er zu ihnen: Ihr wisst ja, wie ich mich bei euch verhalten habe vom ersten Tag an, als ich in der Provinz Asia ankam. Ich habe Jesus gedient mit aller notwendigen Demut, wobei es auch Tränen und viele Prüfungen gab, besonders weil die Juden versuchten, mir das Leben zu nehmen. Und dennoch habe ich nichts zurückgehalten von all dem, was hilfreich ist. Ich habe euch Gottes Botschaft weitergegeben und euch unterrichtet, sowohl öffentlich als auch in den Hausversammlungen. Ich habe Juden und Griechen eindringlich aufgefordert, dass sie sich ganz zu Gott hinwenden und ihr Vertrauen auf unseren Herrn, auf Jesus setzen sollen. Und jetzt ist es so: Ich werde von Gottes Geist gedrängt, nach Jerusalem zu reisen, wobei ich nicht weiß, was dort auf mich zukommt. Nur das ist klar. Der heilige Gottesgeist erklärt mir deutlich in jeder Stadt, in die ich komme, dass mich Fesseln und große Schwierigkeiten erwarten. Aber ich achte mein eigenes Leben nicht der Rede wert. Was ich will, ist, meinen Lebenslauf bis zum Ziel zu führen und auch die Aufgabe, die ich von Jesus, dem Herrn, empfangen habe. Und das ist, die befreiende Botschaft von der bedingungslosen Zuwendung Gottes überall zu verbreiten. Und jetzt hört zu. Ich weiß, dass ihr mich nicht mehr wiedersehen werdet,
ihr, bei denen ich mich aufgehalten habe, um euch Gottes kommende Königsherrschaft anzukündigen. Deshalb sage ich es euch heute feierlich. Ich trage keine Verantwortung mehr für das Leben von euch allen, denn ich habe mit nichts hinter dem Berg gehalten, sondern euch ausführlich den guten Willen Gottes erklärt. Deshalb achtet genau auf euch selbst und auf die gesamte Herde, mit deren Versorgung und Leitung der Heilige Gottesgeist euch beauftragt hat. Ich meine damit die Gemeinde, die Gott sich selbst erworben hat durch das Blut seines eigenen Sohnes. Ich weiß, dass nach meinem Tod grausame Wölfe bei euch Eingang finden werden. Sie werden die Herde Gottes angreifen. Selbst aus eurer Mitte werden Personen aufstehen, die verdrehte Aussagen machen werden, um die Nachfolger von Jesus abzuziehen und zu ihren eigenen Nachfolgern zu machen. Seid deshalb wachsam und erinnert euch daran, dass ich 3 Jahre lang in der Nacht und am Tag ohne Unterbrechung jeden Einzelnen auf Gottes Weg hingewiesen habe, oft auch unter Tränen. Und jetzt vertraue ich euch Gott und der Botschaft von seiner unverdienten Gnade an. Er ist sehr wohl in der Lage, euch stark zu machen und euch das versprochene Erbe zu geben, das ihr zusammen mit allen erhalten werdet, die er, Gott, ganz auf seine Seite gezogen hat. Silber oder Gold oder besondere Kleidung habe ich nicht von euch gewollt. Ihr wisst ja selbst, dass ich mit meinen eigenen Händen den Lebensunterhalt für mich und die, die mit mir zusammen waren, erarbeitet habe. Ich habe euch in allen Lebensbereichen gezeigt, dass es richtig ist, so zu arbeiten und für die Schwachen zu sorgen, in Erinnerung an die Worte von Jesus, dem Herrn, der gesagt hat, geben bedeutet größeres Glück als nehmen. Als er das gesagt hatte, kniete Paulus nieder und betete zusammen mit ihnen. Da fingen alle laut an zu weinen, fielen Paulus um den Hals und küssten ihn liebevoll. Sie waren vor allem darüber traurig, dass er gesagt hatte, dass sie ihn nicht mehr persönlich sehen würden. Dann geleiteten sie ihn bis zum Schiff. Psalm 148 aus der Übersetzung Das Buch. Gottes Lob in aller Welt. Halleluja! Lobt den Herrn vom Himmel her! Lobt ihn schon dort in den Höhen! Lobt ihn, ihr alle, seine Engel! Lobt ihn, alle, die ihr zu seiner Armee gehört! Lobt ihn, Sonne und Mond! Lobt ihn, all ihr leuchtenden Sterne! Lobt ihn, ihr Himmelshimmel, und du Wasser, das oben über dem Himmel ist! Sie sollen den Namen des Herrn loben, denn er hat den Befehl gegeben, und da wurden sie erschaffen. Er hat sie aufgerichtet für alle Zeiten. Eine Ordnung gab er, und die wird er nicht außer Kraft setzen. Lobt den Herrn von der Erde her, ihr Seeungeheuer und all ihr großen Meere, ihr Feuer und Hagel, Schnee und Nebel, du Sturmwind, der das tut, was sein Wort sagt. Ihr Berge und alle Hügel, ihr Fruchtbäume und alle Zedern, ihr Wildtiere und alles zahme Vieh, ihr Kriechtiere und Flugvögel, ihr Könige auf der Erde und alle Völker, ihr Mächtigen und alle Richter auf der Erde, junge Männer und genauso junge Frauen, die Alten zusammen mit den Jungen. Sie sollen den Namen des Herrn loben, denn hoch erhöht ist sein Name allein, seine Hoheit strahlt über Erde und Himmel. Hoch emporgehoben hat er ein Zeichen der Macht für sein Volk, einen Lobgesang für alle seine Freunde, für die Nachkommen Israels, das Volk, dem er seine Nähe schenkt. Halleluja! Aus der Übersetzung Neues Leben lesen wir aus Sprüche Kapitel 18, die Verse 6 und 7. Ein Narr gerät ständig in Streit. Er fordert es geradezu heraus, dass er geschlagen wird. Der Mund des Narren ist sein Untergang. Seine Lippen bringen ihn ins Verderben.

0: 30 minuten.
1: Herzlich willkommen im Open Doors Hoffnungszentrum für verfolgte Christen. Danke, dass du dich heute zugeschaltet hast. Wir haben bei uns Peter von Open Doors. Du bist Reisekoordinator und hast viele andere Funktionen inne. Peter, herzlichen Dank, dass du da bist.
2: Danke.
1: Wir reisen heute nach China. Und das Erste, was ich dich gerne fragen würde, ist, in welchem Jahr befinden wir uns? Und kannst du uns einen Überblick über dieses gigantisch riesige Land geben? China im Jahr.
2: Ja.
1: Wie viel?
2: Yes. The first time.
3: Ja, ich glaube, das erste Mal, dass ich dort war, war im Jahr 1989. Ja, 89. Das war's. Später war dann China das Land, in das ich am häufigsten reiste. Ich war, glaube ich, mehr als 30 Mal dort oder sogar noch mehr. Ich kann nicht mehr zählen, wie oft. Aber ich war jedes Jahr dort und in den letzten Jahren sogar zweimal im Jahr. In den letzten 20, 25 Jahren.
1: Also China ist schon ein Land deines Herzens.
2: Yes, and every time I
3: came. Ja. Bei jeder Reise lag oft ein halbes Jahr oder ein ganzes Jahr dazwischen. Und jedes Mal, wenn ich dort war und zum Beispiel nach Beijing, also Peking, kam, hat sich alles verändert. Innerhalb von nur 6 Monaten war alles anders. Es hat sich entwickelt. Als ich das erste Mal dort war, trugen die Leute diese blauen Mao-Anzüge. Sie hatten alle die gleiche Kleidung. Es war beeindruckend. Aber China ist groß. Wir brachten so viele Bibeln mit Projekt Perle nach China. 1 Million. Das ist viel, 1 Million. Aber wenn man es mit der Zahl der Christen vergleicht, ist es wiederum wenig.
1: Ein kleiner Tropfen auf den heißen Stein. Aber weißt du, wenn ich jetzt so an China denke, es ist ja noch nicht mal so, wie wenn ich sage, beschreibe mir Finnland und Südportugal. Es ist ja noch weitaus größer. Ja. Kannst du uns ungefähr ein Bild zeichnen vom China Ende der 80er, 90er Jahre?
3: Ja. Wie du schon sagst, es ist ein so großes Land. Es ist wie, wenn mich ein US-Amerikaner fragt, kannst du mir die Situation in Europa in 1 Minute erklären? Es ist so vielseitig. Und wir bei Open Doors sagen immer, alles, was du über China sagst, stimmt.
1: Ja, gut.
3: Alles existiert nebeneinander. Zum Beispiel gab es im Südwesten des Landes, etwa in der Hunan-Provinz, mehr Freiheiten als auf der anderen Seite des Landes, in der Mandschurei oder in Hebei.
2: There was much more freedom in that time than at the other side, or in Manchuria, or in Hebei.
3: Es unterscheidet sich sehr. Doch es gab und gibt noch immer einen Bedarf an Bibeln.
2: There was a lot of still need for Bibles at that time.
3: Und das ist nur natürlich, denn die Kirche wächst so schnell. Man sagt, dass jeden Tag viele tausend Chinesen Christen werden. Also braucht man natürlich viele Bibeln.
2: You need a lot of Bibles.
3: Aber es gab auch damals starke Verfolgung. Viele Menschen kamen ins Gefängnis und wir besuchten die Christen. Ich habe Pastoren getroffen wie Samuel Lamb. Er wurde auch der Billy Graham Chinas genannt. Und ich traf noch mehr Pastoren aus dem Norden. Es sind engagierte Christen. Sie wollen für den Herrn arbeiten. Sie wollen etwas für ihn tun. Sie wollen ihren chinesischen Mitmenschen das Evangelium verkünden. Und das haben sie auch getan. Aber wenn eine Gemeinde wächst und wenn sie missioniert, dann wird es Verfolgung geben. Und das passiert auch dort. Also wurden schon damals viele Christen ins Gefängnis geworfen.
1: War das schon die Zeit der Untergrundkirchen, wo viele, besonders auch junge Mädchen, schon Kirchen von 1000 Leuten geleitet haben? War das schon die Zeit?
3: Ja, das war die Zeit. Und viele junge Mädchen haben die Leitung übernommen. Ich erinnere mich, dass ich einmal einen Niederländer traf, der sagte, nein, das ist nicht gut. Diese Mädchen, die jetzt die Kirche leiten werden, das ist nicht das, was der Herr will. Aber die Männer waren im Gefängnis und jemand musste es tun. Also taten sie, was Gott ihnen auftrug. Sie hatten keine andere Wahl. Sie taten es und wir unterstützten sie oft dabei. Zum Beispiel mit Bibeln. Es war so schön, sie diesen jungen Leiterinnen zu geben. Ich erinnere mich an eine junge Frau. Sie musste jede Nacht woanders schlafen, weil es sonst zu gefährlich geworden wäre. Ich glaube, sie war erst 19 Jahre alt. Es war zu gefährlich für sie, zwei Nächte am gleichen Ort zu schlafen, denn sonst würde der Geheimdienst sie schnappen. Aber dann bekam sie unsere Bibeln. Und es war ein großes Geschenk für sie. Als ob jemand mir einen BMW schenken würde. Sie war so glücklich und sie sagte, oh, vielen Dank. Und dann küsste sie die Bibel. Und dann sagte sie, oh, eine Studienbibel. Preis den Herrn, danke Jesus. Es war einfach unbeschreiblich.
1: Also kann man sagen, es war ein China, das schon sehr viel Druck ausgeübt hat auf die Christen und gleichzeitig aber eine sehr lebendige und auch sehr junge Kirche. Ich möchte noch mal einen Schritt davor gehen. Du hattest nämlich letztes Mal gesagt, dass dich eine Torte nach China gebracht hat. Wie kann das sein?
3: Es ist eine verrückte Geschichte, aber ich werde sie trotzdem erzählen. Es war wirklich seltsam. Ich arbeitete damals in Osteuropa, in Russland. Die Geschichte fand statt, als ich schon länger im Osten arbeitete, noch bevor ich nach Berlin kam. Es ist wirklich lange her. Mein Ziel war es, den Christen in Osteuropa und Russland zu helfen. Genau das tat ich auch und es machte viel Spaß. Eines Tages sprach ich mit einem Mann aus Holland. Er kam aus einer Brüdergemeinde und wir redeten ein wenig. Er sagte, Peter, willst du mit mir nach China gehen? Ich wusste nicht, was ich sagen sollte. Jeder Mensch hat ein Herz für etwas anderes und meines schlug für Afrika, Osteuropa und Russland. Aber China?
1: War dir fremd einfach?
3: Es tut mir leid, aber China war mir so fremd. Manchmal liegt einem ein Land besonders auf dem Herzen, aber China war es für mich nicht. Und ich sagte etwas Unschönes, es tut mir sehr leid, aber das sagte ich zu ihm. Chinesen sehen für mich alle gleich aus und für sie sehen auch wir alle gleich aus. Und ich sagte weiter, vielen Dank für das Angebot, aber wieso ausgerechnet ich? Und er sagte, ich würde gerne mit dir reisen, weil ich dich als Mensch mag und weil wir schon zusammen in Osteuropa waren. Darum würde ich gerne mit dir nach China. Wenn du möchtest, kannst du mit. Und um ehrlich zu sein, dein Englisch ist besser als meins. Also komm bitte mit. Dann bringen wir Bibeln hin und du kannst manchmal übersetzen und wir reisen zusammen. Das wird toll. Damals konnte man aus Hongkong Bibeln nach China bringen.
1: Ach ja.
3: Er fragte also, und kommst du mit? Und ich sagte nein. Es ist immer schwierig, nein zu sagen. Ich sage gerne ja, aber damals sagte ich nein. Ich sagte, ich mag dich sehr. Ich würde gerne für dich übersetzen und mitreisen. Aber weißt du, was das kostet? Weißt du, was es mich kosten wird? Weißt du, was es mich kosten wird? Es ist zu viel. Damals gab es noch Gulden. Es hätte 3000 Gulden gekostet. Ich sagte, ich habe kein Geld dafür. Was ich sagte, war nicht sehr geistlich. Hier in Deutschland kann ich es vielleicht sagen, aber nicht zu Hause. Denn ich sagte, wenn ich das Geld hätte, würde ich es für etwas anderes benutzen. Er sagte, für was denn? Und ich meinte, wir brauchen das Geld für neue Teppiche. Das Gehalt von Open Doors war in Ordnung, aber nicht so hoch wie in säkularen Jobs. Ich sagte, wir brauchen das Geld für Teppiche. Meine Frau möchte gerne neue und wir brauchen sie auch wirklich. Vielen Dank, dass du fragst, aber So ist die Lage. Ich kann nicht mit.
2: That's it. I can't do it. Mm-hmm. Thank you. So that's what I said. And then he was disappointed.
3: Er war dann sehr enttäuscht und vor allem enttäuscht von mir. Er dachte sicher, jemand, der bei Open Doors arbeitet, wäre geistlicher und würde sagen, okay, Jesus, ich werde gehen. Er ging dann nach Hause und erzählte seiner Frau davon. Er sagte, Peter möchte nicht mit. Und seine Frau fragte, wieso? Weil er das Geld nicht hat. Und darauf sagte sie, das ist kein Problem. Er sagte zu ihr, ich würde es ihm ja auch geben, aber ich will sicher sein, dass Gott möchte, dass ich es ihm gebe. Er wollte sicher sein, dass es Gottes Wille ist, dass ich mitkomme. Also sagte er zu seiner Frau, wir haben ein Ferienhaus in Belgien. Wenn wir es verkaufen, und das hatten wir ja sowieso vor, weil wir nie dort sind, wenn wir es also verkaufen, können wir einen Teil des Geldes, also 3.000 Gulden, Peter geben. Dann kann er mitkommen. Aber Jesus, wir geben es in deine Hände. Wenn du einen anderen Weg siehst, ist das okay. Wir wollen offen sein. Aber wenn du es tun willst, dann mach es bitte vor dem 19. Ja. Er gab Gott also ein Ultimatum, eine Deadline. Bitte tu es vor dem 19., sonst fahre ich ohne Peter nach China. Also Jesus, bitte vor dem 19. So. Aber nichts passierte. Er betete also und nur seine Frau wusste davon. Er hat niemandem sonst davon erzählt und es einfach in Gottes Hände gelegt.
1: Aber für dich war das schon abgehakt. Du warst durch mit dem Thema.
3: Für mich war es das. Ich werde nicht gehen, weil wir den Teppich brauchen.
1: Du kannst ja den mit nach Hause nehmen, oh, Leonard.
3: Danke, das werde ich. Er betete also und die Tage vergingen und es war fast der 19. An einem Abend, als er mit seiner Frau betete, sagte er, Jesus, du weißt, worum wir dich bitten. Und wenn du willst, dass Peter mitkommt, dann musst du etwas tun. Und wenn nicht, ist das auch in Ordnung. Wir warten. Und dann klingelte es an der Tür. Und dort stand ein Freund von ihm. Er ist Bäcker. Ich kenne ihn auch. Damals kannte ich ihn noch nicht, aber seitdem schon. Er ist Bäcker und er hat eine große Torte für ihn gebacken. Auf der Torte waren ein paar Chinesen mit Koffern und einem Text auf Niederländisch. Sie haben alles und teilen alles. Das war auf der Torte drauf. Und er sagte, okay, danke für die Torte. Aber wieso hast du sie gebacken und wieso schenkst du sie mir? Der Freund sagte, sie ist für dich, weil du China so gerne magst und weil du Reisepläne hast. Darum habe ich sie für dich gebacken. Er bedankte sich und tat sie auf den Tisch. Er hatte eine große Familie und wollte die Torte mit ihr teilen. Also schnitt er sie an und auf einmal traf das Messer auf etwas in der Torte.
1: War ein Widerstand.
3: Mhm. Er nahm es raus. Es war ein Umschlag. Er sagte zu seiner Frau, wieso ist da ein Umschlag in der Torte? Komisch. Normalerweise gibt es in Holland keine Umschläge in Torten. Aber er nahm ihn heraus. Er öffnete ihn und es waren 3.000 Gulden in dem Umschlag. Es war lustig, weil das eine Gebetserhörung war. Aber er verstand es nicht.
1: Er hat es nicht damit verbunden.
3: Er dachte nur, wieso? Warum hat mein Freund einen Umschlag mit 3.000 Gulden hineingelegt? Also rief er den Bäcker an. Er sagte, ich wollte die Torte anschneiden und weißt du, was dann passierte? Was denn? Er sagte, da war ein Umschlag drin. Und der Bäcker sagte, ja, ich habe ihn reingelegt. Aber warum hast du das getan? Das weißt du genau. Und dann dachte er plötzlich,
1: dann hat's geklickt.
3: Ja klar, für Peter. Und sagte, ja, ich weiß, vielen Dank, bye bye. Dann legte er auf und nahm sofort wieder den Hörer in die Hand. Er rief mich zu Hause an, aber ich war nicht da, ich war auf der Arbeit. Meine Frau nahm den Hörer ab und er fragte, »Hallo, ist Peter zu Hause? Nein? Ist es für dich in Ordnung, wenn Peter und ich nach China reisen und ich alles bezahle? Bist du einverstanden?« Und sie sagte ja, also musste ich gehen.
1: Das.
2: Ja.
1: Oh wei.
3: Ja, das war dann meine erste Reise nach China.
1: Aber das ist ja schon so, dass man sagen kann, Gott hat dich genommen und nach China mit Hilfe einer Torte transportiert, in gewisser Weise. Aber wie ging es, kannst du uns noch eine Geschichte erzählen, wie ging es deinem Herzen damit im Sinn von, bist du hinterhergekommen innerlich? Hat dich das dann doch ergriffen? War das Wort von Gott für dich? Oder hast du gedacht, naja, also.
3: Das tat es. Es war toll. Es konnte nur von Jesus kommen, weil es so besonders war. Und er hat mir auf diesen Reisen eine tiefe Liebe zu den Chinesen gegeben. Ich liebe sie. Ich liebe das chinesische Volk. Bruder Andrew sagt, es gibt so viele Chinesen, dass es sehr schwierig ist, sie nicht zu lieben, weil sie alle so nette Menschen sind.
1: Ja, das stimmt.
3: Ja, es hat mir gefallen, dort zu sein und zu reisen. Und was so lustig oder auch schön war, die Teppiche kamen im gleichen Jahr an.
1: Dann behalten wir den doch hier.
2: Ja, but now they are gone again. No, yes. But the Lord, he said,
3: oh, sie sind mittlerweile wieder weg. Nein, Spaß. Der Herr versorgt und es tut gut, ihm zu dienen. Seitdem war ich sehr oft in China.
1: Erzähl uns noch eine Geschichte.
2: Okay.
1: Eine Geschichte haben wir noch Zeit.
2: Eine kleine oder big one? Because it's yeah, the Lord.
3: Der Herr begleitet uns die ganze Zeit, wenn wir auf Reisen sind. Damals kamen wir immer zuerst nach Hongkong, heute nicht mehr. Aber damals hatte Open Doors ein paar Wohnungen in Hongkong. Und dann blieb man dort mit anderen Kurieren zusammen. Ich lebte schon mit Deutschen, Norwegern, Briten, Franzosen und anderen Niederländern in einer Wohnung. Und bei jeder Reise gab das Team Anweisungen.
2: Mhm.
3: So reisten alle über eine andere Grenze. Es gibt zwischen Hongkong und China 17 verschiedene Grenzübergänge.
1: So viele?
3: Wir nutzten verschiedene Wege. Wir nutzten Flugzeuge, wir nutzten Schiffe. Ich weiß nicht, ob du das kennst, aber vielleicht ja schon. Skiboote. Ein Boot auf Skiern. Also alle möglichen Arten von Transportmitteln. Wir sind mit dem Zug gefahren, wir sind zu Fuß gegangen, wir sind mit dem Bus und Auto gefahren. Nenn mir ein Transportmittel, wir haben es genutzt. Es gab viele Grenzübergänge und es war fast wie damals in Osteuropa. Die Computer funktionierten noch nicht so wie heute, also haben wir jedes Mal einen anderen Übergang genommen. An einem Tag den ersten, am zweiten Tag den zweiten und so dann 17 verschiedene Übergänge. Und sie erkennen dich nicht. Für sie ist es schwierig, dich zu erkennen. Wenn du ankommst, sagen sie immer, ihr Leute aus dem Westen, ihr seht alle gleich aus. Da bin ich anderer Meinung, denn für mich sehen sie sich alle ähnlich. Schwarzes Haar und braune Augen und wir haben grüne, blaue, graue Augen und so weiter. Außerdem gibt es verschiedene Haarfarben, blond und so weiter. Aber wir haben trotzdem jedes Mal einen anderen Übergang genutzt. Und für jedes Team gab es jeden Tag eine neue Vorbereitung, ein neues Briefing und eine neue Grenze.
1: Bis zu welchem Jahr konnte man von Hongkong aus noch nach China?
3: Es geht immer noch. Aber es ist viel schwieriger geworden. Vor allem jetzt in der Covid-19-Pandemie ist es viel schwieriger.
1: Peter, herzlichen Dank. Du hast eine super Grundlage gelegt für deine Abenteuer in China. Und ich bin schon sehr gespannt auf die nächste Sendung, auf all die Abenteuer, die du uns noch erzählen wirst. Und wenn ihr auch Teil davon sein wollt, dann seid ihr herzlich eingeladen, nächste Woche euch wieder zuzuschalten. Wir freuen uns auf euch. Tschüss.
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1: Liebe Hörer, wir wollen Sie zu InfoG ganz herzlich begrüßen. Am Mikrofon begleitet Sie meine Frau Tabea und mein Name ist Marc Thorsten Wardein. Hartmut Jäger hat ein Buch zu Fragen des christlichen Glaubens herausgegeben. Der Titel Ja, aber – Fragen, Einwände und Antworten zum Leben. Hartmut Jäger leitet als Geschäftsführer die christliche Verlagsgesellschaft Dillenburg. Nach seinen Worten gibt es eigentlich keine richtigen Atheisten mehr.
2: Also ich glaube gar nicht, dass es wirklich noch ernsthafte Atheisten gibt, die davon überzeugt sind, dass es keinen Gott gibt. Denn ich müsste ja, um den Atheismus zu beweisen, im unendlichen Raum den Nachweis bringen, es gibt keinen Gott. Ich kann sagen, ich habe Gott erlebt, ich kenne ihn, ich lebe mit ihm. Ich stelle immer wieder fest, dass er zu seinem Wort steht. Das heißt, die Zusagen, die er mir in der Bibel macht, die bezeugen etwas von ihm. Ich kann ihn erkennen in dem, was er gemacht hat. Die Schöpfung ist für mich ein deutlicher Hinweis auf die Existenz Gottes. Aber das viel Wichtigere ist, dass man ihn persönlich erfahren kann. Und das kann ich bezeugen.
0: Nach der Musik stellt Ihnen Hartmut Jäger sein Buch »Ja, aber« – Fragen, Einwände und Antworten zum Leben – vor.

0: Hartmut Jäger hat ein Buch zu Fragen des christlichen Glaubens herausgegeben. Der Titel: Ja, aber. Fragen, Einwände und Antworten zum Leben.
1: Dieses Ja-Aber-Buch ist ja entstanden aus meiner Vortragstätigkeit. Ich musste feststellen, dass mir immer wieder dieselben Fragen gestellt worden sind. Zum Beispiel die Frage nach dem Leid. Ich kenne kaum ein Gespräch über Gott und die Welt, wo man nicht die Leitfrage gestellt hat, wie kann Gott das zulassen? Und dann habe ich mich irgendwann mal hingesetzt und habe die häufigsten Fragen aufgelistet und versucht dann so auf 2, 3 Seiten zu beantworten. Sind, glaube ich, jetzt hier in dem Buch insgesamt 42 Fragen, auf die ich eingehe, die also in missionarischen Gesprächen gestellt werden. Das Buch hat eine doppelte Zielsetzung. Einmal soll es Nichtchristen helfen, dass ihre Fragen beantwortet werden, auch mit Hinweisen auf die Bibel, dass man dort nachlesen kann, was ich als Antwort gebe. Und dass die zweite Stoßrichtung des Buches sind also Christen, die gerne Hilfestellung haben möchten auf Fragestellungen, die ihnen gestellt werden.
2: Wenn Sie gefragt werden jetzt, so sagen Sie, sind unterwegs, und das ist natürlich immer so die Frage nach dem Leid der Welt. Hätten Sie so in 1, 2 Sätzen eine Antwort, wo Sie sagen könnten, da kann ich den Menschen beweisen, dass Gott das doch nicht egal ist, dass hier Leid auf dieser Welt passiert?
1: Ist natürlich schwierig, weil es ist eine sehr komplexe Frage und ich will auch keine billigen Antworten geben. Aber ich glaube, ein ganz wesentlicher Denkanstoß ist, wir dürfen nicht aus dem, was wir hier in dieser Welt erleben, Rückschlüsse ziehen auf das Wesen eines unsichtbaren

0: seltene Antworten finden. Das hat auch mit der Tatsache zu tun, dass Gott Gott ist. Wenn ich alles, was ich in dieser Welt erlebe, gleich als Mensch beantworten könnte und Gott in allem verstehen könnte, wäre Gott nicht Gott. Und zum anderen halte ich gerade die Tatsache der Auferstehung für die letzte Antwort Gottes auf alles Leid der Welt. Ich weiß, dass ich hier nur eine begrenzte Zeit lebe und danach werde ich in der Ewigkeit bei Gott sein und da wird alles Leid dieser Welt nicht sein. Alles Leid wird ein Ende haben und auf diesen Augenblick darf ich mich auch als Christ freuen. Das ist für mich kein billiger Trost auf den Himmel, sondern ich darf heute schon vom Himmel her getröstet werden.
1: Nach der Musik berichtet Ihnen Hartmut Jäger, wie die Begleitung Jesu praktisch aussieht.

0: Hartmut Jäger hat ein Buch zu Fragen des christlichen Glaubens herausgegeben. Der Titel: Ja, aber Fragen, Einwände und Antworten zum Leben.
1: Also wenn ich sage, ich lebe mit Jesus, ich glaube an Jesus, dann ist für mich die Beziehung zu ihm ein ganz entscheidender Punkt. Und diese Beziehung pflege ich. Ich habe das schon oft gesagt, wenn ich morgens früh aufstehe, das allererste, was ich sage: Herr Jesus, ich habe dich lieb. Diese Beziehung zu Jesus ist eine Liebesbeziehung. Ich weiß mich von ihm geliebt und ich möchte ihn auch gerne wieder lieben. Ich erfahre etwas über ihn und seinen Willen, konkret für meinen Alltag, indem ich mich viel mit Gottes Wort, der Bibel beschäftige, indem ich Gemeinschaft pflege mit anderen Christen und das dann versuche, auch, was ich da erkannt habe, umzusetzen im Alltag.

0: Tag. Also ganz bewusst mit ihm leben. Wenn ich im Auto sitze und ich bin ja viel unterwegs, dann rede ich mit ihm so, als sei er neben mir. Ich führe da keine Selbstgespräche, sondern weiß, er ist da und ich erfahre Trost und innere Stärkung und Hilfe aus dieser Beziehung zu ihm.
1: In der nächsten Sendung berichtet Ihnen Hartmut Jäger mehr über sein Leben mit Gott. 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

0: Wilfried Schulte spricht heute über den guten Hirten.
1: Ein berühmter Redner zitierte vor einem vollversammelten Haus den 23. Psalm. Und die Gäste applaudierten über die Art und Weise, wie er diesen Psalm sprach. Dann entdeckte der Redner auch den Vikar der Gemeinde unter den Zuhörern und bat ihn, auch etwas zu sagen. Zu seiner Überraschung zitierte der Vikar ebenfalls den 23. Psalm. Als er fertig war, gab es keinen Applaus. Es herrschte absolute Stille. Man sah, wie Menschen Tränen in den Augen hatten. Da stand der berühmte Redner auf, stellte sich neben den Vikar und sagte: Der Unterschied hier ist offensichtlich. Ich kenne den 23. Psalm. Er kennt den Hirten. Wie gut kennen Sie den guten Hirten? Wie nahe sind Sie Gott in Ihrem Leben? Niemand außer Ihnen selbst kann diese Frage beantworten. Aber Sie können Gott kennenlernen, und zwar in seinem Wort. Und ich möchte Ihnen Mut machen, doch täglich in seinem Wort der Bibel zu lesen.
2: Liebe Hörer, Hartmut Jäger stellt Ihnen heute sein Buch Ja, aber – Fragen, Einwände und Antworten zum Leben vor. Falls Sie Fragen oder Anregungen haben, können Sie uns schreiben oder anrufen. Die Angaben folgen mit der nächsten Melodie. Wir wünschen Ihnen Gottes Segen.
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heute schon mal Danke gesagt? Nein, nicht zu einem anderen Menschen. Das ist für halbwegs zivilisierte und höfliche Zeitgenossen ja etwas Alltägliches. Aber haben Sie heute schon zu Gott Danke gesagt? Oder meinen Sie, Sie hätten dafür nun ganz und gar keinen Grund? Ein Psalmbeter hat da ganz andere Erfahrungen gemacht. Für ihn gibt es kein blindes, unpersönliches Schicksal, keine ziellosen Zufälle, die Natur und Menschen bestimmen. Gott ist für ihn ohne Zweifel der Schöpfer und Erhalter der Welt. So eng ist sein Vertrauensverhältnis zu Gott, dass er ihn als Herrn über die große Geschichte und genauso über seine ganz persönlichen Pläne und Prüfungen im Leben preist. Er kann gar nicht anders, als diesen Gott zu loben und ihm zu danken, obwohl er durchaus auch nicht immer auf Rosen gebettet war. Aber der Psalmbeter hat es am eigenen Leib erfahren. Wer auf diesen wundervollen Gott vertraut, also den Gott, der voller Wunder ist, und nicht aufhört, ihn in Notzeiten um Hilfe zu bitten, den wird Gott nicht fallen lassen. Ein Psalmgebet als Lobgesang, in den schließlich alle Völker der Welt einstimmen sollen, der auch vor ihrem Herzen nicht Halt machen will. Kommt her und seht an die Werke Gottes, der so wunderbar ist in seinem Tun an den Menschenkindern. Aus Psalm 86, Vers 5. Sie hörten Gedanken zu diesem Wochenspruch für die am vierten Sonntag nach Trinitatis begonnene Woche, verfasst von Angelika Krieser, produziert von Petra Schmid.

Für dieses Lied danken wir dem Jugendchor Tarmstedt. Für weitere Informationen besuchen Sie die Internetseite www.lutherischestunde.de oder schreiben Sie an Lutherische Stunde, Postfach 11 62, Postleitzahl 27 363 Sottrum, Deutschland. 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
1: Herzlich willkommen zu einer weiteren Ausgabe der Sendereihe Durch die Bibel. Ab heute geht es um einen recht umfangreichen Brief des Paulus. Er hat ihn an die Gemeinde in Rom gerichtet und er wird deshalb der Römerbrief genannt. Bislang ist Paulus noch nicht in Rom gewesen, doch er plant einen Besuch in dieser Weltstadt in nächster Zeit. Darum schreibt er auch etwas ausführlicher über seine Beweggründe, seine Berufung und Botschaft. Was kann man über diesen Apostel sagen? Paulus hat eine bestimmte Aufgabe, die besonders mit seinen Schriften und Briefen verbunden ist. Gottes Botschaft kommt darin zum Ausdruck. Es handelt sich gewissermaßen um einen besonderen Weg, den Gott gewählt hat, durch die Briefe des Paulus selbst zu Wort zu kommen. Gott hat ja viele Wege benutzt, um sich uns Menschen mitzuteilen. Er gab die 5 Bücher Mose, die auch Pentateuch genannt werden, als das Gesetz. Und dazu gebrauchte er Mose. So ist schon im Alten Testament erkennbar, dass Gott seinen Willen unterschiedlichen Menschen anvertraut. Menschen, die das, was sie von Gott empfangen haben, dann aufgeschrieben haben. Gott gab die Geschichtsbücher, die poetischen Bücher und schließlich die prophetischen Bücher. Er gab uns die Evangelien und, jetzt kommen wir zu einem neuen Bibelteil, die Episteln. Epistel ist das griechische Wort für Brief. Gemeint sind damit also die Briefe des Neuen Testaments, von denen die meisten Paulus geschrieben hat. Diese Briefe, die als Teil der Bibel vorliegen, diese Epistel, klingen oft auf ihre Art warm und persönlich. Besonders in den Aussagen, die uns als Menschen allgemein betreffen, wirken sie so, als wären sie uns heute per Sonderboten zugestellt worden. Der Herr spricht ganz persönlich zu uns in jedem dieser wunderbaren Briefe, die Paulus und die anderen Apostel an die Gemeinden geschrieben haben. Und im Übrigen ist der Römerbrief ein an die ganze Welt gerichtetes Dokument. Denn er enthält das ganze Evangelium, die frohmachende Botschaft für die Welt. Paulus war sich dessen bewusst, dass dieses Evangelium eine große, weltumspannende Bewegung Gottes ist. Und die Stadt Rom war zur damaligen Zeit das Zentrum der Welt, jener Welt, für die Christus gestorben ist. Paulus macht im Römerbrief Kapitel 15, Vers 15 und 16 folgende Aussage: »Ich habe es aber dennoch gewagt und euch manches geschrieben, um euch zu erinnern, Kraft der Gnade, die mir von Gott gegeben ist, damit ich ein Diener Christi Jesu unter den Heiden sei, um das Evangelium Gottes priesterlich auszurichten, damit die Heiden ein Opfer werden, das Gott wohlgefällig ist, geheiligt durch den Heiligen Geist.« Römer 15, 15 bis 16. Damit macht Paulus deutlich, dass er Apostel für die Heiden ist. Genauso wie Simon Petrus schwerpunktmäßig Apostel für das Volk Israel ist. Das sagt Paulus so im Galaterbrief. Denn der in Petrus wirksam gewesen ist zum Apostelamt unter den Juden, der ist auch in mir wirksam gewesen unter den Heiden. Und da sie die Gnade erkannten, die mir gegeben war, gaben Jakobus und Kephas und Johannes, die als Säulen angesehen werden, mir und Barnabas die rechte Hand und wurden mit uns eins, dass wir unter den Heiden, sie aber unter den Juden predigen sollten. Galater 2, Vers 8 bis 9. Daran ist der besondere Auftrag zu erkennen, den Paulus als Apostel unter den Heiden ausführen sollte. Wenn man im letzten Kapitel des Römerbriefs von all den Leuten liest, die Paulus kannte, stellt man fest, dass die meisten von ihnen Heiden waren. Die Gemeinde in Rom bestand zum größten Teil aus Heiden. Die Methode, die Paulus angewendet hat, entsprach seinem Auftrag, zu den Heiden zu gehen. Er sah sich dahin geführt, wo noch kein anderer Apostel als Gemeindegründer gewirkt hatte. So betont Paulus, dass er sich niemals nach Rom aufmachen wollte, wenn jemand anders die dortige Gemeinde gegründet hätte. So aber lag ihm sehr daran, dorthin zu gehen. Römer 1, Vers 15: Darum, so viel an mir liegt, bin ich willens, auch euch in Rom das Evangelium zu predigen. Paulus war also bereit, nach Rom zu gehen, um dort das Evangelium zu predigen. In Apostelgeschichte 26 gibt derselbe Paulus vor König Agrippa einen Bericht über die Botschaft, die der Herr ihm gegeben hatte, als er ihm erschienen war. Er berichtet, mit welchen Worten er von Gott berufen wurde. »Und ich will dich erretten von deinem Volk und von den Heiden, zu denen ich dich sende, um ihnen die Augen aufzutun, dass sie sich bekehren von der Finsternis zum Licht und von der Gewalt des Satans zu Gott. so werden sie Vergebung der Sünden empfangen und das Erbteil samt denen, die geheiligt sind durch den Glauben an mich. Apostelgeschichte 26, Vers 17 bis 18. Offensichtlich wäre Paulus niemals nach Rom gegangen, selbst wenn er es gewollt hätte, im Fall, es hätte bereits jemand anderes vor ihm das Evangelium dort verkündigt. In Kapitel 15 des Römerbriefes sagt er: Dabei habe ich meine Ehre darein gesetzt, das Evangelium zu predigen, wo Christi Name noch nicht bekannt war, damit ich nicht auf einen fremden Grund baute. Römer 15, Vers 20. Paulus begab sich nicht dahin, wo ein anderer Apostel schon gewesen war. Das lässt vermuten, dass sich in Rom kein anderer Apostel aufhielt. Einige Worte zu Rom. Eine interessante Frage ist, wer gründete die Gemeinde in Rom? Rom war eine gewaltige Stadt. Paulus war bis dahin nie dort gewesen und doch bestand eine Gemeinde. Wie entstand sie? Auf eine Weise, wo dennoch Paulus einen entscheidenden Beitrag geleistet hat. Während seiner Reise durch das römische Imperium gewann er Männer und Frauen für Christus. Rom besaß eine starke Anziehungskraft. Und viele von den Leuten, die Paulus überall im römischen Reich getroffen hatte, waren in Rom. Ein eindrückliches Beispiel ist dafür in der Apostelgeschichte zu finden. Da ist Paulus auf dem Weg nach Korinth. Apostelgeschichte 18 beginnt so. Danach verließ Paulus Athen und kam nach Korinth und fand einen Juden mit Namen Aquila aus Pontus gebürtig. Der war mit seiner Frau Priscilla kürzlich aus Italien gekommen, weil Kaiser Claudius allen Juden geboten hatte, Rom zu verlassen. Zu denen ging Paulus. Und weil er das gleiche Handwerk hatte, blieb er bei ihnen und arbeitete mit ihnen. Sie waren nämlich von Beruf Zeltmacher. Apostelgeschichte 18, 1 bis 3. Paulus traf Aquila und Priscilla. Sie hatten ihr Zuhause in Rom. Aber dort hatte es antisemitische Ausschreitungen gegeben. Kaiser Claudius hatte die Juden verfolgt und deshalb hatten die beiden Rom verlassen. Sie kamen nach Korinth. Und es wird im Neuen Testament geschildert, dass sie später mit Paulus nach Ephesus gingen und zu Zeugen für Christus wurden. Dann, als Paulus den Römerbrief schrieb, waren sie bereits nach Rom zurückgekehrt und Paulus sandte ihnen Grüße. Diese sehr persönlichen Notizen über dieses Ehepaar finden sich in der Apostelgeschichte. Wie mag es bei den anderen, die Paulus am Ende seines Briefes grüßt, gewesen sein? Offenbar waren das alles Leute, die Paulus kannte. Das heißt, er muss sie auch irgendwo getroffen haben und er oder andere haben sie zu Christus geführt. So gesehen kann Paulus durchaus als einer der Gründer der Gemeinde in Rom genannt werden. Allerdings aus der Ferne, indem er Leute zu Christus führte, die sich später nach Rom aufmachten. Paulus kannte sich aus in Rom, obwohl er zu der Zeit, als er den Römerbrief schrieb, noch kein einziges Mal innerhalb der römischen Stadtgrenzen gewesen war. Der Einfluss dieser Stadt war für Paulus überall zu spüren. Wie bei einem großen Schiff, das in der Nacht auf dem Meer am Ufer vorbeifährt und dessen Wellen sich an den entfernten Küsten brechen. Roms Einfluss war der eines Radiosenders, der in jede Ecke und jede Spalte des Reiches dringt. Paulus hatte das in römischen Kolonien wie Philippi und Thessalonich bereits kennengelernt. Durch seinen Besuch solcher Städte war er mit den römischen Sitten, Gesetzen, Sprachen, der römischen Lebensart und Kultur vertraut. Paulus war häufig Wanderer auf römischen Straßen gewesen. Dort auf den Militärwegen und auf den Marktplätzen traf er römische Soldaten und musste in römischen Gefängnissen schlafen. Paulus musste als Angeklagter vor hohen römischen Beamten erscheinen und hatte die Segnungen des römischen Bürgerrechts genossen. Daran wird deutlich, Paulus wusste viel über Rom, obwohl er den eigentlichen Besuch dort immer noch vor sich hatte. Von dem Blickwinkel der damaligen Hauptstadt der Welt wollte er das weltweite Evangelium einer verlorenen Welt bringen, die Gott so sehr geliebt hat, dass er seinen Sohn in den Tod gab, damit alle, die an ihn glauben, nicht verloren werden, sondern ewiges Leben haben. Johannes 3, Vers 16. Rom glich einem großen Magneten. Es war das Zentrum, das Männer und Frauen von den Enden der damals bekannten Welt anzog. Paulus und die anderen Apostel reisten im Hinterland des römischen Riesenreiches hin und her und sie brachten auf diese Weise zahllose Menschen dazu, Jesus als Herrn ihres Lebens anzunehmen. In den meisten größeren Städten dieses Weltreiches wurden Gemeinden gegründet. Im Laufe der Zeit wurden auch viele Christen vom Zentrum dieser unwiderstehlichen Macht angezogen. Die Redensart »Alle Straßen führen nach Rom« war damals mehr als nur eine Phrase. Da sich auch Christen in dieser großen Metropole sammelten, entstand bald eine sichtbare Gemeinde. Wahrscheinlich gründete also keine einzelne Person diese Gemeinde. Es war vielmehr so, dass vom Rande des Imperiums, von Paulus und den anderen Aposteln Bekehrte nach Rom kamen und dort eine Ortsgemeinde gründeten. Sicherlich ist es nicht Petrus gewesen, der diese Gemeinde gegründet hat. Er hatte nichts damit zu tun, weil er sich in seiner Pfingstpredigt und in späteren Predigten nur an Israeliten richtete. Und erst die Bekehrung des Cornelius überzeugte Petrus, dass auch Heiden zur Gemeinschaft der Gläubigen gehören können. In aller Kürze heißt das also: Paulus ist derjenige, der den Römerbrief geschrieben hat. Er war daran, Rom später zu besuchen und hat doch Rom schon recht gut gekannt. Und das Wirken des Paulus war wichtig für die Gründung und für die Entwicklung der Gemeinde in Rom. Muss man beim Versuch, diesen bedeutenden Brief zu deuten, sich nicht vollkommen unzulänglich fühlen? Das wäre angesichts seines großen Themas der Gerechtigkeit Gottes nur allzu verständlich. Und gerade der, der jahrelang versucht, diese Botschaft weiterzugeben, kann dabei feststellen, es ist eine Botschaft, die die Welt im Großen und Ganzen nicht zu hören bereit ist und die sie auch nicht annehmen will. Denn so ist die typische Erfahrung, die Welt möchte gern etwas Ruhmreiches über die Menschheit hören. Sie möchte lieber den Menschen ehren als Gott. Man darf aber eines nicht aus den Augen verlieren. Jeder Versuch, den Menschen auf ein Treppchen zu stellen, wird der Menschheit nicht helfen. Es muss vielmehr die völlige Verlorenheit des menschlichen Geschlechts dargestellt werden. Wer das nicht klarmacht, verschweigt, dass der Mensch ein vollkommen unredliches und heruntergekommenes Geschöpf ist. Jede Lehre, die sich nicht mit dieser wichtigen Wahrheit befasst, wird keine Heilung anbieten können. Die einzige Medizin für die Sünde der Menschen ist in Christus zu finden. Ein vollkommenes Heilmittel, das Gott für eine verlorene Menschheit bereitgestellt hat. Davon handelt die einzigartige Botschaft des Römerbriefs. Lassen Sie es mich so sagen. Der Dieb, der mit Jesus am Kreuz hing, war für untauglich erklärt worden, im römischen Reich zu leben und sollte deshalb hingerichtet werden. Aber der Herr Jesus sagte, dass er ihn zum Himmelreich befähigen könnte. Heute wirst du mit mir im Paradiese sein. Lukas 23, Vers 43. Gott nimmt verlorene Sünder an, wie ich selbst und wie sie es sind, und er gibt ihnen das Recht, Teil der Familie Gottes zu sein. Er macht sie zu Kindern Gottes, und er tut das, weil Christus am Kreuz gestorben ist, nicht weil es in uns irgendetwas Anerkennenswertes gäbe. Das ist die herrliche Botschaft des Römerbriefs. Es war ein Schweizer, der Theologe Godet, der die Reformation als logische Folge des Römerbriefs und auch des Galaterbriefs beschrieben hat. Ja, Godet ging sogar davon aus, dass wahrscheinlich jede große geistliche Erneuerung in der Kirche immer ursächlich und in ihrer Wirkung mit einem tieferen Verständnis dieses Buches zusammenhängt. Für Martin Luther war der Römerbrief das wahre Meisterstück des Neuen Testaments und das reinste Evangelium, das es verdient, dass jeder Christ es nicht nur auswendig lernt, Wort für Wort, sondern dass er sich auch täglich damit beschäftigt als mit dem täglichen Brot für die menschliche Seele. Es kann niemals zu viel gelesen oder studiert werden, und je mehr man sich damit befasst, umso wertvoller wird es und umso besser schmeckt es. Chrysostomus, einer der frühen Kirchenväter, ließ sich diese Epistel zweimal in der Woche vorlesen. Außer den Theologen hat sich auch einer der großen Naturwissenschaftler mit diesem biblischen Buch beschäftigt und die Erfahrung gemacht, dass es wirklichen Glauben vermittelt. Dieser Mann war der englische Naturforscher und Experimentalphysiker Michael Faraday. Er wurde am Totenbett von einem Reporter gefragt: »Worüber grübeln Sie jetzt?« Faraday antwortete: Ich grüble nicht. Mein Glaube ist fest auf Christus, meinen Erlöser, gerichtet, der für mich gestorben ist und mir einen Weg zum Himmel gebahnt hat. Zum Schluss noch ein Beispiel für die Auswirkung der Brieflektüre. Dieser Brief ist es gewesen, der auch einen Kesselflicker mit Namen John Bunyan verwandelt hat. Man kann noch heute über den Friedhof gehen, auf dem er bestattet ist, und dabei an das denken, was dieser Mann getan und gesagt hatte. Bunyan war kein intellektueller Riese, kein Dichter, aber er schrieb ein Buch, dessen Verkaufszahlen nur von einem einzigen anderen, nämlich der Bibel, übertroffen wurden. Und dieses Buch ist Bunyans berühmte Pilgerreise. Es ist die Geschichte eines Sünders, der aus Gnade gerettet wurde. Und dieser Sünder war John Bunyan selber. Es ist historisch erwiesen, dass dieser Mann den Römerbrief gelesen und erforscht hat. Und er erzählt das darin Enthaltene in der Geschichte seines eigenen Lebens. Bunyan beschreibt sie als Geschichte eines Pilgers. Er erzählt, wie er zum Kreuz kam, die auf ihm lastende Sünde ablud und danach seine Reise zur himmlischen Stadt begann. Ich möchte Ihnen etwas empfehlen. Etwas, das Ihnen erstaunlichen Gewinn bringen wird. Lesen Sie das biblische Buch an die Römer und lesen Sie es regelmäßig. Diese Epistel verlangt alle Geisteskraft, die wir aufbringen können. Und darüber hinaus sollte die Lektüre begleitet werden von Gebet und Flehen, damit der Heilige Geist lehren kann. Jeder Christ sollte sich bemühen, den Römerbrief zu kennen, denn dieses Buch wird dem, der glaubt, eine feste Grundlage geben. In der nächsten Ausgabe der Sendereihe durch die Bibel steht das erste Kapitel des Römerbriefs im Mittelpunkt. Ein ziemlich langes Kapitel, in dem recht unterschiedliche Themen angesprochen werden. Bis dahin auf Wiederhören und Gott befohlen.

0: Es ist 7 Uhr.
1: 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Wie lieblich sind auf den Bergen die Füße dessen, der frohe Botschaft bringt, der Frieden verkündigt, der frohe Botschaft des Guten bringt, der Rettung verkündigt. Diese Worte finden wir in Jesaja 52, Vers 7. Und in Römer 10, Vers 14 steht: Wie werden sie nun den anrufen, an den sie nicht geglaubt haben? Wie aber werden sie an den glauben, von dem sie nicht gehört haben? Wie aber werden sie hören, ohne einen Prediger? Christen in aller Welt. Chi aus Nordkorea. Teil 2. Chi ist der einzige von seiner Familie, der die schwere Hungersnot in seiner Heimat überlebt hat. Er flieht über den Fluss Tumen von Nordkorea nach China. Dort lernt er einen Missionar kennen, der ihn einlädt, eine Bibelschule zu besuchen. Zwar interessiert sich Chi nicht für die Bibel, doch die Schule scheint ein sicherer Ort zu sein, und der Missionar verspricht ihm Unterkunft und Verpflegung. Das Bibelstudium fällt Chi anfangs schwer. Doch je mehr er liest und betet, desto klarer wird ihm die gute Botschaft von Jesus Christus. Er findet Vergebung für seine Schuld und tiefen inneren Frieden. Nun habe ich auch Nordkorea nicht mehr gehasst, erzählt Chi. Im Gegenteil, der Gedanke, dass meine Landsleute ohne Jesus dem ewigen Tod entgegengehen, bedrückte und quälte mich. Sie mussten die gute Botschaft hören, selbst wenn es mich das Leben kostete. Gemeinsam mit anderen Bibelschülern sucht Chi nach Nordkoreanern, die über die Grenze nach China kommen. Sie kümmern sich um sie und machen sie mit dem Evangelium vertraut. Das ist höchst gefährlich. Eines Tages werden sie von chinesischen Grenztruppen gefasst, verhaftet und nach Nordkorea zurückgeschickt. Chi landet in einem Arbeitslager, wird gefoltert und misshandelt. Überraschend kommt er nach einem halben Jahr frei, während andere Christen aus seinem Umfeld getötet werden. Erneut gelingt Chi die Flucht, diesmal über China nach Südkorea. Seitdem setzt er sich unermüdlich dafür ein, die Christen im Untergrund in Nordkorea zu unterstützen.

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Juni. Aus der Übersetzung Neues Leben lesen wir aus dem zweiten Buch Könige, Kapitel 17, Vers 1 bis 18, Vers 12. Hoschea herrscht in Israel. Die Herrschaft Hoscheas, des Sohnes Elas, über Israel begann im 12. Jahr der Herrschaft von König Ahas in Juda. Er regierte 9 Jahre in Samaria. Hoschea tat, was dem Herrn missfiel. Doch er war nicht ganz so schlimm wie seine Vorgänger. König Salmanasser von Assyrien griff König Hoschea an und Hoschea unterwarf sich und zahlte ihm Tribut. Hoschea versuchte, sich gegen den König von Assyrien aufzulehnen. Er schickte Boten zu König So von Ägypten und verweigerte außerdem noch die jährliche Tributzahlung an Assyrien. Als der König von Assyrien den Verrat entdeckte, ließ er Hoschea gefangen nehmen und ins Gefängnis werfen. Dann marschierte der König von Assyrien in ganz Israel ein und belagerte Samaria. Die Belagerung dauerte 3 Jahre. Im 9. Jahr der Herrschaft König Hoscheas schließlich fiel Samaria und das israelitische Volk wurde nach Assyrien verschleppt. Die Israeliten wurden in Halach am Ufer des Habor in Gosan und in den Städten der Meder angesiedelt. Israel fällt an Assyrien. Dies ereignete sich, weil die Israeliten andere Götter anbeteten und damit gegen den Herrn ihren Gott sündigten, der sie aus Ägypten, aus der Herrschaft des Pharaos, des Königs von Ägypten, herausgeführt.

aus dem Land vertrieben hatte. So hatten die Israeliten viel Böses getan, das den Zorn des Herrn erregte. Sogar Götzen beteten sie an, obwohl der Herr ihnen gesagt hatte, das sollt ihr nicht tun. Wieder und wieder hatte der Herr seine Propheten und Seher geschickt, die Israel und Juda warnten. Kehrt um von euren falschen Wegen, gehorcht meinen Vorschriften und haltet euch an meine Gebote, die in dem Gesetz enthalten sind, das ich euren Vorfahren auferlegt und euch durch meine Diener, die Propheten, gegeben habe. Aber die Israeliten wollten nicht hören. Sie waren ebenso widerspenstig wie ihre Vorfahren, die sich geweigert hatten, an den Herrn, ihren Gott, zu glauben. Sie setzten sich über seine Gebote hinweg und ignorierten den Bund, den er mit ihren Vorfahren geschlossen hatte, und schlugen seine Warnungen in den Wind. Sie beteten nutzlose Götzen an und gaben sich selbst Nutzlosem hin. Sie folgten dem Vorbild der Völker um sie herum und verschlossen ihre Ohren gegen das Verbot des Herrn, fremde Bräuche nachzuahmen. Sie verwarfen alle Gebote des Herrn, ihres Gottes, und machten sich zwei Kälber aus Metall. Sie stellten ein Aschera-Bild auf und beteten den Baal und die Sterne des Himmels an. Sogar ihre eigenen Söhne und Töchter opferten sie im Feuer. Sie befragten Wahrsager, trieben Zauberei, verkauften sich an das Böse und erregten so den Zorn des Herrn. Und der Herr wurde so zornig über Israel, dass er sie aus seiner Gegenwart vertrieb. Nur der Stamm Juda blieb im Land. Doch auch das Volk von Juda weigerte sich, die Gebote des Herrn, seines Gottes, zu halten. Sie schlugen den gleichen falschen Weg ein, auf dem ihnen Israel vorangegangen war. Da verstieß der Herr alle Nachkommen Israels. Er bestrafte sie, indem er sie Plünderern preisgab, bis er sie aus seiner Gegenwart vertrieben hatte. Denn als der Herr Israel vom Königreich Davids abspaltete, wählten die Israeliten Jerobeam, den Sohn Nebats, zum König. Der aber verleitete Israel zu großer Sünde, indem er sie dazu brachte, nicht länger dem Herrn nachzufolgen. Und das israelitische Volk folgte danach weiter den falschen Wegen Jerobeams. Es hielt an der Sünde des Götzendienstes fest, bis der Herr es schließlich aus seiner Gegenwart entfernte, wie er es durch alle seine Diener, die Propheten, vorausgesagt hatte. Am Ende wurden die Israeliten aus ihrem Land nach Assyrien verschleppt, wo sie bis heute leben. In Israel siedeln sich Fremde an. Der König von Assyrien ließ Leute aus Babel, Kuta, Ava, Hamat und Sepharvaim kommen und siedelte sie statt der Israeliten in den Städten Samariens an. So übernahmen sie Samaria und die anderen Städte Israels. Doch weil sie bei ihrer Ankunft nicht den Herrn anbeteten, schickte der Herr Löwen zu ihnen, die einige von ihnen töteten. Da meldete man dem König von Assyrien: Die Leute, die du in den Städten Samariens angesiedelt hast, wissen nichts von der Verehrung des Gottes dieses Landes. Deshalb hat dieser Gott Löwen geschickt, die unter den Menschen wüten, weil sie ihn nicht anbeten. Daraufhin befahl der König von Assyrien: Einer der aus dem Land verbannten Priester Samariens soll zurückkehren, dort wohnen und sie darin unterweisen, wie der Gott des Landes anzubeten ist. So kam es, dass einer der Priester, die aus Samaria verbannt worden waren, nach Bethel zurückkehrte und sie lehrte, wie sie den Herrn anbeten sollten. Doch die verschiedenen Völker hielten auch an der Anbetung ihrer eigenen Götter fest. In einer Stadt nach der anderen stellten sie in den Höhenheiligtümern, die die Samaritaner errichtet hatten, ihre Götzen auf. Die Einwanderer aus Babel beteten die Götzen ihres Gottes Sukkot-Benot an, die Einwanderer aus Kuta ihren Gott Nergal und die Einwanderer aus Hamat Ashima. Die Aviter beteten ihre Götter Nipas und Tartak an und die Einwanderer aus Sepharvaim brachten ihren Göttern Adramelech und Anamelech sogar ihre eigenen Kinder als Brandopfer dar. Sie beteten zwar auch den Herrn an, aber sie ernannten Priester aus ihren eigenen Reihen und die Priester opferten an den Höhenheiligtümern. Obwohl sie den Herrn anbeteten, hielten sie also weiterhin an ihren Göttern fest, wie es den Bräuchen der Völker entsprach, aus denen sie kamen. Und so ist es bis heute geblieben.
Sie üben ihre früheren Bräuche auf.

aus, statt den Herrn allein anzubeten und den Gesetzen, Vorschriften, Anweisungen und Geboten zu gehorchen, die er den Nachkommen Jakobs, dessen Namen er in Israel änderte, gab. Denn der Herr hatte einen Bund mit den Nachkommen Jakobs geschlossen und ihnen geboten: Ihr dürft keine anderen Götter anbeten. Ihr dürft euch nicht vor ihnen verneigen, sie nicht verehren und ihnen nicht opfern. Ihr sollt allein den Herrn anbeten, der euch mit großen Wundern und mächtiger Hand aus Ägypten herausgeführt hat. Ihn sollt ihr anbeten und vor ihm euch neigen. Ihm allein sollt ihr Opfer bringen. Ihr sollt die Gesetze, Vorschriften, Anweisungen und Gebote, die er vor euch niederschrieb, halten und keine anderen Götter anbeten. Ihr sollt den Bund, den ich mit euch geschlossen habe, nicht vergessen und keine anderen Götter anbeten. Nur den Herrn, euren Gott, sollt ihr anbeten. Er allein wird euch vor allen euren Feinden retten. Aber das Volk wollte nicht hören und hielt an seinen früheren Bräuchen fest. Die Völker beteten zwar den Herrn an, aber ebenso auch ihre Götzen. Und genau das tun ihre Nachkommen bis heute. Hiskia herrscht in Juda. Die Herrschaft Hiskias, des Sohnes von Ahas, über Juda begann im dritten Jahr der Regierungszeit König Hoscheas, des Sohnes Elas, in Israel. Er war 25 Jahre alt, als er König wurde, und er regierte 29 Jahre in Jerusalem. Seine Mutter war Abi, die Tochter Sechajas. Hiskia tat, was dem Herrn gefiel, so wie sein Stammvater David vor ihm. Er ließ die Höhenheiligtümer zerstören, die Gedenksteine umhauen und die Aschera-Bilder umstürzen. Er zerbrach die bronzene Schlange, die Mose gemacht hatte, weil das Volk Israel angefangen hatte, sie anzubeten, indem es Weihrauch vor ihr verbrannte. Die Bronzeschlange wurde Nehushtan genannt. Hiskia vertraute dem Herrn, dem Gott Israels. Weder vorher noch nachher gab es einen König im Land Juda, der ihm gleichkam. Er blieb dem Herrn in allem treu und hielt die Gebote, die der Herr Mose gegeben hatte. Deshalb war der Herr mit ihm und schenkte ihm Erfolg in allem, was er unternahm. Hiskia lehnte sich gegen den König von Assyrien auf und weigerte sich, ihm weiterhin Tribut zu zahlen. Und er eroberte die Gebiete der Philister bis hin nach Gaza und die dazugehörigen Landstriche vom kleinsten Außenposten bis hin zur größten befestigten Stadt. Als Hoschea, der Sohn Elas, das siebte Jahr König in Israel war und Hiskias Herrschaft bereits 4 Jahre andauerte, griff König Salmanasser von Assyrien Samaria an und belagerte die Stadt. 3 Jahre später, im 6. Jahr von König Hiskias Regierungszeit, dem 9. Jahr von König Hoscheas Herrschaft in Israel, fiel Samaria. Danach führte der König von Assyrien die Israeliten nach Assyrien und siedelte sie in Halach an den Ufern des Habor in Gosan und in den Städten der Meder an. Denn sie hatten nicht auf den Herrn, ihren Gott, hören wollen, sondern gegen seinen Bund verstoßen, gegen die Gesetze, die er ihnen durch seinen Diener Mose gegeben hatte. Aus der Übersetzung Das Buch lesen wir die Apostelgeschichte, Kapitel 20. In Mazedonien und Griechenland. Nachdem sich der Tumult gelegt hatte, rief Paulus die Jesus-Nachfolger zu sich und sprach Worte der Ermutigung. Dann umarmte er sie zum Abschied und machte sich auf den Weg nach Mazedonien. Er reiste durch alle Gebiete dort und ermutigte überall die Christen mit vielen Worten. Schließlich erreichte er Griechenland. Dort hielt Paulus sich 3 Monate lang auf. Gerade als er mit dem Schiff nach Syrien abreisen wollte, versuchten einige Juden, einen Anschlag auf ihn auszuführen. Da fasste er den Entschluss, stattdessen wieder auf dem Landweg über Mazedonien zu reisen. Zu seinen Reisebegleitern gehörte Sopater aus Beröa, der Sohn von Pyrrhus. Ebenso reisten aus Thessalonich Aristarch und Sekundus sowie Gaius aus Derbe mit, außerdem noch Timotheus und als Vertreter der Provinz Asia Tychikus und Trophimus. Die alle reisten voraus und warteten auf uns in Troas. In Troas. Wir segelten dann nach dem Passafest von Philippi ab und kamen nach 5 Tagen zu ihnen nach Troas.
Dort blieben wir 7 Tage lang. Am ersten Tag der Woche waren wir zusammengekommen, um miteinander das Brotbrechen zu feiern. Paulus unterhielt sich mit den Anwesenden, weil er vorhatte, am nächsten Tag weiterzureisen. Er dehnte seine Lehrunterweisung bis Mitternacht aus. In dem Obergeschoss, wo wir uns aufhielten, brannten viele Öllampen. Ein junger Mann namens Eutychus hatte sich in einer Fensternische hingesetzt und fiel in einen tiefen Schlaf, während Paulus immer weiter redete. Vom Schlaf überwältigt fiel er aus dem 3. Stock hinunter. Als man ihn aufhob, war er tot. Da stieg Paulus hinab, warf sich über ihn, umfasste ihn und sagte: »Macht euch keine Sorgen, denn sein Leben ist noch in ihm.« Dann ging er wieder hoch. Sie brachen das Brot miteinander und aßen, während Paulus noch bis zum Tagesanbruch weiter mit ihnen über Jesus redete. Danach reiste er ab. Sie brachten dann den Jungen wieder lebend ins Haus. Dadurch wurden alle sehr ermutigt. Unterwegs nach Milet. Der Plan war, dass wir mit dem Schiff vorausfahren sollten. So legten wir ab in Richtung Assos. Dort wollten wir Paulus aufs Schiff nehmen. So hatte er es angeordnet, weil er selbst zu Fuß gehen wollte. Als wir ihn dann in Assos trafen, nahmen wir ihn an Bord und kamen nach Mytilene. Von dort segelten wir weiter und kamen am nächsten Tag an der Küste an, die der Insel Chios gegenüberliegt. Am nächsten Tag gelangten wir bis nach Samos und kamen am darauffolgenden Tag nach Milet. Paulus hatte nämlich beschlossen, an Ephesus vorüber zu segeln, so dass er dort in der Provinz Asia nicht aufgehalten würde. Es war nämlich sein Ziel, wenn irgend möglich, am Pfingstfest in Jerusalem zu sein. Abschied von Ephesus. Deshalb hatte er von Milet aus Boten nach Ephesus geschickt mit der Aufforderung, die leitenden Leute der Christengemeinde zu sich herüberkommen zu lassen. Als die zu ihm gekommen waren, sagte er zu ihnen: »Ihr wisst ja, wie ich mich bei euch verhalten habe vom ersten Tag an, als ich in der Provinz Asia ankam. Ich habe Jesus gedient mit aller notwendigen Demut, wobei es auch Tränen und viele Prüfungen gab, besonders weil die Juden versuchten, mir das Leben zu nehmen. Und dennoch habe ich nichts zurückgehalten von all dem, was hilfreich ist. Ich habe euch Gottes Botschaft weitergegeben und euch unterrichtet, sowohl öffentlich als auch in den Hausversammlungen. Ich habe Juden und Griechen eindringlich aufgefordert, dass sie sich ganz zu Gott hinwenden und ihr Vertrauen auf unseren Herrn, auf Jesus setzen sollen. Und jetzt ist es so: Ich werde von Gottes Geist gedrängt, nach Jerusalem zu reisen, wobei ich nicht weiß, was dort auf mich zukommt. Nur das ist klar. Der heilige Gottesgeist erklärt mir deutlich in jeder Stadt, in die ich komme, dass mich Fesseln und große Schwierigkeiten erwarten. Aber ich achte mein eigenes Leben nicht der Rede wert. Was ich will, ist, meinen Lebenslauf bis zum Ziel zu führen und auch die Aufgabe, die ich von Jesus, dem Herrn, empfangen habe. Und das ist, die befreiende Botschaft von der bedingungslosen Zuwendung Gottes überall zu verbreiten. Und jetzt hört zu. Ich weiß, dass ihr mich nicht mehr wiedersehen werdet, ihr, bei denen ich mich aufgehalten habe, um euch Gottes kommende Königsherrschaft anzukündigen. Deshalb sage ich es euch heute feierlich. Ich trage keine Verantwortung mehr für das Leben von euch allen, denn ich habe mit nichts hinter dem Berg gehalten, sondern euch ausführlich den guten Willen Gottes erklärt. Deshalb achtet genau auf euch selbst und auf die gesamte Herde, mit deren Versorgung und Leitung der heilige Gottesgeist euch beauftragt hat. Ich meine damit die Gemeinde, die Gott sich selbst erworben hat durch das Blut seines eigenen Sohnes. Ich weiß, dass nach meinem Tod grausame Wölfe bei euch Eingang finden werden. Sie werden die Herde Gottes angreifen. Selbst aus eurer Mitte werden Personen aufstehen, die verdrehte Aussagen machen werden, um die Nachfolger von Jesus abzuziehen und zu ihren eigenen Nachfolgern zu machen. Seid deshalb wachsam und erinnert euch daran, dass ich 3 Jahre lang in der Nacht und am Tag ohne Unterbrechung jeden Einzelnen auf Gottes Weg hingewiesen habe, oft auch unter Tränen.
Und jetzt vertraue ich euch Gott und der Botschaft von seiner unverdienten Gnade an. Er ist sehr wohl in der Lage, euch stark zu machen und euch das versprochene Erbe zu geben, das ihr zusammen mit allen erhalten werdet, die er, Gott, ganz auf seine Seite gezogen hat. Silber oder Gold oder besondere Kleidung habe ich nicht von euch gewollt. Ihr wisst ja selbst, dass ich mit meinen eigenen Händen den Lebensunterhalt für mich und die, die mit mir zusammen waren, erarbeitet habe. Ich habe euch in allen Lebensbereichen gezeigt, dass es richtig ist, so zu arbeiten und für die Schwachen zu sorgen, in Erinnerung an die Worte von Jesus, dem Herrn, der gesagt hat, geben bedeutet größeres Glück als nehmen. Als er das gesagt hatte, kniete Paulus nieder und betete zusammen mit ihnen. Da fingen alle laut an zu weinen, fielen Paulus um den Hals und küssten ihn liebevoll. Sie waren vor allem darüber traurig, dass er gesagt hatte, dass sie ihn nicht mehr persönlich sehen würden. Dann geleiteten sie ihn bis zum Schiff. Psalm 148 aus der Übersetzung Das Buch. Gottes Lob in aller Welt. Halleluja! Lobt den Herrn vom Himmel her! Lobt ihn schon dort in den Höhen! Lobt ihn, ihr alle, seine Engel! Lobt ihn, alle, die ihr zu seiner Armee gehört! Lobt ihn, Sonne und Mond! Lobt ihn, all ihr leuchtenden Sterne! Lobt ihn, ihr Himmelshimmel, und du Wasser, das oben über dem Himmel ist! Sie sollen den Namen des Herrn loben, denn er hat den Befehl gegeben, und da wurden sie erschaffen. Er hat sie aufgerichtet für alle Zeiten. Eine Ordnung gab er, und die wird er nicht außer Kraft setzen. Lobt den Herrn von der Erde her, ihr Seeungeheuer und all ihr großen Meere, ihr Feuer und Hagel, Schnee und Nebel, du Sturmwind, der das tut, was sein Wort sagt. Ihr Berge und alle Hügel, ihr Fruchtbäume und alle Zedern, ihr Wildtiere und alles zahme Vieh, ihr Kriechtiere und Flugvögel, ihr Könige auf der Erde und alle Völker, ihr Mächtigen und alle Richter auf der Erde, junge Männer und genauso junge Frauen, die Alten zusammen mit den Jungen. Sie sollen den Namen des Herrn loben, denn hoch erhöht ist sein Name allein, seine Hoheit strahlt über Erde und Himmel. Hoch emporgehoben hat er ein Zeichen der Macht für sein Volk, einen Lobgesang für alle seine Freunde, für die Nachkommen Israels, das Volk, dem er seine Nähe schenkt. Halleluja! Aus der Übersetzung Neues Leben lesen wir aus Sprüche Kapitel 18, die Verse 6 und 7. Ein Narr gerät ständig in Streit. Er fordert es geradezu heraus, dass er geschlagen wird. Der Mund des Narren ist sein Untergang. Seine Lippen bringen ihn ins Verderben.

0: Ich habe schon gesagt, Abraham wurde geboren nach biblischer Chronologie 2111 vor Christus. Da sind wir in Europa noch immer deutlich in der Jungsteinzeit. Muss man sich mal vorstellen. Was weiß man über Europa aus dieser Zeit? Welche Familiengeschichte wären da irgendwie zu zitieren? Nichts. Es ist alles ein schwarzes Loch. Nebel ist schon zu viel gesagt. Ein schwarzes Loch. Und übrigens, die Jungsteinzeit wird in Deutschland, also in Europa, wird das angesetzt bis etwa 1600 vor Christus. Aber nach biblischer Chronologie ist um 1606 der Auszug aus Ägypten. Muss man sich mal klar sein, wenn man den Kindern die Geschichten erzählt. Sogar der Auszug aus Ägypten ist eine Geschichte aus der Jungsteinzeit. Nur, im Nahen Osten spricht man eben nicht mehr von Jungsteinzeit, sondern da ist das bereits mittlere Bronze. Und Abraham ist die alte Bronzezeit. Ja, weil man hier eben so viel schneller war in der Entwicklung als in Europa. Aber so lernt man staunen über die Bibel, wie die uns wirklich konkret in die älteste Zeit zurückführt, während wissenschaftlich eben die ganze Steinzeit sonst so neblig ist. Und wie gesagt, eben das wurde künstlich auseinandergezogen auf Hunderttausende von Jahren, um nicht noch mehr zu sagen. Ja, also das ist schon eindrücklich, denke ich. Und wie wir eben erfahren über den Götzendienst Abrahams und wie dann der wahre Gott sich ihm geoffenbart hat, weil eben Gott wollte wohnen in den Zelten Sems. Darum musste dieser Semite Abraham auserwählt werden, damit dann später das Volk Israel die Stiftshütte baut und Gott so in den Hütten, im Zelt, ja, von Sem wohnen konnte. Wir haben in 1. Mose 12 erste Verheißung an Abraham gelesen. Ich hätte noch eine Frage. Zu welchem Zeitpunkt hat Gott diese Verheißung gegeben im Leben Abrahams? Wir schlagen auf Apostelgeschichte 7 und da haben wir die Erklärung von Stephanus. Bibelwort legt Bibelwort aus. Darin ist ja auch die tiefe Überzeugung, die man in der Reformation wieder neu entdeckt hat, begründet, dass die Bibel selbstgenügsam ist, in sich vollendet ist. Ein Bibelwort erklärt das andere. Apostelgeschichte 7, wer liest Verse 2 bis 5.
1: Er aber sprach, liebe Brüder und Väter, höre zu. Der Gott der Herrlichkeit erschien unserem Vater Abraham, als er noch in Mesopotamien war, ehe er wohnte in Haran, und sprach zu ihm, gehe aus deinem Lande und von deiner Verwandtschaft und zieh in das Land, das ich dir zeigen will. Da ging er aus der Chaldäerlande und wohnte in Haran. Und als sein Vater gestorben war, brachte Gott ihn von dort herüber in dies Land, darin ihr nun wohnet.
0: Also, Stephanus erklärt diese Berufung, die er hier übrigens zitiert, wörtlich aus 1. Mose 12, 1, hier in Vers 3. Da sagt er, dieser Ruf erging an Abraham, als er in Mesopotamien war, ehe er in Haran wohnte. Und darum haben wir auch in der neuen Schlachter 2000 vorzeitig übersetzt, 1. Mose 12, Vers 1, und der Herr hatte zu Abraham gesprochen. Sieht man das? Mit dem Plus kommt perfekt, haben wir diese Vorzeitigkeit ausgedrückt im Deutschen. Das hebräische Vayomer kann bedeuten, er sprach, oder eben in manchen Fällen muss man das vorzeitig übersetzen mit, er hatte gesprochen. Also hier haben wir einen zeitlichen Rückgriff. Wie kommt Stephanus darauf? Nun, das Wort für Verwandtschaft, geh aus deinem Land und aus deiner Verwandtschaft, moledetacha auf Hebräisch, bedeutet auch Verwandtschaft und auch Geburtsort. Ganz wörtlich Geburtsort. Von Yalat zeugen, moledet, das ist der Ort, wo man gezeugt wurde. Ja, wörtlich. Und das macht deutlich, dass Moledetacha, also der Herkunftsort, das war eben Ur. Und darum hat Stephanus uns erklärt, diese Berufung fand damals statt. Wir haben hier in Kapitel 12, 1 einen zeitlichen Rückgriff. Übrigens, Haran liegt in der heutigen Südtürkei. Es war üblich, vom Südirak niemals direkt durch die Wüste nach Kanaan, später Israel, zu gehen. Weil dieser Weg wäre viel, viel zu gefährlich durch die syrische Wüste. Aber man ging dem fruchtbaren Halbmond entlang. Und so muss man vom Südirak durch das fruchtbare Gebiet, dem Euphratlauf hinaufgehen und kam schließlich so nach Haran. Und dann von dort wieder runter über Syrien, Libanon, und da kam man immer nur durch fruchtbares Gebiet. Also so verlief die Reise Abrahams. Aber Haran war eine Zwischenstation, und das Interessante ist, später in der Abrahams Geschichte finden wir, wie Verwandte, Laban und so weiter, die wohnen dort in Haran. Das heißt, dieses Haran in der Südtürkei hat mit der Familie Abrahams direkt etwas zu tun. Und das erklärt übrigens auch, warum eben Abraham kein Sumerer war. Eben die Namen in der Familie beweisen das ganz klar, sind keine sumerischen Namen, sondern westsemitische. Dass eben diese Vorfahren Abrahams wohl später eben vom westsemitischen Bereich her eingewandert waren in Ur und Chaldea. Aber das hängt natürlich alles zusammen mit diesen ganzen ständigen Völkerwanderungen, die es ab dem Turmbau von Babel gegeben hat. Alles war in Bewegung. Und die Völker haben ihren Weg gesucht, und so hat auch die Familie Abrahams größere Bewegungen erlebt, also die Verwandtschaft der Vorfahren größere Bewegungen erlebt. Und so kam es, dass eben Abraham in Ur berufen wurde, er ging nach Haran und blieb dort stecken. Und interessant, Haran war auch eine Mondgottstadt, wie Ur. Und Haran war eine blühende Stadt bis 1800 vor Christus. Und dann war sie über viele Jahrhunderte hinweg, war sie nicht mehr besiedelt. Wie haben, also über 1000 Jahre nicht mehr besiedelt, wie haben angebliche Fälscher, sagen wir in der Zeit so um 800 vor Christus nach liberaler Theologie, eine Geschichte erfinden können, die so stimmt, dass sie auch die richtigen Städtenamen gewählt hätten, die damals noch in Betrieb waren. Muss man sich vorstellen. Eben bereits um 1800 war Haran dann keine Stadt mehr. Aber Abraham lebt nach biblischer Chronologie eben noch deutlich vorher, und damals war Haran eine blühende Stadt. Aus solchen Kleinigkeiten kann man eben Skeptikern deutlich machen, wie vertrauenswürdig der biblische Text ist. Ja, also Haran war eine Zwischenstation, und dann ging Abraham endlich nach Kanaan. Und so beschreibt Kapitel 12, Vers 4, wie Abraham schließlich ins Land Kanaan ans eigentliche Ziel gelangte. Wer liest 12, Vers 4?
1: Da zog Abraham aus, wie der Herr zu ihm gesagt hatte, und Lot zog mit ihm. Abraham aber war 75 Jahre alt, da er aus Haran zog. Also nahm Abraham sein Weib Sarai und Lot, seines Bruders Sohn, mit aller ihrer Habe, die sie gewonnen hatten, und die Seelen, die sie erworben hatten in Haran, und zogen aus zu reisen in das Land Kanaan. Und als sie gekommen waren in dasselbe Land, zog Abraham durch bis an die Städte Sichem und an den Hain More. Es wohnten aber zu der Zeit die Kanaaniter im Lande. Da erschien der Herr Abraham und sprach: Deinem Samen will ich dies Land geben. Und er baute daselbst dem Herrn einen Altar, der ihm erschienen war. Danach brach er auf von dort an einen Berg, der lag gegen Morgen von der Stadt Bet-El, und richtete seine Hütte auf, dass er Bet-El gegen Abend und Ai gegen Morgen hatte, und baute daselbst dem Herrn einen Altar und predigte von dem Namen des Herrn.
0: Jetzt erscheint Gott zum ersten Mal am verheißenen Ort, im verheißenen Land, dem Abraham, und gibt ihm wieder eine Verheißung. Deinem Samen will ich dieses Land geben. Was bedeutet das? Andere Übersetzungen haben ja dort deine Nachkommenschaft. Ja? Sera heißt Same und hat oft den Sinn von Nachkommenschaft. Aber schauen wir mal, wie in Galater 3 das erklärt wird vom Heiligen Geist selbst. Gott, der Heilige Geist, erklärt uns, wie wir dieses Wort verstehen müssen. Wer liest 3 Vers 15 bis 18?
1: Liebe Brüder, ich will nach menschlicher Weise reden. Man hebt doch eines Menschen Testament nicht auf, wenn es bestätigt ist, und tut auch nichts dazu. Nun ist die Verheißung Abraham zugesagt und seinem Nachkommen. Es heißt nicht, und den Nachkommen, als gelte es vielen, sondern es gilt einem, und deinem Nachkommen, welcher ist Christus. Ich meine aber dies, das Testament, das von Gott zuvor bestätigt ist, wird nicht aufgehoben durch das Gesetz, welches 430 Jahre hernach gegeben ist, so dass die Verheißung zunichte würde. Denn wenn das Erbe durch das Gesetz erworben würde, so würde es nicht durch Verheißung gegeben. Gott aber hat es Abraham durch Verheißung frei geschenkt. Was soll nun das Gesetz? Es ist hinzugekommen um der Sünde willen, bis der Nachkomme da sei, dem die Verheißung gilt, und zwar ist es verordnet von Engeln durch die Hand eines Mittlers.
0: Jawohl, jetzt ist es so, hier wird in Vers 16 eine Verheißung an Abraham, auf die wir noch gleich kommen werden, aus 1. Mose 22, Vers 18 zitiert, wo Gott wieder spricht über dein Same. Und da wird erklärt, dein Same bedeutet hier Christus. Also der Apostel Paulus betont, achtet darauf, das ist Singular, nicht deinen Samen, sondern es geht hier um die Einzahl, dein Same. Natürlich kann man das Wort kollektiv verstehen als Nachkommenschaft, ja. Aber er betont, dass die göttliche Absicht liegt darin, eben auf den Nachkommen par excellence, den eigentlichen großen Nachkommen hinzuweisen, das ist Christus. Also dein Same meint natürlich einerseits überhaupt das Volk Israel als Nachkommenschaft, aber zielt auf eine Person aus diesem Volk hin, der Messias. Jetzt lesen wir hier in Galater 3, in diesen Versen, von einem Bund, den Gott mit Abraham geschlossen hat, nicht wahr? Und die Verse sprechen auch über das Gesetz, das dann wie viele Jahre später als dieser Bund gegeben wurde? 430 Jahre. Jetzt hilft uns die Chronologie, die ich schon angedeutet habe vorhin. Abraham wurde geboren 2111 in Ur. Dann kam er mit wie vielen Jahren nach Kanaan? 75. Dann sind wir also im Jahr 2036, ja? 2036. Und von da 430 Jahre, dann haben wir genau 1606. Und das ist die Zeit des Exodus aus Ägypten. Und gleich nachher kam die Gesetzgebung am Sinai. Da haben wir eine ganz wichtige Zahlenangabe, die uns den Abstand zeigt vom Exodus, vom Auszug aus Ägypten, bis eben zum Eingang von Abraham ins verheißene Land. Und das, was Gott ihm damals mit 75 sagte, also 430 Jahre vor der Gesetzgebung am Sinai, wird hier als ein Bund dargestellt. Der von Gott bestätigte Bund werde eben nicht durch das spätere Gesetz irgendwie aufgehoben oder ungültig gemacht. Also hier wird betont, diese bleibende Gültigkeit des Abraham-Bundes, obwohl später der Bund vom Sinai gekommen ist. Nun, wo hat Gott diesen Bund geschlossen, von dem wir da in 1. Mose 12, Vers 7 gelesen haben, aus dem Jahr 2036 vor Christus? Wo ist das gewesen? Jetzt haben wir den Zeitpunkt, jetzt wollen wir auch noch die Geografie. Sichem ist heute, wo? Nablus, im Westjordanland, größte Palästinenserstadt. Und die ganze Welt behauptet, das gehört sicher nicht den Israeliten. Ausgerechnet dort, in Nablus, schließt Gott diesen Bund und sagt, eine Nachkommenschaft, deinem Samen, werde ich dieses Land geben. Danach, wie antwortet Abraham auf diese Bundesverheißung? Er baut einen Altar, also zum Dank. Er baut ein Heiligtum unter offenem Himmel. Jetzt sehen wir also hier eine zweite messianische Verheißung an Abraham. In der ersten 12 Vers 3 wurde klar gemacht, dass eben der Messias ein Segen wird für alle Völker. Und jetzt wird hier erklärt, dass mit der Verheißung des Messias auch die Zusicherung des Landbesitzes eine ganz wichtige Rolle spielt. Israel bekommt die Verheißung nicht nur von dem Erlöser, sondern auch von dem Land. Und zwar mit spezieller Betonung auf dem Westjordanland. Das sogenannte besetzte Westjordanland. Und dann haben wir noch erwähnt, gefunden, Vers 8, wie Abraham herumzieht, da im Gebiet von Bethel und Ai. Wo ist das heute? Westjordanland, wieder das besetzte Gebiet. Ist ja schon verbannt. Er geht nicht da so in die Gegend von Tel Aviv, das wäre schon ein bisschen weniger diskutiert im Westen, ja? In der islamischen Welt wäre das was anderes. Aber im Westen wird das nicht so diskutiert. Oder sagen wir ins Gebiet von Haifa. Nichts dergleichen, sondern ausgerechnet die sensiblen Orte werden hier in der Bibel, in einer 4000 Jahre alten Geschichte, so hervorgehoben. Abraham hat zwei Söhne. Der erste, der geboren wurde, war Ismael. Der war viel älter. Und dann kam Isaak. Aber nicht Ismael wird erwählt, sondern Isaak. Dann hat Isaak Zwillinge. Aber wer kommt zuerst raus? Esau, das ist der Ältere. Immer der zuerst auf die Welt kommt, ist der Ältere, ja? Aber der Jüngere wird erwählt. Und dann später, Jakob hat 12 Söhne. Wer ist der Erstgeborene? Ruben. Aber wer bekommt das Erstgeburtsrecht, damit er die messianische Linie werden soll? Juda. Und der Erstgeborene wird verworfen. Immer wieder haben wir dieses Prinzip. Auch später, wenn es geht um die Familie von David. Isai hat eine ganze Reihe von tollen Söhnen. Aber welcher wird erwählt? Der jüngste David. Das ist ein Prinzip, das Gott durchzieht. Und das zeigt die Souveränität Gottes in der Erwählung. Er sagt, wen er will, das entscheidet er ganz souverän. Also darum, Abraham war nicht der Älteste, aber er ist der Bedeutende. Und darum haben wir die Reihenfolge Abraham, Nahor, Haran. Und 10 Generationen davor hatten wir Sem, Ham, Japhet. Genau das Gleiche. Auch dort ist die Reihenfolge nicht die Reihenfolge des Alters. Jetzt gehen wir zur dritten messianischen Verheißung an Abraham. 1. Mose 13, Vers 14. Und zwar, nachdem Abraham sich von Lot getrennt hatte. Wer liest 14 bis 18?
1: Da nun Lot sich von Abraham geschieden hatte, sprach der Herr zu Abraham: Hebe deine Augen auf und siehe von der Stätte an, da du wohnst, gegen Mitternacht, gegen Mittag, gegen Morgen und gegen Abend. Denn alles das Land, das du siehst, will ich dir geben und deinem Samen ewiglich. Und ich will deinen Samen machen wie den Staub auf Erden. Kann ein Mensch den Staub auf Erden zählen? Der wird auch deinen Samen zählen. Darum, so mache dich auf und ziehe durch das Land in die Länge und Breite, denn dir will ich's geben. Also erhob Abraham seine Hütte, kam und wohnte im Hain Mamre, der zu Hebron ist, und baute daselbst dem Herrn einen Altar.
0: Jawohl. Wo liegt Hebron? Westjordanland, und zwar jetzt eben nicht im nördlichen Teil, so wie Nablus, also Sichem, Ai und Bethel, das ist Samaria, sondern im südlichen Teil Judäa. Judäa, ja klar, und Hebron ist eine der größten Palästinenserstädte, aber im Südteil des Westjordanlandes. Nablus ist die große Stadt im Norden vom Westjordanland, Hebron die größte im Süden. Ausgerechnet dort geht Abraham hin, nachdem Gott ihm sagt, er solle jetzt das ganze Land anschauen, in alle Himmelsrichtungen, Norden, Süden, Osten, Westen, und er soll das ganze Land, soll er kennenlernen durch Reisen. Er bekommt es und wieder dein Same auf ewig. Und immer müssen wir denken nach Galater 3, dein Same zielt auf die Nachkommenschaft Israels, aber aus der Nachkommenschaft auf den Samen par excellence. Das ist der Messias. Ihm gehört dieses Land. Und zwar wie lange? Auf ewig. Und dann wird auch klar gemacht, dass die Nachkommenschaft Abrahams so groß wird, dass man sie nicht zählen kann, wie der Staub der Erde. Abraham dankt für die Verheißung, er baut wieder einen Altar, das ist der dritte, in Hebron. Das ist schon wieder ganz erstaunlich, dass ausgerechnet dieser Ort, der heute wieder in der Weltpolitik höchst sensibel ist, da genannt wird. Im Ganzen gibt es nämlich vier Altäre. Vier Altäre, der vierte wird dann sein, Kapitel 22, bei der Opferung Isaaks. So ist das Leben Abrahams gekennzeichnet durch diese vier Altäre, wie wir dann später in Verbindung mit den Verheißungen, messianischen Verheißungen an Isaak, werden wir sehen, wie vier Brunnen ganz entscheidend sind im Leben von Isaak und dann im Leben von Jakob vier Steine. Ganz wichtige, markante Punkte in seinem Leben darstellen. Also bei Abraham sind es diese Altäre, die ganz bedeutend sind. Und wir haben gesehen, wie besonders bedeutend in Verbindung mit all diesen Bundesverheißungen. Gott macht also einen Bund mit Abraham, wir können sagen einen messianischen Bund. Und da gibt es mehrere Bundesphasen. Also die erste Phase des Bundes beginnt bei Sichem, als Abraham 75 war, und dann kommen eben weitere Verheißungen dazu. Die Verheißung in 1. Mose 12, 1 bis 3, die noch in Ur gegeben war, das war quasi die Eröffnung für diesen Bund. Aber der eigentliche Bund muss gerechnet werden ab dem Alter von 75 Jahren, als Abraham in Kanaan war. Denn von dort beginnen diese 430 Jahre bis auf den Exodus und die Gesetzgebung am Sinai. Übrigens interessant, dass diese umfassende Verheißung auf den Messias hin, diese Landverheißung, gegeben wurde, nachdem sich Abraham von Lot getrennt hatte. Der Vater, das war ein Problem. Das zweite Problem war Lot. Und jetzt ist endlich der volle Gehorsam da, dem Aufruf Gottes gegenüber. Und nachdem Abraham so voll gehorsam war, spricht Gott noch ausführlicher über die Verheißung, das ganze Land. Und jetzt kommt ein Element dazu, auf ewig. Das hatten wir vorhin noch nicht. Ja, wir gehen weiter zu Kapitel 15, wo wieder neue Bestandteile dieses Bundes hinzukommen. Was hat das mit dem Messias zu tun? Die Verheißung des kommenden Erlösers ist eine ganz zentrale Aussage in diesem Vertragswerk. Denn schon in Kapitel 12, Vers 3, die Verheißung am Schluss, in dir sollen gesegnet werden alle Geschlechter der Erde. Dass also Menschen aus allen Völkern schließlich über Abraham gesegnet werden sollte, das war ein Hinweis auf Jesus Christus, der als Erlöser, als Heiland der Welt Segen für alle Völker bringen sollte. Aber das wird immer klarer und präziser ausgedrückt, wie wir gerade noch im Weiteren heute sehen werden. Wir lesen einmal den Bundesschluss für sich, Kapitel 15, Vers 17 bis 21. Wer liest?
1: Als nun die Sonne untergegangen und es finster geworden war, siehe, da rauchte ein Ofen, und eine Feuerflamme fuhr zwischen den Stücken hin. An dem Tage machte der Herr einen Bund mit Abraham und sprach, deinem Samen will ich dies Land geben, von dem Wasser Ägyptens an bis an das große Wasser Euphrat, die Keniter, die Kenisiter, die Kadmoniter, die Hethiter, die Peresiter, die Riesen, die Amoriter, die Kananiter, die Girgasiter, die Jebusiter.
0: Jawohl. Jetzt wird hier ganz klar gesagt, es geht da um einen Bund, der geschlossen wurde. Interessant ist die hebräische Ausdrucksweise für einen Bund schließen, einen Bund machen, heißt Karat Berit, einen Bund schneiden. Und warum drückt man sich so aus? Das wird klar, wenn wir sehen, wie dieses Bundesritual funktionierte. In Vers 8, lesen wir mal ab Vers 8 einige Verse, bis 12. Verzeihung, du musst natürlich noch Vers 7 dazu lesen.
1: Und er sprach zu ihm, ich bin der Herr, der dich von Ur in Chaldea ausgeführt hat, dass ich dir dies Land zu besitzen gebe. Abraham aber sprach, Herr, Herr, woran soll ich merken, dass ich's besitzen werde? Und er sprach zu ihm, bringe mir eine dreijährige Kuh und eine dreijährige Ziege und einen dreijährigen Widder und eine Turteltaube und eine junge Taube. Und er brachte ihm solches alles und zerteilte es mitten voneinander und legte einen Teil dem anderen gegenüber,
2: aber die Vögel zerteilte er nicht. Und die Raubvögel fielen auf die Aase, aber Abram scheuchte sie davon. Da nun die Sonne am Untergehen war, fiel ein tiefer Schlaf auf Abram, und siehe, Schrecken und große Finsternis überfiel ihn. Da sprach er zu Abram: Das sollst du wissen, dass dein Same wird fremd sein in einem Lande, das nicht sein ist.
0: Ja, und so weiter. Also, Abraham muss verschiedene Tiere holen, die schlachten. Dann musste er sie in zwei Teile schneiden. Und immer zwei entsprechende Teile wurden auf den Boden gelegt, sodass dazwischen gewissermaßen ein Weg entsteht, eine Straße. Man könnte sagen, eine Bundesstraße. Denn das war auch die Art und Weise, wie man im alten Orient damals Bündnisse geschlossen hat. Wenn zum Beispiel ein König mit einem Vasallen ein Abkommen machte, da wurden eben solche Tiere genommen, zerschnitten, also getötet, zerschnitten, so auf den Boden gelegt, dann wurden die Bundesabmachungen verlesen und anschließend mussten zum Bezeugen, anstatt eine Unterschrift, zum Bezeugen, dass man einverstanden ist, mussten beide Bundesparteien zwischen diesen Tierstücken hindurchgehen. Und damit sagten sie, wir verpflichten uns, dass wir uns ganz genau daran halten, aber im Fall von Vertragsbruch soll mit uns das geschehen, was mit diesen Tieren geschehen ist. Also das war für Abraham natürlich eine klare Sprache, worum es hier ging. Aber in dem, was wir gelesen haben, fällt dann auf, da ist etwas, das aber ganz ungewöhnlich ist. Denn wir lesen Vers 12, Abraham fällt in einen Tiefschlaf. Das heißt, Abraham wird völlig passiv. Und im ganzen Kapitel geht Abraham nie zwischen diesen Tierstücken hindurch. Aber wir haben gelesen in Vers 17 von einer Feuerflamme, die zwischen den Stücken hindurchging. Das ist biblisch eigentlich der erste Hinweis auf die Schechina. Diese geheimnisvolle Feuersäule, tagsüber eine Wolke, eine herrliche Wolke, die ja über der Stiftshütte war, um die Gegenwart Gottes anzuzeigen, später, 2. Mose 40. Später war dieses Zeichen über dem Salomo-Tempel in Jerusalem, 1. Könige 8. Vor der Zerstörung des ersten Tempels ging diese Schechina weg, Hesekiel 8 bis 11. Und als der zweite Tempel gebaut wurde, kam sie nie mehr zurück. Aber was wir hier haben, dieses Feuer, das hindurchgeht, deutet also die Gegenwart Gottes an. Und daraus wird klar, nur eine Partei hat hier die Verantwortung übernommen für den Vertrag. Gott selbst. Und letztlich wird damit gezeigt, dass Gott alle Verantwortung auf sich nimmt. Und daraus folgt, wenn also Israel versagen sollte in der späteren Zeit nach Abraham, kann dadurch dieser Vertrag nicht aufgelöst werden. Ja? Denn sie haben sich ja nicht verpflichtet. Also können sie den Vertrag auch nicht brechen. Gott übernimmt alle Verantwortung auf sich, dass dieses Bündnis erfüllt wird. Und in diesem Zusammenhang wird die größte Landverheißung von je gemacht. Von wo bis wo soll das Land gehen? Hier steht vom Strom Ägyptens. Das ist der Nil. Das ist der Nil. Als Gott später dem Volk Israel in der Wüstenwanderung erklärt, welches die Grenzen sein werden des Landes, das sie in Besitz nehmen sollten, da wird effektiv als Südgrenze dieses Wadi erwähnt. Schlagen wir auf. 4. Mose 34. Verse 1 bis 12, da werden die Grenzen des verheißenen Landes, das die Israeliten unter Josua einnehmen sollten, beschrieben. Und da steht Vers 5, ja, im Zusammenhang mit der Südgrenze, da haben wir ein anderes Wort. Also, in 1. Mose 15 ist es Nahar. Das ist hebräisch klar ein Strom. Aber hier steht Nachal. Und Nachal ist das hebräische Wort, das dem arabischen Wadi entspricht. Ein Trockenbach. Damit ist gemeint das Wadi el-Arish, wo übrigens auch heute, ganz in der Nähe davon, die Grenze zwischen Israel und Ägypten verläuft. Ja. Und zur Zeit von Mose hat Gott also vorgesehen, das Land, das die Israeliten einnehmen sollten, das sollte bis nach Wadi el-Arish gehen. Aber was wir hier haben in 1. Mose 15 und was noch mehr? Das ganze Gebiet vom Nil bis zum Euphrat hinauf. Und man kann sagen, diese Ausdehnung hat Israel nie erlebt in der ganzen Geschichte. Es hat zwar schon ganz enorme Ausdehnungen erlebt in der Zeit von David und Salomo. Da war das ganze Israel von heute, alle besetzten Gebiete, also Gaza, Westjordanland und Golan, dann große Teile von Libanon, Syrien bis zum Euphrat unter Salomo schließlich und sogar noch Gebiete aus dem heutigen Jordanien. Das war Groß-Israel unter König Salomo, beziehungsweise David, denn er hat ja alles in den Kriegen erobert. Also viel größer, als was die Israeliten unter Josua hatten. So sehen wir, Gott hat also zu unterschiedlichen Zeiten hat er ein unterschiedlich großes Land Israel gegeben. Aber hier haben wir die Verheißung, die letztlich erst im tausendjährigen Reich unter der Herrschaft des Messias in Erfüllung gehen wird. Und dann wird es sein vom Nil bis zum Euphrat. Nun ist aber interessant, wenn man die Grenzen anschaut in Hesekiel 47, geben wir die Stelle an, da wird die Grenze beschrieben von Israel am Anfang des tausendjährigen Reiches, wenn der Messias als König da ist. Kann man nachlesen in Kapitel 47, 13 bis 23. Und da ist die Südseite wiederum begrenzt durch Vers 19. Liest das jemand?
3: Und die Mittagsseite südwärts von Tamar bis zum Haderwasser, von Kadesh und nach dem Bach Ägyptens hin bis an das große Meer.
0: Ja, Wadi El-Arisch. Ja. Wird noch am Anfang des tausendjährigen Reiches die Südgrenze sein zu Ägypten. Aber während des tausendjährigen Reiches wird die Bevölkerung von Israel stetig wachsen. Und dann wird Gott schließlich unter dem Messias die ganze Ausdehnung zur Verfügung stellen. Vom Nil bis zum Euphrat. Also, das ist das Groß Israel. Und hier in dem Vertrag wird gesagt, deinem Samen gebe ich dieses Land. Jetzt schlagen wir nochmals Galater 3 auf. Und da wird Folgendes berichtet. Galater 3, Vers 15. Wer liest? Bis 18.
1: Liebe Brüder, ich will nach menschlicher Weise reden. Man hebt doch eines Menschen Testament nicht auf, wenn es bestätigt ist, und tut auch nichts dazu. Nun ist die Verheißung Abraham zugesagt und seinem Nachkommen. Es heißt nicht, und den Nachkommen, als gelte es vielen, sondern es gilt einem und deinem Nachkommen, welcher ist Christus. Ich meine aber dies, das Testament, das von Gott zuvor bestätigt ist, wird nicht aufgehoben durch das Gesetz, welches 430 Jahre hernach gegeben ist, so dass die Verheißung zunichte würde.
0: Testament ist eine andere Übersetzung für Bund. Das hat eine Doppelbedeutung, Testament oder Bund. Ja, also es geht um den Bund an Abraham hier, der bestätigt wurde von Gott. Damit will Paulus erklären, also Gott hat mit Abraham einen Bund gemacht. Und dieser Bund wurde von Gott bestätigt. Ja, da wird von dem Bund, der bestätigt ist, in Vers 15 gesprochen. Und das haben wir bei Abraham in mehreren Phasen, hat Gott immer wieder etwas zu diesem Bund gesagt und diesen einen Bund immer wieder neu bestätigt. Ja. Und jetzt wird gesagt, dieser Bund kann ja nicht etwa durch diesen späteren Bund am Sinai, der verschiedene andere Aussagen hatte. Und das war genau 430 Jahre nach diesem Bundesschluss in Sichem. Also dieser Bund am Sinai kann diesen früheren Bund nicht aufheben. Weil der ist fix von Gott bestätigt worden. Also der spätere Bund am Sinai, das war nur etwas Zusätzliches, aber es konnte nicht das frühere aufheben. Und das ist wichtig darum, weil der Bund am Sinai, der war zweiseitig. Das kann man nachlesen in 2. Mose 20 und in weiteren Kapiteln. Da gibt Gott die 10 Gebote als Zusammenfassung des Gesetzes und das Volk Israel verpflichtet sich dreimal. Alles, was der Herr gebietet, wollen wir tun. Also beide Parteien haben sich verpflichtet. Und dann wird aber zum Beispiel in 5. Mose 28 ausführlich berichtet, welche Flüche über Israel kommen sollen, wenn sie diesen Bund nicht einhalten. Und da wird gesagt in Vers 36, der Herr wird euch zu einem anderen Volk wegführen. Vers 64, er wird euch unter alle Völker zerstreuen, von einem Ende der Erde bis zum anderen Ende. Dadurch wird klar, der Bund vom Sinai, weil er zweiseitig war, hing davon ab, in seiner Gültigkeit, ob Israel treu ist. Aber Israel war ja bekanntlich nicht treu. Und darum haben sie das ganze Land verloren und sind über alle 5 Kontinente zerstreut worden. Ab dem Jahr 70 nach Christus, nach der Kreuzigung Jesu. Jetzt könnte jemand sagen, ja seht ihr, sie hätten die Chance gehabt, wenn sie treu gewesen wären, hätten sie das Land gehabt. Ja, jetzt haben sie es verloren. Aufgrund des Bundes vom Sinai. Aber der Bund mit Abraham, der bleibt trotzdem bestehen. Und auch wenn sie aufgrund des Sinai-Bundes alles verloren haben, werden sie aufgrund des Abraham-Bundes, der einseitig war, werden sie alles wieder bekommen. Und jetzt haben wir hier gelesen, da wird ein Zitat von einer Verheißung an Abraham gebracht. Dem Abraham wurde zugesagt und seinem Samen. Und da wird erklärt, er sagt nicht und den Samen als von vielen, sondern als von einem und deinem Samen, welcher Christus ist. Da wird also erklärt, dass immer, wenn Gott von diesem Samen spricht, ist es natürlich im allgemeinen Sinn die Nachkommenschaft von Abraham, aber der Same,

0: habe. Ezekiel 47 macht noch eine Einschränkung. Aber wenn dann der Platzbedarf da ist, wird das Land erweitert. Also jetzt ist klar, dass wir hier eine messianische Verheißung haben. Deinem Samen gebe ich dieses Land. Und jetzt ist aber noch Folgendes. Tatsächlich haben sich die Nachkommen Abrahams unwürdig verhalten. Aber weil Gott alle Verpflichtung auf sich genommen hat, hat er auch die Verfehlung der anderen Partei auf sich genommen. Und Jesus Christus ist tatsächlich eben am Kreuz von Golgatha gestorben. Gott wurde Mensch und er war bereit, das zu werden, was da vorgebildet war durch diese geschlachteten und zerschnittenen Tiere. Er hat sich verpflichtet und war bereit zu sterben, damit diese Verheißungen letztlich wahr werden können. Also das ist doch ganz, ganz eindrücklich. Und vielleicht möchte ich da noch vorwegnehmen, wir werden später einmal zu Daniel kommen. Daniel 9, Vers 26. Wer liest das?
1: Und nach den 62 Wochen wird ein Gesalbter ausgerottet werden und nicht mehr sein. Und das Volk eines Fürsten wird kommen und die Stadt und das Heiligtum zerstören.
0: Ja, das reicht. Im Hebräischen steht für Gesalbter Mashiach. Das ist das hebräische Wort für Messias. Und die alte Elberfelder hat das so, und nach den 62 Jahrwochen wird der Messias weggetan werden und nichts haben. Das Interessante ist, das Wort wegtun, weggetan werden, ist das Wort Karat, das eben schneiden bedeutet, dann aber auch ausrotten, ermorden. Das ist genau dieses Wort, das man in der festen Redewendung einen Bund schließen drin hat. Karat, berit, einen Bund schneiden. Und da haben wir natürlich eine Anspielung darauf. Der Messias wird ausgerottet werden. Aber es ist der gleiche Ausdruck wie für einen Bund schließen. Er sollte sterben und durch sein Sterben eben die Verantwortung, die Gott eingegangen ist, im Abrahams Bund auf sich nehmen, damit letztlich das Volk Israel einmal im vollen Maß gesegnet werden könnte. Nicht aus Verdienst, nicht aus Leistung, sondern aus reiner Gnade Gottes. Ja, das zu Daniel 9. Wir kommen ja später ausführlicher zu dieser Stelle.

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Heute schon mal Danke gesagt? Nein, nicht zu einem anderen Menschen. Das ist für halbwegs zivilisierte und höfliche Zeitgenossen ja etwas Alltägliches. Aber haben Sie heute schon zu Gott Danke gesagt? Oder meinen Sie, Sie hätten dafür nun ganz und gar keinen Grund? Ein Psalmbeter hat da ganz andere Erfahrungen gemacht. Für ihn gibt es kein blindes, unpersönliches Schicksal, keine ziellosen Zufälle, die Natur und Menschen bestimmen. Gott ist für ihn ohne Zweifel der Schöpfer und Erhalter der Welt. So eng ist sein Vertrauensverhältnis zu Gott, dass er ihn als Herrn über die große Geschichte und genauso über seine ganz persönlichen Pläne und Prüfungen im Leben preist. Er kann gar nicht anders, als diesen Gott zu loben und ihm zu danken, obwohl er durchaus auch nicht immer auf Rosen gebettet war. Aber der Psalmbeter hat es am eigenen Leib erfahren. Wer auf diesen wundervollen Gott vertraut, also den Gott, der voller Wunder ist und nicht aufhört, ihn in Notzeiten um Hilfe zu bitten, den wird Gott nicht fallen lassen. Ein Psalmgebet als Lobgesang, in den schließlich alle Völker der Welt einstimmen sollen, der auch vor ihrem Herzen nicht Halt machen will. Kommt her und seht an die Werke Gottes, der so wunderbar ist in seinem Tun an den Menschenkindern. Aus Psalm 86, Vers 5. Sie hörten Gedanken zu diesem Wochenspruch für die am vierten Sonntag nach Trinitatis begonnene Woche, verfasst von Angelika Krieser, produziert von Petra Schmid.

Für dieses Lied danken wir dem Jugendchor Tarmstedt. 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
1: Herzlich willkommen zu einer weiteren Ausgabe der Sendereihe Durch die Bibel. Ab heute geht es um einen recht umfangreichen Brief des Paulus. Er hat ihn an die Gemeinde in Rom gerichtet und er wird deshalb der Römerbrief genannt. Bislang ist Paulus noch nicht in Rom gewesen, doch er plant einen Besuch in dieser Weltstadt in nächster Zeit. Darum schreibt er auch etwas ausführlicher über seine Beweggründe, seine Berufung und Botschaft. Was kann man über diesen Apostel sagen? Paulus hat eine bestimmte Aufgabe, die besonders mit seinen Schriften und Briefen verbunden ist. Gottes Botschaft kommt darin zum Ausdruck. Es handelt sich gewissermaßen um einen besonderen Weg, den Gott gewählt hat, durch die Briefe des Paulus selbst zu Wort zu kommen. Gott hat ja viele Wege benutzt, um sich uns Menschen mitzuteilen. Er gab die 5 Bücher Mose, die auch Pentateuch genannt werden, als das Gesetz. Und dazu gebrauchte er Mose. So ist schon im Alten Testament erkennbar, dass Gott seinen Willen unterschiedlichen Menschen anvertraut. Menschen, die das, was sie von Gott empfangen haben, dann aufgeschrieben haben. Gott gab die Geschichtsbücher, die poetischen Bücher und schließlich die prophetischen Bücher. Er gab uns die Evangelien und, jetzt kommen wir zu einem neuen Bibelteil, die Episteln. Epistel ist das griechische Wort für Brief. Gemeint sind damit also die Briefe des Neuen Testaments, von denen die meisten Paulus geschrieben hat. Diese Briefe, die als Teil der Bibel vorliegen, diese Epistel, klingen oft auf ihre Art warm und persönlich. Besonders in den Aussagen, die uns als Menschen allgemein betreffen, wirken sie so, als wären sie uns heute per Sonderboten zugestellt worden. Der Herr spricht ganz persönlich zu uns in jedem dieser wunderbaren Briefe, die Paulus und die anderen Apostel an die Gemeinden geschrieben haben. Und im Übrigen ist der Römerbrief ein an die ganze Welt gerichtetes Dokument. Denn er enthält das ganze Evangelium, die frohmachende Botschaft für die Welt. Paulus war sich dessen bewusst, dass dieses Evangelium eine große, weltumspannende Bewegung Gottes ist. Und die Stadt Rom war zur damaligen Zeit das Zentrum der Welt, jener Welt, für die Christus gestorben ist. Paulus macht im Römerbrief Kapitel 15, Vers 15 und 16 folgende Aussage: »Ich habe es aber dennoch gewagt und euch manches geschrieben, um euch zu erinnern, Kraft der Gnade, die mir von Gott gegeben ist, damit ich ein Diener Christi Jesu unter den Heiden sei, um das Evangelium Gottes priesterlich auszurichten, damit die Heiden ein Opfer werden, das Gott wohlgefällig ist, geheiligt durch den Heiligen Geist.« Römer 15, 15 bis 16. Damit macht Paulus deutlich, dass er Apostel für die Heiden ist. Genauso wie Simon Petrus schwerpunktmäßig Apostel für das Volk Israel ist. Das sagt Paulus so im Galaterbrief. Denn der in Petrus wirksam gewesen ist zum Apostelamt unter den Juden, der ist auch in mir wirksam gewesen unter den Heiden. Und da sie die Gnade erkannten, die mir gegeben war, gaben Jakobus und Kephas und Johannes, die als Säulen angesehen werden, mir und Barnabas die rechte Hand und wurden mit uns eins, dass wir unter den Heiden, sie aber unter den Juden predigen sollten. Galater 2, Vers 8 bis 9. Daran ist der besondere Auftrag zu erkennen, den Paulus als Apostel unter den Heiden ausführen sollte. Wenn man im letzten Kapitel des Römerbriefs von all den Leuten liest, die Paulus kannte, stellt man fest, dass die meisten von ihnen Heiden waren. Die Gemeinde in Rom bestand zum größten Teil aus Heiden. Die Methode, die Paulus angewendet hat, entsprach seinem Auftrag, zu den Heiden zu gehen. Er sah sich dahin geführt, wo noch kein anderer Apostel als Gemeindegründer gewirkt hatte. So betont Paulus, dass er sich niemals nach Rom aufmachen wollte, wenn jemand anders die dortige Gemeinde gegründet hätte. So aber lag ihm sehr daran, dorthin zu gehen. Römer 1, Vers 15: Darum, so viel an mir liegt, bin ich willens, auch euch in Rom das Evangelium zu predigen. Paulus war also bereit, nach Rom zu gehen, um dort das Evangelium zu predigen. In Apostelgeschichte 26 gibt derselbe Paulus vor König Agrippa einen Bericht über die Botschaft, die der Herr ihm gegeben hatte, als er ihm erschienen war. Er berichtet, mit welchen Worten er von Gott berufen wurde. »Und ich will dich erretten von deinem Volk und von den Heiden, zu denen ich dich sende, um ihnen die Augen aufzutun, dass sie sich bekehren von der Finsternis zum Licht und von der Gewalt des Satans zu Gott. so werden sie Vergebung der Sünden empfangen und das Erbteil samt denen, die geheiligt sind durch den Glauben an mich. Apostelgeschichte 26, Vers 17 bis 18. Offensichtlich wäre Paulus niemals nach Rom gegangen, selbst wenn er es gewollt hätte, im Fall, es hätte bereits jemand anderes vor ihm das Evangelium dort verkündigt. In Kapitel 15 des Römerbriefes sagt er: Dabei habe ich meine Ehre darein gesetzt, das Evangelium zu predigen, wo Christi Name noch nicht bekannt war, damit ich nicht auf einen fremden Grund baute. Römer 15, Vers 20. Paulus begab sich nicht dahin, wo ein anderer Apostel schon gewesen war. Das lässt vermuten, dass sich in Rom kein anderer Apostel aufhielt. Einige Worte zu Rom. Eine interessante Frage ist, wer gründete die Gemeinde in Rom? Rom war eine gewaltige Stadt. Paulus war bis dahin nie dort gewesen und doch bestand eine Gemeinde. Wie entstand sie? Auf eine Weise, wo dennoch Paulus einen entscheidenden Beitrag geleistet hat. Während seiner Reise durch das römische Imperium gewann er Männer und Frauen für Christus. Rom besaß eine starke Anziehungskraft. Und viele von den Leuten, die Paulus überall im römischen Reich getroffen hatte, waren in Rom. Ein eindrückliches Beispiel ist dafür in der Apostelgeschichte zu finden. Da ist Paulus auf dem Weg nach Korinth. Apostelgeschichte 18 beginnt so. Danach verließ Paulus Athen und kam nach Korinth und fand einen Juden mit Namen Aquila aus Pontus gebürtig. Der war mit seiner Frau Priscilla kürzlich aus Italien gekommen, weil Kaiser Claudius allen Juden geboten hatte, Rom zu verlassen. Zu denen ging Paulus. Und weil er das gleiche Handwerk hatte, blieb er bei ihnen und arbeitete mit ihnen. Sie waren nämlich von Beruf Zeltmacher. Apostelgeschichte 18, 1 bis 3. Paulus traf Aquila und Priscilla. Sie hatten ihr Zuhause in Rom. Aber dort hatte es antisemitische Ausschreitungen gegeben. Kaiser Claudius hatte die Juden verfolgt und deshalb hatten die beiden Rom verlassen. Sie kamen nach Korinth. Und es wird im Neuen Testament geschildert, dass sie später mit Paulus nach Ephesus gingen und zu Zeugen für Christus wurden. Dann, als Paulus den Römerbrief schrieb, waren sie bereits nach Rom zurückgekehrt und Paulus sandte ihnen Grüße. Diese sehr persönlichen Notizen über dieses Ehepaar finden sich in der Apostelgeschichte. Wie mag es bei den anderen, die Paulus am Ende seines Briefes grüßt, gewesen sein? Offenbar waren das alles Leute, die Paulus kannte. Das heißt, er muss sie auch irgendwo getroffen haben und er oder andere haben sie zu Christus geführt. So gesehen kann Paulus durchaus als einer der Gründer der Gemeinde in Rom genannt werden. Allerdings aus der Ferne, indem er Leute zu Christus führte, die sich später nach Rom aufmachten. Paulus kannte sich aus in Rom, obwohl er zu der Zeit, als er den Römerbrief schrieb, noch kein einziges Mal innerhalb der römischen Stadtgrenzen gewesen war. Der Einfluss dieser Stadt war für Paulus überall zu spüren. Wie bei einem großen Schiff, das in der Nacht auf dem Meer am Ufer vorbeifährt und dessen Wellen sich an den entfernten Küsten brechen. Roms Einfluss war der eines Radiosenders, der in jede Ecke und jede Spalte des Reiches dringt. Paulus hatte das in römischen Kolonien wie Philippi und Thessalonich bereits kennengelernt. Durch seinen Besuch solcher Städte war er mit den römischen Sitten, Gesetzen, Sprachen, der römischen Lebensart und Kultur vertraut. Paulus war häufig Wanderer auf römischen Straßen gewesen. Dort auf den Militärwegen und auf den Marktplätzen traf er römische Soldaten und musste in römischen Gefängnissen schlafen. Paulus musste als Angeklagter vor hohen römischen Beamten erscheinen und hatte die Segnungen des römischen Bürgerrechts genossen. Daran wird deutlich, Paulus wusste viel über Rom, obwohl er den eigentlichen Besuch dort immer noch vor sich hatte. Von dem Blickwinkel der damaligen Hauptstadt der Welt wollte er das weltweite Evangelium einer verlorenen Welt bringen, die Gott so sehr geliebt hat, dass er seinen Sohn in den Tod gab, damit alle, die an ihn glauben, nicht verloren werden, sondern ewiges Leben haben. Johannes 3, Vers 16. Rom glich einem großen Magneten. Es war das Zentrum, das Männer und Frauen von den Enden der damals bekannten Welt anzog. Paulus und die anderen Apostel reisten im Hinterland des römischen Riesenreiches hin und her und sie brachten auf diese Weise zahllose Menschen dazu, Jesus als Herrn ihres Lebens anzunehmen. In den meisten größeren Städten dieses Weltreiches wurden Gemeinden gegründet. Im Laufe der Zeit wurden auch viele Christen vom Zentrum dieser unwiderstehlichen Macht angezogen. Die Redensart »Alle Straßen führen nach Rom« war damals mehr als nur eine Phrase. Da sich auch Christen in dieser großen Metropole sammelten, entstand bald eine sichtbare Gemeinde. Wahrscheinlich gründete also keine einzelne Person diese Gemeinde. Es war vielmehr so, dass vom Rande des Imperiums, von Paulus und den anderen Aposteln Bekehrte nach Rom kamen und dort eine Ortsgemeinde gründeten. Sicherlich ist es nicht Petrus gewesen, der diese Gemeinde gegründet hat. Er hatte nichts damit zu tun, weil er sich in seiner Pfingstpredigt und in späteren Predigten nur an Israeliten richtete. Und erst die Bekehrung des Cornelius überzeugte Petrus, dass auch Heiden zur Gemeinschaft der Gläubigen gehören können. In aller Kürze heißt das also: Paulus ist derjenige, der den Römerbrief geschrieben hat. Er war daran, Rom später zu besuchen und hat doch Rom schon recht gut gekannt. Und das Wirken des Paulus war wichtig für die Gründung und für die Entwicklung der Gemeinde in Rom. Muss man beim Versuch, diesen bedeutenden Brief zu deuten, sich nicht vollkommen unzulänglich fühlen? Das wäre angesichts seines großen Themas der Gerechtigkeit Gottes nur allzu verständlich. Und gerade der, der jahrelang versucht, diese Botschaft weiterzugeben, kann dabei feststellen, es ist eine Botschaft, die die Welt im Großen und Ganzen nicht zu hören bereit ist und die sie auch nicht annehmen will. Denn so ist die typische Erfahrung, die Welt möchte gern etwas Ruhmreiches über die Menschheit hören. Sie möchte lieber den Menschen ehren als Gott. Man darf aber eines nicht aus den Augen verlieren. Jeder Versuch, den Menschen auf ein Treppchen zu stellen, wird der Menschheit nicht helfen. Es muss vielmehr die völlige Verlorenheit des menschlichen Geschlechts dargestellt werden. Wer das nicht klar macht, verschweigt, dass der Mensch ein vollkommen unredliches und heruntergekommenes Geschöpf ist. Jede Lehre, die sich nicht mit dieser wichtigen Wahrheit befasst, wird keine Heilung anbieten können. Die einzige Medizin für die Sünde der Menschen ist in Christus zu finden. Ein vollkommenes Heilmittel, das Gott für eine verlorene Menschheit bereitgestellt hat. Davon handelt die einzigartige Botschaft des Römerbriefs. Lassen Sie es mich so sagen. Der Dieb, der mit Jesus am Kreuz hing, war für untauglich erklärt worden, im römischen Reich zu leben und sollte deshalb hingerichtet werden. Aber der Herr Jesus sagte, dass er ihn zum Himmelreich befähigen könnte. Heute wirst du mit mir im Paradiese sein. Lukas 23, Vers 43. Gott nimmt verlorene Sünder an, wie ich selbst und wie sie es sind, und er gibt ihnen das Recht, Teil der Familie Gottes zu sein. Er macht sie zu Kindern Gottes, und er tut das, weil Christus am Kreuz gestorben ist, nicht weil es in uns irgendetwas Anerkennenswertes gäbe. Das ist die herrliche Botschaft des Römerbriefs. Es war ein Schweizer, der Theologe Godet, der die Reformation als logische Folge des Römerbriefs und auch des Galaterbriefs beschrieben hat. Ja, Godet ging sogar davon aus, dass wahrscheinlich jede große geistliche Erneuerung in der Kirche immer ursächlich und in ihrer Wirkung mit einem tieferen Verständnis dieses Buches zusammenhängt. Für Martin Luther war der Römerbrief das wahre Meisterstück des Neuen Testaments und das reinste Evangelium, das es verdient, dass jeder Christ es nicht nur auswendig lernt, Wort für Wort, sondern dass er sich auch täglich damit beschäftigt als mit dem täglichen Brot für die menschliche Seele. Es kann niemals zu viel gelesen oder studiert werden, und je mehr man sich damit befasst, umso wertvoller wird es und umso besser schmeckt es. Chrysostomus, einer der frühen Kirchenväter, ließ sich diese Epistel zweimal in der Woche vorlesen. Außer den Theologen hat sich auch einer der großen Naturwissenschaftler mit diesem biblischen Buch beschäftigt und die Erfahrung gemacht, dass es wirklichen Glauben vermittelt. Dieser Mann war der englische Naturforscher und Experimentalphysiker Michael Faraday. Er wurde am Totenbett von einem Reporter gefragt: »Worüber grübeln Sie jetzt?« Faraday antwortete: Ich grüble nicht. Mein Glaube ist fest auf Christus, meinen Erlöser, gerichtet, der für mich gestorben ist und mir einen Weg zum Himmel gebahnt hat. Zum Schluss noch ein Beispiel für die Auswirkung der Brieflektüre. Dieser Brief ist es gewesen, der auch einen Kesselflicker mit Namen John Bunyan verwandelt hat. Man kann noch heute über den Friedhof gehen, auf dem er bestattet ist, und dabei an das denken, was dieser Mann getan und gesagt hatte. Bunyan war kein intellektueller Riese, kein Dichter, aber er schrieb ein Buch, dessen Verkaufszahlen nur von einem einzigen anderen, nämlich der Bibel, übertroffen wurden. Und dieses Buch ist Bunyans berühmte Pilgerreise. Es ist die Geschichte eines Sünders, der aus Gnade gerettet wurde. Und dieser Sünder war John Bunyan selber. Es ist historisch erwiesen, dass dieser Mann den Römerbrief gelesen und erforscht hat. Und er erzählt das darin Enthaltene in der Geschichte seines eigenen Lebens. Bunyan beschreibt sie als Geschichte eines Pilgers. Er erzählt, wie er zum Kreuz kam, die auf ihm lastende Sünde ablud und danach seine Reise zur himmlischen Stadt begann. Ich möchte Ihnen etwas empfehlen, etwas, das Ihnen erstaunlichen Gewinn bringen wird. Lesen Sie das biblische Buch an die Römer und lesen Sie es regelmäßig. Diese Epistel verlangt alle Geisteskraft, die wir aufbringen können. Und darüber hinaus sollte die Lektüre begleitet werden von Gebet und Flehen, damit der Heilige Geist lehren kann. Jeder Christ sollte sich bemühen, den Römerbrief zu kennen, denn dieses Buch wird dem, der glaubt, eine feste Grundlage geben. In der nächsten Ausgabe der Sendereihe durch die Bibel steht das erste Kapitel des Römerbriefs im Mittelpunkt. Ein ziemlich langes Kapitel, in dem recht unterschiedliche Themen angesprochen werden. Bis dahin auf Wiederhören und Gott befohlen.

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Es spricht jetzt zu Ihnen Prediger Johann Hesse.

Ja, liebe Geschwister, auch von meiner Seite ein ganz herzliches Willkommen und vielen Dank, Volker, dass du uns so freundlich hier auch im Namen der Gemeinde begrüßt hast. Da fühlt man sich wirklich herzlich willkommen. Danke dafür. Und ja, meine Aufgabe heute an diesem Vormittag ist es, sozusagen die biblische Grundlegung für unser Thema, warum braucht es eigentlich Glaubensbekenntnisse oder brauchen wir die überhaupt noch, da die biblische Grundlegung sozusagen darzulegen? Und das will ich gerne tun. Und bevor wir das tun, wollen wir noch miteinander beten. Ja, lieber Herr Jesus Christus, wir danken dir, dass du der feste Grund bist, dass du den Grund gelegt hast, den niemand anders legen kann. Und danke, dass wir dein Wort haben. Und dass Himmel und Erde vergehen mögen, aber dieses Wort wird bleiben in Ewigkeit. Und das ist unsere Freude, das ist unser Glück, das ist der Segen, auf dem unser Leben gründet und auch die Gemeinde, die Kirche, die gebaut wird weltweit. Herr, sie gründet auf deinem Wort. Wir danken dir dafür. Und wir haben eben auch gesungen, lieber Herr, alles zu deiner Ehre. Und so soll auch dieser ganze Tag zu deiner Ehre sein. Herr, gebrauche du uns, segne du uns, das Reden und das Hören und das Miteinander. Danke, dass du selbst da bist. Amen. Ja, der Karl, der teilt gerade das persönliche Bekenntnis zur vollen Geltung der biblischen Glaubensaussagen aus. Dazu werde ich am Ende dann noch was sagen. Und ich habe hinten auf dem kleinen runden Tisch so ein paar Glaubensbekenntnisse einfach mal als Beispiel mitgebracht. Da kann man sich mal so anschauen. Ach ja, die gibt es ja, diese Glaubensbekenntnisse. Oder das würde mich mal interessieren, einfach so als Ansichtsexemplare mal in die Hand zu nehmen. Und dann kann man sich das vielleicht später auch mal bestellen, weil man sagt, okay, das würde mich jetzt mal weiter interessieren, da ein bisschen vertieft zu lesen. Ja, unser Thema, Glaubensbekenntnisse, können die weg oder brauchen wir die noch? Justus, ich würde gerne weiterschalten, aber er möchte nicht. Ah, jetzt. Genau. Und mein Thema jetzt, heute Morgen, wer mit dem Munde bekennt, der wird selig. Warum Christen Bekenner sind und warum sie eben auch Bekenntnisse brauchen. Und wir glauben ja daran, dass die Bibel Gottes Wort ist und dass da zu voller Genüge alles drinsteht, was wir brauchen. Sola Scriptura, Reformationstag, steht vor der Tür und da würde man doch auch sagen können, gerade auch das Beispiel, wenn man selber jahrelang in der Kirche gestanden hat, das Glaubensbekenntnis mit den Lippen zwar bekannt hat, aber nicht von Herzen geglaubt hat, dass da eine Kritik auch am Glaubensbekenntnis und an der Existenz von Glaubensbekenntnis überhaupt aufkommt, ist ja verständlich. So, wenn man das mal jahrelang einfach nur als Lippenbekenntnis runtergeplappert hat, so war es nämlich auch bei mir, dann kann man tatsächlich zu dem Schluss kommen und sagen, das brauche ich alles nicht. Ich habe jetzt Jesus gefunden, ich habe durch das Wort Gottes das Heil entdeckt und deshalb brauche ich diese ganzen Bekenntnisse nicht mehr. Es ist in gewisser Weise nachvollziehbar, dass man erstmal zu diesem Schluss kommt. Und das ist sozusagen auch in der Kirchengeschichte passiert, dass breite Bewegungen gesagt haben, das führt doch zu nichts. Das macht doch nur Streit, weil die eine Konfession hat das Bekenntnis, die andere Konfession hat das Bekenntnis. Was ist nun das Richtige? Schieben wir sie alle an die Seite und wir haben die Bibel allein, das reicht. Ich möchte jetzt mit diesem Beitrag zeigen, dass Glaubensbekenntnisse gewissermaßen aus der Heiligen Schrift herauswachsen und dass es insofern doch berechtigt ist
und gut ist, sie zu haben und sie zu kennen und mit ihnen umzugehen, ohne dass man sie der Bibel gleichstellt. Ja, dazu also ein paar Gedanken. Ja, genau, hier sehen wir mal ein paar Beispiele. Einmal die Bibel auf der einen Seite und dann verschiedene Bekenntnisse auf der anderen Seite. Ja, ich habe gesagt, die Glaubensbekenntnisse wurzeln gewissermaßen in der Bibel. Und das sieht man schon im Alten Testament. Da gibt es ja das Schma Israel, höre Israel. Schma heißt höre Israel. Höre Israel, der Herr ist unser Gott, der Herr allein. Und du sollst den Herrn, deinen Gott, lieb haben, von ganzem Herzen, von ganzer Seele und mit all deiner Kraft. Das ist das Grundbekenntnis des Volkes Israels. Gott sagt, höre Israel, der Herr ist einer. Und das ist das Bekenntnis, das Israel seinen Kindern, die Eltern sollten das ihren Kindern einschärfen. Sie sollten das lernen, und das ist ja auch eine Funktion von Glaubensbekenntnissen, dass man sie dazu benutzt, um den Glauben weiterzutragen, um darüber zu

Gott allein. Und das sollte und soll bis heute Israels Bekenntnis sein. Das ist auch unser Bekenntnis. Auch wir dürfen dieses Bekenntnis mitsprechen. Es hat eine lehrende Funktion und es hat eine abgrenzende Funktion. Und dann gibt es noch, auch aus dem Alten Testament, das kleine geschichtliche Credo. Das hat ein Theologe, Gerhard von Rath, der hat das sozusagen auch als ein Bekenntnis gesehen. Und es ist auch tatsächlich so, so fängt nämlich dieser Text hier an. Da wird dem Volk Israel gesagt, bei der Darbringung der Erstlingsfrüchte sollst du, Israel, sollt ihr als Volk ein Bekenntnis ablegen. Also der Herr sagt in 5. Mose 26, dann sollst du anheben und sagen vor dem Herrn, deinem Gott, mein Vater war ein Aramäer, dem Umkommen nahe und zog hinab nach Ägypten und war dort ein Fremdling mit wenig Leuten und wurde dort ein großes, starkes und zahlreiches Volk. Aber die Ägypter behandelten uns schlecht und bedrückten uns und legten uns einen harten Dienst auf. Da schrien wir zu dem Herrn, dem Gott unser Väter. Und der Herr erhörte unser Schreien und sah unser Elend, unsere Angst und Not und führte uns aus Ägypten mit mächtiger Hand und ausgerecktem Arm und mit großem Schrecken durch Zeichen und Wunder und brachte uns an diese Stätte und gab uns dies Land, darin Milch und Honig fließt. Ein schönes Bekenntnis. Der Erlöser Gott, der sein Volk aus der Knechtschaft herausholt. Ein rettender Gott. Ein Gott, der aus der Knechtschaft gewissermaßen ins Paradies führt und alles macht, um sein Volk zu befreien. Das ist Gottes Anliegen, das bekennt Israel. Und wir merken, das ist auch in Jesus Christus ja unser Bekenntnis. Der Gott, der uns aus der Sklaverei der Sünde herausruft und uns ins Paradies führen will, ins ewige Leben. Das ist sein Ziel. Und er alles dafür tut, um das zu erreichen. Nicht nur das Meer zu teilen, sondern seinen Sohn in diese Welt zu senden. Und für uns zu leiden und zu sterben und aufzuerstehen. Deshalb dürfen wir das mit Israel mitbekennen und haben es in Christus in der ganzen Fülle da. Es ist ein Bekenntnis, das Israel ablegen sollte und sie sollten anheben, sie sollten es sprechen, sie sollten es sagen. Und das zeigt, Gott legt dem Volk ein Bekenntnis gewissermaßen in den Mund. Und da wird deutlich, Bekenntnisse wurzeln jetzt hier im Alten Testament. Dann sehen wir das auch im Neuen Testament. Der Herr Jesus legt vor Pilatus ein Bekenntnis ab und vor Israel und vor der sichtbaren und unsichtbaren Welt. Aus dem 1. Timotheusbrief, Kapitel 6. Kämpfe den guten Kampf des Glaubens. Ergreife das ewige Leben, wozu du berufen bist. Und bekannt hast das gute Bekenntnis vor vielen Zeugen. Ich gebiete es dir vor Gott, der alle Dinge lebendig macht. Und vor Christus Jesus, der unter Pontius Pilatus bezeugt hat, das gute Bekenntnis. Dass du das Gebot unbefleckt und untadelig bewahrst bis zur Erscheinung unseres Herrn Jesus Christus. Jesus ist der Bekenner, der die Wahrheit von Gott aus dem Himmel auf die Erde trägt und vor der Menschheit bezeugt und die nichts anderes tut, als auf dieses Bekenntnis hin Jesus ans Kreuz schlägt. Mein Reich ist nicht von dieser Welt. Er hat überwunden. Er ist der Erlöser. Und mit seinem guten Bekenntnis legen auch wir das gute Bekenntnis ab. Sollen auch wir
das gute Bekenntnis ablegen, wie Paulus hier an Timotheus schreibt. Und dann

0: sehen wir, wie sich das an verschiedenen anderen Stellen der Heiligen Schrift auch zeigt. Weil wir denn einen großen hohen Priester haben, Jesus, den Sohn Gottes, der die Himmel durchschritten hat, so lasst uns festhalten an dem Bekenntnis. Oder aus Hebräer 10, 23, lasst uns das Bekenntnis der Hoffnung unbeweglich festhalten, denn treu ist er, der die Verheißung gegeben hat. Und man könnte noch weitere Beispiele anführen. Ja, das Wort Bekenntnis kommt also in der Heiligen Schrift vor. Das griechische Wort ist Homologia. Und Homo oder Homo bedeutet zusammen oder beisammen oder zugleich. Und Lego ist das Sprechen oder Logia das Wort. Also man spricht das, was Gott uns zuspricht, nach. Man stimmt dem zu. Gott spricht es durch seinen Sohn und durch sein Wort in diese Welt hinein. Wir nehmen das auf, sprechen es sozusagen nach und bekennen es, dieses göttliche Wort in diese Welt hinein. Das ist ein Bekenntnis. Gott spricht zuerst, wir nehmen es auf, sprechen es nach und bekennen uns damit zu dem lebendigen Gott. Und dieses Wort, das wir da bekennen, ist ja nicht einfach nur eine leere Phrase, sondern das ist lebendiges, schöpferisches, göttliches Wort und trägt die Kraft Gottes in sich. Deswegen ist ein Bekenntnis etwas ganz Besonderes, weil da Gottes Kraft und Macht transportiert wird. Da steckt Kraft drin, da steckt göttliche Kraft drin. Deshalb Bekenntnis als Zustimmung zu Gottes Wort und Zuspruch. Wir stimmen damit Gott zu. Deswegen ist es auch gefährlich, wenn man das Glaubensbekenntnis einfach runterrappelt und all diese Dinge ausspricht, dass der Richter kommen wird, zu richten die Lebenden und die Toten, und das einfach nur so daher plappert. Man spricht es sich dann auch zum Gericht. Und welch rettende Kraft, wenn man es mit Glauben im Herzen spricht, weil dann dieses Wort seine Kraft in uns entfaltet. Das Bekenntnis zu Jesus Christus als Grundlage unserer Errettung. Und Jesus ist da ja wirklich sehr deutlich. Matthäus 10, 32 und 33. Wer nun mich bekennt vor den Menschen, zu dem will ich mich auch bekennen vor meinem Vater im Himmel. Wer mich aber verleugnet vor den Menschen, den will ich auch verleugnen vor meinem Vater im Himmel. Und wir sehen hier, wie wichtig das Bekenntnis zu Jesus Christus ist. Wer sich zu ihm bekennt, so wie Petrus, du bist Christus, des lebendigen Gottes Sohn. Dieses Bekenntnis auf die Frage hin, wer glaubt denn ihr, dass ich sei? Du bist der Christus. Du bist Christus, der Sohn des lebendigen Gottes. Und dieses Bekenntnis kann von der Pforte der Hölle nicht überwunden werden. Da steckt die Kraft Gottes drin. Aber wir merken auch, dieses Bekenntnis ist ja noch mehr. Es ist ja nicht nur das Bekenntnis zu Jesus Christus. Man könnte jetzt sagen, ja, Muslime bekennen sich in gewisser Weise auch zu Jesus Christus, fügen dann aber an, dass er ein Prophet ist. Also man muss schon mehr bekennen als nur dieses eine Bekenntnis, das Petrus gesprochen hat, du bist der Sohn des lebendigen Gottes. Da gehört auch die Menschwerdung Christi als Sohn Gottes in diese Welt gekommen. Oder mit den Bekenntnissen gesprochen, wahrer Gott und wahrer Mensch. 1. Johannes 4, 2 bis 3. Daran sollt ihr den Geist Gottes erkennen. Ein jeder Geist, der bekennt, dass Jesus Christus in das Fleisch gekommen ist, der ist von Gott. Und ein jeder Geist, der Jesus nicht bekennt, der ist nicht von Gott. Also man kann anhand des Bekenntnisses auch feststellen, ob jemand überhaupt den Heiligen Geist hat oder nicht. Denn nur mit dem Heiligen Geist kann ich wirklich bekennen und glauben, dass Jesus Christus, Sohn Gottes, in das Fleisch gekommen ist. Und deswegen ist es eben auch so wichtig, dass man es nicht nur mit dem Munde bekennt, sondern auch von Herzen glaubt, wie unsere Stelle in Römer 10 ja auch sagt. Hier noch aus 2. Johannes 7. Denn viele Verführer sind in die Welt hinausgegangen, die nicht bekennen, dass Jesus Christus im Fleisch gekommen ist. Das ist der Verführer und der Antichrist. Also hier steht auch Bekenntnis gegen Bekenntnis. Wahres Bekenntnis und falsches Bekenntnis. Und auch das will auseinandergehalten werden. Ja, und dann ist es noch das Bekenntnis zu Kreuz und Auferstehung. Also nicht nur, dass Jesus der Christus ist, dass er Mensch geworden ist, ins Fleisch gekommen ist, sondern dass er eben auch gekreuzigt wurde für die Vergebung der Sünden und dass er auferstanden ist von den Toten. Und hier sehen wir die Analogie zum Schma Israel, wie der Herr sein Volk aus der Knechtschaft befreit. Höre Israel, das ist unser Gott. Und das ist unser Gott, der für uns ans Kreuz geht, um uns aus unseren Sünden zu erretten und aus dem Tod zu erlösen, weil er aufersteht von den Toten. Und 1. Korinther 15, 3 bis 5, das ich hier anzeige, das ist eben auch so ein Urbekenntnis oder gilt als ein Urbekenntnis der ersten Christenheit, wo Paulus schreibt, denn als erstes habe ich euch weitergegeben, was ich auch empfangen habe, dass Christus gestorben ist für unsere Sünden nach der Schrift und dass er begraben worden ist und dass er auferweckt worden ist am dritten Tage nach der Schrift und dass er gesehen worden ist von Kephas, danach von den Zwölfen. Das ist sozusagen das paulinische Apostolikum, das paulinische Urglaubensbekenntnis der Christenheit. Und auch den Christushymnus, den wir hier in der Gemeinde ja durchgenommen haben, aus dem Philipperbrief, der gilt auch als solch ein Urbekenntnis der Christenheit, die schon im Neuen Testament sozusagen verankert sind und deswegen ein Herauswachsen von Bekenntnissen aus der Heiligen Schrift. Und Paulus sagt an dieser Stelle im 1. Korintherbrief, und das ist auch ganz interessant in den Versen davor, dass die Korinther daran festhalten sollen, in der Wortgestalt, so wie die Gestalt des Evangeliums durch die Apostel verkündigt worden ist und aufgeschrieben worden ist, soll die Gemeinde daran festhalten. Deswegen ist es Aufgabe der Bekenntnisse, das auch aufzunehmen, das, was aus der Schrift kommt, wortgetreu gewissermaßen wiederzugeben. Das findet man an verschiedenen Stellen in den Bekenntnissen, dass sie sich ganz deutlich auf Bibelstellen natürlich beziehen. Das Bekenntnis ist Grundlage unserer ewigen Errettung. Denn wenn du mit deinem Munde bekennst, dass Jesus der Herr ist und glaubst in deinem Herzen, dass ihn Gott von den Toten auferweckt hat, so wirst du gerettet. Denn wer mit dem Herzen glaubt, wird gerecht, und wer mit dem Munde bekennt, der wird selig. An unserem Bekenntnis hängt unsere Seligkeit. An unserem Bekenntnis hängt die Frage, wo wir die Ewigkeit verbringen. Ob wir Himmel oder Hölle erwarten. Unser Bekenntnis markiert die Linie zwischen Himmel und Hölle. Wer den Sohn leugnet, der hat den Vater nicht. Hölle. Wer aber den Sohn bekennt, und hier steht jetzt im Griechischen bei diesen ganzen Stellen immer homologeo, also immer das Wort für bekennen oder für Bekenntnis, homologia. Wer den Sohn bekennt, der hat auch den Vater. Das ist der Himmel. Wer den Vater hat, der hat den Himmel. Genau da läuft die Scheidelinie, bei dem Bekenntnis. Das heißt, unser Bekenntnis markiert diese Linie und das Bekenntnis ist ein Bekenntnis zur Rettenden und eine Abgrenzung zur falschen Lehre, zum todbringenden Evangelium, wie Paulus an die Galater schreibt. Wie kann es sein, dass ihr euch schon wieder von einem anderen Evangelium einfangen lasst? Und wenn wir bedenken, dass das damals schon in der frühen Christenheit passiert, dass sie sich von einem anderen Evangelium fangen lassen, dass Paulus sich da schon wundern muss, dann müssen wir uns nicht wundern, wenn 2000 Jahre später das andere Evangelium auch versucht, unsere Gemeinden anzugreifen und von innen heraus zu zerstören, weil es uns ein anderes Evangelium anbietet. Und deshalb ist es so wichtig zu wissen, was muss ich denn bekennen, um gerettet zu sein? Was muss ich denn verwerfen, um nicht verloren zu gehen? Hier muss eine Trennlinie gezogen werden. Das ist sozusagen diese abgrenzende Funktion und dann wieder die wahrende Funktion, dass eben das wahre Evangelium angenommen werden soll und festgehalten werden soll. Aus dem Judasbrief, auch eine schöne Stelle. Ihr Lieben, da es mich drängt, euch zu schreiben von unser aller Heil, halte ich es für nötig, euch in meinem Brief zu ermahnen, dass ihr für den Glauben kämpft, der ein für alle Mal den Heiligen anvertraut ist. Also es gibt einen Glaubenskorpus, also ein Körper von Aussagen oder eine Anzahl von Aussagen des Glaubens, die wir festhalten müssen. Die wir festhalten müssen, weil es hier um unser Heil geht. Die sind uns anvertraut und die müssen wir weitergeben. Auch in der Gemeinde, das ist unser Lehrauftrag. Ein Grundstock an rettenden Glaubenswahrheiten, die in der Gemeinde bekannt und festgehalten werden sollen. Das ist eben Aufgabe von Glaubensbekenntnissen. Sie sind sozusagen Hilfsmittel zur Unterscheidung der Geister. Natürlich, wir bleiben dabei, die Heilige Schrift hat die absolute Vorherrschaft. Hier ist die Grundlage. Das ist das, was wir brauchen. Hier redet der lebendige Gott. Und kein Glaubensbekenntnis kann je da herankommen. 2. Timotheus 3,16. Alle Schrift ist von Gott eingegeben. Nütze zur Lehre, zur Zurechtweisung, zur Besserung, zur Erziehung in der Gerechtigkeit, dass der Mensch Gottes vollkommen sei, zu jedem guten Werk geschickt. Das ist die Grundlage. Aber die Gemeinde hat eben auch einen Lehrauftrag. Die Ältesten sollen die Gemeinde lehren. Der Hirte, der der Gemeinde vorsteht, soll die Gemeinde lehren. Denn ein Bischof soll untadelig sein als ein Haushalter Gottes. Er halte sich an das Wort, das verlässlich ist und der Lehre entspricht. Und dass er die Kraft habe, zu ermahnen mit der heilsamen Lehre und zurechtzuweisen, die widersprechen. Das heißt, es muss in der Gemeinde eine heilsame Lehre verkündigt werden. Es muss zurechtgewiesen werden, da wo dieser heilsamen Lehre widersprochen wird. Und dazu muss man klären, was ist denn jetzt heilsame Lehre und was ist abzulehnen. Und aus diesem Lehrauftrag für die Ältesten, für die Hirten der Gemeinde, für die Kirche, aus diesem Lehrauftrag heraus entsteht jetzt der Wunsch, wir müssen diese Lehraussagen mal zusammenfassen. Wir müssen mal uns als Älteste der Gemeinde hinsetzen und die Dinge aufschreiben, die grundlegend sind als Bekenntnis für alle unsere Gemeindeglieder zu glauben und zu bekennen, damit sie auch wirklich das Ziel erreichen. Das ist ja Aufgabe der Hirten. Und aus diesem Anliegen heraus sind Glaubensbekenntnisse entstanden. Sie sind sozusagen die formelhafte Zusammenfassung der biblischen Botschaft, die uns rettet. Sie sind die formelhafte Zusammenfassung der biblischen Glaubensbotschaft. Ein Glaubensbekenntnis soll die heilsame Lehre der Bibel so zusammenfassen und formulieren, dass es gemeinsam von allen wahren Christen als biblisch und damit als göttlich erkannt, geglaubt und gemeinsam vor der sichtbaren und unsichtbaren Welt bekannt werden kann. Das ist mal so mit eigenen Worten formuliert. Augustinus sprach viel einprägsamer von einem Verbum abbreviatum, also einem abgekürzten Wort, einer Zusammenfassung. Hier wird einfach der Glaube, wie er in der Bibel als rettendes Wort uns gegeben ist, als heilsame Lehre, die uns rettet, in Zeit und Ewigkeit zusammengefasst. Damit wir diese ganzen Aussagen, die nötig sind für den rettenden Glauben, mal in Kurzform zusammengefasst bekommen und jetzt auch selber verinnerlichen, selber lehren können oder eben auch anderen, zum Beispiel im Glaubensunterricht, in der biblischen Lehre, im Konfirmationsunterricht, im Taufunterricht. Das ist auch der ursprüngliche Platz von Glaubensbekenntnissen im Taufunterricht, das dort zu vermitteln. Hier habe ich das apostolische Glaubensbekenntnis mal abgedruckt als ein Beispiel dafür, wo dann so diese rettenden Aussagen mal zusammengefasst sind. Und dann haben Glaubensbekenntnisse eben auch diese Aufgabe zu verwerfen, das, was falsch ist. Und als ein Beispiel die Barmer Erklärung, die eigentlich nicht als Glaubensbekenntnis gedacht war, sondern eben als Erklärung. Aber da ist ganz schön deutlich gemacht, wie eben auch verworfen wird. Also in These 1 der Barmer Erklärung, die sich ja von der bekennenden Kirche gegen die deutschen Christen in der Nazizeit richtet, 1934 abgefasst wurde. Jesus Christus, wie er uns in der Heiligen Schrift bezeugt wird, ist das eine Wort Gottes, das wir zu hören, dem wir im Leben und im Sterben zu vertrauen und zu gehorchen haben. Wir verwerfen die falsche Lehre, als könne und müsse die Kirche als Quelle ihrer Verkündigung außer und neben diesem einen Worte Gottes auch noch andere Ereignisse und Mächte, Gestalten und Wahrheiten als Gottes Offenbarung anerkennen. In Klammern die nationalsozialistische Bewegung, den Führer und so weiter, wird verworfen, hat in der Kirche nichts zu suchen. Die Bibel ist unsere Grundlage. In dieser Zeit ist dieses Bekenntnis entstanden. Und das bietet uns gewissermaßen auch die Vorlage dafür, dass man auch in einer neuen Zeit sich auch wieder neu Gedanken macht, weil uns das Alte und das Neue Testament uns das gewisserweise nahelegen, dass wir auch uns heute die Frage stellen, ja, was ist denn unser Bekenntnis? Und ich habe hier mal ein Bekenntnis abgedruckt, worüber ich in den letzten Monaten gestolpert bin. Das ist das sogenannte Sparkle Creed und ist tatsächlich von einer Pastorin in den Vereinigten Staaten zum Pride Month formuliert worden im Jahr 2021. Ich glaube an den nicht-binären Gott, dessen Pronomen im Plural stehen und so weiter. Ich werde das nicht weiter ausführen, weil es gotteslästerlich ist. Der Pastor ist hier, der wird mich sonst von der Kanzel runterholen. Es ist wirklich so, ja, es ist ein gotteslästerliches Machwerk. Aber das wird in Kongregationen bekannt, bekannt. In einer lutherischen Kirche zum Beispiel. Kann ja gar nicht sein, weil wir merken, ein Bekenntnis muss ja aus der Heiligen Schrift erwachsen sein. Aber das zeigt, ich weiß, es ist ein plakatives Beispiel, aber das soll sozusagen deutlich machen, wie doch eben schleichend das Bekenntnis deformiert werden kann und die Menschen auf einmal etwas anderes glauben und bekennen, als sie eigentlich sollten. Und deswegen ist es wichtig, sich wieder neu die Frage zu stellen, was haben wir an den alten Bekenntnissen, was wir unbedingt festhalten wollen, aber vielleicht müssen wir Dinge auch neu formulieren und bekennen, weil eben auch neue Irrlehren dazugekommen sind oder auf einmal präsenter sind, als sie früher waren. Und deswegen haben Pastor Kochlovius und Pastor Uwe Holmer, der vor kurzem gestorben ist, ein persönliches Bekenntnis zur vollen Geltung der biblischen Glaubensaussagen mal verfasst. Und das kann so eine Anregung sein. Und ich habe jetzt diese Bekenntnisformulierung noch mal nachgelesen und habe gedacht, es ist wirklich wunderbar, was diese beiden Brüder sich da für Mühe gemacht haben und wie sie aus der Schrift die Dinge noch mal neu herausgehoben haben und in diese Welt und in unsere Zeit hinein bekannt haben. Und ich möchte da wirklich Mut machen, sich das auch noch mal für den eigenen Glauben zur Vergewisserung, sich das noch mal vorzunehmen und sich vielleicht auch selber Gedanken zu machen, was ist eigentlich das rettende Bekenntnis, das mich trägt in Zeit und Ewigkeit.
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Und es freut mich, dass durch manch einen Vortrag immer wieder ein und derselbe Bibelvers zum Erscheinen kommt. Der Bibelvers aus Römer Kapitel 8, Vers 28. Wir wissen aber, dass denen, die Gott lieben, alle Dinge zum Besten dienen, denen, die nach seinem Ratschluss berufen sind. Es ist der Leitvers für dieses Seminar. Und dieser Leitvers, der beinhaltet eine Tiefe, die man vielleicht mit anderen Worten auch bezeichnen könnte, mit einem völligen Gottvertrauen. Ich durfte diese Woche, möchte ganz kurz als ein Zeugnis etwas Erlebtes erzählen, dieses tiefe Gottvertrauen wirklich bei einem anderen Menschen erleben. Ich bin zurzeit in Tübingen beim Truppenseminar und wir haben dort einen Referenten, einen Bruder. Und uns wurde am Freitag von der Leitung des Seminars mitgeteilt, dass er uns in der nächsten Woche, also in der vergangenen Woche, wahrscheinlich nur einmal unterrichten wird können, weil er einen Tumor hat. Das hat uns 22 Kursteilnehmer, alles aus der Medizin, doch ein bisschen geschockt und bewegt. Ein Tumor zwischen Nase und Auge. Tumor, der auch schon ins Gehirn, ins Auge sich reinbohrt. Am Sonntag war ich dann dort auf dem Gottesdienst und sah diesen Referenten auf dem Gottesdienst. Er besucht dort die Gemeinde. Er ging nach vorne, erzählte es der Gemeinde, bat für sich zu beten, brachte in Ordnung, falls irgendwas gewesen ist, weil er sagte, ich weiß ja nicht, ob ich wiederkomme. Und dann kam er am Montag zum Seminar und unterrichtete uns noch 2 Stunden. Am Dienstag war Diagnostik, am Mittwoch war er wieder da und sagte, mir liegen noch 2 Themen so am Herzen, ich möchte die euch noch gerne weitergeben. Zum Schluss gab er uns mit den Gedanken und sagte, ihr Lieben, ich weiß mich in Gottes Hand geborgen. Früher, als ich nicht Christus nachfolgte, da wäre diese Situation für mich eine Sackgasse. Aber ich weiß mich von Gott getragen. Ich habe einen tiefen Herzensfrieden. Mir tut es um meine Kinder leid. Man merkte, wie sein Hals zuging. Aber ich weiß mich von Gott geborgen. Er gab uns allen einen Vers mit, einen Vers aus dem Johannesevangelium und sagte, wisst ihr, wenn ihr in eure Einsatzgebiete geht, geht bitte nicht alleine, geht mit Gott. Am Donnerstag hatten wir einen Wochenrückblick, ein Feedback von der ganzen Woche und dann kommen da Gedanken. Ein Arzt, der jahrelang, über 20 Jahre eine Praxis geführt hat, sagt er, das von Günther, das hat mich zum Nachdenken gebracht. Und das kann nur, wenn dieser völlige Friede, wenn dieses völlige Gottvertrauen im Herzen ist. Nun, bei der Thematik der Pflege, Kinder und Adoption ist es auch sehr wichtig, dass wir in diesem Thema dieses völlige Gottvertrauen haben. Weil wenn es nicht da ist, dann kann es ein Weg voller Frustration, ein Weg voller Enttäuschungen werden. Die Führungen im Leben eines jeden von uns, die Führungen Gottes, die sind oft unterschiedlich. Oft ist es auch anders, als wir es uns gedacht und vorgestellt haben. Wer von uns, die wir verheiratet sind, hat sich vorgenommen, von Anfang an ein Pflegekind aufzunehmen oder eine Adoption einzugehen. Es sind Wege, die entstanden sind. Es sind Gedanken, die gekommen sind, nachdem eine Zeit verflossen ist, nachdem man vielleicht erkannt hat, dass es der Weg des Herrn ist, dass der Herr das so haben möchte, dass ich ohne eigene Kinder bleibe und der Herr auch zu diesem Weg, zu diesem Frieden im Herzen führt, dass eine solche Aufgabe der Adoption oder eine Aufgabe der Übernahme von Pflegekindern der Weg Gottes ist. Und dieser Herzensfrieden, das ist diese Grundvoraussetzung für die Christen. Besonders möchte ich sagen, in diesem Zusammenhang auch für die Christen, die diesen Dienst übernehmen. Und die Quelle für diesen Frieden ist auch aus diesem Vers ersichtbar. Die Gott lieben. Diese Liebe zu Gott, sie macht Kinder, die nicht die eigenen sind, sie macht sie zu eigenen Kindern, dass sie auch diese Liebe erfahren. Auch Kinder, die krank sind, Kinder, die behindert sind, Kinder, die verhaltensgestört sind oder auffällig sind, diese Liebe macht es möglich, dass sie geliebt werden, dass sie diese aus Gott fließende Liebe auch erfahren. Ich möchte in diesem Vortrag im ersten Teil einmal auf den Unterschied eingehen. Was ist eigentlich der Unterschied, rechtlich gesehen der Unterschied oder vom deutschen Gesetz her der Unterschied zwischen Adoptivkinder und Pflegekinder? Was sind die rechtlichen Unterschiede? Eigentlich
gibt es nur rechtliche Unterschiede in diesem Bereich. Adoptierte Kinder sind rechtlich alleinige Kinder der Adoptiveltern und nicht mehr ihrer leiblichen Eltern oder ihrer Herkunftsfamilie. Die Eltern, die Kinder adoptieren, sie haben das alleinige Sorgerecht über die Kinder. Sie haben die alleinige Unterhaltungspflicht. Die Kinder, die adoptiert werden, die bekommen den gemeinsamen Familiennamen und sollten es Kinder aus dem Ausland sein, die bekommen auch die deutsche Staatsangehörigkeit. Bei Pflegekindern ist es nicht so. Da wird das Sorgerecht oft geteilt. Da wird die Unterhaltspflicht, die wird vom Amt unterstützt und der Familienname bleibt meistens. Es gibt Ausnahmen, dass auch der Familienname geändert wird oder geändert werden kann, aber es ist nicht der Regelfall. Bei der Pflege, bei den Pflegekindern, macht man einen Unterschied zwischen Dauerpflege und Bereitschaftspflege. Dauerpflege ist verständlich, spricht das Wort von selber schon, dass ein Kind auf die Dauer einer Zeit übernommen wird. Bereitschaftspflege, es ist oft oder immer aus der Akutsituation, wo ein akuter Bedarf von jetzt auf gleich entsteht. Und dann gibt es Eltern, die eine Bereitschaftspflege machen. Dann werden sie vom Jugendamt angerufen, 24 Stunden am Tag Bereitschaftsdienst in diesem Sinne. Und wird gesagt, es wird ein Kind gebracht, jetzt, gleich oder morgen. Und dann wird das Kind für die Bereitschaftspflege für eine kurze Zeit aufgenommen, bis das Gericht regelt den weiteren Ablauf, ob das Kind jetzt irgendwo in die Obhut kommt oder in ein Kinderheim oder vielleicht auch zu den Pflegeeltern. Das ist der Unterschied zwischen Adoption und Pflegekind. Und im weiteren Vortrag werde ich nicht immer diese Trennung machen, weil viel mehr Unterschied ist da auch nicht. Wir werden gleich noch einige Dinge kurz ansprechen. Nun, wie ist es bei uns hier in Deutschland geregelt? Wer vermittelt eine Adoption in Deutschland, dürfen

mit Kinderwunsch erschafft dann für immer eine neue Familie. Ich habe den nächsten Punkt überschrieben mit Vorteile einer Adoption. Dieser Ausdruck Vorteile ist vielleicht nicht ganz glücklich gegriffen. Ich habe auch keinen anderen gefunden, auch gefragt, noch rumgefragt und auch keinen besseren als einen Tipp bekommen. Mit der Adoption ist ein Adoptivkind auch immer dein gesetzliches Kind. So hast du alle Rechte und Pflichten der natürlichen Eltern übernommen. Das heißt, dass die leiblichen Eltern das Kind komplett abgegeben haben. Sie haben nichts mehr über dieses Kind zu sagen. Bei einem Pflegekind ist es ein bisschen anders, wenn es da bleibt, denn da bleibt das Kind, das rechtliche Kind der leiblichen Eltern. Es gibt einige Entscheidungen, kommen wir gleich noch dazu. Sie müssen mit den leiblichen Eltern abgestimmt werden und sie können ihr Kind unter bestimmten Bedingungen auch wieder zu sich zurückholen. Ein Adoptivkind wird ein Teil eurer Familie und das auf Dauer. Ein Pflegekind ist es auf Zeit aufgenommen. Wenn sich die Verhältnisse bei den leiblichen Eltern ändern oder die leiblichen Eltern vielleicht auch diesen Wunsch haben, es wird nicht immer nach ihrem Wunsch gehandelt, aber es wird überprüft, so kann es dazu kommen, dass das Kind zu ihnen zurückkehrt. Vorhin bereits erwähnt, ein Adoptivkind trägt den Namen der Familiennamen dessen, die ihn adoptiert haben. Bei Pflegekindern, dann behalten die Kinder ihren Geburtsnamen. Es gibt auch Ausnahmen. Wenn man ein Kind adoptiert, dann hat man Anspruch auf Elterngeld, auf Elternzeit, weitere Transferleistungen, alles, was so wir kennen, was auch wir auch für unsere Kinder bekommen. Die Adoptiveltern, die haben genauso das Recht, Elternzeit zu nehmen, 3 Jahre Elternzeit. Die können das aber bis zum 8. Lebensjahr des Adoptivkindes nehmen. Beim Pflegekind hat man auch Anspruch auf Elternzeit, aber nicht auf Elterngeld, weil hier das Pflegegeld dazu kommt. Wenn ein Kind, wir haben ja in dem Vortrag gehört, dass es ein dramatischer Fall ist, wenn die Adoptivkind im Todesfall der Eltern, dann ist das Adoptivkind abgesichert. Das heißt, es erbt auch, es ist der gesetzliche Erbfolge, genauso wie ein leibliches Kind bei Pflegekindern. Pflegekinder werden nicht wie leibliche Kinder behandelt und müssen so auch im Testament festgehalten werden, damit sie überhaupt erbberechtigt sind. Das Adoptionsverfahren steht in dem Skript Kahn, aber es ist nicht ein Kahn, es ist ein sehr langwieriger Prozess. Dieses ganze Verfahren, es führt deutlich seltener zu einer erfolgreichen Vermittlung als in einem Pflegekindverfahren. Für eine Adoption bewerben sich jedes Jahr etliche Paare, die Auswahlkriterien sind daher sehr, sehr selektiv. Die Kriterien für ein Kind in Pflege aufzunehmen, die sind nicht so selektiv und können daher, sind auch die Chancen, ein Kind aufnehmen zu dürfen, die sind deutlich besser, aber die sind auch sehr gründlich. Bewerbungsverfahren für ein Adoptivkind, da wird das ganze Privatleben der potenziellen Adoptiveltern durchleuchtet und auf den Prüfstand gestellt. Und das kann für manche sehr nervenaufreibend sein. Bei dem Bewerbungsverfahren für eine Pflegestelle wird das auch gemacht. Und die Erfahrung, ich habe betroffene Eltern gefragt und sagen, die Erfahrung zeigt, auch aus ihrem Bekanntenkreis, die sagen, dass es von Jugendamt zu Jugendamt auch sehr verschieden gehandhabt wird. Manche Jugendämter, sie kontrollieren, leuchten sehr gründlich durch, die anderen machen das nicht so gründlich. Bei der Adoption kann nicht immer ein kleines Baby adoptiert werden. Es werden auch viele ältere Kinder sind da, die nach neuen Adoptiveltern suchen. Aber das bedeutet auch, dass ein älteres Adoptivkind auch seine eigene Geschichte mitbringt. Auch beim Pflegekind kann das Alter nicht bestimmt werden. Es können zwar Wünsche beim Jugendamt ausgesprochen werden. Schlussendlich bekommt man aber ein Kind vom Jugendamt zugeteilt. Wenn ein Pflegekind aufgenommen wird, dann wird die Familie finanziell unterstützt. Es gibt Gelder dafür. Bei der Adoption ist das nicht der Fall. Welche Voraussetzungen müssen erfüllt werden, damit ein Kind adoptiert werden kann? Es ist einmal das Alter, mindestens 25 Jahre alt, muss einer aus der Ehe sein. Der andere kann dann 21 sein, aber einer muss mindestens 25 Jahre alt sein. Man sagt auch, dass der Altersabstand zwischen dem Kind, was adoptiert wird, man versucht, dass es nicht zwischen 35 und 40 Jahre nicht überschreitet, dass dieser Altersabstand nicht zu groß ist. Dann geht es um eine stabile Partnerschaft. Diese stabile Partnerschaft soll mindestens 4 Jahre bestehen.
Und

sie soll auch intakt sein. Und es ist so geschrieben, ihr sollt euch vorher also gut überlegen, ob eure Partnerschaft von Dauer ist und die zukünftigen Belastungen aushalten wird. Bei den Scheidungsraten, die wir zurzeit bei uns in Deutschland haben, werden auch hier, glaube ich, die Möglichkeiten einer stabilen Partnerschaft immer seltener zu finden sein. Die Frage der Kinderlosigkeit, man muss sich damit auseinandergesetzt haben. Man muss diesen Prozess, diesen unerfüllten Kinderwunsch als einen Prozess abgeschlossen haben, damit sich abgefunden oder positiv das verarbeitet haben. Es geht auch um die finanzielle Situation. Da muss man so abgesichert sein, dass man das Kind auch in seiner Entwicklung angemessen fördern kann. Bei der Berufstätigkeit schaut man auch drauf, da müssen beide Eltern so in ihren Berufen eingebunden sein, dass ihnen auch genügend Zeit übrig bleibt, um sich um das Kind zu kümmern. Die leiblichen Eltern, sie müssen zustimmen, solange sie noch leben. Wenn das Kind noch nicht 14 Jahre alt ist, dann gibt das Jugendamt als Vormund die Zustimmung. Wenn es 14 Jahre alt oder älter sein sollte, dann gibt es selbst seine Zustimmung. Also bis 14 Jahre ist auch Vormund dann das Jugendamt. Es gibt die Möglichkeit, bei alleinstehenden Bewerbern ein Kind zu adoptieren, zum Beispiel das Kind eines Verwandten. Voraussetzung ist allerdings, dass bereits ein Eltern-Kind-Verhältnis zwischen der Person, die adoptiert, und dem Kind besteht oder noch entstehen wird. Man schaut auch nach der Gesundheit, dass man auch körperlich von der Gesundheit her noch in der Lage ist, ein Kind zu adoptieren. Man verlangt ein Führungszeugnis und nicht nur das einfache Führungszeugnis, sondern das erweiterte Führungszeugnis, wo mehr Angaben drinstehen. Und auch die Religionszugehörigkeit des Kindes oder der Wunsch seiner leiblichen Eltern, sollten diese noch leben, wird bei der Vergabe berücksichtigt. Und wenn diese Voraussetzungen dann erfüllt sind, wenn sie alle stimmen und die Vergabestelle das Ganze geprüft hat, ihre Zustimmung gegeben hat, dann kommt ein Kind in die Familie. Ja, das Kind bekommt ein neues Zuhause. Das war kurz im Schnelldurchlauf einmal zu der Adoption. Wenn wir von den Pflegekindern sprechen, dann gibt es auch dort Voraussetzungen. Beides haben ja gemeinsam, dass ein fremdes Kind in die Familie kommt. Und wie gesagt, vorhin schon in der Einleitung, es gibt nur diesen wesentlichen rechtlichen Unterschied zwischen Adoption und Pflege. Wenn ein Pflegekind in die Familie kommt, dann hat es das Ziel, das oberste Ziel, die oberste Priorität ist, dass das Kind wieder irgendwann zurück zu ihren leiblichen Eltern zurückgeführt werden kann oder soll. Auch hier gibt es Voraussetzungen, die erfüllt werden müssen. Die sind ein bisschen anders als die Anforderungen der Adoptiveltern, weil es sich um belastende, oft sogar um traumatisierte Kinder handelt. Pflegekinder, sie bringen häufig eine längere Leidensgeschichte mit sich, zum Beispiel, weil sie vielleicht ihre Eltern durch Krankheit, vielleicht durch finanzielle Not oder durch Drogenabhängigkeit nicht in der Lage gewesen sind, ihre eigenen Kinder selber zu versorgen. Und so wurde ihnen das Versorgerecht zeitweise oder vielleicht länger von ihnen genommen. Und das ist, was die Kinder auch oft mitbringen. Manchmal ist vielleicht auch das zweite Eltern nicht bekannt oder gar nicht da. Pflegekinder, sie haben häufig Vernachlässigung erlebt. Oft ist es so, dass sie geschlagen wurden. Oft haben sie auch psychische Gewalt erfahren. Und diese Erfahrungen, die haben diese Kinder auch geformt. Und sie werden das Zusammenleben in einer Pflegefamilie nie ganz einfach machen. Und die Entscheidung sollte also wirklich ganz bewusst und wohl überlegt sein, denn diese Pflegeelternschaft, es ist eine Aufgabe. Und diese Aufgabe, sie erfordert viel Geduld, sie erfordert viel Mut und man sagt, dass sie auch eine ordentliche Portion Idealismus erfordert. Es gibt die Anforderungen, das Pflegekind muss mindestens 2 Jahre jünger sein als das jüngste Kind in der Familie. Warum? Damit die Familienhierarchie auch nicht unterbrochen wird, damit jetzt zwischen unseren letzten, vorletzten Kindern nicht ein Kind dazwischen kommt. Es hat die Erfahrung gezeigt, dass das nicht immer gut ist. Man muss finanziell abgesichert sein. Als Pflegeperson sollte man in gesicherten finanziellen Verhältnissen leben und auch eventuell nicht auf das Einkommen des Ehepartners angewiesen sein, damit das Kind gut gepflegt, betreut werden kann. Pflegeeltern, sie erhalten vom Jugendamt zwar mit dem Pflegegeld eine finanzielle Unterstützung, aber sie ist vor allem für die Unterhaltung
des Kindes notwendig. Auch sollte die Wohnung groß genug sein, damit das Pflegekind seinen Platz finden kann. Pflegeeltern, sie brauchen für die Bewerbung außerdem ein Gesundheitsattest und auch ein polizeiliches erweitertes Führungszeugnis. Die Anforderung ist auch noch, dass die Pflegeeltern auch eine hohe Belastbarkeit ausgesetzt werden können, dass sie selber belastbar sind. Ein Kind zu erziehen, das ist kein Spaziergang, das wissen wir selber von den Kindern, die wir auch selber haben. Aber bei einem adoptierten oder einem pflegegenommenen Kind ist es noch schwieriger. Im Gegensatz zu den leiblichen Eltern können Pflegeeltern ihre Entscheidung nicht immer alleine treffen. Sie werden mit dem Jugendamt gut zusammenarbeiten müssen, eventuell auch direkt mit den Eltern des Kindes. Und das ist eine große Herausforderung, das Kind so anzunehmen, wie es ist. Das bedeutet, mit der Vergangenheit, auch mit den daraus entstandenen Problemen umgehen zu können. Aufgrund von Trennung, aufgrund von Vernachlässigung, aufgrund von körperlicher oder psychischer Gewalt können viele Pflegekinder auch Verhaltensweisen entwickeln, auf die die Pflegeeltern intensiv eingehen müssen. Manche solche Kinder, sie klammern dann häufig sehr stark, andere lassen überhaupt niemanden an sich heran. Und viele Pflegekinder, sie werden zum Beispiel auch erst spät sauber, weil sie einfach diese Probleme, diese Traumas in ihrem Leben erlebt haben. Es gibt ein Bewerbungsverfahren, wenn man ein Kind aufnehmen möchte. Es wird empfohlen, eine Informationsveranstaltung zu besuchen, des örtlichen Jugendamtes oder einer Vergabestelle. Es wird empfohlen, dass man Kontakt mit anderen Pflegefamilien sucht, sich mit ihnen austauscht. Da kann man auch beim Jugendamt nach Adressen oder nach Kontakten fragen. Dann folgt eine Bewerbung und in der Regel dauert dieses Bewerbungsverfahren einige Monate. Man muss einiges an Fragebögen ausfüllen, Gespräche mit einer Fachkraft vom Jugendamt, die Vorbereitungsseminare besuchen, teilnehmen. Das Jugendamt, das kommt nach Hause, besucht euch zu Hause. Diese Vermittlungsstellen, nicht immer Jugendamt, aber die Vermittlungsstellen, sie erwartet auch eine gewisse Offenheit zu persönlichen Themen, Themen wie Familienleben, wie die eigene Kindheit war, wie die Weltanschauung ist, wie die Lebensplanung ist oder auch die Erziehungsziele. Es wird viel Wert gelegt auf die Begründung, warum möchte ich, dass ein Pflegekind in unsere Familie aufgenommen wird. Und dann sind solche persönliche Gründe, wie zum Beispiel, dass man dadurch eine engere Beziehung zum Ehemann bekommt oder dass man dadurch finanzielle Vorteile hat oder einen Spielkameraden für sein eigenes Kind. Solche Gründe werden vom Jugendamt, von der Vermittlungsstelle dazu führen, dass man dann kein Kind bekommt. Es ist ganz wichtig, diesen Vermittlungsstellen, dass dieses Pflegeverhältnis ein Erfolg wird und das oberste Ziel, die Priorität der Pflegeeltern sollte sein, das Wohl des Kindes. Wenn man dann akzeptiert wird, dann wird sich das Jugendamt früher oder später bei einem melden. Dann erhält man ausführliche Informationen über das mögliche Pflegekind, über seine Vorgeschichte, über seine leibliche Familie. Und dann hat man in der Regel Zeit, um sich dann für diese wichtige Aufgabe zu entscheiden. Mittlerweile, seit 2016, gibt es diesen Verein, diesen christlichen Verein, wo Eltern sich zusammengeschlossen haben, um füreinander zu beten, um sich unter Gleichgesinnten auszutauschen, untereinander zu helfen. Es ist kein Verein, der Kinder vermittelt, sondern der beratend und helfend und betend zur Seite steht. Aber auch als Pflegeeltern gibt es einiges, was beachtet werden muss. Es gibt Rechte und Pflichten der Pflegeeltern. Rechte sind einmal das Pflegegeld, es sind Beihilfen, es ist das Kindergeld, es ist das Anhörungsrecht, es ist das Pflegegeld, wenn das Kind auch eine Behinderung hat oder von der medizinischen Dienst der Krankenkassen eingestuft wird, dass man dann noch Geld bekommt. Und hier weiß der Feind um diese Gefahr und der Herr, der kennt ja die Herzen. Gott sieht es, dass wir auch hier rein in diese Aufgabe oder in diesen Dienst gehen, dass wir nicht uns irgendwie bereichern wollen, dann wird der Herr diesen Dienst auch nicht segnen können. Pflichten der Pflegeeltern, das ist, dass euer Kind ein Kind mit zwei Familien ist und bleibt. Und deshalb haben die Eltern einige Entscheidungen, die sie für die Kinder treffen müssen. Es sind einmal die alltäglichen Angelegenheiten der Pflegeeltern. Zum Beispiel, wann und wo darf das Kind seine Freunde besuchen?
wann es ins Bett gehen muss, wo es mit in Urlaub fährt oder wann das Kind ärztlich behandelt werden muss, ob es das Kind ein Mitglied in einem Verein werden kann oder Einkäufe für das Kind. Das sind so alltägliche Dinge, die wir auch sonst immer ganz normal, oft vielleicht gar unbewusst für unsere Kinder machen. Das sind Angelegenheiten der Pflegeeltern oder in der Schule unterschreiben für das Zeugnis oder die Klassenarbeiten oder sonst irgendwelche Pflichten erfüllen. Wenn ihr als Pflegeeltern in allen alltäglichen Angelegenheiten alleine entscheiden dürft, so bedeutet dies auch, dass ihr es nicht in alltäglichen Angelegenheiten entscheiden dürft. Da haben auch die nicht alltägliche Angelegenheiten, da haben die leiblichen Eltern mitzureden, wenn es geht um die Anmeldung zur Schule oder im Kindergarten, wenn es um größere Operationen geht, wenn es um lange Auslandsaufenthalte geht oder Lehrverträge oder Impfungen. Wenn natürlich Gefahr im Verzug ist, dann wird man nicht lange suchen und warten. Die Pflegeeltern, dann muss dann schnell gehandelt werden. Die Pflegeeltern haben auch eine Meldepflicht. Als Pflegeperson muss man dem Jugendamt immer Zugang zu dem Pflegekind ermöglichen. Das bedeutet, dass man das Jugendamt auch über wichtige Ereignisse, die das Kindeswohl betreffen, informiert werden muss. Wenn das dauerhafte Veränderungen sind in persönlichen Umständen, Änderungen der Familie, in der Partnerschaft, und es ist eine grundsätzliche Meldepflicht, die für alle Pflegepersonen gilt. Man spricht miteinander, man behandelt dieses Thema und dann werden gemeinsam weitere Schritte vorgelegt werden. Nun, man stellt sich manchmal auch die Frage, können leibliche Eltern den Pflegeeltern das Kind wieder wegnehmen? Der Unterschied zwischen Adoption und Pflege besteht ja darin, dass das Pflegekind das Kind seiner leiblichen Eltern bleibt. Anders ist es bei der Adoption. Es wird nicht zum Kind der Pflegeeltern. Es bekommt nicht deren Namen, es ist ihnen gegenüber nicht erbberechtigt. Natürlich werdet ihr als Pflegeeltern euer Pflegekind wie ein leibliches Kind behandeln und es auch so lieben. Juristisch gesehen ist es aber das Kind anderer Eltern. Und das hat Bedeutung, wenn es um die Frage geht, ob die leiblichen Eltern das Kind wieder aus der Pflegefamilie herausnehmen können. Ganz grundsätzlich gesagt haben die leiblichen Eltern das Recht auf die Herausgabe des Kindes gegenüber jedem. Nach einem längeren Aufenthalt des Kindes in einer Pflegefamilie können aber die Pflegeeltern einen Antrag auf Verbleib des Kindes in der Familie stellen. Wenn die leiblichen Eltern vorhaben, das Pflegekind aus der Familie herauszunehmen, und diesen Antrag kann man beim Familiengericht stellen. Ich habe mit einem Bruder gesprochen, er sagte, grundsätzlich ist es ja so, dass die Pflegekinder bis 18 Jahre in der Familie verbleiben und die Regel ist auch meistens, es gibt sicherlich auch hier und dort Ausnahmefälle, aber nach dem 18. Lebensjahr werden die Kinder dann einem Vormund übergeben. In den seltensten Fällen, auch hier gibt es Ausnahmen, sind das die Pflegeeltern. Oft ist es so, dass die Kinder dann in betreutes Wohnen gehen oder eigene Wohnungen bekommen. Welche Rechte haben die leiblichen Eltern weiterhin? Die Fragen der religiösen Erziehung können auch die leiblichen Eltern weiterhin bestimmen und beeinflussen. Auch wenn sie das Sorgerecht für ihr Kind nicht mehr haben, das heißt, sie können zum Beispiel selber entscheiden, ob das Kind getauft werden soll oder auch nicht. Die leiblichen Eltern haben weiterhin das Recht auf Umgang mit ihrem Kind und es bleibt auch das Recht der leiblichen Eltern auf Freigabe des Kindes zu Adoption. Wenn aber das Wohl des Kindes verletzt wird, kann das Familiengericht die elterlichen Entscheidungen aufheben oder beziehungsweise auch ersetzen. Das war ein Schnelldurchlauf, der Unterschied zwischen Adoption und Pflegekindern. Kommen wir einmal zu dem Punkt christliche Pflegeeltern. Es gibt eine verbreitete Zeitschrift, sie warnt davor, Pflegekinder Familien anzuvertrauen, die eine Freikirche besuchen. Und doch, gerade in den Familien mit christlichen Werten wie Geduld, wie Durchhaltevermögen, sind aber bei den Vermittlungsstellen doch gefragt. Und es ist zu merken, dass dieses Thema auch in unseren Kreisen immer mehr an Bedeutung gewinnt. Denen, die sich vielleicht damit länger schon beschäftigen, denen ist bekannt, dass es besonders häufig christliche Familien sind, die sich zur Verfügung stellen, wenn ein Platz für ein Kind gesucht wird, das aus irgendeinem Grund nicht bei der Familie bleiben kann. Warum? Solche Eltern, die eine Freikirche besuchen, Eltern, die ein bewusst christliches Leben führen, sie werden verdächtigt aber. Die Zeitschrift in der Schweiz, die heißt Beobachter, sie titelte in der Ausgabe
5 2011 einen Artikel mit einem polemischen Titel Kinder in den Händen von Freikirchlern und hat dazu einen illustrierten Text oder Text illustriert mit Zeichnungen von gestrengten frömmlerischen Eltern und hilflosen Kindergesichtern. Und im Text unterstreichen zwei Experten die Problematik solcher Platzierungen, während die angefragten Vermittlungsstellen, sie haben da viel sachlicher reagiert. Wie ist es nun, wer sich da zur Verfügung stellt? Das sind Familien, die bereit sind, diese traumatisierte Kinder, diese verhaltensauffällige oder rebellische Jugend bei sich aufzunehmen, die das Familienleben auch ganz schön durcheinander bringen können. Es erfordert manchmal eine 24-Stunden-Präsenz. Es sind vorwiegend christliche Eltern, sagt Piet Bachmann, er ist Geschäftsleiter der Vermittlungsstelle für Pflegekinder in der Schweiz. Sie wollen einen aktiven Beitrag für die Zukunft von Kindern und Jugendlichen leisten, die ohne intakte Familie aufwachsen müssen. Das hat er geäußert in einem Interview gegenüber Idea Spektrum. Und außerhalb des christlichen Raums ist es schwierig, Familien für solche eine Aufgabe zu finden. Dass es christliche Familien sind, wecke natürlich da und dort den Verdacht der Missionierung. Die Familien seien aber sich bewusst, dass sie im Blick auf die Glaubensfrage behutsam vorgehen müssen. Was sind die Motive? Die Motive ist die dienende Haltung. In diesen Familien ist, man sagt, auch dieser ursozialen Werte vorzufinden. Dieser Artikel in der Zeitschrift Beobachter, da bestätigt Franziska Frohhofer, selber Pflegemutter, Mitglied in der Geschäftsleitung des Vereins Tipiti, religiös motiviert, dass die Pflegeeltern seien rund 2/3 religiös motiviert. Viele engagieren sich in solchen Freikirchen und über die Stärken dieser Familie sagt sie, sie geben mehr Halt, sind länger bereit, auch schwierige Situationen auszuhalten und behalten länger die Hoffnung, dass es gut ankommt. Das sind hohe Qualitäten. Und diese Qualitäten, diese Motive, die können wir nur schöpfen von der einzigen Quelle, wenn wir diesen Frieden im Herzen haben. Wenn wir die volle Sicherheit haben, die Zuversicht haben, dass dieser Weg der Weg des Herrn ist. Nun, es ist auch ganz wichtig, dass man im Glauben diesen Rückhalt findet, denn dann ist man tragfähig. Ich möchte im weiteren Verlauf einige biblische Grundlagen für die Adoption, für die Pflegekinder geben. Die Tatsache, dass es Pflegekinder oder Adoption gibt, diese Tatsache ist alt. Wir finden in der Bibel diese Trennung von Adoption und Pflegekindern nicht. Welche Grundlagen haben wir? Da ist einmal die Bibelstelle aus Jesaja 49, Vers 15. Kann auch eine Frau ihr Kindlein vergessen, dass sie sich nicht erbarmt über ihren leiblichen Sohn, selbst wenn sie ihn vergessen sollte? Ich will dich nicht vergessen, sagt Jesaja. Oder Psalm 27, Vers 10. Wenn auch mein Vater und meine Mutter mich verlassen, so nimmt doch der Herr mich auf. Und in Matthäus Kapitel 18, Vers 5. Und wer ein solches Kind in meinem Namen aufnimmt, der nimmt mich auf. Wir finden auch einige biblische Pflegefamilien. Ihr könnt das alles im Skript nachlesen, wie Gott mit ihnen gehandelt hat, wie Gott diese Pflegekinder gesehen hat, was für ein Segen diese Pflegefamilien mit sich bringen, was der Herr von den Pflegeeltern auch erwartet. Es ist Abraham und Sarah, die Tochter Pharaos, Priester Eli mit Samuel, Mordechai, Esther und man könnte auch sagen Josef und Maria. Sie haben auch ein Pflegekind aufgenommen. Es gibt einige Hindernisse, die sich vielleicht in den Weg stellen. Du weißt nicht, was für Blut du in dein Heim oder in die Gemeinde bringst. Bemerkungen, die vielleicht jemand uns sagt und stellt, die uns damit verletzen. Aber auch hier ist es ganz wichtig, dass wir, wenn wir diesen Frieden im Herzen haben, dann werden wir auch diesen widerstehen können, auch diesen Bemerkungen, auch diesen Hindernissen Sieg haben. Wann sollte man an Adoption denken? Wann ist der richtige Zeitpunkt, wenn wir wirklich erfahren haben, dass wir nicht Kinder haben werden, dass man darüber nachdenkt oder vielleicht wenige Kinder in der Familie sind? Adoption ist freiwillig, es kann keiner dazu zwingen. Und deshalb ist es auch eine freiwillige Sache. Es ist ganz wichtig, wenn man an die Adoption denkt, dass man das im Gebet bringt und dass man diese Kinder zum Herrn hin liebt und zum Herrn hin betet. Auch die Adoptivkinder, sie haben Vorrechte. Wir finden hier in den Notizen unter
ich glaube 8.5, Vorrechte des Kindes. Ein Gedanke möchte ich da kurz unterstreichen. Wenn wir, es ist hier die Geschichte von Mardochai und Esther so ein bisschen abgehandelt. Das ist ein, wurde mir selber auch zum Segen. Und dieser Gedanke, zuweilen reagieren wir zu stark, um einem Pflegekind das Gefühl zu geben, dass wir es akzeptieren und lieben und vernachlässigen es, das Kind für Ungehorsam zu bestrafen. Hier müssen wir ganz vorsichtig mit diesen Sachen umgehen. Diese Kinder, sie kommen zu 90% aus diesem Trauma. Und wenn wir dieses Kind dann noch bestrafen, da müssen wir sehr, sehr, sehr sensibel, sehr vorsichtig und mit viel, viel Weisheit an diesen Punkt herangehen. Nun, ich möchte ein bisschen was überspringen, zusammenfassend einige Gedanken oder einen Gedanken sagen. Wir stellten uns, als wir dieses Thema besprochen haben, stellten wir uns diese Frage, Adoption, Pflegekinder, ist das automatisch falsch oder ist das immer richtig? Und als ich so über dieses Thema nachdachte, dann konnte ich nicht von diesem Vers wegkommen. Wenn diese Entscheidung wirklich vom Herrn erbeten ist, wie so vieles in unserem Leben, wir dürfen das nicht einfach so aus dem Bauch heraus entscheiden, sondern diese Entscheidung in Gebet und mit dem Wort Gottes nach dem Willen Gottes suchen. Und wenn der Wille Gottes ist, dass dies für mich, für uns, für Mann und Frau, Mutter und Vater gemeinsam, dass der richtige Weg ist, dann ist diese Entscheidung für eine Adoption oder für Pflegekinder, sie wird automatisch richtig sein. Da muss dieser tiefe Herzensfrieden, dieses Gottvertrauen kommen. Und ich möchte nochmal hier die Betonung drauf legen, nicht nur bei unseren Familien, wo Gott uns Kinder geschenkt hat, ist es ganz wichtig, dass Vater und Mutter an einem Strang ziehen, dass beide sich in die Erziehung, in die Versorgung der Familie hineingeben oder sich einspannen lassen oder dieser Pflicht nachkommen, sondern auch bei diesem Prozess, bei diesem Weg müssen beide Elternteile gemeinsam gehen. Es ist hier auch sehr hilfreich, diese Sache nicht alleine auszukämpfen. Es ist eine schwere Entscheidung, dass man auch in diesem ein Gespräch mit dem Seelsorger sucht, dass man mit Glaubensgeschwistern, vielleicht auch mit den eigenen Eltern betet und dieses Vertrauen, das Gott dann schenkt, dieses Vertrauen in die Führung Gottes, besonders in dieser besonderen Lebenslage, es muss gelernt und es muss vertieft werden. Das geschieht durch die Gemeinschaft mit Gott, in seinem Wort und in dem Gebet. Wir wissen aber, dass denen, die Gott lieben, alle Dinge zum Besten, in denen, die nach seinem Ratschluss berufen sind. Und möchte der Herr einem jeden in diesem wirklich Gnade schenken, tiefen Frieden. Und wenn der Herr uns ruft zu diesem Dienst, dass wir auch es ins Gebet nehmen und williglich auch diesen Weg von dem Herrn annehmen. Amen.

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0: Es ist 11 Uhr.
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2: Ja, häufig hört man von Kritikern unseres Gottesglaubens, unseres christlichen Glaubens, von Atheisten, dass der christliche Glaube, der Gottesglaube, sich im Rückzugsgefecht befände gegenüber den immer weiter fortschreitenden Naturwissenschaften. Ich meine, dass zumindest in sehr vielen Bereichen genau das Gegenteil der Fall ist. Je mehr wir von der Natur wissen, je mehr wir verstanden haben, wie die Natur funktioniert, umso stärkere Hinweise bekommen wir darauf, dass das nicht alles so per Zufall sein kann. Dass dahinter ein sehr anspruchsvoller Plan stecken muss und letztlich eine hochintelligente Person, ein hochintelligenter Geist, weil sonst wesentliche Merkmale überhaupt gar nicht erklärbar wären. Und das ist auch ganz konkret der Fall, wenn man sich die Naturgesetze unseres Universums, unserer physikalischen materiellen Welt anschaut. Wenn wir jetzt so etwas sehen, links haben wir so einen Haufen von verschiedenen Legosteinen und rechts so eine nette Lego-Stadt mit Häuschen und Autos und Männchen, Figuren. Dann können wir uns natürlich fragen, ja, was ist die richtige Ursachenbeschreibung dafür, dass man von links nach rechts kommt, von A nach B. Wir brauchen offensichtlich eine geeignete Ursache, um von A nach B zu kommen. Einfach nur einen Böller in diesen Ego-Haufen zu stecken, links, den anzuzünden, warten, bis es knallt und dann ist rechts hier diese Stadt da. Das ist offensichtlich keine geeignete Ursache. Also das ist schon etwas anspruchsvoller. Seine Erklärung, die diesen offensichtlich hohen Organisationsgrad, den wir rechts sehen, erklären muss. Und ich denke, hier ist die einzig denkbare Erklärung Planung. Selbst dann, wenn ein Roboter diese Lego-Stadt gebaut haben sollte, nach einem bestimmten Schema, nach einer Programmierung vorgehend, muss irgendjemand diesen Plan, diese Programmierung, die dem zugrunde liegt, dann ja verursacht haben. Und das muss wiederum ein intelligentes Wesen sein. Aber nicht nur die Lego-Stadt, und das ist jetzt hier der nächste Punkt, ist geplant aufgebaut, auch wenn wir die Lego-Steine anschauen. Auch ein Lego-Stein kann man nicht einfach nur als etwas rein zufällig Entstandenes betrachten, denn auch sie haben einen organisierten, sehr spezifischen Aufbau. Sie haben zueinander passende Formen. Sie sind geeignet dafür, dass man höhere Baueinheiten machen kann. Aus den verschiedenen Steinchen kann man ein Autochen bauen oder ein Häuschen oder irgendwie sowas. Die Materialauswahl ist offensichtlich optimal. Aus Wackelpuddingen kann man keine Legosteine machen, die dann funktionieren zum Beispiel. Und sie sind auch ästhetisch geformt, schön gefärbt, damit man hübsche Sachen daraus machen kann. Schauen wir uns einfach mal das Material an, aus dem so ein Legostein besteht. Ich habe das auch erst kürzlich recherchiert. Das ist ein Copolymer, das aus drei Bausteinen besteht, drei sogenannten Monomeren, Acrylnitril, Butaden und Styrol. Darauf brauchen wir nicht näher eingehen. Der Punkt ist hier, dass sich da Leute wohl ganz gründliche Gedanken gemacht haben und dass es sehr viel Planung und Intelligenz braucht, um hier das richtige Material nicht nur auszuwählen, sondern vor allem dann auch herzustellen. Man braucht diese Stoffe in hinreichender Reinheit, muss sie dann zur Reaktion bringen, die Formen pressen und was es da so alles gibt. Ja, und hier habe ich in diesem roten Kreis dieses Polymer abgebildet. Und wenn man da noch weiter reinzoomt, besteht das Polymer wiederum aus Bausteinen. Ja, die Lego-Häuser bestehen aus Lego-Bausteinen, die Lego-Bausteine bestehen aus diesem Material und dieses Material besteht wiederum aus Atomen und Molekülen. Und die sind eben wieder genauso spezifisch und offensichtlich genial und funktional aufgebaut, wie auch die Lego-Bausteine oder dann so ein Lego-Haus. Was sind die Bedingungen, dass unsere Chemie, dass unsere Physik funktionieren, damit man damit irgendwas machen kann? dass man stabile Materie hat, Bausteine, wo man menschliche Körper zusammenbauen kann oder Autos oder irgendwas anderes. Was wir brauchen, sind ganz offensichtlich geeignete Naturgesetze. Und nicht nur das, wir brauchen nicht irgendwelche geeigneten Naturgesetze, sondern eine ganz spezielle Architektur von Naturgesetzen. Wir brauchen dann im Rahmen dieser Naturgesetze nochmal ganz bestimmte Einstellungen der Naturkonstanten, damit das Ganze funktionieren kann. Und wir brauchen dann noch schließlich eine geeignete, höchst geordnete Verteilung der Masseenergie des Universums. Ja, hier so ein Uhrwerk, rechts ein Vorgang der Translation der Zelle, wo eine Kopie unserer DNA verwendet wird, zum Anlass genommen wird, um daraus über eben so einen maschinalen Vorgang ein Protein aufzubauen. Und solche Prozesse, egal ob das vom Menschen gemacht oder das, was wir in unseren Zellen vorfinden, benötigen stabile, deterministische Naturgesetze. Darauf werden wir gleich mal zu sprechen kommen. Diese Naturgesetze sind mathematischer Art. Und das ist schon mal auch was ganz Erstaunliches. Wenn jetzt jemand von Ihnen Naturwissenschaften oder Ingenieurwissenschaften studiert, muss er anfangs relativ viel Mathematik büffeln. Warum ist das so? Das liegt einfach daran, dass unsere Welt nach einer speziellen mathematischen Ordnung funktioniert. Wer die Welt verstehen will, wer auch komplexe Dinge wie Flugzeuge oder Kernkraftwerke konstruieren will, der muss Mathematik anwenden oder zumindest heutzutage Computerprogramme anwenden, die auch von Leuten programmiert wurden, die Mathematik sehr gründlich verstanden haben. Und diese Mathematizität unserer materiellen Welt hat schon viele Wissenschaftler, Spitzenwissenschaftler zum Nachdenken gebracht. Ein Beispiel ist Eugene Wigner, ein Physik-Nobelpreisträger. Er schrieb in einem bemerkenswerten Aufsatz folgende Worte: Die Effektivität der Mathematik ist ein Geschenk, das wir weder verstehen noch verdienen. Und die enorme Nützlichkeit der Mathematik in den Naturwissenschaften grenzt an das Mysteriöse. Es gibt keine rationale Erklärung dafür, zumindest nicht in einem wiederum wissenschaftlichen, naturwissenschaftlichen Rahmen. Und Einstein sagte was Ähnliches schon davor vor Wigner: Das Unverständlichste im Universum ist im Grunde, dass wir es verstehen können. Zwei andere Physiker sollen noch zu Wort kommen: John Cribbin, Martin Rees. Der erstaunliche Siegeszug der modernen Naturwissenschaften rührt daher, dass sie die verwirrende Vielschichtigkeit der Welt weitgehend durch wenige Grundprinzipien erklären können. Die Gesetze, die wir hier auf der Erde herleiten, scheinen auch jederzeit und überall zu gelten. Ist es reiner Zufall, dass Geschöpfe, die intelligent genug sind, einige einfache physikalische Gesetze zu verstehen, in einer Welt leben, zu deren Verständnis sie nur diese physikalischen Gesetze benötigen? Also die Natur, die physikalische Welt ist in der Sprache der Mathematik geschrieben. Zudem sind auch diese mathematischen Konzepte Ausdruck lebensfreundlicher Naturgesetze. Und sie gelten gleichzeitig immer und überall. Wären sie veränderlich, würde ein paar Meter weiter von mir, ja, die Naturgesetze ein bisschen anders funktionieren, würde unsere ganze Biologie und würde unsere technischen Geräte alle nicht funktionieren können. Naturgesetze gelten ihm und überall. Das müssen sie auch, damit man mit dieser Welt etwas anfangen kann, funktional. Und was noch zum Ausdruck kommt, eben diese beiden Aspekte neben der Lebensfreundlichkeit, ist, dass sie vom Menschen verstehbar sind und anwendbar sind. Und wenn wir Mathematik betreiben, wenn wir auch einfach auch schauen, was menschliche Mathematiker zu Wege gebracht haben, dann stellen wir einfach fest, dass es intelligente Wesen sind, häufig

Und auch die Bibel nimmt schon Bezug drauf, dass das Erforschen der Natur und auch ja, das darin Arbeiten, das in Anspruch nehmen der Naturgesetze, dessen, was man verstanden hat, dass das etwas ist, was im Menschen angelegt sein soll, ein Aspekt der Schöpfung. Groß sind die Werke des Herrn, was er erforscht, der hat Freude daran. Eine Welt, die zum Erforschen gemacht wurde. Und der Herr Gott nahm den Menschen, setzte ihn in den Garten Eden, ihn zu bebauen und ihn zu bewahren. Ja, zum wirklich Bebauen der Erde, auch mit anspruchsvollen technischen Mitteln, muss der Mensch Naturgesetze entschlüsseln können und anwenden können. Ja, kommen wir zu diesem Baustein aller materiellen Wirklichkeit, mit der wir zu tun haben, unserer Körper, dessen, was sie um sich herum sehen, ihre Wände und Tische und Stühle, die Bäume, die Luft und alles, das sind Atome, die Grundbausteine unserer ganzen materiellen Welt. Und es gibt nicht nur irgendwelche Atome als unförmige Kügelchen oder sowas, sondern wir haben eine ganze Menge verschiedener Atomsorten. Und diese Atomsorten, die kann man sehr schön ordentlich anordnen in diesem Periodensystem der Elemente nach ganz bestimmten Ordnungskriterien. Und alle diese oder fast alle diese verschiedenen Atomsorten, Elemente haben ganz bestimmte Funktionen. Man kann das vergleichen mit einem Kosmos-Elektronikkasten. Ich habe damit in meiner Jugend gern gespielt, gearbeitet, wo man ganz verschiedene Widerstände drin hat mit unterschiedlichen Widerstandswerten, Kondensatoren und Transistoren und was es da so alles gibt. Und die kann man schön zusammenstecken und kann dann ganz tolle Sachen damit machen, um irgendwie die Schwestern zu ärgern. Das hat immer relativ viel Spaß gemacht. Und wir können uns dieses Periodensystem auch so vorstellen als ein Toolkit, als ein Baukasten, der für sehr, sehr viele verschiedene geniale Zwecke auch anwendbar ist. Und was brauchen wir dafür, um solche Atome mal zusammenzubauen? Wenn wir uns vorstellen, wir wären jetzt der Schöpfer, was müssten wir tun, damit wir Atome haben, die für sowas auch brauchbar sind? Ist klar, wir brauchen zunächst mal solche Elementarteilchen, aus denen so ein Atom besteht. Wir sehen hier drei Teilchen. Das ist außen herum das Elektron oder mehrere Elektronen am Atom, Elektronenhülle. Und dann im Innern der sehr kleine, aber massive Atomkern, der aus Protonen und Neutronen besteht. Das sind streng genommen noch keine Elementarteilchen, die bestehen dann noch aus Quarks. Aber zunächst mal besteht der Atomkern aus Protonen und Neutronen. Also das brauchen wir. Wir brauchen die Teilchen, die wirklich stabil sind und die Eigenschaften haben, die wir dazu brauchen. Und Gott sei Dank, genau solche Teilchen haben wir im Universum. Keine Selbstverständlichkeit. Werden wir auch nachher sehen. Dann ist natürlich die Frage, wir haben jetzt diesen netten Atomkern und diese Elektronen. Das Ganze muss ja auch irgendwie zusammenhalten. Die Elektronen müssen am Atomkern bleiben, sonst bringt das Ganze nicht viel. Jetzt brauchen wir irgendein Prinzip, das die beiden zusammenhält. Und ja, auch hier haben wir sozusagen Glück gehabt. Dieses Prinzip gibt es, das genauso funktioniert, wie es funktionieren müsste. Das ist die elektromagnetische Kraft, die über dies hinaus auch noch sehr viele andere nette Eigenschaften hat. Die ermöglicht zum Beispiel Energietransport über den Raum. Zum Beispiel Wärmestrahlung, andere Formen von Strahlung, Licht, was da so alles gibt. Das beruht auf dieser elektromagnetischen Kraft. Jetzt haben wir aber ein Problem. Der Atomkern besteht, mit der Ausnahme des Wasserstoffs, immer aus mehreren Protonen. Protonen sind positiv geladen, dann gibt es noch ein paar Neutronen, die braucht man auch. Sonst könnten die höheren Atomkerne überhaupt nicht stabil sein. Aber Protonen sind positiv geladen und das haben wir in der Schule vielleicht gelernt. Plus und Plus stößt sich ab, genauso wie Minus und Minus. Tja, also könnte dieser Atomkern eigentlich gar nicht stabil sein. Das ist jetzt ärgerlich, es sei denn, man hätte noch irgendein Prinzip, das dem entgegenwirkt. Das brauchen wir jetzt. Wir brauchen jetzt eine noch viel stärkere Kraft als diese elektromagnetische Kraft, die diesen Kern jetzt auseinandertreibt mit einer ungeheuren Stärke. Nämlich je näher aufeinander diese positiven Ladungen sind, umso stärker stoßen sie sich ab. Das geht dann quadratisch hoch. Wir brauchen eine besonders starke Kraft, die das wieder kompensiert und überkompensiert. Und es sollte auch eine Kraft sein, die möglichst nur ganz im Nahbereich wirkt, im Bereich des Atomkerns. Nämlich, wenn so eine starke Kraft eine Fernwirkung hätte, wie auch die elektromagnetische Kraft, die hat eine Fernwirkung, bestünde das Risiko, dass alle Materie unstrukturiert zusammenklumpt. Dann hätte auch nichts davon. Und exakt so eine Kraft haben wir, die den Atomkern zusammenhält. Das ist die sogenannte starke Kernkraft. Sie ist deutlich stärker als die elektromagnetische Kraft. Sie wirkt nur im Nahbereich, nur im Bereich des Atomkerns,

0: Und etwas darüber hinaus ist sie dann nicht mehr spürbar und wirkt auch nur auf Kernbausteine, nicht auf Elektronen zum Beispiel, was auch sehr, sehr nützlich ist. Also auch hier haben wir genau die Komponenten, die wir brauchen, damit das Ganze funktioniert. Und es funktioniert immer noch nicht. Aus der klassischen Physik, der Physik des 19. Jahrhunderts und davor, vor allem des 19. Jahrhunderts, auf der Basis hätte man jetzt schließen müssen, dass diese Elektronen in den Kern stürzen. Elektronen, die einfach nur so klassisch gedacht nach der alten Physik von damals um den Kern fliegen, wie die Erde um die Sonne, die stellen natürlich bewegte Ladung dar. Bewegte Ladungen geben elektromagnetische Strahlung ab und damit Energie. Und das Elektron würde sehr schnell Energie verlieren und dann wie so ein Hubschrauber, dem der Sprit ausgeht, in den Atomkern stürzen. Das darf nicht sein. Wir brauchen irgendetwas, das die klassische Physik, die in unserer großen sichtbaren Welt gilt, im Bereich der großen Dinge, dass das dort nicht mehr gilt, sondern irgendwelche anderen Prinzipien. Sonst funktioniert das nicht. Und genau das haben wir, und das haben wir entdeckt, so um die vorletzte Jahrhundertwende, um 1900 herum, die Physik im Bereich des ganz Kleinen, des Atomkerns und des Elektrons, hat ganz andere Eigenschaften wie das, was wir im Alltag gewohnt sind. Da gilt nämlich das, was man Quantenmechanik nennt. Die erklärt dann auch, warum die Elektronen nicht in den Kern stürzen. Wir haben dort genau die Struktur der Materie, die wir brauchen, damit es funktioniert mal wieder. Der Quantenmechanik verdanken wir noch viel mehr, nämlich letztlich unsere ganze Chemie, neben vielen anderen Dingen. Hier haben wir mal links ein Atom abgebildet, auf eine ganz andere Weise, modellhaft abgebildet, in der Mitte dieses rote Pünktchen, der Atomkern und außenrum die Elektronen oder die Plätze, wo die Elektronen sozusagen Platz nehmen können. Was man hier auch als Schalen bezeichnet, das ist die K-Schale, die innerste, dann die L-Schale und die M-Schale. Und Sie sehen vielleicht schon, je weiter wir nach außen kommen, umso mehr Elektronen dürfen da Platz nehmen. Und diese K-Schale, die wird besetzt in der obersten Reihe, wo man da im Periodensystem dieses H und dieses He hat, das Wasserstoff und Helium. Die L-Schale wird dann aufgefüllt. In der zweiten Schale, Lithium, hat dann ein Elektron der L-Schale, Beryllium, das ist Be2 und so weiter bis zum Neon, da sind dann 8 drin. Und die M-Schale, in der wir dann nochmal 18 Elektronen unterbringen, was dann ab Natrium, also dritte von oben links, orangene, über Mg, Magnesium und so weiter dann aufgefüllt wird, vereinfacht gesagt. Es wird dann ein bisschen komplizierter, aber das muss uns jetzt hier nicht stören. Das Interessante ist, dass diese Art der Besetzung dieser Schalen mit Elektronen nur möglich ist aufgrund wieder dieser Quantenmechanik. Warum? Nach der Quantenmechanik verhalten sich Elektronen nicht einfach nur wie Teilchen, wie so Murmeln oder sowas, sondern sie verhalten sich wie Wellen auch an einem Musikinstrument. Und da gibt es, wie wir auch wissen, wenn wir vielleicht Trompete spielen oder ein Saiteninstrument wie Gitarre oder sowas, dass es Energiestufen gibt und kein Kontinuum, wenn wir eine definierte Saitenlänge zum Beispiel und eine Zugkraft an dieser Gitarrenseite gesetzt haben, was konstant ist, dann gibt es nur noch bestimmte Stufen, einen Grundton und dann, wenn man kräftig dran zieht, gewisse Obertöne, die im Verhältnis von ganzzahligen Vielfachen sich verhalten, mathematisch. Und genau dasselbe finden wir im Atom. Wir haben kein Kontinuum, sondern eben ganz bestimmte Stufen. Das entspricht ganz bestimmten Anregungsstufen von solchen Wellen, die das Einfache, das Zweifache, Dreifache, Vierfache, Fünffache der Grundenergie haben können, vereinfacht gesagt. Und dann gibt es natürlich auch eine untere Grenze, genauso wie es bei einer Saite einen tiefsten Ton gibt. Bei einer Gitarrenseite gibt es einen Ton, wo es keinen tieferen physikalisch erlaubten Ton mehr geben kann auf dieser Saite. Und das ist auch der Grund letztlich dafür, dass dieses Elektron nicht in den Kern stürzt, wie ich das vorhin gesagt habe. Und dann gibt es noch ein weiteres Prinzip im Rahmen dieser Quantenmechanik, das sagt, dass immer nur ein Elektron in einem sogenannten Quantenzustand untergebracht werden darf. Das ist der Grund dafür, dass in dieser K-Schale nur 2 Elektronen Platz nehmen dürfen. Wenn ein drittes kommt, dann muss man ihm sagen, ja, du musst jetzt auf dieser L-Schale Platz nehmen. Und dort dürfen 8 Platz nehmen. Und wenn dann noch ein weiteres kommt, ein zehntes, 2 in der K, 8 in der L-Schale, dann muss das in der M-Schale Platz nehmen. Das ist dieses Pauli-Prinzip. Also quasi Corona-Regeln schon in der Chemie eingebaut, dass nur so und so viele Elektronen hier rein dürfen. Eine Zwangsverteilung auf verschiedene Energiestufen. Wenn es diese Zwangsverteilung nicht gäbe, gäbe es unser Periodensystem nicht. Das wäre gut für Schüler und Studenten. Die müssen das Zeug nicht lernen. Hatte aber auch den Nachteil, dass es Schüler und Studenten gar nicht geben würde, weil die ganze Chemie, aus der ihr Körper besteht, einfach nicht da wäre. Man sieht an diesem Beispiel einen kleinen Ausschnitt aus unserer materiellen Wirklichkeit, wie die Naturgesetze genial aufgebaut sind, damit es Chemie geben kann. Und ich bin besonders dankbar als Chemiker, wenn es das nicht gäbe, wäre ich arbeitslos. Ja, das ist also eine tolle Sache. Ja, da gibt es noch viele andere Aspekte, zum Beispiel eine weitere Kraft, mit der wir am vertrautesten sind, mit der wir immer zu tun haben, das ist die Schwerkraft, die unseren Mond auf unserer Erde hält, uns auf der Erde, unsere Atmosphäre eben auch an der Erde, unsere Erde an der Sonne und die Sonne überhaupt am Leuchten, dass dieser Wasserstoff, der aus dem die Sonne überwiegend besteht, dass der hier kräftig zusammengedrückt wird, dass im Innern diese Fusionsprozesse ablaufen können, diese Kernfusionsprozesse ablaufen können. Und dem verdanken wir unsere ganze Energie, die unser Leben braucht. Die Schwerkraft, die Gravitationskraft. Und insgesamt gibt es vier Kräfte. Eine Kraft habe ich noch unterschlagen. Also die ersten beiden Kräfte waren die elektromagnetische Kraft, die starke Kernkraft, gerade die Schwerkraft. Und dann gibt es noch eine vierte, das ist die schwache Wechselwirkung. Und ohne diese schwache Wechselwirkung könnten auch diese Prozesse in der Sonne so nicht ablaufen. Dann wäre alles eisig kalt im Universum. Dann haben wir eben diese drei stabilen, massehaltigen Elementarteilchen, die das Neutron, Proton und das Elektron, die wir brauchen, damit das Ganze funktioniert. Diese quantenmechanische Struktur, dass sich zum Beispiel Elektronen wie Wellen verhalten und nicht einfach nur wie so Glasmurmeln, wie ordinäre Teilchen. Und würde eines von diesen Komponenten fehlen oder auch nur etwas anders funktionieren, gäbe es keine stabile Materie, keine komplexe Chemie, keine chemischen Bindungen und kein Leben. Das ist nur der erste Aspekt. Der zweite Aspekt, die Mathematizität, haben wir auch schon angeschaut, dieser Thematik. Zum nächsten Punkt. Es gibt nicht nur irgendwelche Kräfte, die von ihrer Grundstruktur einfach richtig funktionieren oder irgendwelche Elementarteilchen, die von ihrer Grundstruktur richtig aufgebaut sind. Nein, es gibt dann auch noch sozusagen variablen Anteil dieser Dinge, sogenannte Naturkonstanten. Variabel sage ich jetzt deshalb, weil sie als variabel denkbar sind. Es gibt keinen a priori Grund, warum diese Werte so sind, wie sie eben festgestellt werden, empirisch durch Forschung. Aber wir haben festgestellt, dass diese Werte alle Konstanten darstellen, dass sie sich im Laufe der Zeit und auch im Raum nicht verändern. Also dass die Naturkonstanten bei uns genau dieselben sind wie in der Andromeda-Galaxie zum Beispiel oder sonst irgendwo. Und wir brauchen, das hat man auch in den letzten Jahrzehnten immer stärker festgestellt, eine ganz bestimmte Einstellung dieser Naturkonstanten. Wie bei einem Zahlenschloss, es muss für verschiedene Zahlen oder verschiedene Ziffern, Möglichkeiten, Ziffernstellen genau die richtige Ziffer getroffen werden, damit dieses Zahlenschloss aufgeht. Es gibt an mehreren Stellen, das ist bei diesem Zahlenschloss 4, das ist Wahrscheinlichkeit durch Zufall, das richtig zu erwischen, 1 zu 10.000. Es ist natürlich noch viel krasser, wenn man jetzt zu den Naturkonstanten kommt. Also wir haben mehrere Konstanten, die sehr genau getroffen werden müssen, damit das Universum funktioniert im Sinne eines lebensfreundlichen Universums, das auch zum Beispiel Chemie ermöglicht und so weiter und Leben auf Planeten und was es da so gibt. Ein Beispiel nur ist die Gravitationskraft, Schwerkraft. Die Gravitationskraft ist, wenn man sie direkt vergleicht, unglaublich viel schwächer als die beiden anderen Kräfte, die ich anfangs erwähnt habe, die starke Wechselwirkung, die den Atomkern zusammenhält und die elektromagnetische Kraft, die Elektronen am Atomkern hält. Warum um alles in der Welt ist diese Gravitationskraft um so viel geringer als diese beiden anderen Kräfte? Was würde denn passieren, wenn wir diese Gravitationskraft ein bisschen hochdrehen würden? Ne? Wenn wir fänden jetzt irgendwie so ein Kästchen im Universum irgendwo hinter Mond ist dieses Kästchen und da können wir einfach mal so ein paar Knöpfchen drehen und da würden wir die Kräfte anders einstellen können, als sie sind. Stellen wir jetzt einfach mal die Gravitationskraft ein bisschen höher, von 10 hoch minus 40-fachen auf ungefähr das 10 hoch minus 30-fache der starken Wechselwirkung. Was wird dann passieren? Also es wäre gar nicht schön, was da passieren würde. Auch mittelgroße Lebewesen, selbst eine Ameise, würde unter ihrem eigenen Gewicht zerquetscht werden. 10-10er-Potenzen sieht jetzt da auf diesem Zeitstrahl nicht, oder dem Größenordnungsstrahl nicht gewaltig aus, aber das sind immerhin 10 Milliarden. Und wir würden dann statt 70 Kilo irgendwie 700 Milliarden Kilogramm wiegen. Das hält die stärkste Waage nicht aus. Die Zuladung unseres Autos wäre überfordert und auch unser eigener Körper würde komplett unter seinem Eigengewicht zu einem unheimlich dünnen Pfannkuchen zusammengequetscht werden. Selbst einer Ameise würde es so gehen. Und man hat herausgefunden, dass wenn man die Gravitationskraft deutlich vergrößern würde um einige Zehnerpotenzen, würden die Sterne nur noch sehr, sehr kurz leben, wenn sie denn überhaupt noch funktionieren würde. Das heißt, die Sonne würde es nicht viele Milliarden Jahre, wie man es momentan berechnet hat, leuchten können, sondern würde ein paar Monate von ein paar Jahren leuchten und dann erlöschen oder in einer Supernova explodieren. Weiterhin würde das Sternenlicht aus einer sehr, sehr harten, kurzwelligen Strahlung bestehen. Nicht mehr diese heimelige, warme und Strahlung im sichtbaren Bereich vor allem, wie wir sie von unserer Sonne kennen. Wäre die Gravitation umgekehrt wesentlich kleiner, ja, dann würde sofort unsere Atmosphäre verschwinden. Also Faktor 3, 4, 5 kleiner würde die Erde ihre Atmosphäre abgeben. Die Sonne würde auch langwellige, entropiereiche Strahlung geben im Infraroten oder noch langwelliger. Damit könnte man auch keine Photosynthese mehr machen. Auch das wäre ziemlich ungeschickt. Letztlich brauchen wir hier eine Genauigkeit von mindestens 1 zu 10 hoch 30. Eine Zahl mit 30 Nullen. Also eine unglaubliche Präzision in Bezug auf die Abstimmung der Gravitationskraft zu den anderen Kräften. Nehmen wir einfach mal anschaulich das Beispiel des Sternenlichts. Da sind die Parameter so eingestellt, dass die Hauptemission im sichtbaren Bereich ist. Also diese Strahlung, die die Sterne abgeben, das ist natürlich ein riesiges Spektrum, aber das allermeiste an Energie, was so die Sonne abgibt, ist Energie im sichtbaren Lichtspektrum. In dem, was auch wir mit unseren Augen, wie sie aufgebaut sind, wahrnehmen können. Und das ist nicht zufällig, funktional nicht zufällig, die Energie, die ungefähr eine chemische Bindung hat. Wäre die Energie der Strahlung von unserer Sonne deutlich niedriger, wie ich es schon sagte, dann wäre diese Energie chemisch nicht nutzbar. Dann könnte man damit keine Photosynthese machen, wenn das Mikrowellen wären oder irgendwelche Infrarot, noch langwelligere Strahlung, Radiowellen vielleicht. Wäre die Energie deutlich höher, hätte man UV-Anteil, der extrem hoch ist, vielleicht sogar Röntgenstrahlung oder noch höher energetische Strahlung. Und so eine Strahlung würde alle chemische Bindungen wahllos zerschießen. Würde auch Leben so nicht möglich sein. Das heißt, in diesem riesigen Bereich eines möglichen elektromagnetischen Spektrums, das theoretisch einen Himmelskörper abgeben würde, es gibt Himmelskörper, die auch wesentlich länger oder kurzwelligere Strahlung abgeben, ja, ist das, was für Leben geeignet ist, genau dieser sichtbare Bereich. Und genau in diesem sichtbaren Bereich emittieren die meisten Sonnen in unserem Universum, weil die Naturgesetze ganz genau so dafür eingestellt sind. Noch ein anderer Gesichtspunkt einer Feinabstellung, der betrifft die Massen der Elementarteilchen. Das sind jetzt diese Elementarteilchen dabei, aus denen die Protonen und Neutronen bestehen, die sogenannten Quarks. Da gibt es das Up-Quark und das Down-Quark. Aus denen besteht ein Proton und ein Neutron neben unserem Elektron. Und damit es Leben geben kann, also eine chemische Vielfalt unseres Periodensystems der Elemente und dass es stabile, leuchtende, funktionierende Sterne gibt, brauchen wir eben eine sehr exakte Einstellung dieser Massen bei einer möglichen Bandbreite von vielen Dutzend Zehnerpotenzen, in denen diese Massen liegen können. Es ist uns nichts bekannt, durch was diese Massen sonst begrenzt werden könnten. Und wir können hier eine dreidimensionale Graphen aufziehen mit diesen drei Massen. Masse des Down-Quarks, DQ, Masse des Up-Quarks, UQ und dann die Masse des Elektrons. Und da haben die beiden Autoren, Gerard Lewis und Luke Barnes, in einem ihrer Bücher festgestellt, wenn der Skalenraum einige Kubik-Lichtjahre groß gedacht wird, ist der lebensfreundliche Bereich nur etwa ein Kubikmillimeter groß. So ihre Schlussfolgerung. Also eine unglaubliche Präzision, wie diese Massen eingestellt sein müssen, damit das Ganze funktioniert. Kurzes Zwischenfazit. Wir haben gesehen, dass zahlreiche Gesichtspunkte und Parameter höchst exakt eingestellt sein müssen, damit eben die zahllosen erforderlichen Bedingungen für Leben gegeben sind, dass es überhaupt Naturgesetze gibt, dass die Naturgesetze weitgehend deterministisch funktionieren. Also dass immer, wenn man die gleichen Anfangsbedingungen hat, auch das Gleiche passiert, sonst würden diese filigranen Abläufe in unseren Zellen, aber auch viele Aspekte unserer Technik überhaupt nicht funktionieren. Naturgesetze müssen Raum und Zeit unabhängig funktionieren. Die Atome müssen stabil sein. Wir brauchen eine Vielfalt von Atomsorten. Setzt wiederum geeignete Elementarteilchen voraus, geeignete Kräfte, eine richtige Funktion eben der Elektronenhülle für eine funktionierende Chemie, für ein funktionierendes Atom, wie dieser Quantenmechanik und diesem Pauli-Prinzip, richtig eingestellte Schwerkraft, funktionierende Sterne, das wiederum verschiedene Gesichtspunkte habt, die richtigen Massenelementarteilchen, und da könnte man noch vieles hinzusetzen. Ja, kommen wir zu einem vierten Gesichtspunkt. Also erster Gesichtspunkt war die Struktur der Naturgesetze überhaupt. Da habe ich vor allem auf diese mathematische Struktur angespielt. Dann zweitens diese Architektur der Naturgesetze. Drittens diese Feinabstimmung der Naturkonstanten. Und jetzt noch viertens das, was man niedrige Entropie des Universums nennt. Ja, so der Grundstoff, wenn man das jetzt mal so ein bisschen anschaulich, populär sich vorstellt, unseres Universums, ist die Masseenergie. Wir bestehen in gewisser Weise aus Masseenergie. Die Elementarteilchen, die Atome und Moleküle, die unseren Körper ausmachen, deren Masse, deren Material ist sozusagen Masseenergie. Nach Albert Einstein ist ja Masse und Energie äquivalent, E gleich mc². Und jetzt ist es ganz wichtig, in welcher Form diese Masseenergie im Universum verteilt ist, damit es überhaupt Atome gibt. Weil Atome setzen hier eine unglaublich hohe Ordnung voraus. Es gibt zwei Extremfälle. Der eine Extremfall ist, dass die ganze Masseenergie an einem oder an wenigen Orten im Universum aufkonzentriert ist. Und dann verklumpt sie durch Gravitation zu gewaltigen schwarzen Löchern. Das ist eine Masse in ihrem unförmigsten Zustand, ihrem ungeordnetsten denkbaren Zustand. Mit dieser Masse kann man nichts mehr anfangen. Da gibt es natürlich keine Chemie, keine Atome, Moleküle, überhaupt nichts in so einem Universum. Die ganze Masse wäre sozusagen auf der Müllhalde gelandet. Es gibt das andere Extrem, dass die Masse wirklich statistisch perfekt fein verteilt im Universum vorliegt. In kleinstmöglichen Portionen, das wären dann kleine Energiequanten. Und dann gäbe es natürlich auch keine Atome, keine Chemie, keine Sterne, kein Leben. Wir hätten einfach ein Meer von extrem niederenergetischer Strahlung in unserem Universum. Und das wäre die totale Eintönigkeit. Unser wirkliches Universum ist sozusagen der goldene Mittelweg, der hier aber ein enorm schmaler Pfad darstellt, sozusagen ein Ritt auf einer unglaublich dünnen Rasierklinge. Die Masse ist konzentriert durchaus, und zwar in nur 10 hoch minus 44 ungefähr des Volumens unseres Universums. Nur dort ist Masse vorhanden. Der Rest des Raumes ist im Wesentlichen komplett leer. Allerdings ist diese Masse dann wiederum verteilt auf etwa 10 hoch 80 Portionen. Und das sind die Atome bzw. die Kerne der Atome. Ein Atomkern enthält 99,9% der Masse eines Atoms. Die Elektronen sind unglaubliche Leichtgewichte nebenbei. Wenn man da statistisch ein bisschen rechnet, kommt man auf eine Wahrscheinlichkeitszahl von kleiner als 10 hoch minus 10 hoch 100. Also eine Zahl mit 10 hoch 100 Nullen. Ja, das sind, ich weiß nicht, wie viel Milliarden mal oder noch viel öfter man im Lotto gewinnen müsste, um an solche Wahrscheinlichkeit ranzukommen. Es ist vollkommen undenkbar, eine solche gigantische Unwahrscheinlichkeit. Das ist im Grunde eine Unmöglichkeit. Wie kann man sich das vorstellen? Wir können das einfach mal im Kleinen machen. Rechts wäre ein Beispiel eines ungeordneten Zustandes, links wäre der geordnete Zustand, in dem es eben diese Atome gibt. Rechts wäre die Masse des Universums einfach statistisch verteilt. In die kleinen Kästchen sind irgendwelche Masseenergieeinheiten oder Masseeinheiten. Die größeren Kästchen rechts sind irgendwelche Raumbereiche Unterräume unseres Universums. Und was wir es aber brauchen, ist, dass die Masse sehr konzentriert vorliegt, allerdings in sehr vielen Portionen gleichzeitig. Und wenn man da jetzt hier ein bisschen Mathematik betreibt, kommt man auf eine Wahrscheinlichkeit von 10 hoch minus 72 für dieses System links. Für so ein System, wie es links abgebildet ist, dass eben die Masse in vier gleich großen Portionen untergebracht ist und nicht einfach frei statistisch verteilt, wie rechts vorliegt. Das ist jetzt nur ein Mini-Modell unseres Universums. Für unser Universum, wenn man es da nochmal überträgt, kommt die Wahrscheinlichkeit heraus von ungefähr 10 hoch minus 10 hoch 123. Das ist dann der wirkliche Wert nach diesem Modell. Unvorstellbar, unwahrscheinlich. Der Physiker Roger Penrose hat auch in einem seiner Bücher dieses Problem beschrieben. Er hat das völlig anders berechnet, als ich das damals gemacht habe. Und schrieb dann, die Nadel des Schöpfers muss ein winziges Schächtelchen finden, gerade einmal ein Teil von 10 hoch minus 10 hoch 123 des ganzen Phasenraumvolumens, um ein Universum zu erschaffen, wie das unsere. Er glaubt zwar nicht an einen Schöpfer, aber er hat es so jetzt mal formuliert, oder ist zumindest Agnostiker und ist in dieser Frage, legt sich da nicht fest. Noch ein weiterer Zufall am Rande fast schon. Wir Menschen und alle Lebewesen meines Wissens bestehen hauptsächlich aus diesen vier Elementen in dieser Häufigkeitsrangfolge. Das häufigste ist Wasserstoff. 63% der Atome in unserem Körper sind Wasserstoffatome. Danach kommt der Sauerstoff. 25,5% der Atome in unserem Körper sind Sauerstoffatome. Liegt zuletzt nicht zuletzt daran, dass ungefähr 2/3 unserer Körpermasse Wasser ist. Da ist eben Sauerstoff und Wasserstoff dabei. Dann kommt der Kohlenstoff, Nummer 3, 9,5% und Stickstoff 1,4%. Stickstoff ist sehr wichtig, vor allem in den Proteinen liegt der vor. Meistens Stickstoff liegt in Proteinen vor. Interessanterweise ist die Häufigkeitsreihenfolge in einem biologischen Körper genau die gleiche Reihenfolge, wie wir es am Universum finden. Das häufigste Element ist Wasserstoff, die einzige Ausnahme ist Helium. Helium ist ein Edelgas, das überhaupt keine chemischen Reaktionen eingeht. Dann kommt der Sauerstoff, Kohlenstoff, Stickstoff. Ein sehr bemerkenswerter Zufall in Bezug auf die Häufigkeit der Elemente. Und jetzt könnte man natürlich sagen, ja, die Natur hat sich einfach der Elemente bedient, die besonders häufig sind. Das ist natürlich aber ein Fehlschluss, weil Wasserstoff, Sauerstoff, Kohlenstoff und Stickstoff aufgrund ihrer chemischen Eigenschaften die wichtigsten Elemente des Lebens sind und nicht einfach, weil sie die Natur der häufigsten Elemente bedient hat. Das wäre ein Fehlschluss. Wir können uns kein Leben vorstellen ohne das Element Wasserstoff, Sauerstoff, Kohlenstoff oder Stickstoff. Das ist biologisches Leben schlicht und einfach nicht denkbar. Ohne Selen oder ohne Molybdän kann man sich vielleicht ein Leben vorstellen. Ja, also wir haben unglaublich viele Parameter exakt eingestellt, eine Architektur von Naturgesetzen exakt eingestellt, damit es Leben geben kann. Und selbst agnostische Physiker wie Paul Davies sagen dazu, der Eindruck intelligenter Planung ist überwältigend. Es gibt natürlich auch viele Zeitgenossen, die den Schluss auf einen Schöpfer überhaupt nicht ziehen wollen, nicht einmal andeuten wollen. Aber was gäbe es für Ersatzerklärungen? Wir brauchen ein Auswahlprinzip, das ist ganz klar. Es gibt eine unendliche Fülle, wenn man sich das überlegt, wie ein Universum hätte sein können. Das Wahrscheinlichste wäre natürlich ein Universum ohne Ordnung, ohne Naturgesetze. Das wäre im Prinzip ein Nichts. Warum ist aus der Fülle von praktisch unendlich vielen denkbaren, möglichen materiellen Systemen eine statistisch unvorstellbar seltene, hochspezifische, lebensfreundliche Variante realisiert? Warum ist alles genauso eingestellt? Von den Naturgesetzen über die Mathematizität, über die Architektur, über die Naturkonstanten, die niedrige Entropie und so weiter, alles genauso eingestellt, dass es Leben geben kann in diesem Universum. Es gibt manchmal so einen Einwurf, der sagt, ja, das ist einfach so, dass die Naturgesetze irgendwie notwendig sind, aus irgendwelchen physikalischen oder mathematischen Gründen. Aber das ist natürlich völlig unplausibel. Es bleibt nach wie vor dieser gewaltige Zufall, der nicht wegerklärt werden kann. Die Frage ist, warum sollte ein fundamentales Naturgesetz, das in irgendeiner Weise notwendig sein soll, auch wenn man diese Notwendigkeit jetzt gar nicht konkretisiert bekommt von diesen Leuten, warum sollte ein fundamentales Naturgesetz oder eine fundamentale mathematische Struktur zufällig so beschaffen sein, dass sie in zahllosen Hinsichten exakt auf Leben zugeschnitten ist. Das Argument macht überhaupt gar keinen Sinn. Und klar, die Mathematik, die ist in sich schon zwingend. 2 und 2 kann nicht 5 sein. Und eine Exponentialfunktion sieht so aus, wie eine Exponentialfunktion aussieht und nicht irgendwie anders. Aber es ist überhaupt nicht zwingend, dass etwas eine bestimmte mathematische Form hat. Ja, dass ein Dreieck bestimmte mathematische Eigenschaften hat im euklidischen Raum, Winkelsummensatz 180 Grad, was es da so alles gibt, das ist logisch zwingend. Aber daraus folgt ja nicht, dass reale Dreiecke überall in der Welt aus Holz oder aus Metall oder so vorkommen. Das ist eine ganz andere Geschichte. Und theoretisch physikalische Wissenschaft, Beschreibungen sind immer nur nach einer empirischen Bestandsaufnahme. Da wird a priori auch nichts vorausgesetzt. Da gibt es keine vorausgesetzte, zwingende, substanzielle Notwendigkeit. Sondern die Naturwissenschaft schaut, wie die Welt beschaffen ist und versucht das dann möglichst systematisch durch Naturgesetze zu beschreiben. Und wir sehen an den Naturgesetzen überhaupt nichts Zwingendes. Die Schwerkraft könnte auch fehlen oder könnte eine ganz andere sein. Die starke Kernkraft könnte auch fehlen. Es gibt keinen in sich zwingenden Grund, warum sowas da sein muss. Und selbst wenn es eine grundlegende Formel für alles einmal gäbe, aus der sich die Naturgesetze ableiten ließen, wäre diese Formel an sich nichts Zwingendes. Die Welt könnte auch beliebig vielen Quadrillionen anderen Formeln genügen. Diese Formel hätte eben nichts in sich metaphysisch Notwendiges an sich. Wir können uns denken, dass einfach ganz andere Gesetze gelten oder überhaupt keine Gesetze. Dass bestimmte Grundkräfte nicht existieren. Wir können uns denken, dass keine Elementarteilchen stabil sind, länger als vielleicht ein paar Mikrosekunden. Es könnten völlig andere Werte der Naturkonstanten da sein. Die Quantenmechanik könnte einfach nicht stattfinden und so weiter. Das Wahrscheinlichste wäre eine Welt, die einfach aus nichts besteht. Chaos, keine Naturgesetze. Und es sind auch genauso alle denkbaren Materieverteilungen in Raum und Zeit eben denkbar. Sodass wir diese enorm hohe Ordnung haben, der Masseenergie, wie ich es vorhin vorgestellt habe, das hat überhaupt gar nichts Zwingendes an sich. Warum ist das so? Ein blanker Zufall, ich habe vorhin die Wahrscheinlichkeitszahl von 10 hoch minus 10 hoch 23 genannt, das sollte kein vernünftiger Mensch annehmen. Ja, da gibt es die beliebte Erklärungsversuch, das Multiversum, Zufall mit System. Wenn man einmal im Lotto spielt, ist natürlich extrem unwahrscheinlich, dass man gewinnt. Aber wenn ich jetzt 10 Millionen Mal oder 100 Millionen Mal Lotto spielen könnte, dann würde ich wahrscheinlich irgendwann mal auch gewinnen. Das ist logisch. Und genauso kann man das mit jedem anderen System machen, egal wie unwahrscheinlich was ist, solange es nicht unmöglich ist. Ich wiederhole einfach sozusagen das Spiel, so lange, bis ich einmal zufällig genau die richtige Konstellation habe. Und dann werden in einem solchen Universum ein Universum von unendlich vielen vielleicht oder fast unendlich vielen wird auch mindestens ein Universum mal dabei sein, bei dem die lebensfreundlichen, in dem die Parameter alle lebensfreundlich eingestellt sind. Denke mir unendlich viele Teiluniversen aus. Es gibt dann dort einen winzigen Anteil an Beobachtern, so wie wir, die eben dieses fein abgestimmte Universum feststellen und sich fragen, wie kommt denn das? Dass hier alles so fein eingestellt ist für das Leben. Das liegt einfach daran, dass es unendlich viele Universen gibt oder fast unendlich viele und die meisten Universen wären natürlich tot. Ja, soweit dieser Gedanke, aber es gibt da Probleme. Dieser Ansatz erklärt, wenn überhaupt, nur oder nur im Wesentlichen die Feinabstimmung der Konstanten. Es erklärt nicht die Mathematizität des Naturgesetzes oder die Grundarchitektur der Naturgesetze. Und ein Multiversum wäre halt überhaupt nicht gratis zu bekommen. Auch ein Multiversum müsste eine gewaltige Ordnung voraussetzen. Sie müsste ja ebenfalls ein naturgesetzlich geordnetes System sein. Man will ja auch dieses Multiversum letztlich in eine physikalische Theorie einbetten. Wir brauchen einen Mechanismus sozusagen, der unendlich viele Universen ausspuckt und gleichzeitig sie variiert. Und so variiert, ja, nicht beliebig, sondern die Variation muss so geschehen, dass hin und wieder auch mal ein lebensfreundliches Universum dabei ist. Also es muss auf jeden Fall ein Universum sein, im Möglichkeitsraum muss auf jeden Fall ein Universum auch sein mit Gravitation, mit Quantenmechanik und all diese schönen Ausstattungsmerkmale. Genauso wie ja, man ein Auto mit unterschiedlichen Ausstattungsmerkmalen ordern kann, mit Anhängerkupplung oder Klimaanlage oder auch nicht. Das Konzept der Klimaanlage und der Anhängerkupplung muss schon von vornherein angelegt sein. Genauso muss das Konzept der Quantenmechanik, der Schwerkraft und vieler anderer Dinge vornherein schon da sein. Und je größer ein geordnetes System, desto statistisch unwahrscheinlicher ist es. Das ist auch ein Prinzip der Statistik. Und wenn ich jetzt mein geordnetes System noch unendlich aufblähe, dann stellen sich die Fragen, wo diese Ordnung herkommt, noch viel dringlicher. Und es gibt auch einen statistischen Einwand. Schlagworte sind hier das Boltzmann-Gehirn, auch ein sehr abstrakter Einwand von Roger Penrose, auf den ich jetzt nicht weiter eingehe. In meinem oder in unserem Buch Das geplante Universum gehen wir dann auf diese Dinge im Detail ein. Die sind dann relativ abstrakt gehalten. Das Wichtigste ist hier, dass auch ein Multiversum eine gewaltige Ordnung voraussetzt, selbst wenn dieser Ansatz in irgendeiner Weise zielführend wäre, sodass man eigentlich das Problem nicht auflöst, sondern nur verschiebt auf eine spätere Station. Auf einen Einwand möchte ich aber noch eingehen, den viele Atheisten auch bringen. Ja, sagen sie, das Universum ist sehr, sehr speziell, ist sehr geordnet und eigentlich müsste man das erklären. Aber wenn du jetzt Gott ins Spiel bringst, dann bist du auch nur einen weiteren Schritt gegangen und müsstest Gott dann wieder erklären. Genauso wie das wir gerade dem Multiversum-Ansatz vorgeworfen haben, dass die Erklärung nur einen Schritt zurückgeht und dann wieder dasselbe Problem auftaucht, sagen Atheisten, dass das bei Gott genauso ist. Du hast jetzt vielleicht das Universum erklärt, aber jetzt musst du halt die Existenz Gottes erklären. Wo kommt denn Gott her? Wer oder was hat Gott geschaffen? Ich denke, dass in dieser Frage, in dieser Kritik von Atheisten ein Denkfehler steckt. Das Wort erklären ist mehrdeutig. Erklären kann eine Antwort sein oder Antwort geben auf eine Frage, wie, woher kommt überhaupt etwas? Und dort muss eine Erklärung irgendwann mal auch ein Ende finden. Gott wäre, wenn der Theismus zutrifft, die erste, die ewige Realität, die Ursache von allen anderen Dingen und selbst unverursacht. Und insofern ist er auch nicht erklärbar. Also Gott kommt nicht nochmal von irgendetwas anderem her und Gott war schon immer. Das ist aber gar kein Beinbruch, weil jede Weltanschauung genau so etwas annehmen muss. Jede Weltanschauung muss irgendetwas annehmen, das am Anfang da war. Sei es Materie oder Naturgesetz oder irgendwas anderes. Und jede Weltanschauung muss also etwas als gegeben voraussetzen, das nicht erklärt werden kann, das also entweder schon immer existiert hat oder das irgendwann mal plötzlich aus dem Nichts in Existenz gepoppt ist, was in keinster Weise besser wäre. Erklären kann aber auch was anderes bedeuten. Erklären kann bedeuten, warum ist eine Struktur da, die statistisch extremst unwahrscheinlich ist, wie das eben bei unserem geordneten Universum der Fall ist. Und das ist deshalb der Fall, weil ein Universum ein materielles Gebilde ist. Es besteht aus sehr vielen Einzelbestandteilen, sehr, sehr vielen Parametern, die unabhängig voneinander variiert werden können. Aber das ist eben bei Gott genau nicht so. Gott ist kein materielles Ding, das aus vielen Einzelbestandteilen bestimmt oder vielen Parametern wie die Naturgesetze, sondern Gott ist einer und ist ein Geist. Er funktioniert nicht nach statistischen Prinzipien, sondern nach Prinzipien der Vernunft, nach geistigen Prinzipien. Deshalb können wir auch für Gott überhaupt nicht solche statistischen Wahrscheinlichkeiten oder Unwahrscheinlichkeiten definieren. Das geht nur für Systeme, die unabhängige Parameter haben, oder die aus sehr vielen Teilchen, sehr vielen Einzelbestandteilen bestehen. Und dort können wir wirklich vernünftig Statistik betreiben. Das heißt, es gibt nach diesem zweiten Punkt, wo wirklich Erklärungsbedarf da ist oder da wäre, nur Erklärungsbedarf für ein Universum, aber nicht für Gott. Ja, und damit komme ich zu meinem Fazit und möchte ich einfach zitieren aus dem Römerbrief, Kapitel 1, Vers 20. Ich denke, dass das heute im 21. Jahrhundert so klar ist, wie es noch nie klar war, was Paulus auch noch nicht wissen konnte, damals man es nicht wissen konnte, dass die Naturwissenschaft das nochmal so eindrücklich auch unterstreicht. Denn sein unsichtbares Wesen, nämlich seine ewige Kraft und Gottheit, wird seit Erschaffung der Welt an den Werken durch Nachdenken wahrgenommen, sodass sie keine Entschuldigung haben. Ich denke, das ist zumindest meine persönliche Schlussfolgerung, dass die Gründe für einen Schöpfer unseres Universums so stark sind, dass man tatsächlich mit Paulus sagen kann, dass jemand, der dann auch den Schöpfer ablehnt, seine Existenz leugnet, dass er dann einmal, wenn er vor diesem Schöpfer steht, zumindest diesbezüglich keine Entschuldigung haben wird.
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Ich möchte heute mit Gottes Hilfe uns ein Wort lesen aus Prediger, erstmal aus Prediger Kapitel 4, eine Bibelstelle aus dem Alten und auch eine Bibelstelle aus dem Neuen Testament. Prediger Kapitel 4, lasst uns unsere Bibeln aufschlagen. Ich lese uns vom 9. Vers. So ist ja besser zwei als eins, denn sie genießen doch ihre Arbeit wohl. Fällt ihrer einer, so hilft ihm sein Geselle auf. Wehe dem, der allein ist, wenn er fällt, so ist kein anderer da, der ihm aufhelfe. Auch wenn zwei beieinander liegen, wärmen sie sich. Wie kann ein Einzelner warm werden? Einer mag überwältigt werden, aber zwei mögen widerstehen. Und eine dreifältige Schnur reißt nicht leicht entzwei. Noch ein Vers aus Johannes Evangelium Kapitel 1, Vers 16. Johannes 1, Vers 16. Und von seiner Fülle haben wir alle genommen Gnade um Gnade. Ich möchte heute mit Gottes Hilfe über das Eheleben durch Gottes Gnade sprechen. Oder Gottes Gnade im Eheleben. Ich denke, es ist ein wichtiger Gedanke, es ist ein nötiger Gedanke für unsere Zeit, es ist ein nötiger Gedanke für jede Generation, die wir erleben, es ist ein nötiger Gedanke auch für jedes Geschlecht. Und die Bibel spricht gleich vom ersten Buch der Bibel, beginnt die Bibel auch über diese Gedanken zu sprechen. Und wir lesen auch bis zum letzten Buch der Bibel so manche Gedanken, die über das Eheleben sprechen und das Eheleben vergleichen auch mit dem Gemeindeleben. Und das ist wichtig für uns als Kinder Gottes auch in dieser letzten Zeit, in der wir stehen, ganz besonders. Die Ehe ist keine menschliche Erfindung. Die Ehe haben nicht Menschen zustande gebracht, die Ehe ist eine Stiftung Gottes. Wenn wir zurück bis auf den Anfang gehen und wir lesen im ersten Mosebuch, ich werde manche Bibelstellen auch lesen, gleich im ersten Mosebuch, im ersten Kapitel, dem 27. Vers, spricht der Herr: Und Gott schuf den Menschen ihm zum Bilde Gottes schuf er ihm und schuf sie einen Mann und ein Weib. Und Gott segnete sie. Also wir sehen hier, Geschwister, das biblische Bild der Ehe. Gott schuf einen Mann und eine Frau. Das ist das biblische Bild. Dieses biblische Bild geht heute leider unter den Menschen verloren. Und nicht nur dieses biblische Bild geht verloren, sondern auch immer mehr Menschen, auch Christen, können nicht aus der Fülle der göttlichen Gnade ihr Eheleben führen. Gott schuf einen Mann und eine Frau und der Herr segnete sie. Und ich möchte uns die Frage stellen, Geschwister, segnete der Herr sie nur einmal, als er sie geschaffen hat? Oder haben sie beständig den Segen Gottes erlebt? Sie standen unter den beständigen Segen Gottes so lange, bis die Sünde in ihr Leben einkehrte und sie selbst dieses Segens Gottes beraubt wurden. Und wenn Gott sie segnete, dann will Gott auch uns segnen heute. Die Heilige Schrift sagt, dass der Herr, Gott der Herr, der hat kein Ansehen der Person. Wenn er die erste Menschen, die erste Ehe gesegnet hat, dann will er auch uns heute segnen. Ihr Lieben, und der Herr spricht dann weiter im 2. Kapitel und 24. Vers und sagt, darum wird ein Mann Vater und Mutter verlassen und an seinem Weibe hangen und sie werden sein ein Fleisch. Also die Einheit in der Ehe.
Sie werden sein ein Fleisch. Ist dieses Wort für jede Generation? Oder ist dieses Wort nur für Menschen, die so in der Flitterwoche sind, verliebt? Oder gilt dieses Wort auch für Menschen nach 40, 50 Jahren des Ehelebens? Sie werden ein Fleisch sein. Wie ist es, Geschwister? Dieses Wort ist für alle Zeiten. Das ist unveränderlich. Es ist für den ganzen Lebensabschnitt im Eheleben. Der Mann Gottes Mose, der spricht im Psalm 90 und sagt, das Leben des Menschen ist 70, wenn es hochkommt, so sind es 80 Jahre. Habt ihr schon mal überlegt, der längste Lebensabschnitt ist uns von Gott gegeben, zu zweit durchzugehen. Zu zweit. Den längsten Abschnitt des Lebens. Wir erleben Kinderzeit, die ist kurz vielleicht, dann Jugendzeit. Und dann kommt die Zeit, wo der Mensch in das Eheleben, wo die zwei werden ein Fleisch. Und jetzt ist dieser Abschnitt. Ihr Lieben, wie viel Segen, wie viel Segenstunden, wie viel Freudenstunden hat Gott den Menschen in diesem Lebensabschnitt zubereitet? Den Menschen, die leben aus der Fülle der göttlichen Gnade, die gelernt haben, zu leben aus der Fülle der göttlichen Gnade. Der Herr segnete sie. Er wollte sie segnen, er will auch uns segnen. Wie viel Schmerz, wie viel Wunden, wie viel Tränen fließen im Leben der zwei Menschen, die nicht gelernt haben, aus der Fülle der Gnade zu leben. Die leben nach fleischlichen Wünschen, Lüsten und nach fleischlichen Begierden. Ihr Lieben, die Gnade Gottes kann in unserem Eheleben nur dann wirken, wenn wir bereit sind, nach dem Wort Gottes leben. Wenn wir nicht bereit sind, nach dem Wort Gottes zu leben, dann wird die Gnade Gottes auch nicht wirken in unserem Leben, wenn wir den Weg des Ungehorsams gehen. Und ich möchte vielleicht noch etwas ganz Hartes sagen, aber die Bibel erlaubt uns nicht anderes reden. Menschen, die nach dem Wort Gottes leben, die scheiden sich nicht. Es ist nicht möglich, nach dem Wort Gottes zu leben und sich scheiden. Oder wie? Gelebt nach dem Wort Gottes und geschieden nach dem Wort Gottes. Ist das der biblische Weg? Wir leben, Geschwister, in der Zeit der Not, in der Zeit vieler, vieler Krisen. Die Welt erlebt heute Krisen. Wir sehen das sehr deutlich, Kriege. Es wird sich ein Volk wieder das andere erheben. Es sind Wirtschaftskrisen. Wir sehen, was auf unseren Arbeitsplätzen alles geschieht heute. Es sind Finanz-

Ungefähr 50.000 Ehen wurden in Deutschland geschieden. Im Jahr 2010, das war der Höhepunkt, wurden 187.000 Ehen geschieden. Und das zeigt uns, Geschwister, die Not. Wir leben in dieser Welt. Also dieser Weltgeist, der hat auch einen gewissen Einfluss auf unseres Leben. Und darum ist es so wichtig, dass wir lernen als Eheleute aus der Fülle der göttlichen Gnade zu leben. Es sind 6000 Jahre vergangen, als Gott der Herr den ersten Menschen geschaffen hat und er segnete ihm, hat Gott nach 6000 Jahren noch heute genügend Gnade für uns. In unserer Zeit, im 21. Jahrhundert, hat Gott noch genügend Gnade oder nicht mehr? Gott hat genügend Gnade. Der Herr sagt, mein Arm ist nicht kürzer geworden, mein Ohr ist nicht dicker geworden. Der Herr will segnen und der Apostel Paulus, der spricht im 2. Korintherbrief, zwar in einem anderen Zusammenhang, diesen Gedanken, 2. Korintherbrief, das 12. Kapitel, Paulus ging durch so manche Lebenskrisen auch und er flehte zu dem Herrn. Also 2. Korinther Kapitel 12, Vers 9, es heißt hier, und er hat zu mir gesagt, lass dir an meiner Gnade genügen, denn meine Kraft ist in den Schwachen mächtig. Also, der Herr sagt, lass dich an meiner Gnade genügen. Und wir sagen, dass das Wort Gottes ist für uns heute auch gültig und wirksam. Und auch wir haben heute diesen Anspruch, wo wir aus der Fülle der göttlichen Gnade auch für unseres Eheleben schöpfen können. Wenn wir sprechen oft von der Gnade, Menschen haben falsche Vorstellung. Sie mauern oft die Gnade in die Kirchenwände hinein. So, wenn wir in das Gemeindehaus kommen, in die Kirche kommen, wie man das auch nennt, so hier brauchen wir Gnade. Wisst ihr, Geschwister, wenn wir in unserem Eheleben die Gnade Gottes nicht erleben, werden wir auch sie hier nicht erleben. Das ist der erste Ort, das ist die göttliche Institution, die Ehe, und da sollten wir die Gnade Gottes erleben. Und diese Gnade Gottes wirkt sich dann aus unserem Eheleben, auf unseres Familienleben, das wirkt sich auf unseres Gemeindeleben aus. Und das muss gelernt werden, wirklich leben aus der Fülle der göttlichen Gnade. Das Ziel des Feindes ist heute die Ehe zerstören. Auch du bist nicht verschont, kein einziger. Unter uns ist da verschont. Das Ziel des Feindes ist zu zerstören, die Menschenseele zerstören. Und die Zielscheibe ist die Ehe. Wenn er die Ehe zerstört, hat er dadurch Schaden zugefügt der Seele oder nicht? Oder ist die Seele da gesund geblieben? Da hat er einen enormen Schaden der Seele zugefügt. Und darum, ihr Lieben, unsere Ehen müssen geschützt werden. Ich sage es ganz bewusst, sie müssen geschützt werden. In dieser Zeit von dem Einfluss des Zeitgeistes, von dem Einfluss des Weltgeistes, von dem Einfluss des alles, was um uns heute geschieht. Die Ehen müssen geschützt werden. Der Herr spricht durch den Propheten Zacharia ein Wort in Zacharia, im 2. Kapitel, Zacharia 2, Vers 9. In manchen Bibeln ist es versetzt, der 5. Vers. Er sagt hier, ich will, spricht der Herr, eine feurige Mauer umher sein und will mich herrlich darin erzeigen. Ich will eine feurige Mauer sein. So das, was wir heute brauchen, um unsere Ehe, eine feurige Mauer der göttlichen Gnade, eine feurige Mauer des Gebets. Ihr lieben Brüder und Schwestern, ihr lieben Eheleute, beten wir ganz gezielt für unsere Ehen oder nicht? Oder haben wir so allgemeine Gebete, aber ganz gezielt für unsere Ehe, für den Segen in unserer Ehe, für die Fülle der göttlichen Gnade in unserer Ehe? Der Mann Gottes David, er spricht hier, die Ehe soll geschützt werden, im Psalm 139 und sagt unter anderem die letzte

zwei Verse, Psalm 139, Vers 23, erforsche mich, Gott, und erfahre mein Herz, prüfe mich und erfahre, wie ich's meine, und sehe, ob ich auf bösen Wege bin und leite mich auf dem ewigen Wege. Unsere Ehen sollten geschützt werden, unsere Herzen sollten geprüft werden. Was geht in meinem Herzen zu? Was geht in meinem Leben zu? Geschwister, sich sehen im Lichte des Wortes Gottes, auch das Eheleben sehen im Lichte des göttlichen Wortes. Leider muss man es sagen, Geschwister, dass wir stehen heute in der Zeit, dass auch selbst Ehen, die, ich sage es ganz bewusst, nicht christliche Ehen, aber Ehen, die christlich gestiftet wurden, gehen durch Krisen und erleben Scheidungen. Das, was früher überhaupt undenkbar war, das kommt heute zustande. Und das ist nicht der biblische Weg. Menschen, die sich liebten, fangen an, einander zu hassen. Man spricht, ich habe keine Gefühle für dich. Und es entsteht ein Krieg gegeneinander, und zwei Leute werden zu zwei Feinde, beschuldigen, beleidigen einander, beschimpfen einander. Ist das der Weg aus der Fülle der göttlichen Gnade, oder ist das der Weg nach den fleischlichen Lüsten? Manches Mal habe ich so das Verlangen, Menschen, ich habe viele Ehen auch getraut, Menschen vielleicht nach 10, 20 oder auch 40, 50 Jahren so vor dem Traualtar zu stellen und wieder den Trautext vorzulesen. Bist du willig und bereit, deinen Ehepartner lieben, ihm ehren, ihm Schutz und Geborgenheit zu bitten, in schweren und in guten Tagen? Ihr lieben Eheleute, wenn ihr einander euch jetzt anschaut, könnt ihr da mit freudigen Herzen wieder Ja sagen oder nicht? Wenn es in deinem Herzen, wenn du kannst heute nicht mit Freude Ja sagen, dann hast du Probleme in deiner Ehe. Dann hast du Probleme in deiner Ehe. Das ist so wichtig, Geschwister, dass wir uns erinnern, was wir vor Gott und Menschen versprochen haben. Es ist ein Eid, den wir gegeben haben. Und dieses Wort sollten wir auch halten. Der Apostel Paulus, der schreibt in Hebräer einen sehr ernsten Gedanken, einen sehr ernsten Gedanken. Hebräer Kapitel 12, Vers 14. Und ich denke, das ist ein Wort, das sehr, sehr wichtig ist, auch für unseres Eheleben. Hebräer 12, Vers 14. Jaget nach den Frieden gegen jedermann und der Heiligung, ohne welche wird niemand den Herrn sehen. Und sehet darauf, dass nicht jemand Gottes Gnade versäume, dass nicht etwa eine bittere Wurzel aufwachse und Unfriede anrichte und viele durch denselben verunreinigt werden. Also er sagt hier, jaget den Frieden nach. Ist das für unsere Ehe gültig oder nicht? Dass man den Frieden bemüht ist, im Eheleben den Frieden zu halten, den Frieden nachzustreben, den Frieden nachzujagen. Und er gibt eine Warnung und er sagt, sehet darauf, dass nicht jemand Gottes Gnade versäume. Ihr lieben Geschwister, es ist ein Warnwort. Man kann Gottes Gnade versäumen. Und wenn Menschen Gottes Gnade versäumen, dann greifen sie zu Waffen gegeneinander. Die Gnade Gottes ist ein ganz anderes Bild als die Waffen gegeneinander. Möchte Gott uns wirklich unsere Herzen erreichen durch dieses Wort, dass wir, ich weiß nicht, wo ihr steht in eurem Eheleben, wie es in eurem Eheleben aussieht, aber wir brauchen jeden Tag neu, jeden Tag aufs Neue Gottes Gnade in unserem Eheleben. Ihr Lieben, warum gibt es immer mehr Singles heute? Also Menschen, die weit über die Reife hinweg sind, die schon längst Väter und Mütter sein sollten, aber die entscheiden sich, alleine zu bleiben. Und wir schlagen Alarm, wir sprechen darüber in Jugendversammlungen und so weiter. Natürlich gibt es so manche Ursachen, aber ist nicht eine der Ursachen, weil sie sehen auf die Ehen der anderen. Ich habe selbst persönlich ein Gespräch gehabt mit jemand,
Und er sagte mir, brauche ich die ganzen Probleme? Wozu sind mir die ganzen Probleme nötig? Ihr Lieben, so reagieren Menschen, wenn sie sehen, so manches Eheleben, das nicht nach dem Wort Gottes gelebt wird. Wisst ihr, es gibt sogar Heuchelehen. Es sind Menschen, die nach außen so einen sehr guten Schein des Ehelebens spielen. Händchen halten bis zur Haustür. Und innen spricht man eine andere Sprache. Eine ganz andere Sprache. Und das sind Heuchelehen. Das ist nicht das biblische Bild der Ehe. Es gibt auch Menschen, die noch in einem Bett schlafen. Doch sogar manche, die eine intime Beziehung haben. Aber das ist nichts anderes als sexuelle Gier. Das ist nicht die wahre Liebe, die Gott für die Ehe vorgesehen hat. Aus der Menschen leben sollten. Der Apostel Paulus wendet sich an Timotheus. Und ich denke, das ist auch ein wichtiger Gedanke für uns, ihr Lieben, in unserem Eheleben. Timotheus war jung. In 1. Timotheusbrief im 4. Kapitel vom 12. Vers. Er sagt, niemand verachte deine Jugend, sondern sei ein Vorbild den Gläubigen im Wort, im Wandel, in der Liebe, im Geist, im Glauben, in der Keuschheit. Also, der Apostel Paulus ruft zu und sagt, sei ein Vorbild. Ihr Lieben, junge Menschen brauchen heute Vorbilder. Haben wir uns schon die Frage im Leben gestellt, ist mein Eheleben ein Vorbild? Wir sind auch schon weit eine Strecke über 30 Jahre im Eheleben durchgegangen. Manche noch mehr hier, aber haben wir uns mit dieser Frage beschäftigt? Ist mein Eheleben ein Vorbild für die junge Generation? Können Sie das sehen und sagen, so wie die leben, so will ich leben? Welch ein wunderbares Bild, wenn du siehst, ältere Menschen, alte Menschen, die Hand in Hand miteinander mit Freuden durch das Leben gehen. Und nicht einer auf einer Straßenseite, der andere auf anderer Straßenseite. Diese Bilder gibt es, ich habe sie persönlich gesehen, deswegen spreche ich darüber. Meine Teuren, das Eheleben ist der längste Abschnitt. Und der Apostel sagt hier, sei ein Vorbild. Also ein Vorbild im Eheleben. Menschen sprechen oft vom Glaubensleben. Wenn dein Eheleben nicht stimmt, dann halt bitte den Mund. Vom Glauben. Erzähle nicht Glaubensmärchen, die vor 30, 40, 50 Jahren geschehen sind. Erzähle nicht diese Glaubensmärchen, wenn ich heute nicht in meinem Eheleben klarkomme. Der Apostel sagt in Jakobus, Geschwister, ich möchte es mit dem Wort Gottes belegen. Der Apostel sagt in Jakobus, zeige mir deinen Glauben. Erzähle nicht mehr von deinem Glauben. Zeige, ich will deinen Glauben sehen in deinem praktischen Leben. Das ist nötig. Das ist wichtig für uns in unserer Zeit. Und wenn wir in Korinther dieses Wort aufschlagen, 1. Korintherbrief, im 10. Kapitel, ich lese uns den 31. Vers, 1. Korinther Kapitel 10, Vers 31. Der Apostel sagt hier, ihr esset nun oder trinket, oder was ihr auch tut, so tut manches Etliches, alles zur Ehre Gottes. Unseres Eheleben ist damit eingeschlossen, ihr lieben Geschwister. Er sagt, lebe dein Eheleben zur Ehre Gottes. Dazu hat der Herr die Ehe gestiftet, damit wir zur Ehre Gottes auch leben. Ich komme noch weiter auf diese Gedanken mit dem Bild der Ehe. Was bedeutet es überhaupt, Eheleben? Er spricht doch, es sind zwei Wörtchen, die miteinander verbunden sind, Ehe, Leben. Also das heißt, ich lebe für die Ehe, ich lebe für den anderen. Ich lebe nicht für sich in der Ehe. Ich lebe für den anderen. Ich suche nicht mein Glück in der Ehe, ich suche das Glück des Nächsten in der Ehe. Und wir hatten aus Kolosser dieses Wort gehört, ich möchte es auch noch, diesen Vers lesen, im 23. Vers, im 3. Kapitel Kolosser.
Er sagt hier alles, was ihr tut, das tut von Herzen als den Herrn und nicht den Menschen. Also alles zur Ehre Gottes. Göttliche Gnade, die Wirkung der göttlichen Gnade. Und wenn wir jetzt Epheser aufschlagen, das 5. Kapitel, er sagt hier im 21. Vers, das ist die Gedanken, wo wir aus der Fülle der Gnade schöpfen und auch leben können. Epheser Kapitel 5, Vers 21. Und seid untereinander untertan in der Furcht Gottes. Da, wo die Furcht Gottes wirksam ist, da werden wir aus der Fülle der göttlichen Gnade schöpfen können und schöpfen auch müssen. Aber nun Konflikte in der Ehe, Konflikte im Eheleben. Es geschieht nicht nur in den jungen Jahren bei den Menschen. Manches Mal sind die Kinder verheiratet, Menschen haben schon Enkelkinder und dann fließen Tränen. Menschen sind in Rente, man hat das ganze Leben gearbeitet, man war beschäftigt, man war nicht viel zusammen, jemand sagte, jetzt trete ich in der Rente, jetzt weiß ich überhaupt nicht, wie soll ich weiterleben. Was soll ich weitermachen? Man hat nicht gelernt, im Leben miteinander zu leben. Und dann fließen Tränen. Dann passt das nicht. Konflikte. Ich spreche nicht von Problemen. Problemen gibt es in jeder Ehe. Aber wenn Probleme in Konflikte herüberwachsen, dann ist schon die Sache ernst. Aber warum kommen Konflikte? Erstens, viele Menschen haben zu hohe Erwartungen. Das ist der Punkt. Man hat zu hohe Erwartungen, die Erwartungslatte viel zu hoch gesetzt. Ich merke das nicht allein. Ist das im Eheleben, es ist oft auch im Gemeindeleben. Menschen haben oft zu hohe Erwartungen. So, ich komme in die Gemeinde, meine Wünsche müssen erfüllt werden, es soll so alles sein, wie ich es will, wie ich es wünsche, dann werde ich kommen. Das ist ein falscher Weg. Und so gibt es auch oft diese Erwartungen im Eheleben. Ich will haben. Es gibt Menschen, die haben gelernt, nur nehmen, nehmen, nehmen. Das Leben aber aus der Fülle der göttlichen Gnade. Der Apostel sagt, es ist seliger geben als nehmen. Seliger geben. Gib deinem Ehepartner, gib deiner Frau, gib deinem Mann. Dann wirst du sehen, wie sie sich freut. Ich will, dass meine Frau mich begegnet, wenn ich von der Arbeit komme. Ich will, dass sie freundlich mich begegnet, dass sie lächelnd kommt. Ich will, dass der Tisch gedeckt ist. Ich will, dass im Hause alles aufgeräumt ist. Und so haben Männer ihre Erwartungen, Frauen haben ihre Erwartungen. Und jetzt komme ich nach Hause und die Tür ist verschlossen. Und es wartet mich keine an der Tür. Und ich komme rein und die Frau ist nicht mit freundlichem Angesicht, sondern sitzt mit einem sauren Angesicht auf dem Sofa. Und der Tisch ist nicht gedeckt. Und alles im Hause ist durcheinander. So, meine Erwartungen sind nicht erfüllt. Das ist nur ein ganz kleines Beispiel aus dem praktischen Leben. Wenn meine Erwartungen nicht erfüllt sind, was passiert dann? Was passiert dann? Was passiert in deiner Seele dann? In deinem Leben? Dann kommen Enttäuschungen. Das ist der nächste Schritt. Meine Erwartungen sind nicht erfüllt. Jetzt erlebe ich die Enttäuschungen. Und wenn ich enttäuscht bin, dann gehe ich auf Distanz. Dann distanziere ich mich zuerst innerlich. Man spricht nicht dann, man beantwortet nur die Fragen. Ja, nein, gestern, morgen, damals. Kommt die Distanz in das Eheleben. Ihr Lieben, ich habe meine Hecken geschnitten. Und ich habe den ganzen Müll aus den Hecken rausgeholt. Bis jetzt habe ich alle die Jahre das nicht getan. Meine Hecke fingen an zu trocknen. Und ich habe 5 Anhänger voll Müll rausgeführt. Das, was drinnen in den Hecken versteckt war, was keiner gesehen hat. So ist es oft im Eheleben. Man sammelt, man sammelt, man sammelt, es trocknet innerlich und irgendwann fängt an, dieses Eheleben zu verdorren. Und dann ergreift man zu gewissen Maßnahmen. Was soll ich jetzt machen?
muss sie beschneiden, bearbeiten, den ganzen Müll ausräumen. Aber Geschwister, unsere Ehen sollen rein erhalten werden. Das heißt, unsere Beziehung zueinander sollte rein sein. Es soll kein Müll da gesammelt werden. Das ist unheimlich wichtig. Man distanziert sich voneinander und dann erlebt man die Niedergeschlagenheit. Was ist der nächste Schritt? Der Mensch ist dann niedergeschlagen. Erwartungen sind nicht erfüllt. Ich habe Enttäuschungen erlebt. Warum bin ich niedergeschlagen? Weil ich will. Ich will, dass es so geht, wie ich es wünsche. Meine Wünsche sollen erfüllt werden. Das, was ich liebe, das soll getan werden und so weiter. Die wahre Liebe, die handelt nicht so. Leben aus der Fülle der göttlichen Gnade. Ist das ein Leben aus der Fülle der göttlichen Gnade oder ist das ein Leben nach den Wünschen, Lüsten des Fleisches? Nach den Lüsten der Triebe. Die Bibel sagt, dass wir sollen unser Werk überprüfen. Wisst ihr, Geschwister, nicht nur unser geistliches Leben soll in ganz schönem Licht überprüfen. Dafür sagt Herr, erforsche mich. Dring ganz tief in meine Seele hinein. Überprüfen unsere Beziehung zu unserem Ehepartner, zu unseren Lieben. Der Apostel Paulus gibt uns so ein Warnwort in Epheser im 4. Kapitel, der 27. Vers. Es heißt hier, gebet nicht Raum dem Lästerer. Eine andere Bibelübersetzung sagt, gebet nicht Raum dem Teufel. Und das ist wichtig, auch in Bezug auf unseres Eheleben. Nicht Raum den Gedanken. Sehr oft geschieht es so, wenn es Probleme oder auch Konflikte in der Ehe kommen, Männer fangen an zu denken an andere Frauen, Frauen fangen an zu denken an andere Männer, mit dem anderen wäre ich glücklicher, mit dem anderen wäre es besser mir und so weiter. Gott hat dir den bestimmt, mit dem du lebst. Und er arbeitet auch mit dir in deinem Eheleben. Und du hast vor Gott und Mensch auch dieses Versprechen gegeben. Aber er sagt, gebet nicht Raum diesen Gedanken. Gebe nicht Raum falschen Worten. Gebe nicht Raum falschen Taten in deinem Eheleben. Unsere Ehen müssen geschützt werden. Der Mann Gottes Salomo spricht in Sprüche 4, Vers 23. Die russische Bibel scheint mir da ein bisschen deutlicher zu sein. Er sagt, Bolshe всего хранимого, храни сердце свое. Über alles, was zu bewahren ist, bewahre dein Herz. Wenn wir unser Herz bewahren, dann werden wir auch unser Eheleben bewahren. Wenn wir unser Herz nicht bewahren, der Teufel sucht zu zerstören, dann werden wir auch unser Eheleben zerstören. Darum, ihr lieben Geschwister, es ist wichtig, es ist nötig. Und ich möchte uns, der Apostel sagt, strafe, drohe, ermahne. Das ist nicht mehr angebracht. Aber ich möchte uns auffordern, unsere Erwartungen bezüglich unseres Ehepartners überprüfen. Sind sie bibelgemäß? Sind meine Erwartungen bibelgemäß? Oder gehen sie nur nach den fleischlichen Lüsten? Paulus sagt in Galater, im 5. Kapitel, der 24. Vers, welche aber Christo angehören, die kreuzigen ihr Fleisch samt den Lüsten und Begierden. So wir im Geist leben, so lasset uns auch im Geist wandeln. Ist dieses Wort auch für das Eheleben oder nicht? Ein Leben im Geist, vom Geist Gottes sich im Eheleben leiten. Er sagt, welche Christo angehören, die kreuzigen ihr Fleisch samt den Lüsten und Begierden. Ich will es so haben, so soll es sein. Er sagt, sie kreuzigen das. Es ist so wichtig, Geschwister, dass wir im Eheleben sehen die Werte des anderen. So nach 10 Ehejahren, nach 20 oder 40 Ehejahren, siehst du die Werte deines Ehepartners oder nicht? Die Werte zu sehen heißt das Wertvolle.
was in meinem Ehepartner ist. Wie sah ich damals, als ich vor dem Traualtar stand, meinem Ehepartner? Wie sehe ich ihn heute? Die Werte des anderen zu sehen, heißt auch einander wertschätzen. Wertschätzen. Dann werden wir auch einander wertschätzen. Aber man merkt es, je älter die Leute werden, die werden oft rauer, die werden tauber, die werden blinder. Meine Haut ist rauer als bei einem 20-Jährigen. So, man wird rauer. Man hat mehr keine Gefühle zueinander. Wenn mein Eheleben nur auf Gefühlen aufgebaut ist, dann ist es ein armseliges Eheleben. Ein sehr armseliges Leben. Die Gefühle sollten sein, auch im Alter, auch in alten Tagen, vielleicht manche Gedanken, die heute vielleicht nicht so ganz passend sind. Man wird älter, auch das intime Leben gibt nach. Und es ist so wichtig, Geschwister, dass wir da uns nicht voneinander distanzieren. Wenn man sich in das Bett legt, man gibt einander die Hand wenigstens. Es sind auch Gefühle, die in das Eheleben hineingehören. Möchte Gott uns weiter ein bisschen in diese Gedanken führen. Ich kann nicht alles hier so bringen, aber wie gesagt, der Mensch wird rauer, man wird tauber. Man hört nicht mehr einander zu. Man kennt nicht die Sprache des anderen mehr. Man wird lauter, rauer und man wird blinder. Man sieht den Ehepartner nicht mehr so, wie man ihn gesehen hat. Wir werden alle älter. Graues Haar habe ich auch. Wir bekommen Falten. Das ist normal. Das ist normaler Lebensprozess. Und dennoch, die Ehen, je länger die Ehen, der biblische Bild der Ehen, je länger die Ehe miteinander lebt, desto enger sollen sie verbunden sein. Sie werden ein Fleisch. Ich habe gestern so einen Bericht gelesen. Wunderbare Gedanken. Das älteste Ehepaar in Deutschland feiert ihren 80. Ehetag. 80 Jahre miteinander, beide sind über 100. Gott hat Gnade geschenkt. Geschwister, ist das nicht schön? Das ganze Leben, 80 Jahre miteinander, das ist eine Seltenheit. Das ist eine Seltenheit in unserer Zeit. Wir leben nur ein Leben, wir leben nur ein Eheleben. Deswegen sollten wir die Ehe im Lichte der Ewigkeit sehen. Nicht nur im Lichte des zeitlichen, vergänglichen Lebens. Und dazu führt der Apostel uns in Epheser im 5. Kapitel. Und er sagt von 22. Vers, spricht über dieses Ehe-Thema. Epheser 5, Vers 22. Die Weiber seien untertan ihren Männern als den Herrn. Denn der Mann ist des Weibes Haupt, gleich wie auch Christus das Haupt ist der Gemeinde. Und er ist seines Leibes Heiland. Aber wie nun die Gemeinde ist Christo untertan, also auch die Weiber ihren Männer in allen Dingen. Ihr Männer, liebet eure Weiber, gleich wie Christus auch geliebt hat die Gemeinde und hat sie selbst für sie gegeben, auf dass er sie heiligte und hat sie gereinigt durch das Wasserbad im Wort, auf dass er, jetzt merkt bitte auf dieses Wort, auf dass er sie sich selbst darstellte als eine Gemeinde, die herrlich sei, die nicht habe einen Flecken oder Runzel oder des etwas, sondern dass sie heilig sei und unsträflich. Also sollen auch die Männer ihre Weiber lieben wie ihre eigene Leiber. Wer sein Weib liebt, der liebt sich selbst. Denn niemand hat jemals sein Eigenfleisch gehasst, sondern er nährt es und pflegt sein, gleich wie auch der Herr die Gemeinde, denn wir sind Glieder seines Leibes, von seinem Fleisch und von seinem Gebein. Um des Willen wird ein Mensch verlassen, Vater und Mutter, und seinem Weibe anhangen und werden die zwei ein Fleisch sein. Das Geheimnis ist groß. Ich sage aber von Christo und der Gemeinde, doch auch ihr, ja ein jeglicher, habe lieb sein Weib als sich selbst, das Weib aber fürchte den Mann. Die Ehe im Lichte der Ewigkeit. Der Herr vergleicht die Ehe mit der Gemeinde.
In der Ehe ist es wichtig, die Hingabe. Nicht nehmen, sondern hingeben. Christus hat sich hingegeben. Philipper Kapitel 2, Vers 5 lesen wir diese Gedanken, wie er sich hingegeben hat. Und was erwartet er von der Gemeinde? Nichts anderes als die Hingabe. Paulus sagt nach Römer 12, begebet eure Leiber zum Opfer, also Hingabe Jesus Christus. Und das ist wichtig in der Ehe. Wenn Menschen in der Ehe einander sich hingegeben haben, dann wird es eine glückliche, eine gesegnete Ehe sein, eine Ehe, die lebt aus der Fülle der göttlichen Gnade. Ich gehe weiter, noch ein paar kurze Gedanken. Der Apostel spricht im 1. Korintherbrief, dieses hohe Lied der Liebe. 1. Korintherbrief, Kapitel 13, gleich von Anfang. Er sagt, wenn ich mit Menschen und mit Engelzungen redete und hätte der Liebe nicht. Wenn ich reden kann, aber wenn die Liebe fehlt, die Liebe in meinem Eheleben, dann nützt es nichts. Dann bringt es nichts. Er spricht hier über die Wirkung der göttlichen Gnade durch die Liebe im Leben des Menschen. Wenn ich weissagen könnte und wusste alle Geheimnisse und alle Erkenntnis und hätte den Glauben, also dass ich die Berge versetze und hätte der Liebe nicht. Und wenn ich alle meine Habe den Armen gebe, und ließe meinen Leib brennen und hätte der Liebe nicht, so wäre mir nichts nütze. Auch nicht ein bisschen. Also die Liebe ist die Krone. Eine glückliche Ehe ohne Liebe ist undenkbar und unmöglich. Also hat der Herr geliebt die Gemeinde. Und er sagt, ihr Männer, ihr Frauen, liebet. Und dann spricht er weiter, was die Liebe ist. Was ist die Liebe, Geschwister? Wie verstehen wir überhaupt die Liebe? Ich möchte uns dann noch ein Wort erwähnen. Nur Paulus spricht in Römer im 5. Kapitel, den 5. Vers, und sagt, denn die Liebe Gottes ist ausgegossen in unseres Herz. Was bedeutet das? Gott hat mit der Liebe unsere Herzen gefüllt. Die Liebe füllt den anderen. Die wahre Liebe, die Liebe des Mannes füllt das Leben der Frau. Die Liebe der Frau füllt das Leben des Mannes. Das ist das Gegenseitige. Die Liebe ist nicht einseitig. Es ist keine Einbahnstraße. Es ist ein Gegenseitiges, wo Menschen gegenseitig einander lieben. Und er sagt hier, die Liebe ist langmütig. Die gibt nicht auf. Die sagt nicht, ach, es nützt doch nichts. Die ist langmütig. Ist das auch für die Ehe oder nicht? Oder ist das nur für die Gemeinde? Die Liebe ist freundlich. Also, die übt die Freundlichkeit. Sie eifert nicht. Also, Eifersucht in der Ehe. Revnost, sagt man russisch. Eifersucht zerstört. Es ist eine Sucht, die mit Eifersucht zu zerstören. Und wir sollen darüber auch wachen. Wir sollen auch keine Ursache zur Eifersucht geben, Geschwister. Auch im Eheleben. Sie eifert nicht, sie treibt nicht mutwillig. Sie bläht sich nicht auf. Also, wenn es nicht so passt, wie ich es wünsche, wie ich es will, dann bin ich aufgeblasen. Nein, die wahre Liebe, die bläht sich nicht auf. Sie stellt sich nicht ungebärig. Sie suchet nicht das Ihre. So, dahin müssen wir kommen, in unserem Eheleben. Nicht meine Wünsche müssen erfüllt werden. Es gibt eine göttliche Ordnung, natürlich in der Ehe. Darüber werden wir vielleicht noch sprechen. Aber die wahre Liebe sucht den anderen und nicht sich selbst. Sie lässt sich nicht erbittern, sie rechnet das Böse nicht zu. Also die wahre Liebe ist eine vergebende Liebe. Und der Herr sagt, vergebet euch untereinander, wie die Christus euch vergeben hat. Also auch ihr. Und wir brauchen alle Vergebung, ohne Ausnahme. Wir sind Menschen.
Wir begehen Fehler hier und dort. Wir brauchen Vergebung. Vergebung unseres Ehepartners. Und darum, die wahre Liebe ist eine vergebende Liebe. Sie freut sich nicht der Ungerechtigkeit, sie freut sich aber der Wahrheit. Sie verträgt alles. Sie verträgt, sie kann tragen. Sie kann die Lasten tragen. Verträgt alles. Sie glaubt alles. Sie hofft alles. Sie duldet alles. Die Liebe hört nimmer auf. Das ist für unseres Eheleben. Das ist für unseres Familienleben, ihr lieben Geschwister. Das ist das Praktische. Das praktische Leben aus der Liebe. Das praktische Leben aus der Fülle der göttlichen Gnade. Sie verträgt alles. Ich liebe Gott. Es gibt so oft Menschen, die sagen, ich liebe Gott. Wenn du deinen Ehepartner nicht liebst, dann kannst du Gott nicht lieben. Geht überhaupt nicht. Wie denn? Der Apostel Johannes, der sagt uns, der gibt uns hier die Antwort im 1. Johannesbrief, im 4. Kapitel, 1. Johannes Kapitel 4, 1. Johannes 4, Vers 20. So jemand spricht, ich liebe Gott und hasse seinen Bruder, der ist ein Lügner. Denn wer seinen Bruder nicht liebt, wie kann er Gott lieben, den er nicht sieht? Also, deine Ehefrau ist deine geistliche Schwester. In Jesus Christus. Dein Ehemann ist dein geistlicher Bruder. In Jesus Christus. Und vielmehr, das ist deine Frau, das ist dein Mann. Und der Herr sagte, sie werden ein Fleisch sein. Und es ist nicht möglich, den Ehepartner nicht lieben und Gott lieben. Das ist eine Illusion, die Menschen sich ausdenken. Die Bibel sagt, es geht nicht so. Darum, meine Teuren, möchte der Herr uns verhelfen, möchte der Herr uns im Geiste noch weiter in diese Gedanken hineinführen. Aber die wahre Liebe, die dient, und unsere Ehen, die müssen geprüft werden. Unsere Ehen müssen bewährt werden. Halten sie stand dem Geist dieser Zeit oder halten sie nicht stand dem Geist dieser Zeit? Der Herr spricht in Matthäus am Ende der Bergpredigt von den Stürmen. Platzregen, Stürmen kommen von einem Haus, das auf einen Felsen gebaut worden ist. So, worauf ist deine Ehe aufgebaut? Wenn deine Ehe ist auf dem Grund und Fundament Jesus Christus aufgebaut, dann wird sie nie zerstört werden. Niemals. Bekräftige es mit dem biblischen Wort. Paulus spricht im 2. Timotheusbrief. Im 2. Kapitel, 2. Timotheus, 2. Kapitel, Vers 19, aber der feste Grund Gottes besteht und hat das Siegel. Der Herr kennt die Seine. Es trete ab von der Ungerechtigkeit, wer den Namen Christi nennt. So, der feste Grund Gottes besteht. Den kann kein Mensch, kein Teufel zerstören. Und wenn meine Ehe auf diesem festen Grund Gottes gegründet ist, wenn ich lebe aus der Fülle der göttlichen Gnade, dann wird es bestehen. Aber diese Gnade brauchen wir immer wieder. Aber nun, Geschwister, der Herr wendet sich an die Gemeinde zu Ephesus und er sagt in Offenbarung, ich weiß deine Werke. Ich weiß deine Arbeit, ich weiß deinen Dienst. Ich weiß, dass du viel tust, dass du nicht müde bist, aber ich habe wider dich, dass du die erste Liebe verlässest. Ich weiß nicht, wo du stehst in deinem Eheleben. Vielleicht ist es nötig, auch für dich in deinem Eheleben die Liebe zu erneuern, die Liebe zu deinem Ehepartner. Vielleicht ist es wichtig, sich noch einmal an den Trautext erinnern. Vielleicht ist es nötig, deinem Ehepartner ins Angesicht zu sagen, ich liebe dich von ganzem Herzen. Ich kann mir nicht vorstellen, überhaupt ohne dich zu leben. Ich weiß nicht, wo du stehst. Es gibt Prüfungen, es gibt Probleme, es gibt Krisen. Und manches Mal stellen die Menschen Frage, ja, gibt's es einen Ausweg? Gibt es einen Ausweg oder nicht? Oder steht Gott in einer Sackgasse und sagt, ich kann nichts mehr für dich tun? Es ist immer die Frage, welchen Weg wollen wir gehen? Das ist die Frage. Welchen Weg wollen wir gehen?
Wollen wir gehen den Weg der göttlichen Gnade oder wollen wir gehen den Weg meines eigenen Fleischeslust, meines eigenen Kopfes? Ausweg gibt es immer. Und der Herr sagt, tue Buße. Das ist der Weg. Das ist der Weg in das glückliche Leben zurück. Möchte der Herr uns verhelfen, Gnade und Kraft schenken. Ich bitte euch, ihr lieben Geschwister, ihr lieben Brüder, ihr lieben Schwestern, schützt eure Ehen in dieser Zeit. Schützt eure Ehen von dem Einfluss des Zeitgeistes, von dem Einfluss des Weltgeistes, von dem Einfluss des allen, was um uns heute geschieht und passiert. Und sehe darauf, dass nicht jemand Gottes Gnade versäume. Bewahre uns Gott, segne uns Gott weiterhin. Amen.

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Es gibt in Deutschland zwischen 50.000 und 60.000 Obdachlose. Das sind Freddys, das sind Frederikes. Und für diese Menschen ist jeder Tag ein Tag voller Entbehrung, ein Tag voller Not. Von all dem, was wir für selbstverständlich halten, haben die nichts. Die haben keine Toilette, die haben keine Dusche, die haben keine Küche, die haben keine Heizung. Und manche haben keine Verwandtschaft, weil die Verwandtschaft mit solchen Leuten nichts mehr zu tun haben will. Anfang diesen Monats, Anfang Februar, hat in Nürnberg eine 20-jährige Obdachlose unter freiem Himmel ein Baby zur Welt gebracht bei minus 15 Grad. Die Polizei hat sie um 5 Uhr morgens gefunden, wie sie da auf einem Lüftungsrost lag und versucht hat, sich und ihr Baby ein bisschen warm zu halten, hatte notdürftig einen Schlafsack. Ein Rettungswagen hat die beiden dann ins Krankenhaus gebracht. Wie es ihnen mittlerweile geht, das weiß ich nicht. Was ich weiß, ist, dass wir in einer Welt leben, in der es unglaublich viel Elend gibt. Das erschüttert uns. Dieser Freddy Penner ist einer, der gerade irgendwo vielleicht auch bei dir Luftlinie entfernt erreichbar lebt. Auf der Straße, mittellos. Das ist real. Das ist unsere Welt. Und wenn man ein wenig Mensch ist, und freue mich ja, dass es solche Menschen gibt, dann kann einen das nicht kalt lassen. Aber es gibt viel zu wenige, die so denken und die am liebsten eingreifen möchten und tatsächlich bereit sind, die letzte Jacke für so jemanden wie Freddy zu geben. Wo gibt es noch solche Leute? Wir machen einen Szenenwechsel. Einmal sitzt Jesus mit ein paar Freunden zusammen. Es sind seine Jünger, die ihm vertrauten und die sich ihm anvertraut haben, die ihm nachgefolgt sind. Und es waren einige andere Zuhörer dabei. Und Jesus schulte die. Wir haben gestern über das Thema Lernen gesprochen. Damals haben die Lehrer im Sitzen Unterricht gegeben. Und während des Unterrichtes steht plötzlich einer auf. Erstens, weil er nicht sitzen bleiben will. Und zweitens, weil er was Wichtiges zu sagen hat. Und das möchte ich uns einmal vorlesen aus Lukas Kapitel 10. Da stand ein Gesetzeslehrer auf und wollte Jesus auf die Probe stellen. Er fragte ihn: Lehrer, was muss ich tun, um das ewige Leben zu bekommen? Jesus antwortete: Was steht denn im Gesetz? Was liest du dort? Der Gesetzeslehrer antwortete: Liebe den Herrn, deinen Gott, von ganzem Herzen, mit ganzem Willen und mit all deiner Kraft und mit deinem ganzen Verstand und liebe deinen Nächsten wie dich selbst. Du hast richtig geantwortet, sagte Jesus. Handle so, dann wirst du leben. Aber dem Gesetzeslehrer war das zu einfach und er fragte weiter: Wer ist denn mein Nächster? Nun, jener Mann ist ebenfalls Lehrer, Gesetzeslehrer, wie hier steht, und er stellt Jesus eine Frage. Hier begegnen sozusagen zwei Lehrer einander, das eine so eine Art Jurist und dann eben Jesus, dieser weise Rabbi, dieser Lehrer, dem nun mittlerweile viele nachgefolgt waren. Und wir dürfen ihrem Gespräch zuhören. Ich finde es ganz spannend, wenn zwei Lehrer miteinander reden, da mal so das Ohr dran zu halten. Lehrer, was muss ich getan haben, um ewiges Leben zu erben? Das ist ja grundsätzlich eine gute Frage und vielleicht die wichtigste Frage, die ein Mensch überhaupt stellen kann. Viele sind so diesseits orientiert und eben in unserem Egoismus denken wir nur an uns, dass es uns gut geht. Alles andere blenden wir aus und an die Ewigkeit, dass wir vielleicht einmal Rechenschaft ablegen müssen vor Gott und dass wir auf seine Gnade angewiesen sind, dass wir am Ziel ankommen sollten.
ewiges Leben erhalten dürfen. Das wollen viele Leute gar nicht wissen. Man versucht hier aus den paar Jahren so viel wie möglich rauszuholen und so. Also eine gute Frage, die dieser Mann stellt. Ich stelle mir allerdings die Frage, ob diese Frage auch aufrichtig gewesen ist. Denn wir haben ja gelesen, am Anfang, da steht das, Anfang des Satzes, er versuchte ihn. Also es ist durchaus denkbar, dass dieser Mann ein Spitzel des Hohen Rates der Juden war, die schon seit dem 5. Kapitel des Lukas-Evangeliums Jesus auf den Fersen waren und irgendwie versuchten, etwas zu finden, was man ihm anhängen konnte. Die waren neidisch auf Jesus, so viele, die ihm da vertrauten und nachfolgten, und ihre Reden und Lehren, die sie gehalten haben, die interessierten die Leute plötzlich gar nicht mehr. Dieser Rabbi aus Nazareth, er wagte es ja, die Obersten der Juden in Frage zu stellen, zu kritisieren und ihre Religiosität bloßzustellen. Und da wollten sie ihn gerne anklagen, und da braucht man ja irgendwas in der Hand. Also Jesus begegnete so manchem Fragesteller, der in Wirklichkeit ein Fallensteller war. Ich vermute, dass hier so jemand war. Gut, vielleicht hatte dieser Akademiker auch das Bedürfnis, allen in der Gruppe, mit denen Jesus hier zusammensaß, seinen Scharfsinn zu beweisen. Fest steht jedenfalls, der Mann redet gerne. Und es gibt ja auch in der Christenheit so sehr handliche Labertaschen. Es gibt ja Leute, die diskutieren bis zum Umfallen. Die stellen alles und jeden in Frage, die kommen nie zu einem Ergebnis, die reden und halten also Sitzungen ab, und das sind so theologische Theoretiker, die also ihren Glauben irgendwie als einen Gegenstand, als einen Diskussionsgegenstand betrachten. Und ihr Geschwätz ist meistens ziemlich hohl. Von solchen Leuten heißt es, dass sie aufgeblasen sind wie Luftballons, hohl eben. Und dass sie in Wirklichkeit nichts wissen und stattdessen krank sind. Die Diagnose ist Streitfragen und Wortgezänk. Frei nach 1. Timotheus 6, Vers 4. Der Apostel Paulus schreibt hier seinem Freund Timotheus von solchen Leuten, und dass Timotheus sich von solchen Leuten in Acht nehmen soll, weil das Leute sind, die die Gemeinde in eine völlig verkehrte Richtung führen und auch in der Gefahr sind, wie dieser Gesetzeslehrer, allenfalls ein wenig religiös zu sein. Nun, jeder Kopfglaube, der sich auf das Denken beschränkt, dass wir es uns irgendwie versuchen vorzustellen und eine Theorie daraus machen, jeder Kopfglaube nimmt ja dem, was das Wort Gottes sagt und was wir hier auch versuchen wollen zu predigen, den Kern und dreht es auf den Kopf, und dann landen wir vielleicht bei einer Menge von Einsichten, aber von dem, was Gott mit seinem Wort tatsächlich beabsichtigt, davon passiert oft nur so ganz wenig. Während wir in unseren Kirchen dauernd auf der Suche nach neuen Positionen sind, frage ich mich ja, wo sind denn die Scharen von Neubekehrten, die Jesus gefunden haben, frei geworden sind, zu veränderten Menschen geworden sind? Wo sind denn die fröhlichen Tauffeiern, wo wir Menschen auf den Tod von Jesus taufen und sie damit bekennen, dass sie mit Christus gestorben, mit Christus auferstanden sind und neu anfangen? Wo sind denn die lebendigen Gebetsversammlungen in unseren Kirchen und Gemeinden? Glaube kann so etwas von tot sein. Das wird uns Christen manchmal

Also was muss ich tun, um das ewige Leben zu bekommen? Dieser Typ wollte irgendwie gerne mit Jesus über die Theorie des Glaubens philosophieren. Wahrscheinlich hat er dieses beabsichtigte Wortgefecht zu Hause so wie im Sandkasten schon in so einem, wie so ein Manöver schon ein bisschen ausprobiert. Also hat er sich gründlich vorbereitet. Ein schlauer Kerl, mit dem es Jesus hier zu tun hat. Und dann antwortet Jesus ihm, du, das solltest du eigentlich wissen, mein Freund, du bist doch Schriftgelehrter. Was steht denn in der Schrift? Was liest du? Und von seinen Stimmbändern spult er sofort auswendig ab, du sollst den Herrn, deinen Gott, von ganzem Herzen lieben. Und du sollst das nicht mit Herzen alleine tun, sondern mit deinem ganzen Willen, mit all deiner Kraft, mit deinem ganzen Verstand und liebe deine Nächsten wie dich selbst. Deuteronomium 6, Vers 5, jawohl, da ist er drin in der Materie. Das hat er schon im Kindergottesdienst gelernt, das hat er im Konfirmationsunterricht wiederholt, das haben sie in der Jungschar als Anspiel aufgeführt, in der Jugend haben sie es besprochen, im Hauskreis erörtert und im Theologiestudium hat er das als Prüfungstext gehabt. Also da war er wirklich drin und Jesus stimmt ihm auch zu, bravo, gut aufgepasst. Jesus sagt, richtige Antwort, Religion 1, tu dies und du wirst leben. Tu dies und du wirst leben. Fertig, genug geredet, ran an die Arbeit. Nun, die Geschichte könnte hier zu Ende sein. Ist sie allerdings nicht, denn erstens hat Jesus noch was zu sagen, zweitens hat der Mann noch einen Einwand. Und drittens könnte man an der Stelle glauben, ewiges Leben bekommt man dadurch, dass man etwas tut. Das ist ein Missverständnis. Und wir haben ja auch noch ein bisschen Zeit. Die Geschichte ist noch nicht ganz zu Ende und wir müssen schon noch ein wenig darüber nachdenken. Jeder von uns weiß, wenn jeder von uns lieben würde, Gott lieben würde, demütig leben würde vor diesem wunderbaren Gott und auch den Nächsten lieben würde, Menschen lieben würde, dann sähe die Welt besser aus. Davon bin ich fest überzeugt. Und das lässt sich auch mit der Bibel wunderbar begründen. An Wissen zumindest der wichtigsten biblischen Aussagen mangelt es vielen von uns ja gar nicht. Der Mann hier wusste die gespeicherten Worte im richtigen Moment abzurufen. Aber oft sind die Worte Gottes irgendwie Daten, die wir da in unserem Gedächtnis mit uns herumtragen, aber nicht mehr. Manchmal allerdings fangen solche Wörter an, sich zu bewegen, fangen an zu atmen. Die kriegen Augen und schauen dich an. Kennst du das? Vielleicht hast du mal in der Bibel gelesen und du hast dich plötzlich ertappt gefühlt und merkst es, da meint Gott mich. Hier bin ich ertappt sozusagen. Manchmal fängt die Bibel an, plötzlich sehr, sehr konkret in eine Situation hineinzureden. Ich glaube, wer die Bibel regelmäßig liest, und ich habe ja gestern die Empfehlung gegeben, dass wir uns mal ranmachen und bis Ostern zumindest mal eine gewisse Regelmäßigkeit reinbekommen und das mal auf uns wirken lassen, was Gott uns hier zu sagen hat, dann bekommt so ein Bibelspruch plötzlich diese Augen und dann spricht Gott mit dir. Das passiert selten in einer Diskussion, manchmal vielleicht auch während einer Predigt. Am häufigsten allerdings, dass dir dann im Zusammenhang mit dem, was Gott zu sagen hat, etwas deutlich wird, passiert das in irgendwelchen abgefahrenen Situationen. Und es ist offensichtlich, dass Jesus auf Situationen, sprich auf die Praxis zu sprechen kommt, wenn es hier auf einmal um die Gottes- und die Nächstenliebe geht. Der Gesetzespauker hat ja nach dem ewigen Leben gefragt, hat also ein hohes Thema angesprochen und jetzt plötzlich dieser Paukenschlag, Liebe, Liebe. Also das ist ja was ganz Praktisches, das hat was mit Emotionen zu tun, aber Liebe ist ein Tu-Wort, das schreibt man zwar groß, trotzdem es ist ein Tu-Wort, denn Liebe wird immer durch die Tat unter Beweis gestellt. So, und jetzt wird dieser Mann plötzlich womöglich an den Straßenrand ins Ghetto geschickt, zu Freddy oder anderen, die da irgendwo am Rande der Gesellschaft leben. Also dieser Jesus ist wirklich ein unbequemer Mensch, da möchte man so gerne mit ihm diskutieren und dann schickt er einen gleich los. Was macht unser Freund also? Er kramt das nächste Problem aus der Labertasche hervor.

0: Macht man ja so. Das Wort Gottes stellt dich in Frage. Und am besten stellst du gleich mal eine Gegenfrage. Ist die Bibel nicht auch nur von Menschen geschrieben worden? Oder am besten du fragst gleich, also gibt es diesen Gott überhaupt? Man kann ja nicht auf einen vertrauen, von dem man nicht wirklich weiß, ob er überhaupt existiert und so. Die Gegenfrage des Schriftgelehrten lautet, wer ist denn mein Nächster? Ist es nämlich ziemlich problematisch, lieber Herr Dr. Jesus von Nazareth, wer denn nun der Empfänger meiner Liebe werden soll? Ob das vielleicht die alte Frau ist, die ich da jeden Tag mit ihrem Rollator die Straße entlang wackeln sehe, sollte lieber zu Hause bleiben jetzt bei der Pandemie und so. Aber oder vielleicht die Familie aus Syrien, die man jetzt in der Hausnummer 17 untergebracht hat. Oder wer ist mein Nächster? Mein Chef vielleicht irgendjemand, der mir noch ein bisschen näher steht. Der Chef sah auch nicht so gut aus heute Morgen oder Kollegen oder so. Das ist ja gar nicht so einfach. Wer ist mein Nächster? Müsste man ja erstmal feststellen. Und so versucht der Fragesteller geschickt so ein bisschen Zeit zu gewinnen. Und dann kann er so, ein bisschen im Warmen sitzen bleiben und da muss man nicht gleich los seine Eltern um Verzeihung bitten oder sich sozial engagieren oder so. Wer ist mein Nächster? Diese Frage stellen wir uns manchmal, dass es Elend in der Welt gibt, das ist uns bewusst. Da gab es da mal, war das am Neujahrstag oder kurz danach, da gibt es dann so eine große Spendengala, ein Herz für Kinder und so, und dann kriegt man da Bilder von weltweiten unterentwickelten Ländern gezeigt, wo wirklich große Not ist und so, und da macht man vielleicht auch mal so ein paar übrige Euro locker. Aber ansonsten warten wir so das Jahr über auf Gelegenheiten. Viele Menschen sitzen in ihrem Leben wie im Wartezimmer. Und wenn sich an der Tür was tut, dann schielen sie so über den Zeitungsrand, spekulieren, warten, ob da vielleicht jemand kommt, der ihr Nächster sein könnte. Bin ich hier gefragt oder nicht? Warten wir es ab. Warten wir es ab. Nun, anstatt jetzt mit dem Mann über das Wesen des Nächsten zu diskutieren, fängt Jesus an, wie im Kindergarten eine Räubergeschichte zu erzählen. Und das so einem gebildeten Mann gegenüber. Es war einmal ein Mensch, sagt Jesus, der ging von Jerusalem hinab nach Jericho. Na prima, sagt sich der Schriftgelehrte, irgendein Mensch, den ich überhaupt nicht kenne, das soll also mein Nächster sein, also kein Nachbar oder so ehemaliger Schulfreund oder so, irgendein Mensch, Spaziergänger. Aber die Geschichte lässt ihm wenig Zeit, seine Gedanken auf eine längere Wanderschaft zu schicken. Und naja, ich lese mal, Jesus nahm die Frage auf und erzählte die folgende Geschichte. Ein Mann ging von Jerusalem nach Jericho hinab, unterwegs überfielen ihn Räuber. Sie nahmen ihm alles weg, schlugen ihn zusammen und ließen ihn halbtot liegen. Nun kam zufällig ein Priester denselben Weg. Er sah den Mann liegen und ging vorbei. Genauso machte es ein Levit, als er an die Stelle kam. Er sah ihn liegen und ging vorbei. Schließlich kam ein Reisender aus Samarien. Als er den Überfallenen sah, ergriff ihn das Mitleid. Er ging zu ihm hin, behandelte seine Wunden mit Öl und Wein und verband sie. Dann setzte er ihn auf sein eigenes Reittier und brachte ihn in das nächste Gasthaus, wo er sich weiter um ihn kümmerte. Am anderen Tag zog er einen Geldbeutel heraus, gab dem Wirt zwei Silberstücke und sagte, pflege ihn, wenn du noch mehr brauchst, will ich es dir bezahlen, wenn ich zurückkomme. Ein unbedarfter Reisender wird überfallen. Ob der Anschlag einen antisemitischen Hintergrund hatte oder wer diese Ganoven waren, das weiß man bis heute nicht. Jedenfalls schlagen die den halb tot und rauben und ziehen ihn ganz aus und den wehr- und wertlosen Rest lassen sie zurück. So bleibt dieser arme Kerl am Straßenrand liegen. Ein Priester kommt den Weg hinab. Hinab, das heißt, er kommt von Jerusalem, der kommt von der Arbeit. Und wenn du von der Arbeit kommst, dann bist du ein bisschen müde und dann freust du dich auf Entspannung. Und dann liegt ausgerechnet noch viel entspannter ein Kerl im Weg. So, dann fallen dem aufmerksamen Priester die blauen Flecken auf. Der ist betrunken, der wird wahrscheinlich gegen einen Baum gerannt sein. Da schaut er sich um, versichert sich, dass jemand gesehen hat, dass er ihn gesehen hat und dann macht er sich schnell davon, eilig mit der Bibel unterm Arm heim zu Frauchen, um ein Glas Wein mit ihr zu trinken. Es dauert nicht lange, da kommt als nächstes ein Tempeldiener zum Tatort. Was kann man hier tun? Dem dienen? Aber ich bin ja Tempeldiener, ja, also mein Erste-Hilfe-Kurs ist schon lange her. Naja, außerdem, vielleicht liegen 100 Meter weiter die Bösewichte immer noch hinterm Busch und lauern nur drauf, mir eins über die Rübe zu geben. In der Bibel kennt er sich nicht so gut aus, er ist also so für Technik da in der Kirche zuständig. Aber er zitiert trotzdem fromm klingend, hilf dir selbst, so hilft dir Gott. Öffentliche Meinung 1, Vers 1. Und dann hat er ihn damit die Leviten gelesen, als Levit seinen Job getan und seine Pflicht erfüllt. Und dann ist auch er weg. Nun, das ist ja auch irgendwie eine blöde Situation. Man kann sich auf so eine Begegnung gar nicht wirklich vorbereiten. Irgendwie liegt ja immer der, der meine Hilfe braucht, gerade dann im Weg, wenn ich gerade sehr beschäftigt bin, wenn ich was Wichtiges vorhabe und wenn mir das nicht ins Zeug passt. Und dann ist ja erstaunlich, welche Ausreden uns plötzlich einfallen. Der ist verdächtig, wahrscheinlich vorbestraft, versoffen, faul, fies und selber schuld. Und dann machen wir die Augen zu und dann warten wir wieder. Das Gewissen schläft ein, sobald jener betrunkene Nächste wieder außerhalb des Sichtfeldes liegt. Es ist leicht, einen Bogen zu machen. Es ist leicht, weiter zu seppen, wenn dir eine Reportage das Elend der Welt vor Augen hält und dich zu Hilfe aufruft. Es ist leicht, in der Zeitung die Armutsstatistiken zu überschlagen. Warum gibt es eigentlich so viel Elend auf der Welt? Wir haben vorhin ja nur von Deutschland gesprochen. Würden wir ja fast sagen, 50 bis 60.000 Obdachlose ist ja noch eine überschaubare Zahl. Weltweit gesehen sind es 75% Menschen, die kaum etwas zu essen haben, die keinen Kühlschrank haben, den sie aber auch überhaupt nicht bräuchten, weil sie überhaupt nichts haben, was sie reintun könnten. Die haben kaum Kleidung, die haben kein Dach über dem Kopf. 75%. Warum ist das so? Das hat unter anderem damit zu tun, dass du und ich zu oft die Augen verschließen. Augen auf im Straßenverkehr. Diese Straße zwischen Jerusalem und Jericho, die gibt's ja nicht nur in Palästina, sondern die führt quer durch die ganze Welt. Die führt quer durch Detmold, wo wir jetzt hier gerade sind, und ich weiß nicht, von wo du uns aus zuschaust. Sie führt quer durch deine Stadt, sie führt quer durch dein Leben, diese Straße, von der Jesus hier redet. Weißt du, wer wirklich liebt, das nicht nur sagt, nochmal, Liebe ist ja nicht eine Theorie, sondern es ist ein Tu-Wort, es ist was ganz Praktisches. Wer wirklich liebt, der ist auch bereit, sich mal aus seinen Plänen und Vorhaben rausreißen zu lassen. Der muss ja mal bereit sein, sich von Aufgaben überraschen zu lassen, die Gott einem spontan stellt. Gott ist ein Gott der Überraschungen in vielerlei Hinsicht. Und zu Liebe gehört immer auch mal so ein bisschen zu improvisieren. Wir haben bei uns, wo ich zu Hause bin, in der Nachbarstadt in Herborn, einen Bezirkspfarrer Eberhard Hoppe. Ich nenne den Namen mal, ein vorbildlicher Christ. Wenn es mehr solcher Pfarrer gäbe, sehe es auch anders aus in unseren Kirchen und in unserer Gesellschaft wahrscheinlich. Ein Mann, der sehr demütig das Wort Gottes lehrt, aber auch lebt. Und er hat mir mal erzählt, dass wenn er zu einem Termin los muss, und er ist einer, der oft als Seelsorge gefragt ist, dass er immer mindestens eine halbe Stunde früher aufbricht, als es eigentlich nötig gewesen wäre. Weil er sagt, Gott hat immer irgendwelche Aufgaben. Wie oft habe ich es erlebt, sagt er, dass ich vielleicht einem Pannenhilfe leisten konnte oder dass da jemand war, der ein Gespräch brauchte oder so. Ich bin jemand, das sage ich ganz ehrlich, ich breche oft so kurz vor knapp los. Da gucke ich auf die Uhr, denke, ach, noch ein bisschen Zeit, kannst vorher noch das und das erledigen. Es fällt einem immer irgendwas ein, was wichtiger ist, als sich mal zur Verfügung zu stellen, zu sagen, Gott, also es gibt so viel Arbeit in dieser Welt, so viele Aufgaben, zu denen du mich ja beauftragen möchtest. Das ist das Gebot, du sollst deine Nächsten lieben wie dich selbst. Wo sollen wir es denn machen, wenn wir es nicht spontan an denen tun, die es nötig haben und damit rechnen, dass Gott uns die über den Weg schickt? Also ich arbeite dran Und Ebert Hoppe ist mir dein großes Vorbild. Und lasst uns das alle miteinander vornehmen, dass wir Situationen suchen, in denen wir uns gebrauchen lassen können. Und wenn ich es mal erlebt habe, dann kann ich nur sagen, ob das im Zug war, wo ich mit jemandem gesprochen habe über den Glauben an Jesus Christus oder wo mal bei uns vom Haus einer da auf seiner Mikrowelle saß. Alter Mann, meine Frau hat mich darauf aufmerksam gemacht, da sitzt einer auf einer Kiste, sagt sie. Ja, ich habe das erstmal so ein bisschen beobachtet, dann ein bisschen später war er so, weiß ich nicht, so 20, 30 Meter weiter, saß er wieder da. Ich dachte, der wird vielleicht abgeholt oder so. Und habe ich gemerkt, dass der also irgendwie ganz schwer Luft gekriegt hat. Und dann bin ich runter, kann ich Ihnen helfen? Ja, hat er sich eine Mikrowelle gekauft. Und einer, der in Kasachstan im Bergbau gearbeitet hatte, die Lunge völlig kaputt. Und da habe ich ihm das nach Hause getragen, sagt er, scheiße, sagt er. Sage ich ja, ich gebe Ihnen recht, das Leben ist wirklich scheiße. Wenn es da nicht einen gäbe, der uns lieb hat und der unserem Leben Qualität geben würde. Und habe ihm vom Gott, glaubst du wirklich, dass es sowas gibt? Dann haben wir uns unterhalten. Das ist eine längere Geschichte. Habe ihn dann nach Hause gebracht mit seiner Mikrowelle und haben uns kennengelernt. Und er hat dann Heiligabend bei uns verbracht. Und er hat dann mit 75 Jahren eine Entscheidung für Jesus Christus getroffen. Und das macht selber so froh, wenn man sowas miterlebt, wenn man jemandem, der Hilfe braucht, dem es schlecht geht, wenn man ihm ein wenig unter die Arme greift und sich von Gott einsetzen lässt. Denn wir sind ja tatsächlich Gottes Bodenpersonal, auch wenn viele von uns ein schlechtes Licht auf die Gemeinde von Jesus werfen. Was könntest du, wenn du Christ wärst, erleben? Wenn du, wie wir das sollten, mal die Segel setzen würdest und dich mal so vom Heiligen Geist treiben würden. Aber viele von uns, statt zu segeln, fahren im Zug. Da sind wir so in unseren eingefahrenen Gleisen drin. Komm doch mal raus aus deiner Routine. Das sage ich auch den Christen, die heute Abend wieder mal zuschauen. Und das wird wahrscheinlich immer die Mehrheit sein. Komm mal raus, bete doch mal für Überraschungen. Und sei mal ein bisschen beweglich, beweglicher, als du das bisher warst. Übrigens, der Priester und der Levit, das sind ja sogenannte Hauptamtliche, wie man uns nennt, die wir Geld für unseren geistlichen Dienst bekommen. Der David Priest, der Pastor der Gemeinde hier, ist ja heute Abend auch anwesend, irgendwo hat er sich versteckt. Wir kriegen ja, werden ja dafür bezahlt, dass wir Gott und der Gemeinde dienen dürfen. Und diese Vollzeiter, diese Hauptamtlichen kommen ja hier nicht allzu gut weg. Das müssen wir mal sagen. Die kommen hier beide vorbei, aber nicht allzu gut weg. Denen, sprich uns, sollte man nicht den ganzen Dienst für Gott und am Nächsten überlassen. Ich bin manches Mal vorbeigegangen. Ich habe so manche Gelegenheit verpasst. Und du, was glaubst du am Ende deines Lebens zu bereuen, heute nicht getan zu haben? Am Ende kommt der Samariter. Er sieht den Verwundeten, ist innerlich bewegt und hilft spontan. Der nie eine Jungschar besucht hat, geschweige denn biblischen Unterricht oder so, Konfirmandenunterricht, der tut was, trotz seiner ziemlich mangelhaften Theorie der Liebe. Der wäscht und kühlt dem Mann seine blauen Flecken, hieft ihn auf seinen Esel ab, die Post in ein feudales Hotel, trägt den Bewusstlosen eigenhändig ins Bett, zahlt die Rechnung im Voraus, bestellt noch einen Sanitäter ein. Gott sei Dank ist nichts gebrochen, keine inneren Verletzungen. Trotzdem trifft er Vorsorge an der Rezeption, hinterlässt er noch einen 200-Euro-Schein für alle Fälle, sorgt gut für meinen Freund, wenn er wieder einigermaßen bei Kräften ist, dann seht zu, dass ein guter Masseur seinen Job tut und falls es teurer wird, ich komme wieder und für alles auf. Dieser Mann hat die Scheuklappen abgelegt. Er sieht, was um ihn herum passiert. Und wir sollten so wie der diese eingefahrenen Gleise verlassen, sonst sehen wir nur unser eigenes Leben, unsere eigenen Ansprüche und sind damit Teil einer kalten, lieblosen Gesellschaft, die ja schon kalt genug ist. Und so wie es jetzt draußen die letzten Tage Wärme geworden ist und dieser Frost vorbei, wünschte ich, dass in unseren Kirchen und Gemeinden auch ein bisschen Frühling aufkommt, dass da was aufkeimen kann, Knospen aufgehen und Menschen sich freuen können an der Sonne der Liebe Gottes, die durch uns scheinen soll. Jesus hat zu seinen Jüngern gesagt, ihr seid das Licht der Welt. und verbergt das nicht, haltet das nicht unterm Scheffel, sondern leuchtet. Einmal leuchtet, damit Menschen den Weg finden können, aber auch eben, dass es überhaupt heller, wärmer in dieser kalten Welt wird. Wie endet jetzt der Bericht hier? Vers 36, da steht, was meinst du, fragt Jesus, wer von den dreien hat an dem Überfallenen als Nächster gehandelt? Die Frage ist ja immer noch die, wer ist mein Nächster? Der Gesetzeslehrer antwortete, der, der ihm geholfen hat. Jesus erwiderte, dann geh und mach du es genau so. Der Gelehrte wollte wissen, wer sein Nächster sei. Jetzt könnte man ja meinen, dass Jesus uns beibringen will, der Nächste, das sei so ein Armer am Wegesrand, wie der, der da überfallen worden ist. Aber der steht gar nicht zur Debatte. Schau mal genau hin, was hier in diesen beiden Versen steht. Jesus fragt, wer von den dreien ist der Nächste dessen, der unter die Räuber fiel? Und diese drei, das sind der Priester, der Levit und der Samariter. Der Überfallene steht nicht zur Debatte. Und mit dieser Geschichte dreht Jesus den Spieß herum und reißt sozusagen die Tür zum Wartezimmer deines Lebens auf und ruft, der Nächste bitte, und damit meint er dich. Er erwartet von dir und von mir, dass ich aufstehe, dass du aufstehst, dass du losgehst, dass du handelst. Jetzt bist du dran. Der Nächste bitte, das bist du. Weißt du, wenn ich heute Abend so darauf bestehe, dass wir unseren durchblutungsgestörten Hintern hochkriegen und was tun, dann will ich nicht den Eindruck erwecken, dass wir dadurch gerettet würden. Ich will keinen Leistungsglauben. Ich will keine Gesetzlichkeit einfordern. Wir sind nicht gerettet, weil wir etwas tun, sondern wir tun etwas, weil wir gerettet sind. Das ist der Unterschied. Wir tun etwas, weil wir gerettet sind. Es gibt ja Leute, die sagen, bevor dass ich Christ werde, mich diesem Jesus anvertraue, von dem ihr da die ganzen Abende redet, da muss ich erstmal mein Leben in Ordnung bringen. Dann meinen Leute, ich muss mich bessern, ich bräuchte Veränderungen. Und dann versucht man irgendwie und so, sich also für Gott passend zu richten. Das ist ein Irrtum. Durch gute Werke wird niemand gerettet. Der Apostel Paulus lehrt das so deutlich. Nicht aus Werken, damit niemand sich rühme. Dann hauen wir uns auf die Schulter und sagen, was wir alles gemacht haben. Gott kann mit uns zufrieden sein. Und es wäre übrigens überflüssig, was Jesus am Kreuz für uns getan hat. Er ist für unsere Sünden am Kreuz gestorben und hat am Ende ausgerufen, es ist vollbracht. Das heißt doch mit anderen Worten, dem ist nichts hinzuzufügen. Ich muss nicht durch gute Werke das irgendwie noch vervollständigen, dass ich dann gerecht wäre, sondern der Glaube an das, was Jesus für uns vollbracht hat am Kreuz, der reicht aus. Gute Werke gehören natürlich zum Leben eines Christen dazu, deswegen rede ich darüber und rede da auch denen, die bereits Christen sind, ins Gewissen. Aber erst wenn ich bei Jesus Vergebung empfangen habe, wenn ich von ihm verändert worden bin, dann möchte ich aus Liebe heraus das sozusagen weiterführen, was Jesus vorgelebt hat, wie er sich eben um die Elenden gekümmert hat, Hungernde satt gemacht hat und Kranke gesund gemacht hat. Das ist dann durchaus auch meine Aufgabe, sozial engagiert zu leben. Also uns motiviert die Liebe, nicht das Gefühl, etwas machen zu müssen. Wenn Jesus diese Geschichte erzählt und dann am Ende schließt und sagt, tu das, dann ist das Gesetz. Ich weiß nicht, wie das auf dich wirkt, wie die Predigt heute Abend auf dich wirkt. Mir gefällt die Predigt nicht. Ich hoffe nicht, dass jemand da ist. Das ist keine schöne Predigt, die ich heute Abend halten muss, weil diese Geschichte hier stellt uns doch alle miteinander bloß. So wie das ganze Gesetz, also was Gott von uns Menschen fordert, das stellt uns bloß. Und dann erkennen wir die Unmöglichkeit, das ganze Gesetz zu halten, weil wir, wenn wir von Liebe reden, merken, dass wir sehr viel Eigenliebe haben. Dass wir oft an unseren Vorteil denken und nicht so sehr an den Nächsten. Und weil wir nicht in der Lage sind, das Gesetz zu halten, deswegen brauchen wir Vergebung unserer Sünden, unserer Verfehlungen, da wo wir gefehlt haben, da wo Gott erwartet hat, dass wir etwas tun. Und nochmal, diese Geschichte beschämt und hält uns vor Augen, die meisten von uns tun nichts oder nur ganz wenig. Ein Herz für Kinder mal ein paar Euro überwiesen oder so. Wo kommen wir eigentlich her? Wir sind doch die, die unter die Räuber gefallen sind, oder nicht? Wir sind doch ausgezogen, beraubt worden. Die Sünde hat uns verwundet und geschlagen. Dessen bin ich mir bewusst, dass die Sünde ihre Spuren hinterlassen hat in meinem Leben und dass so viel passiert ist, wo ich andere Menschen verletzt habe, wo ich Dinge getan habe, die ich am liebsten rückgängig machen würde. Es gibt so viel Sünde in meinem Leben, aber ich weiß auch, dass am Kreuz Jesus für meine Sünden gestorben ist und dass er mir vergeben hat, seitdem ich mich zu Jesus bekehrt habe. Und ich kann aufatmen und mich darauf verlassen. Danke, Herr Jesus, dass du gnädig bist. Auch jetzt, wo ich immer noch unvollkommen bin, darf ich mich darauf verlassen, dass du mich durchbringen möchtest und auch verändern möchtest, immer mehr verändern möchtest in dein Bild. Ja, die Sünde verwundet, die Sünde schlägt uns. Und wenn dann der Priester und der Levit kommen, dann müssen wir liegen bleiben. Die helfen ja nicht. Die Vertreter des Gesetzes helfen nicht. So wie es der Apostel Paulus geschrieben hat im Römerbrief Kapitel 3, aus Gesetzeswerken wird kein Fleisch vor ihm gerechtfertigt werden, denn durchs Gesetz kommt Erkenntnis der Sünde. Das ist alles. Das Gesetz hält uns nur vor Augen, wie unvollkommen wir eigentlich sind. Ohne Gesetz gäbe es keine Gesetzesübertretung, aber da es das Gesetz gibt, da Gott schon Forderungen hat, das sollst und das sollst du nicht, merken wir, dass wir dem nicht gerecht werden. Also die Vertreter des Gesetzes helfen nicht. Aber dann geht das ja weiter, was Paulus da in Römer 3 schreibt. Es geht darum, dass wir Jesus vertrauen. Wir erkennen zunächst mal unsere Sünde. Und dann schreibt Paulus 2 Verse später, dieser Weg, von dem er schreibt, besteht im Glauben. Das heißt, im Vertrauen auf das, was Gott durch Jesus Christus getan hat. Was hat er getan? Er hat seinen Sohn Jesus für uns gegeben. So sehr hat Gott diese Welt geliebt. Wir lieben diese Welt nicht, sei ehrlich. Aber Gott hat diese Welt geliebt. So sehr, dass er seinen Sohn Jesus Christus gab, auf dass jeder, der an ihn glaubt, nicht verloren gehe, sondern ewiges Leben habe. Da können Menschen aus dieser elenden Welt herausgerettet werden und ewiges Leben erhalten, das über diese paar elenden Jahre hier hinausgeht. Es geht nicht darum, dass ich hier versuche, 70, 80 Jahre durchzukommen, wenn es gut geht, wirst du Mitte 80 oder 90. Sondern es geht darum, dass wir mehr anspruchsvoller von Gott erwarten dürfen, dass er uns ewiges Leben schenkt, im Glauben an seinen Sohn Jesus Christus, der für deine und meine Sünden am Kreuz gestorben ist. Wenn du darauf vertraust, er hat es auch für mich getan, dann verspricht dir Gott dieses ewige Leben. Greif doch zu, nimm es doch an. Nimm es doch an. Am Ende dieser Geschichte, die Jesus erzählt, kommt ja schließlich er, der Samariter. Und weißt du, was ich glaube, wer das ist? Das ist der Herr Jesus Christus. Das ist er, der barmherzige Jesus. Den Samaritern zeigten die Juden damals die kalte Schulter. Genauso wie sie Jesus abgelehnt haben. Sie wollten mit ihm nichts zu tun haben. Sie schrien alle, kreuzige ihn, kreuzige ihn. Sein eigenes Volk wollte ihn nicht. Also ein bisschen so wie die Samariter, die auch verachtet waren. Und dieser Jesus, also dieser barmherzige Samariter Jesus, er kommt, er sieht uns, er ist innerlich bewegt. Heißt es mal, dass als Jesus sah, wie die Menschen dahin vegetieren, war er innerlich bewegt, weil sie wie Schafe ohne einen Hirten waren. Dann erbarmt er sich über uns, er wäscht uns, er verbindet uns, er bringt uns nach Hause. Und er bezahlt den Preis, genauso wie Jesus das im Gleichnis erzählt. Und er spricht, geh hin und handle du ebenso. Er will dich und mich verändern und zu neuen Menschen machen. Lässt du das zu? Lässt du dich darauf ein? Jesus streckt dir seine Hand entgegen. Er möchte deine Wunden reinigen und verbinden, sodass das, was an Sünde in deinem Leben da ist, heilen kann. Er ist der Heiland. Es gibt so viele Kaputtmacher in dieser Welt, aber es gibt einen Heiland, Jesus Christus. Und er will dich nach Hause bringen. Er hat den Preis bezahlt für dich.
1: Mit seinem Leben hat er bezahlt, damit du Leben hast, ewiges Leben in Christus Jesus. Jesus ruft dich. Und was wesentlich war heute Abend, war diese Grafik und das, was dahinter steckte, das Kreuz in der Mitte, wo Jesus für dich starb, wo diese beiden Pfeile links und rechts zu sehen waren. Vielleicht sagst du, ich habe es noch nicht so ganz verstanden, was bedeutet das? Also nicht durch Werke, sondern durch Glauben. Ich habe ein Büchlein geschrieben, das hat den Titel »Was bringt Religion?« Da versuche ich genau das nochmal etwas ausführlicher zu erklären, was das bedeutet. Dass wir nicht durch unsere religiöse Anstrengung vor Gott bestehen können. Dass Religion sogar grausam ist. Religion ist grausam. Da sind in diesem Büchlein einige erschütternde Beispiele aufgeführt. Ich versuche zu erklären, dass es einen wesentlichen Unterschied gibt zwischen Religion und Evangelium. Evangelium heißt frohe Botschaft von Jesus Christus. Da hat Jesus für uns alles getan. Und da werde ich ein neuer Mensch und als dieser neue Mensch bin ich in der Lage, gute Werke zu tun und meinem Nächsten zu dienen. Und wir brauchen solche Leute. Willst du dich diesem Jesus anschließen und willst du Gott lieben und deinen Nächsten lieben? Es ist ja ein Doppelgebot, was uns die Bibel davor gibt. Erst einmal Gott zu lieben und dann mit dieser Liebe Gottes, die uns in unsere Herzen ausgegossen wird, sind wir dann auch in der Lage, Liebe in diese Welt hineinzutragen. Ich muss ja erstmal was in Händen haben oder, wie ich sagte, im Herzen haben, um etwas weitergeben zu können. Lass dich beschenken von der Liebe Gottes. Und die Liebe Gottes ist in Jesus Christus Person geworden. Ich zitiere das nochmal. So sehr hat Gott die Welt geliebt, dass er seinen Sohn Jesus gab, damit jeder, der an ihn glaubt, nicht verloren gehe, sondern ewiges Leben habe. Komm heute zum Vater. Das ist eine Aufforderung an dich. Komm heute zum Vater. Worauf willst du warten? Du kannst dir natürlich sagen, ich warte noch bis morgen, wenn wir das nochmal anhören. Und wenn du sagst, ich brauche noch Zeit, das sei dir zugestanden. So eine Entscheidung will ja reiflich überlegt sein. Aber wenn dir nichts einfällt, was dich eigentlich noch abhält, warum du warten solltest, dann mach es doch heute. Und das kannst du heute Abend tun, indem dass du mitbetest, so wie an den anderen Abenden bisher, möchte ich jetzt mit einem Gebet schließen und ich möchte zunächst einmal ein kurzes Gespräch mit dem Herrn Jesus führen und im zweiten Teil dieses Gebetes werde ich nach jedem Satz so eine kleine Pause lassen, wo du Satz für Satz dieses Gebet mitsprechen kannst. Meinetwegen laut bei dir zu Hause, auch wenn vielleicht noch andere anwesend sind, ganz egal, oder du machst es leise in Gedanken. Es kommt auf dein Herz an. Nicht auf die Art und Weise wie, sondern auf deine Aufrichtigkeit. Und wenn du in diesem Gebet sagen möchtest, Herr Jesus, danke, dass du für meine Sünden, für meine Unvollkommenheit gestorben bist. Und ich will dir vertrauen, dass du es für mich getan hast. Bitte vergib mir meine Sünden und meine Lieblosigkeit und komm du jetzt in mein Leben mit deiner Liebe und füll du mich aus und ich will ein neuer Mensch sein. Dann wird er dieses Gebet erhören. Wenn du möchtest, kannst du mitbeten. Herr Jesus, danke, dass du durch dein Wort zu uns redest und dass diese Gleichnisse so einprägsam sind und dass sie uns ein Spiegel vors Gesicht halten und wir erkennen, wer wir eigentlich sind. Und ich muss hier feststellen, dass ich so oft lieblos gewesen bin und dass ich Vergebung brauche und dass ich dem nicht gerecht werde, was du eigentlich von mir erwartest. Aber vielen Dank, dass deine Gnade größer ist als meine Unvollkommenheit. Die Sünde überschwängliches lesen wir in deinem Wort, dann ist die Gnade noch überschwänglicher geworden. Vielen, vielen Dank, dass du dein Leben gegeben hast, damit wir ewiges Leben bekommen, damit wir Vergebung unserer Sünden bekommen. Danke, dass du dieser Samariter bist, der gekommen ist, der sich erbarmt, der uns wäscht und verbindet und nach Hause bringt, den Preis zahlt. Wenn du zu diesem Herrn Jesus Christus jetzt beten möchtest, dann darfst du dich diesem Gebet anschließen. Herr Jesus, danke, dass du heute Abend zu mir geredet hast. Ich habe gemerkt, dass ich dich brauche. Ich habe gemerkt, dass ich lieblos gewesen bin. Bitte vergib mir. Danke, dass du für meine Sünden am Kreuz gestorben bist. Danke, dass du damit die Tür zum Leben geöffnet hast. Ich möchte dich einladen, jetzt in mein Leben zu kommen. Du sollst von jetzt an der Herr, der Mittelpunkt in meinem Leben sein. Ich möchte dir vertrauen. Ich möchte dir nachfolgen. Ich möchte dir gehorsam sein. Danke, dass du mich zum Ziel bringst. In die Herrlichkeit bei Gott, dem Vater im Himmel. Amen. Behalte das nicht für dich, wenn du dich jetzt entschieden hast, wenn du das mitgebetet hast, sondern bekenn dich dazu. Erzähl es denen, die vielleicht gerade bei dir sitzen. An dieser Stelle darf ich mich verabschieden. Danke fürs Zuhören und ich wünsche Ihnen Gottes reichen Segen in der Nachfolge Jesus hinterher.

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0: Es ist 14 Uhr.
1: 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Wie lieblich sind auf den Bergen die Füße dessen, der frohe Botschaft bringt, der Frieden verkündigt, der frohe Botschaft des Guten bringt, der Rettung verkündigt. Diese Worte finden wir in Jesaja 52, Vers 7. Und in Römer 10, Vers 14 steht: Wie werden sie nun den anrufen, an den sie nicht geglaubt haben? Wie aber werden sie an den glauben, von dem sie nicht gehört haben? Wie aber werden sie hören, ohne einen Prediger? Christen in aller Welt. Chi aus Nordkorea. Teil 2. Chi ist der einzige von seiner Familie, der die schwere Hungersnot in seiner Heimat überlebt hat. Er flieht über den Fluss Tumen von Nordkorea nach China. Dort lernt er einen Missionar kennen, der ihn einlädt, eine Bibelschule zu besuchen. Zwar interessiert sich Chi nicht für die Bibel, doch die Schule scheint ein sicherer Ort zu sein, und der Missionar verspricht ihm Unterkunft und Verpflegung. Das Bibelstudium fällt Chi anfangs schwer. Doch je mehr er liest und betet, desto klarer wird ihm die gute Botschaft von Jesus Christus. Er findet Vergebung für seine Schuld und tiefen inneren Frieden. Nun habe ich auch Nordkorea nicht mehr gehasst, erzählt Chi. Im Gegenteil, der Gedanke, dass meine Landsleute ohne Jesus dem ewigen Tod entgegengehen, bedrückte und quälte mich. Sie mussten die gute Botschaft hören, selbst wenn es mich das Leben kostete. Gemeinsam mit anderen Bibelschülern sucht Chi nach Nordkoreanern, die über die Grenze nach China kommen. Sie kümmern sich um sie und machen sie mit dem Evangelium vertraut. Das ist höchst gefährlich. Eines Tages werden sie von chinesischen Grenztruppen gefasst, verhaftet und nach Nordkorea zurückgeschickt. Chi landet in einem Arbeitslager, wird gefoltert und misshandelt. Überraschend kommt er nach einem halben Jahr frei, während andere Christen aus seinem Umfeld getötet werden. Erneut gelingt Chi die Flucht, diesmal über China nach Südkorea. Seitdem setzt er sich unermüdlich dafür ein, die Christen im Untergrund in Nordkorea zu unterstützen.

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Aus der Übersetzung Neues Leben lesen wir aus dem zweiten Buch Könige, Kapitel 17, Vers 1 bis 18, Vers 12. Hoschea herrscht in Israel. Die Herrschaft Hoscheas, des Sohnes Elas über Israel, begann im 12. Jahr der Herrschaft von König Ahas in Juda. Er regierte 9 Jahre in Samaria. Hoschea tat, was dem Herrn missfiel. Doch er war nicht ganz so schlimm wie seine Vorgänger. König Salmanasser von Assyrien griff König Hoschea an und Hoschea unterwarf sich und zahlte ihm Tribut. Hoschea versuchte, sich gegen den König von Assyrien aufzulehnen. Er schickte Boten zu König So von Ägypten und verweigerte außerdem noch die jährliche Tributzahlung an Assyrien. Als der König von Assyrien den Verrat entdeckte, ließ er Hoschea gefangen nehmen und ins Gefängnis werfen. Dann marschierte der König von Assyrien in ganz Israel ein und belagerte Samaria. Die Belagerung dauerte 3 Jahre. Im 9. Jahr der Herrschaft König Hoscheas schließlich fiel Samaria und das israelitische Volk wurde nach Assyrien verschleppt. Die Israeliten wurden in Halach am Ufer des Habor in Gosan und in den Städten der Meder angesiedelt. Israel fällt an Assyrien. Dies ereignete sich, weil die Israeliten andere Götter anbeteten und damit gegen den Herrn ihren Gott sündigten, der sie aus Ägypten, aus der Herrschaft des Pharaos, des Königs von Ägypten, herausgeführt hatte. Sie hatten die Praktiken der Völker, die der Herr vor ihnen aus dem Land vertrieben hatte, übernommen und dazu neue Bräuche eingeführt, die die Könige von Israel begonnen hatten. Außerdem hatten sie vieles getan, was dem Herrn, ihrem Gott, missfiel. Sie hatten in allen Siedlungen, vom kleinsten Außenposten bis hin zur größten befestigten Stadt, Höhenheiligtümer eingerichtet. Sie hatten auf allen Hügeln und unter jedem grünen Baum Gedenksteine und Aschera-Bilder aufgestellt. An diesen Orten verbrannten sie Weihrauch, genau wie die Völker, die der Herr vor ihnen aus dem Land vertrieben hatte. So hatten die Israeliten viel Böses getan, das den Zorn des Herrn erregte. Sogar Götzen beteten sie an, obwohl der Herr ihnen gesagt hatte, das sollt ihr nicht tun. Wieder und wieder hatte der Herr seine Propheten und Seher geschickt, die Israel und Juda warnten. Kehrt um von euren falschen Wegen, gehorcht meinen Vorschriften und haltet euch an meine Gebote, die in dem Gesetz enthalten sind, das ich euren Vorfahren auferlegt und euch durch meine Diener, die Propheten, gegeben habe. Aber die Israeliten wollten nicht hören. Sie waren ebenso widerspenstig wie ihre Vorfahren, die sich geweigert hatten, an den Herrn, ihren Gott, zu glauben. Sie setzten sich über seine Gebote hinweg und ignorierten den Bund, den er mit ihren Vorfahren geschlossen hatte, und schlugen seine Warnungen in den Wind. Sie beteten nutzlose Götzen an und gaben sich selbst Nutzlosem hin. Sie folgten dem Vorbild der Völker um sie herum und verschlossen ihre Ohren gegen das Verbot des Herrn, fremde Bräuche nachzuahmen. Sie verwarfen alle Gebote des Herrn, ihres Gottes, und machten sich 2 Kälber aus Metall. Sie stellten ein Aschera-Bild auf und beteten den Baal und die Sterne des Himmels an. Sogar ihre eigenen Söhne und Töchter opferten sie im Feuer. Sie befragten Wahrsager, trieben Zauberei, verkauften sich an das Böse und erregten so den Zorn des Herrn. Und der Herr wurde so zornig über Israel, dass er sie aus seiner Gegenwart vertrieb. Nur der Stamm Juda blieb im Land. Doch auch das Volk von Juda weigerte sich, die Gebote des Herrn, seines Gottes, zu halten. Sie schlugen den gleichen falschen Weg ein, auf dem ihnen Israel vorangegangen war. Da verstieß der Herr alle Nachkommen Israels.

seine Diener, die Propheten, vorausgesagt hatte. Am Ende wurden die Israeliten aus ihrem Land nach Assyrien verschleppt, wo sie bis heute leben. In Israel siedeln sich Fremde an. Der König von Assyrien ließ Leute aus Babel, Kuta, Ava, Hamat und Sepharvaim kommen und siedelte sie statt der Israeliten in den Städten Samariens an. So übernahmen sie Samaria und die anderen Städte Israels. Doch weil sie bei ihrer Ankunft nicht den Herrn anbeteten, schickte der Herr Löwen zu ihnen, die einige von ihnen töteten. Da meldete man dem König von Assyrien: Die Leute, die du in den Städten Samariens angesiedelt hast, wissen nichts von der Verehrung des Gottes dieses Landes. Deshalb hat dieser Gott Löwen geschickt, die unter den Menschen wüten, weil sie ihn nicht anbeten. Daraufhin befahl der König von Assyrien: Einer der aus dem Land verbannten Priester Samariens soll zurückkehren, dort wohnen und sie darin unterweisen, wie der Gott des Landes anzubeten ist. So kam es, dass einer der Priester, die aus Samaria verbannt worden waren, nach Bethel zurückkehrte und sie lehrte, wie sie den Herrn anbeten sollten. Doch die verschiedenen Völker hielten auch an der Anbetung ihrer eigenen Götter fest. In einer Stadt nach der anderen stellten sie in den Höhenheiligtümern, die die Samaritaner errichtet hatten, ihre Götzen auf. Die Einwanderer aus Babel beteten die Götzen ihres Gottes Sukkot-Benot an, die Einwanderer aus Kuta ihren Gott Nergal und die Einwanderer aus Hamat Ashima. Die Aviter beteten ihre Götter Nippas und Tartak an und die Einwanderer aus Sepharvaim brachten ihren Göttern Adramelech und Anamelech sogar ihre eigenen Kinder als Brandopfer dar. Sie beteten zwar auch den Herrn an, aber sie ernannten Priester aus ihren eigenen Reihen und die Priester opferten an den Höhenheiligtümern. Obwohl sie den Herrn anbeteten, hielten sie also weiterhin an ihren Göttern fest, wie es den Bräuchen der Völker entsprach, aus denen sie kamen. Und so ist es bis heute geblieben. Sie üben ihre früheren Bräuche aus, statt den Herrn allein anzubeten und den Gesetzen, Vorschriften, Anweisungen und Geboten zu gehorchen, die er den Nachkommen Jakobs, dessen Namen er in Israel änderte, gab. Denn der Herr hatte einen Bund mit den Nachkommen Jakobs geschlossen und ihnen geboten: Ihr dürft keine anderen Götter anbeten. Ihr dürft euch nicht vor ihnen verneigen, sie nicht verehren und ihnen nicht opfern. Ihr sollt allein den Herrn anbeten, der euch mit großen Wundern und mächtiger Hand aus Ägypten herausgeführt hat. Ihn sollt ihr anbeten und vor ihm euch neigen. Ihm allein sollt ihr Opfer bringen. Ihr sollt die Gesetze, Vorschriften, Anweisungen und Gebote, die er vor euch niederschrieb, halten und keine anderen Götter anbeten. Ihr sollt den Bund, den ich mit euch geschlossen habe, nicht vergessen und keine anderen Götter anbeten. Nur den Herrn, euren Gott, sollt ihr anbeten. Er allein wird euch vor allen euren Feinden retten. Aber das Volk wollte nicht hören und hielt an seinen früheren Bräuchen fest. Die Völker beteten zwar den Herrn an, aber ebenso auch ihre Götzen. Und genau das tun ihre Nachkommen bis heute. Hiskia herrscht in Juda. Die Herrschaft Hiskias, des Sohnes von Ahas, über Juda begann im dritten Jahr der Regierungszeit König Hoscheas, des Sohnes Elas, in Israel. Er war 25 Jahre alt, als er König wurde, und er regierte 29 Jahre in Jerusalem. Seine Mutter war Abi, die Tochter Sechajas. Hiskia tat, was dem Herrn gefiel, so wie sein Stammvater David vor ihm. Er ließ die Höhenheiligtümer zerstören, die Gedenksteine umhauen und die Aschera-Bilder umstürzen. Er zerbrach die bronzene Schlange, die Mose gemacht hatte, weil das Volk Israel angefangen hatte, sie anzubeten, indem es Weihrauch vor ihr verbrannte. Die Bronzeschlange wurde Nehushtan genannt. Hiskia vertraute dem Herrn, dem Gott Israels. Weder vorher noch nachher gab es einen König im Land Juda, der ihm gleichkam. Er blieb dem Herrn in allem treu und hielt die Gebote, die der Herr Mose gegeben hatte. Deshalb war der Herr mit ihm und schenkte ihm Erfolg in allem, was er unternahm. Hiskia lehnte sich gegen den König von Assyrien auf und

weigerte sich, ihm weiterhin Tribut zu zahlen. Und er eroberte die Gebiete der Philister bis hin nach Gaza und die dazugehörigen Landstriche vom kleinsten Außenposten bis hin zur größten befestigten Stadt. Als Hoschea, der Sohn Elas, das 7. Jahr König in Israel war und Hiskias Herrschaft bereits 4 Jahre andauerte, griff König Salmanasser von Assyrien Samaria an und belagerte die Stadt. 3 Jahre später, im 6. Jahr von König Hiskias Regierungszeit, dem 9. Jahr von König Hoscheas Herrschaft in Israel, fiel Samaria. Danach führte der König von Assyrien die Israeliten nach Assyrien und siedelte sie in Halach an den Ufern des Habor in Gosan und in den Städten der Meder an. Denn sie hatten nicht auf den Herrn, ihren Gott, hören wollen, sondern gegen seinen Bund verstoßen, gegen die Gesetze, die er ihnen durch seinen Diener Mose gegeben hatte. Aus der Übersetzung das Buch lesen wir die Apostelgeschichte Kapitel 20. In Mazedonien und Griechenland. Nachdem sich der Tumult gelegt hatte, rief Paulus die Jesus-Nachfolger zu sich und sprach Worte der Ermutigung. Dann umarmte er sie zum Abschied und machte sich auf den Weg nach Mazedonien. Er reiste durch alle Gebiete dort und ermutigte überall die Christen mit vielen Worten. Schließlich erreichte er Griechenland. Dort hielt Paulus sich 3 Monate lang auf. Gerade als er mit dem Schiff nach Syrien abreisen wollte, versuchten einige Juden, einen Anschlag auf ihn auszuführen. Da fasste er den Entschluss, stattdessen wieder auf dem Landweg über Mazedonien zu reisen. Zu seinen Reisebegleitern gehörte Sopater aus Beröa, der Sohn von Pyrrhus. Ebenso reisten aus Thessalonich Aristarch und Sekundus sowie Gaius aus Derbe mit, außerdem noch Timotheus und als Vertreter der Provinz Asia Tychikus und Trophimus. Die alle reisten voraus und warteten auf uns in Troas. In Troas. Wir segelten dann nach dem Passafest von Philippi ab und kamen nach 5 Tagen zu ihnen nach Troas. Dort blieben wir 7 Tage lang. Am 1. Tag der Woche waren wir zusammengekommen, um miteinander das Brotbrechen zu feiern. Paulus unterhielt sich mit den Anwesenden, weil er vorhatte, am nächsten Tag weiterzureisen. Er dehnte seine Lehrunterweisung bis Mitternacht aus. In dem Obergeschoss, wo wir uns aufhielten, brannten viele Öllampen. Ein junger Mann namens Eutychus hatte sich in einer Fensternische hingesetzt und fiel in einen tiefen Schlaf, während Paulus immer weiter redete. Vom Schlaf überwältigt fiel er aus dem 3. Stock hinunter. Als man ihn aufhob, war er tot. Da stieg Paulus hinab, warf sich über ihn, umfasste ihn und sagte: Macht euch keine Sorgen, denn sein Leben ist noch in ihm. Dann ging er wieder hoch. Sie brachen das Brot miteinander und aßen, während Paulus noch bis zum Tagesanbruch weiter mit ihnen über Jesus redete. Danach reiste er ab. Sie brachten dann den Jungen wieder lebend ins Haus. Dadurch wurden alle sehr ermutigt. Unterwegs nach Milet. Der Plan war, dass wir mit dem Schiff vorausfahren sollten. So legten wir ab in Richtung Assos. Dort wollten wir Paulus aufs Schiff nehmen. So hatte er es angeordnet, weil er selbst zu Fuß gehen wollte. Als wir ihn dann in Assos trafen, nahmen wir ihn an Bord und kamen nach Mytilene. Von dort segelten wir weiter und kamen am nächsten Tag an der Küste an, die der Insel Chios gegenüberliegt. Am nächsten Tag gelangten wir bis nach Samos und kamen am darauffolgenden Tag nach Milet. Paulus hatte nämlich beschlossen, an Ephesus vorüber zu segeln, so dass er dort in der Provinz Asia nicht aufgehalten würde. Es war nämlich sein Ziel, wenn irgend möglich, am Pfingstfest in Jerusalem zu sein. Abschied von Ephesus. Deshalb hatte er von Milet aus Boten nach Ephesus geschickt mit der Aufforderung, die leitenden Leute der Christengemeinde zu sich herüberkommen zu lassen. Als die zu ihm gekommen waren, sagte er zu ihnen: Ihr wisst ja, wie ich mich bei euch verhalten habe vom 1. Tag an, als ich in der Provinz Asia ankam. Ich habe Jesus gedient mit aller notwendigen Demut, wobei es auch Tränen und viele Prüfungen gab, besonders weil die Juden versuchten, mir das Leben zu nehmen. Und dennoch habe ich nichts zurückgehalten von all dem, was hilfreich ist.
Ich habe euch Gottes Botschaft weitergegeben und euch unterrichtet, sowohl öffentlich als auch in den Hausversammlungen. Ich habe Juden und Griechen eindringlich aufgefordert, dass sie sich ganz zu Gott hinwenden und ihr Vertrauen auf unseren Herrn, auf Jesus setzen sollen. Und jetzt ist es so. Ich werde von Gottes Geist gedrängt, nach Jerusalem zu reisen, wobei ich nicht weiß, was dort auf mich zukommt. Nur das ist klar. Der heilige Gottesgeist erklärt mir deutlich in jeder Stadt, in die ich komme, dass mich Fesseln und große Schwierigkeiten erwarten. Aber ich achte mein eigenes Leben nicht der Rede wert. Was ich will, ist, meinen Lebenslauf bis zum Ziel zu führen und auch die Aufgabe, die ich von Jesus, dem Herrn, empfangen habe. Und das ist, die befreiende Botschaft von der bedingungslosen Zuwendung Gottes überall zu verbreiten. Und jetzt hört zu. Ich weiß, dass ihr mich nicht mehr wiedersehen werdet, ihr, bei denen ich mich aufgehalten habe, um euch Gottes kommende Königsherrschaft anzukündigen. Deshalb sage ich es euch heute feierlich. Ich trage keine Verantwortung mehr für das Leben von euch allen, denn ich habe mit nichts hinter dem Berg gehalten, sondern euch ausführlich den guten Willen Gottes erklärt. Deshalb achtet genau auf euch selbst und auf die gesamte Herde, mit deren Versorgung und Leitung der heilige Gottesgeist euch beauftragt hat. Ich meine damit die Gemeinde, die Gott sich selbst erworben hat durch das Blut seines eigenen Sohnes. Ich weiß, dass nach meinem Tod grausame Wölfe bei euch Eingang finden werden. Sie werden die Herde Gottes angreifen. Selbst aus eurer Mitte werden Personen aufstehen, die verdrehte Aussagen machen werden, um die Nachfolger von Jesus abzuziehen und zu ihren eigenen Nachfolgern zu machen. Seid deshalb wachsam und erinnert euch daran, dass ich 3 Jahre lang in der Nacht und am Tag ohne Unterbrechung jeden Einzelnen auf Gottes Weg hingewiesen habe, oft auch unter Tränen. Und jetzt vertraue ich euch Gott und der Botschaft von seiner unverdienten Gnade an. Er ist sehr wohl in der Lage, euch stark zu machen und euch das versprochene Erbe zu geben, das ihr zusammen mit allen erhalten werdet, die er, Gott, ganz auf seine Seite gezogen hat. Silber oder Gold oder besondere Kleidung habe ich nicht von euch gewollt. Ihr wisst ja selbst, dass ich mit meinen eigenen Händen den Lebensunterhalt für mich und die, die mit mir zusammen waren, erarbeitet habe. Ich habe euch in allen Lebensbereichen gezeigt, dass es richtig ist, so zu arbeiten und für die Schwachen zu sorgen, in Erinnerung an die Worte von Jesus, dem Herrn, der gesagt hat, geben bedeutet größeres Glück als nehmen. Als er das gesagt hatte, kniete Paulus nieder und betete zusammen mit ihnen. Da fingen alle laut an zu weinen, fielen Paulus um den Hals und küssten ihn liebevoll. Sie waren vor allem darüber traurig, dass er gesagt hatte, dass sie ihn nicht mehr persönlich sehen würden. Dann geleiteten sie ihn bis zum Schiff. Psalm 148 aus der Übersetzung Das Buch. Gottes Lob in aller Welt. Halleluja! Lobt den Herrn vom Himmel her! Lobt ihn schon dort in den Höhen! Lobt ihn, ihr alle, seine Engel! Lobt ihn, alle, die ihr zu seiner Armee gehört! Lobt ihn, Sonne und Mond! Lobt ihn, all ihr leuchtenden Sterne! Lobt ihn, ihr Himmelshimmel, und du Wasser, das oben über dem Himmel ist! Sie sollen den Namen des Herrn loben, denn er hat den Befehl gegeben, und da wurden sie erschaffen. Er hat sie aufgerichtet für alle Zeiten. Eine Ordnung gab er, und die wird er nicht außer Kraft setzen. Lobt den Herrn von der Erde her, ihr Seeungeheuer und all ihr großen Meere, ihr Feuer und Hagel, Schnee und Nebel, du Sturmwind, der das tut, was sein Wort sagt. Ihr Berge und alle Hügel, ihr Fruchtbäume und alle Zedern, ihr Wildtiere und alles zahme Vieh, ihr Kriechtiere und Flugvögel, ihr Könige auf der Erde und alle Völker, ihr Mächtigen und alle Richter auf der Erde, junge Männer und genauso junge Frauen, die Alten zusammen mit den Jungen. Sie sollen den Namen des Herrn loben, denn hoch erhöht ist sein Name allein, seine Hoheit strahlt über Erde und Himmel.
Hoch emporgehoben hat er ein Zeichen der Macht für sein Volk, einen Lobgesang für alle seine Freunde, für die Nachkommen Israels, das Volk, dem er seine Nähe schenkt. Halleluja! Aus der Übersetzung Neues Leben lesen wir aus Sprüche Kapitel 18, die Verse 6 und 7. Ein Narr gerät ständig in Streit. Er fordert es geradezu heraus, dass er geschlagen wird. Der Mund des Narren ist sein Untergang. Seine Lippen bringen ihn ins Verderben.

0: Es ist 14 Uhr und 30 Minuten.
1: Herzlich willkommen im Open Doors Hoffnungszentrum für verfolgte Christen. Danke, dass du dich heute zugeschaltet hast. Wir haben bei uns Peter von Open Doors. Du bist Reisekoordinator und hast viele andere Funktionen inne. Peter, herzlichen Dank, dass du da bist.
2: Danke.
1: Wir reisen heute nach China. Und das Erste, was ich dich gerne fragen würde, ist, in welchem Jahr befinden wir uns? Und kannst du uns einen Überblick über dieses gigantisch riesige Land geben? China im Jahr.
2: Ja.
1: Wie viel?
2: Yes. First time.
3: Ja, ich glaube, das erste Mal, dass ich dort war, war im Jahr 1989. Ja, 89. Das war's. Später war dann China das Land, in das ich am häufigsten reiste. Ich war, glaube ich, mehr als 30 Mal dort oder sogar noch mehr. Ich kann nicht mehr zählen, wie oft. Aber ich war jedes Jahr dort und in den letzten Jahren sogar zweimal im Jahr. In den letzten 20, 25 Jahren.
1: Also China ist schon ein Land deines Herzens
2: geworden.
3: Ja. Bei jeder Reise lag oft ein halbes Jahr oder ein ganzes Jahr dazwischen. Und jedes Mal, wenn ich dort war und zum Beispiel nach Beijing, also Peking, kam, hat sich alles verändert. Innerhalb von nur 6 Monaten war alles anders. Es hat sich entwickelt. Als ich das erste Mal dort war, trugen die Leute diese blauen Mao-Anzüge. Sie hatten alle die gleiche Kleidung. Es war beeindruckend. Aber China ist groß. Wir brachten so viele Bibeln mit Projekt Perle nach China. 1 Million. Das ist viel, 1 Million. Aber wenn man es mit der Zahl der Christen vergleicht, ist es wiederum wenig.
1: Ein kleiner Tropfen auf den heißen Stein. Aber weißt du, wenn ich jetzt so an China denke, es ist ja noch nicht mal so, wie wenn ich sage, beschreibe mir Finnland und Südportugal. Es ist ja noch weitaus größer. Ja. Kannst du uns ungefähr ein Bild zeichnen vom China Ende der 80er, 90er Jahre?
3: Ja. Wie du schon sagst, es ist ein so großes Land. Es ist wie, wenn mich ein US-Amerikaner fragt, kannst du mir die Situation in Europa in 1 Minute erklären? Es ist so vielseitig. Und wir bei Open Doors sagen immer, alles, was du über China sagst, stimmt.
1: Ja, gut.
3: Alles existiert nebeneinander. Zum Beispiel gab es im Südwesten des Landes, etwa in der Hunan-Provinz, mehr Freiheiten als auf der anderen Seite des Landes, in der Mandschurei oder in Hebei.
2: There was much more freedom in that time than at the other side, or in Manchuria, or in Hebei.
3: Es unterscheidet sich sehr. Doch es gab und gibt noch immer einen Bedarf an Bibeln.
2: There was a lot of still need for Bibles at that time.
3: Und das ist nur natürlich, denn die Kirche wächst so schnell. Man sagt, dass jeden Tag viele tausend Chinesen Christen werden. Also braucht man natürlich viele Bibeln.
2: You need a lot of Bibles.
3: Aber es gab auch damals starke Verfolgung. Viele Menschen kamen ins Gefängnis und wir besuchten die Christen. Ich habe Pastoren getroffen wie Samuel Lamb. Er wurde auch der Billy Graham Chinas genannt. Und ich traf noch mehr Pastoren aus dem Norden. Es sind engagierte Christen. Sie wollen für den Herrn arbeiten. Sie wollen etwas für ihn tun. Sie wollen ihren chinesischen Mitmenschen das Evangelium verkünden. Und das haben sie auch getan. Aber wenn eine Gemeinde wächst und wenn sie missioniert, dann wird es Verfolgung geben. Und das passiert auch dort. Also wurden schon damals viele Christen ins Gefängnis geworfen.
1: War das schon die Zeit der Untergrundkirchen, wo viele, besonders auch junge Mädchen, schon Kirchen von 1000 Leuten geleitet haben? War das schon die Zeit?
3: Ja, das war die Zeit. Und viele junge Mädchen haben die Leitung übernommen. Ich erinnere mich, dass ich einmal einen Niederländer traf, der sagte, nein, das ist nicht gut. Diese Mädchen, die jetzt die Kirche leiten werden, das ist nicht das, was der Herr will. Aber die Männer waren im Gefängnis und jemand musste es tun. Also taten sie, was Gott ihnen auftrug. Sie hatten keine andere Wahl. Sie taten es und wir unterstützten sie oft dabei. Zum Beispiel mit Bibeln. Es war so schön, sie diesen jungen Leiterinnen zu geben. Ich erinnere mich an eine junge Frau. Sie musste jede Nacht woanders schlafen, weil es sonst zu gefährlich geworden wäre. Ich glaube, sie war erst 19 Jahre alt. Es war zu gefährlich für sie, zwei Nächte am gleichen Ort zu schlafen, denn sonst würde der Geheimdienst sie schnappen. Aber dann bekam sie unsere Bibeln. Und es war ein großes Geschenk für sie. Als ob jemand mir einen BMW schenken würde. Sie war so glücklich und sie sagte, oh, vielen Dank. Und dann küsste sie die Bibel. Und dann sagte sie, oh, eine Studienbibel. Preis den Herrn, danke Jesus. Es war einfach unbeschreiblich.
1: Also kann man sagen, es war ein China, das schon sehr viel Druck ausgeübt hat auf die Christen und gleichzeitig aber eine sehr lebendige und auch sehr junge Kirche. Ich möchte noch mal einen Schritt davor gehen. Du hattest nämlich letztes Mal gesagt, dass dich eine Torte nach China gebracht hat. Wie kann das sein?
2: It's a strange story.
3: Es ist eine verrückte Geschichte, aber ich werde sie trotzdem erzählen. Es war wirklich seltsam. Ich arbeitete damals in Osteuropa, in Russland. Die Geschichte fand statt, als ich schon länger im Osten arbeitete, noch bevor ich nach Berlin kam. Es ist wirklich lange her. Mein Ziel war es, den Christen in Osteuropa und Russland zu helfen. Genau das tat ich auch und es machte viel Spaß. Eines Tages sprach ich mit einem Mann aus Holland. Er kam aus einer Brüdergemeinde und wir redeten ein wenig. Er sagte, Peter, willst du mit mir nach China gehen? Ich wusste nicht, was ich sagen sollte. Jeder Mensch hat ein Herz für etwas anderes und meines schlug für Afrika, Osteuropa und Russland. Aber China?
1: War dir fremd einfach?
3: Es tut mir leid, aber China war mir so fremd. Manchmal liegt einem ein Land besonders auf dem Herzen, aber China war es für mich nicht. Und ich sagte etwas Unschönes, es tut mir sehr leid, aber das sagte ich zu ihm. Chinesen sehen für mich alle gleich aus. Und für sie sehen auch wir alle gleich aus. Und ich sagte weiter, vielen Dank für das Angebot, aber wieso ausgerechnet ich? Und er sagte, ich würde gerne mit dir reisen, weil ich dich als Mensch mag und weil wir schon zusammen in Osteuropa waren. Darum würde ich gerne mit dir nach China. Wenn du möchtest, kannst du mit. Und um ehrlich zu sein, dein Englisch ist besser als meins. Also komm bitte mit. Dann bringen wir Bibeln hin und du kannst manchmal übersetzen und wir reisen zusammen. Das wird toll. Damals konnte man aus Hongkong Bibeln nach China bringen.
1: Ach ja.
3: Er fragte also, und kommst du mit? Und ich sagte nein. Es ist immer schwierig, nein zu sagen. Ich sage gerne ja, aber damals sagte ich nein. Ich sagte, ich mag dich sehr. Ich würde gerne für dich übersetzen und mitreisen. Aber weißt du, was das kostet? Weißt du, was es mich kosten wird? Weißt du, was es mich kosten wird? Es ist zu viel. Damals gab es noch Gulden. Es hätte 3000 Gulden gekostet. Ich sagte, ich habe kein Geld dafür. Was ich sagte, war nicht sehr geistlich. Hier in Deutschland kann ich es vielleicht sagen, aber nicht zu Hause. Denn ich sagte, wenn ich das Geld hätte, würde ich es für etwas anderes benutzen. Er sagte, für was denn? Und ich meinte, wir brauchen das Geld für neue Teppiche. Das Gehalt von Open Doors war in Ordnung, aber nicht so hoch wie in säkularen Jobs. Ich sagte, wir brauchen das Geld für Teppiche. Meine Frau möchte gerne neue und wir brauchen sie auch wirklich. Vielen Dank, dass du fragst, aber so ist die Lage. Ich kann nicht mit. Er war dann sehr enttäuscht und vor allem enttäuscht von mir. Er dachte sicher, jemand, der bei Open Doors arbeitet, wäre geistlicher und würde sagen, okay, Jesus, ich werde gehen. Er ging dann nach Hause und erzählte seiner Frau davon. Er sagte, Peter möchte nicht mit. Und seine Frau fragte, wieso? Weil er das Geld nicht hat. Und darauf sagte sie, das ist kein Problem. Er sagte zu ihr, ich würde es ihm ja auch geben, aber ich will sicher sein, dass Gott möchte, dass ich es ihm gebe. Er wollte sicher sein, dass es Gottes Wille ist, dass ich mitkomme. Also sagte er zu seiner Frau, wir haben ein Ferienhaus in Belgien. Wenn wir es verkaufen, und das hatten wir ja sowieso vor, weil wir nie dort sind, wenn wir es also verkaufen, können wir einen Teil des Geldes, also 3000 Gulden, Peter geben. Dann kann er mitkommen. Aber Jesus, wir geben es in deine Hände. Wenn du einen anderen Weg siehst, ist das okay. Wir wollen offen sein. Aber wenn du es tun willst, dann mach es bitte vor dem 19. Er gab Gott also ein Ultimatum, eine Deadline. Bitte tu es vor dem 19., sonst fahre ich ohne Peter nach China. Also Jesus, bitte vor dem 19. So. Aber nichts passierte. Er betete also und nur seine Frau wusste davon. Er hat niemandem sonst davon erzählt und es einfach in Gottes Hände gelegt.
1: Aber für dich war das schon abgehakt. Du warst durch mit dem Thema.
3: Für mich war es das. Ich werde nicht gehen, weil wir den Teppich brauchen.
1: Du kannst ja den mit nach Hause nehmen, Leonard.
3: Danke, das werde ich. Er betete also und die Tage vergingen und es war fast der 19. An einem Abend, als er mit seiner Frau betete, sagte er, Jesus, du weißt, worum wir dich bitten. Und wenn du willst, dass Peter mitkommt, dann musst du etwas tun. Und wenn nicht, ist das auch in Ordnung. Wir warten. Und dann klingelte es an der Tür. Und dort stand ein Freund von ihm. Er ist Bäcker. Ich kenne ihn auch. Damals kannte ich ihn noch nicht, aber seitdem schon. Er ist Bäcker und er hat eine große Torte für ihn gebacken. Auf der Torte waren ein paar Chinesen mit Koffern und einem Text auf Niederländisch. Sie haben alles und teilen alles. Das war auf der Torte drauf. Und er sagte, okay, danke für die Torte. Aber wieso hast du sie gebacken und wieso schenkst du sie mir? Der Freund sagte, sie ist für dich, weil du China so gerne magst und weil du Reisepläne hast. Darum habe ich sie für dich gebacken. Er bedankte sich und tat sie auf den Tisch. Er hatte eine große Familie und wollte die Torte mit ihr teilen. Also schnitt er sie an und auf einmal traf das Messer auf etwas in der Torte.
1: War ein Widerstand.
3: Er nahm es raus. Es war ein Umschlag. Er sagte zu seiner Frau, wieso ist da ein Umschlag in der Torte? Komisch. Normalerweise gibt es in Holland keine Umschläge in Torten. Aber er nahm ihn heraus. Er öffnete ihn und es waren 3000 Gulden in dem Umschlag. Es war lustig, weil das eine Gebetserhörung war. Aber er verstand es nicht.
1: Er hat es nicht damit verbunden.
3: Er dachte nur, wieso? Warum hat mein Freund einen Umschlag mit 3000 Gulden hineingelegt? Also rief er den Bäcker an. Er sagte, ich wollte die Torte anschneiden und weißt du, was dann passierte? Was denn? Er sagte, da war ein Umschlag drin. Und der Bäcker sagte, ja, ich habe ihn reingelegt. Aber warum hast du das getan? Das weißt du genau. Und dann dachte er plötzlich,
1: dann hat's geklickt.
3: Ja klar, für Peter. Und sagte, ja, ich weiß, vielen Dank, bye bye. Dann legte er auf und nahm sofort wieder den Hörer in die Hand. Er rief mich zu Hause an, aber ich war nicht da, ich war auf der Arbeit. Meine Frau nahm den Hörer ab und er fragte, hallo, ist Peter zu Hause? Nein? Ist es für dich in Ordnung, wenn Peter und ich nach China reisen und ich alles bezahle? Bist du einverstanden? Und sie sagte ja, also musste ich gehen.
1: Das. Oh,
3: ja, das war dann meine erste Reise nach China.
1: Aber das ist ja schon so, dass man sagen kann, Gott hat dich genommen und nach China mit Hilfe einer Torte transportiert, in gewisser Weise. Aber wie ging es, kannst du uns noch eine Geschichte erzählen, wie ging es deinem Herzen damit im Sinn von, bist du hinterhergekommen innerlich? Hat dich das dann doch ergriffen? War das das Wort von Gott für dich? Oder hast du gedacht, naja, also.
3: Das tat es. Es war toll. Es konnte nur von Jesus kommen, weil es so besonders war. Und er hat mir auf diesen Reisen eine tiefe Liebe zu den Chinesen gegeben. Ich liebe sie. Ich liebe das chinesische Volk. Bruder Andrew sagt, es gibt so viele Chinesen, dass es sehr schwierig ist, sie nicht zu lieben, weil sie alle so nette Menschen sind.
1: Ja, das stimmt.
3: Ja, es hat mir gefallen, dort zu sein und zu reisen. Und was so lustig oder auch schön war, die Teppiche kamen im gleichen Jahr an.
1: Dann behalten wir den doch hier.
2: Ja, but now they are gone again. No, yes. But the Lord,
3: oh, sie sind mittlerweile wieder weg. Nein, Spaß. Der Herr versorgt und es tut gut, ihm zu dienen. Seitdem war ich sehr oft in China.
1: Erzähl uns noch eine Geschichte.
2: Okay.
1: Eine Geschichte haben wir noch Zeit.
2: Eine kleine oder big one? Because it's yeah, the Lord.
3: Der Herr begleitet uns die ganze Zeit, wenn wir auf Reisen sind. Damals kamen wir immer zuerst nach Hongkong, heute nicht mehr. Aber damals hatte Open Doors ein paar Wohnungen in Hongkong. Und dann blieb man dort mit anderen Kurieren zusammen. Ich lebte schon mit Deutschen, Norwegern, Briten, Franzosen und anderen Niederländern in einer Wohnung. Und bei jeder Reise gab das Team Anweisungen. So reisten alle über eine andere Grenze. Es gibt zwischen Hongkong und China 17 verschiedene Grenzübergänge.
1: So viele?
3: Wir nutzten verschiedene Wege. Wir nutzten Flugzeuge, wir nutzten Schiffe. Ich weiß nicht, ob du das kennst, aber vielleicht ja schon. Skiboote. Ein Boot auf Skiern. Also alle möglichen Arten von Transportmitteln. Wir sind mit dem Zug gefahren, wir sind zu Fuß gegangen, wir sind mit dem Bus und Auto gefahren. Nenn mir ein Transportmittel, wir haben es genutzt. Es gab viele Grenzübergänge und es war fast wie damals in Osteuropa. Die Computer funktionierten noch nicht so wie heute, also haben wir jedes Mal einen anderen Übergang genommen. An einem Tag den ersten, am zweiten Tag den zweiten und so dann 17 verschiedene Übergänge. Und sie erkennen dich nicht. Für sie ist es schwierig, dich zu erkennen. Wenn du ankommst, sagen sie immer, ihr Leute aus dem Westen, ihr seht alle gleich aus. Da bin ich anderer Meinung, denn für mich sehen sie sich alle ähnlich. Schwarzes Haar und braune Augen und wir haben grüne, blaue, graue Augen und so weiter. Außerdem gibt es verschiedene Haarfarben. Blond und so weiter. Aber wir haben trotzdem jedes Mal einen anderen Übergang genutzt. Und für jedes Team gab es jeden Tag eine neue Vorbereitung, ein neues Briefing und eine neue Grenze.
1: Bis zu welchem Jahr konnte man von Hongkong aus noch nach China
3: Es geht immer noch. Aber es ist viel schwieriger geworden. Vor allem jetzt in der Covid-19-Pandemie ist es viel schwieriger.
1: Peter, herzlichen Dank. Du hast eine super Grundlage gelegt für deine Abenteuer in China. Und ich bin schon sehr gespannt auf die nächste Sendung, auf all die Abenteuer, die du uns noch erzählen wirst. Und wenn ihr auch Teil davon sein wollt, dann seid ihr herzlich eingeladen, nächste Woche euch wieder zuzuschalten. Wir freuen uns auf euch. Tschüss.
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0: Mutter, warum heißt unser Haus das sonnige Haus? Fragte unser Jüngster, der fünfjährige Hermann, als wir in der Dämmerstunde um Mutter herumsaßen. Hermann, warum heißt unsere Familie die fröhliche Familie? Wandte sich Emma, unsere Älteste, an unseren Jüngsten. Weil wir immer so fröhlich sind, antwortete er lachend und kuschelte seinen blonden Lockenkopf an Mutters blaue Schürze. Nun, und warum nennen die Leute unser Haus das sonnige Haus? Fragte Emma weiter. Weil es so sonnig darin ist, erwiderte der Kleine, aber er krauste dabei nachdenklich die Stirn. Immer scheint aber die Sonne nicht hinein, meinte er dann. Aber die Sonne ist doch immer darin, erklärte Mutter. Das bist du, rief Hermann und umarmte Mutter stürmisch. Wir anderen stimmten ein. Ja, ja, ja. Aber Mutter wehrte ab. Kinder, Kinder, ihr alle müsst inwendig im Herzen Sonne haben.
1: Das haben wir aber nicht immer, murmelte Guste.
0: Wenn du wieder Krach mit Wilhelm hast, bestimmt nicht, sagte Minchen.
1: Oder du mal wieder die beleidigte Leberwurst spielst, gab Guste zurück, die übrigens täglich in Tante Ebertsbuschs großer Metzgerei half.
0: Oder ihr euch beide so wie jetzt benehmt, mahnte Emma.
1: Ach, das sind nur kleine Schäfchenwölkchen, die bald zerstieben, tröstete Lenchen.
0: Das will ich hoffen, sagte Mutter. Und wenn einmal die dicken Wolken kommen, dann wissen wir, und das merkt euch für euer künftiges Leben, hinter den Wolken scheint immer noch die Sonne. Wisst ihr denn auch, wer unseres Hauses Sonne ist? Die Sonne, die nie untergeht?
1: Oh ja, wir Kinder wussten, welche Sonne Mutter meinte. Wie oft hatte sie uns gesagt und mit uns gesungen?
0: Die Sonne, die mir lachet, ist mein Herr Jesus Christ. Das, was mich singen machet, ist, was im Himmel ist.
1: Wie oft hatten wir abends mit ihr angestimmt, O selig Haus, wo man dich aufgenommen, du wahrer Seelenfreund, Herr Jesus Christ, wo unter allen Gästen, die da kommen, du der Gefeiertste und Liebste bist.
0: Oh, wir hatten auch noch andere Gäste in unserem sonnigen Haus, die nicht mehr auf dieser Erde wandelten und doch halfen, dass unser Haus ein sonniges Haus war. Einer der besten Freunde unserer lieben Mutter war der gute alte Matthias Claudius. Seine Gedichte wurden bei uns gar gern gelernt und gesprochen, sein schönstes Lied fast jeden Abend gesungen.

Ich sehe uns noch vor dem Haus sitzen, die Großen neben der Mutter auf der Bank, die Jüngeren zu ihren Füßen, das Kleinste auf ihrem Schoß. Drunten im Tal blinkten die Lichter der Stadt aus den Nebelschleiern und über uns leuchteten die Sterne. Und dann erklang es: Der Mond ist aufgegangen, die goldenen Sternlein prangen am Himmel, hell und klar. Der Wald steht schwarz und schweiget, und aus den Wiesen steiget der weiße Nebel wunderbar. Und zuletzt halte es feierlich in den Abend hinein, und lass uns ruhig schlafen und unseren kranken Nachbar auch.

Matthias Claudius half auch, dass kleine Schäfchenwölkchen, die uns die Sonne verdunkelten, rasch zerstreut wurden. Da war einmal in einem kleinen Nachbarort Kirmes. Guste musste aus Onkel Ewertsbuschs Metzgerei am Samstagabend Fleisch hintragen und nahm Hermann, Karl, Alwine und auch mich mit. Unser Vetter Daniel, den wir unterwegs trafen, schloss sich uns auch noch an. Nun, es war dort auf dem Kirmesplatz keine große Herrlichkeit zu sehen. Heutzutage würden die meisten Kinder darüber die Nase rümpfen. Wir aber starrten bewundernd auf die Lebkuchenherzen mit ihren aufgeklebten bunten Bildern und Sprüchen, die an den Stangen der Zuckerbuden baumelten. Wir beobachteten ehrfürchtig aus der Ferne die Schützen vor den Schießbuden, und wir Mädchen hielten uns bei jedem Schuss die Ohren zu, während Karl ein trotzig tapferes Gesicht machte, aber bei jedem Knall meine Hand drückte, als wenn es ihm doch nicht ganz geheuer wäre. Und dann standen wir wie angewurzelt vor dem Karussell, auf dem sich stolze Rappen und wilde Schimmel aufbäumten. Diese Rosse waren natürlich aus Holz. Das lebendige Pferd, das dazugehörte, war ein altes, müdes Tier, das mit hängendem Kopf unablässig im Kreis herumtrottete und zu den Klängen einer keuchenden und quiekenden Drehorgel das Karussell im Gang hielt. Der armselige, magere Gaul, der da in dem dumpfen, halbdunklen Loch inmitten des Holzgestells immer rundherum ziehen musste und dann und wann mit einer Peitsche angefeuert wurde, tat mir so leid, dass mir die Tränen in die Augen traten. Aber Karl beruhigte mich. »Das ist er schon gewohnt«, meinte er. »Und wenn das Karussell im Schwung ist, dreht es sich fast von selber.« Da war ich etwas getröstet und starrte wie die anderen wie gebannt auf die stolzen Holzrosse, auf denen hier und da noch stolzere Reiter thronten und von oben herunter, im wahrsten Sinn des Wortes, auf uns da unten herabsahen. »Männer auch! Männer auch!« bettelte unser Hermann. Er war als Jüngster gewöhnt, dass ihm eher als uns anderen ein Wunsch erfüllt wurde. In unserer Guste derben Gesicht spiegelte sich ein Kampf ab. Sie zögerte noch, dann griff sie in ihre Schürzentasche und holte die Münzen hervor, die ihr die beiden Wirte, zu denen sie das Fleisch getragen hatte, geschenkt hatten. Sie zählte, zögerte wieder, überlegte, krauste die Stirn. Wir beobachteten sie gespannt. »Allein kann er nicht fahren«, murmelte sie. »Er könnte herunterfallen. Er bekommt auch Angst, und dann brüllt er.« Sie schaute prüfend über uns jüngere Geschwister. »Vielleicht mit Anchen?«, sagte sie dann. Sie hatte mich als, zwar nicht jüngstes, aber kleinstes Mädchen immer etwas bemuttert. Vielleicht fühlte sie sich dazu auch aus einem leisen Schuldgefühl heraus verpflichtet, weil ich immer ihre abgetragenen Kleider auftragen musste. Naja, und was Guste absetzte, das war wirklich abgetragen. Mir hüpfte das Herz vor freudigem Schrecken. Schon fasste ich Hermanns Hand und stolperte auf die schmutzig-grauen Stufen des Karussells zu. »Halt!« rief der Guste hinter mir. Enttäuscht blieb ich stehen. »Du musst warten, bis es hält«, sagte Guste. »So kannst du nicht einsteigen. Und Geld musst du auch mitnehmen.« Ich zappelte vor Aufregung. Endlich schwang der Mann, die alte Glocke, das Karussell verlangsamte seinen Schwung. Und wieder strebte ich vorwärts. Und wieder rief Guste, »Halt!« Ich wandte mich entsetzt um. Durfte ich nun doch nicht fahren? Hatte Guste es sich anders überlegt? »Ja, aber in einer noch großzügigeren Weise.« »Steigt mal alle herauf«, befahl sie. »Das Geld reicht für uns alle.« Na, wie wir auf diese stolzen Holzpferde losstürmten. Unser Hermann stolperte sogar vor lauter Hast und Aufregung und schlug sich das Näschen auf der obersten Stufe auf. Er wollte lauthals losheulen, aber Guste drohte, »Wenn du bullst, fährst du nicht mit.« Da hielt er erschrocken ein, atmete tief auf und krabbelte auf Händen und Füßen zu dem ersehnten Schimmel.
Guste hob ihn mit einem Schwung hinauf, sie selber setzte sich auf den Rappen daneben und hielt mit weit ausgestrecktem Arm den Kleinen fest. Ich zog mich an einem Fuchs in die Höhe. Karl half mir mit einem Stoß von hinten hinauf. Er selber erkletterte einen Apfelschimmel und hinter uns beiden thronten Alvine und Daniel, treu vereint und eng umschlungen in einer mit rotem Samt ausgeschlagenen Kutsche. Auf ein Pferd hätten sich die beiden wohl nicht getraut. Und dann, bimlebim, ging es los. Oh, was schrien, was jauchzten wir alle sechs vor lauter Vergnügen, als wir so dahinflogen. Unsere Haare flatterten im Wind. Karl hielt mit einer Hand seine Mütze fest. Mit der anderen hatte er den Kopf seines Reitpferdes umklammert,

und ich hätte auch am liebsten geklagt, mir ist so schlecht. Aber die anderen redeten so laut und begeistert durcheinander, als wären sie auch in einem Rausch, nur dass dabei weder ihr Magen noch ihre Stimme gelitten hatte. So laut waren sie, dass sie beinahe die kreischende Drehorgel übertönten und dass die Umstehenden, ja sogar die Fernstehenden, auf uns lautes Kribbelkrabbelvölkchen aufmerksam wurden. Wir waren immerhin 6 mit lauten Wächterstimmen begabte Angehörige der Familie Wächter, die da durcheinander redeten, lachten, riefen. »Gehen wir morgen Nachmittag wieder hierher, Guste? Dürfen wir morgen wieder Karussell fahren? Ja, Guste, trägst du heute noch mehr Fleisch aus? Bekommst du dann wieder Geld dafür? Gibst du das Geld fürs Karussellfahren aus? Ja, Guste?« So schwatzten wir aufgeregt durcheinander und keine bedachtsame Mutter oder große Schwester mahnte zur Ruhe und Mäßigung. Ja, meine Geschwister waren anscheinend noch stolz, wenn sie von recht vielen als vermögende Karussellfahrer beachtet wurden. »Vorwärts, runter, haltet den Betrieb nicht auf«, befahl der Karussellmann mit seiner rauen Stimme und ließ seine Glocke laut und gellend ertönen. Ich stolperte erschreckt die letzte Stufe hinab. Oder hatte mich Alvine, die noch ängstlicher war als ich, vor lauter Eile gestoßen? Ich weiß es nicht. Ich hatte auch keine Zeit, die Ursache zu ergründen. Ich hätte damit ja auch nichts verändert. Woran? Nun, ich fiel vom Karussell hinunter und lag, so lang oder kurz ich war, auf dem feuchten Boden. Guste packte mich so kräftig am Bein, als wenn sie in Tantes Metzgerei mit Kalbshaxen hantierte, und schleuderte mich mit einem Schwung von dem Karussell fort, das sich wieder in Bewegung gesetzt hatte und dicht über meinem Kopf dahinsauste. Dass ich aus Leibeskräften bei diesem Fall und der nachfolgenden unsanften Behandlung schrie, kann man mir wohl nicht verübeln. Ich schluchzte auch noch heftig, als wir uns dem Waldweg zuwandten, der von dem Platz aus talwärts und heimwärts führte. Aber dann verstummte ich jäh und alle Plappertaschen und Schreihälse der Familie Wächter mit mir. Vor uns war wie aus dem Boden gewachsen eine dunkle Gestalt aufgetaucht. Onkel Daniel war es, der Vater unseres Vetters Daniel, der sich jetzt erschreckt hinter Gustes breitem Rücken versteckte. Wir hätten uns ja fast denken können, dass wir hier Onkel Daniel begegneten. Aber wer denkt auch bei solch ausgelassenen Vergnügungen noch so weit? Und wer denkt da überhaupt noch? Onkel Daniel pflegte an schönen Samstagabenden geruhsam in diesem Wäldchen, das in der Nähe seiner Wohnung war, zu Lustwandeln. Eigentlich ist der Ausdruck Lustwandeln schlecht gewählt. Von irgendwelcher Lust wollte Onkel Daniel nie etwas wissen. Er war gewiss ein aufrichtiger Christ, aber er war einer von der Art, die unsere Erde nur als Jammertal betrachteten. Und er war keiner von der Art, die nach dem Psalmwort durch das Jammertal gehen und da selbst Brunnen machen. Es hätten bei ihm schon Tränenbrünnlein sein müssen. Ich nahm gern Reißaus, wenn dieser düster blickende Mann bei uns auftauchte, um sich mit Vater und Onkel Ferdinand in Vaters Kämmerlein in die Heilige Schrift zu vertiefen, wobei er sich am liebsten mit den erschreckenden Prophezeiungen für die Endzeit beschäftigte und dabei zu beweisen trachtete, dass sie nahe vor der Tür stände. Diesmal aber konnte ich ihm nicht ausweichen, und mit verweinten und entsetzten Augen starrte ich zu ihm auf. »Annchen, Annchen«, sagte er mit ernster Stimme, »du bist nicht nur äußerlich durch diesen Fall beschmutzt, sondern auch inwendig. Hüte dich, dass in deinem späteren Leben ein Fall vom Karussell der Welt nicht noch schwerwiegendere Folgen für dich haben möge. Und nun voran mit euch zu euren Eltern, auf dass wir hier nicht noch mehr Aufsehen und Ärgernis erregen.« Darin hatte Onkel Daniel unbestritten recht. Es hatten sich schon einige Neugierige um unser verschüchtertes Häuflein geschart, vor dem der düstere, schwarz gekleidete Mann ragte. Kleinlaut und jetzt sehr still schlichen wir hinter ihm drein zu Tal. Wir ließen die Köpfe hängen wie verurteilte Schwerverbrecher. Nur unsere derbe Guste, die durch ihre Arbeit in dem Metzgereibetrieb noch derber geworden war, schaute mit starren Augen trotzig auf Onkel Daniels schwarzen Rücken vor ihr. Sie murmelte auch ziemlich deutlich einiges vor sich hin, aber vergnügt und unter

Vernehmungslustig war sie auch nicht mehr. Ob sie sich über Onkel Daniels Strafpredigt ärgerte? Ob sie das leichtsinnig ausgegebene Geld bedauerte? Oder ob sie das Strafgericht, das dieser Vergeudung folgen würde, bedachte? So tapfer wie sonst zeigte sie sich nicht, als wir zu Hause ankamen. Ehe Onkel Daniel in seiner würdevollen Art die Stufen zur Eingangstür hinaufgestiegen war, hatte sie schon durchs Küchenfenster hineingerufen: »Ich muss noch mal in die Stadt, muss noch zwei Körbe voll Fleisch austragen. Ich esse heute Abend bei Tante Everts Busch.« Und klapp, klapp, sauste sie bergab, ehe Onkel Daniel Einspruch erheben konnte. Ehe sie selber aber Einspruch erheben konnte, sauste Alwine hinter ihr her mit einem lauten Abschiedsruf an uns Hinterbliebene: »Ich helfe Guste Fleisch austragen.« So niedergeschlagen, als wären wir wirklich leidtragende Hinterbliebene. An uns beiden bleibt es wieder hängen. Mir war es noch so flau, dass ich beim besten Willen nicht hätte hinter Guste dreinrennen können. Aber wir hatten Glück im Unglück. Vater war nicht zu Hause. Und Mutter war weder in der Küche noch in der Stube, sondern in ihrem geliebten Kräuterkämmerchen neben der Küche. In diesem kleinen Raum zu werken, das war ihr so eine rechte, geruhsame Samstagnachmittagsfreude. Da hing ein Leinenbeutel neben dem anderen. Auf jedem war mit rotem Stielstich gestickt, was er enthielt. Kamillen, Pfefferminze, Fliederblüten, Schafgarbe, Wermut und noch eine Anzahl andere. Und alle diese Kräutlein, die Mutters oft erprobte Hausapotheke bildeten, waren selbst gesucht, selbst getrocknet und wurden von Mutter ebenso sorgsam in diese Säcklein gefüllt und dann und wann überprüft. Bei dieser Arbeit ließ sich Mutter, wie sie einmal lachend sagte, noch nicht einmal vom Kaiser von China stören. Also auch nicht an diesem Abend von Onkel Daniel. Er musste sich schon bequemen, zu ihr in das eigenartig duftende Kämmerlein zu treten. Und darin war es viel zu eng, dass wir drei Angeklagte, Karl, der kleine Daniel und ich, noch hätten folgen können. Nun, wir waren nicht traurig darum. Fortzulaufen, das trauten wir uns aber auch nicht. Wir drückten uns auf die Bank neben dem Küchenherd. In die Stube, die im sonntäglichen Putz glänzte, ließ uns Emma nicht. Und wir hatten auch kein Verlangen dorthin. Wir lauschten ängstlich. Aus dem Kräuterkämmerchen, dessen Tür Onkel Daniel wohl wegen des starken Geruchs nicht ganz geschlossen hatte, drangen seine und Mutters Stimme. Bruchstücke der Unterhaltung konnten wir verstehen. »Ich hab wohl gehört, was deine aufsässige Guste hinter mir hergemurrt hat«, grollte Onkel Daniel. »Ist doch keine Sünde, sich auf so einem Holzgestell ein paar Mal rumzuschwingen«, hat sie gebrummt. »Ich aber sage, wehret den Anfängen.« »Da hast du vollkommen recht, Daniel«, begütigte Mutter. »Aber Guste glaubt auch recht zu haben. Wenn die Kinder hier vor dem Hause sich auf einem alten Balken herumschwingen, so wird es niemand als Sünde verurteilen. Und doch ist dies gleiche Vergnügen auf dem Kirmesplatz die erste Versuchung, der erste Schritt in die Welt hinein, vor der wir unsere Kinder bewahren möchten. Können wir sie aber mit Strafen und Verboten davor bewahren? Wir müssen statt dieser Freuden andere, bessere Freuden bieten, dass sie es gar nicht mehr nach dem Kirmesrummel verlangt.« Ich verstand Onkel Daniels dumpf gemurmelte Entgegnung nicht. Mutters helle Stimme setzte wieder ein. »Gewiss, Daniel«, sagte sie, »aber schon der Apostel Paulus schreibt den jungen Christen, er müsse ihnen anstatt starker Kost vorerst noch Milch reichen. Ist für unsere Kinder das alleinige Bibellesen und Choräle singen nicht auch noch zu starke Kost? Müssen wir nicht auch für Milch sorgen? So ein Glas leckere Milch im Elternhaus lässt sie abgestandene Kirmeslimonade gewiss vergessen und verachten.« Onkel Daniel zog mit einem kräftigen Ruck die Tür des Kräuterkämmerchens zu. Wir hörten nichts mehr von der Unterhaltung, die drin weitergeführt wurde. Als die beiden nach einer Weile heraustraten, machte Onkel Daniel ein Gesicht wie ein Aprilhimmel, der nicht weiß, ob er regnen, hageln oder niederschlagsfrei sein soll. Mutters Gesicht war wie immer gleich einem klaren Sommerhimmel.
Sie strich dem verschüchterten kleinen Daniel über den Kopf und sagte, »Morgen Nachmittag seid ihr bei uns zu einer Feier eingeladen.« Der große Daniel runzelte die Stirn und entgegnete, »Meines Wissens habt ihr aber zurzeit keinen Geburtstag in eurer Familie.« »Nein«, erwiderte Mutter fröhlich, 13 Geburtstage im Jahr, das wäre auch zu wenig Grund zum Feiern. Wir machen es wie unser guter Hausfreund Matthias Claudius.« »Matthias Claudius?« staunte Onkel Daniel. »Den habe ich ja noch nie bei euch angetroffen.« »Ja, leider weilt er nicht mehr in diesem Leben«, erklärte Mutter. »Ich freue mich schon, ihn später im anderen Leben persönlich kennenzulernen. Seine Lieder und Gedichte aber kenne ich. Und was er sonst noch geschrieben hat, das war mir schon oft Trost und Ermunterung und Erbauung. Und wie er mit seiner Frau Rebecca und seinen 11 Kindern Feste eingeführt hat, so machen wir's auch mit unseren Elfen. Wenn bei Claudiussens auch oft Schmalhans Küchenmeister war und wenn sie sich kärglich von seinen schriftlichen Arbeiten und von »Befiehl du deine Wege«, wie er sagt, ernährten, gefeiert wurde doch bei ihnen, dass es eine Lust war. Da war das Knospenfest, der Maimorgen, der Grünzüngel, wenn die ersten Erbsen gepflückt wurden, der Herbstling mit dem ersten Bratapfel, der Eiszäpfel, und wir feiern morgen das Fest der ersten Erdbeere. Der große und der kleine Daniel starrten meine Mutter an, als wenn sie sich in den Riesen Goliath oder wer weiß was verwandelt hätte. Da lachte sie hell auf und strich dem kleinen Daniel noch einmal über den Kopf. »Musst aber nicht meinen, dass du dich morgen dicke satt an Erdbeeren essen darfst«, scherzte sie. »So weit sind sie noch gar nicht, und so viel habe ich auch nicht übrig. Aber ich habe vorhin festgestellt, dass bis morgen die erste Erdbeere reif ist. Und das gibt natürlich eine großartige Feier.«

Ja, es gab wirklich eine großartige Feier an jenem Sonntagnachmittag. Der ganze Garten war voller Lachen, Singen, Jubel, Sonne und Freude. Wir machten einen Festzug die Buchsbaumwege auf und ab. Wir sangen, was wir nur singen konnten. Wir spielten alle möglichen Spiele. Mutter war immer mitten dazwischen. Vater schaute von dem Platz unter dem Holunderstrauch aus zu. Und wirklich. Onkel Daniel war auch gekommen, samt dem kleinen Daniel, seinen Töchtern Mielchen und Malchen und seiner Frau. Wahrscheinlich wollte er unser Treiben kritisch betrachten, aber sein saures Gesicht wurde nach und nach süßsauer. Und dann, nun, süß konnte man es nicht gerade nennen, aber immerhin genießbar. Ja, er beteiligte sich sogar an einem großen Fragespiel. Ich muss aber gestehen, dass ich heute noch nicht die Antworten auf die Fragen weiß, die er stellte, wenn ich nicht in der Bibel nachschlage. Immer wieder vergesse ich, wie die drei Männer im feurigen Ofen die Freunde Daniels geheißen haben und wer die drei Helden Davids waren, die ihm Wasser aus dem Lager der Philister holten. Aber dies betrübt mich heute nicht und an jenem Nachmittag erst recht nicht. Mein Herz war so voll Freude, dass es mir beinahe wehtat.

Erst spät am Abend, als ich schon zu Bett lag, fiel mir die Kirmes und das Karussell wieder ein. Und da schämte ich mich gründlich, dass ich an der quiekenden Drehorgel, den zerstoßenen Holzpferden, den verschlissenen Samtsätteln überhaupt hatte Vergnügen haben können und mich von dem armen, müden Pferd hatte ziehen lassen. Ich war so voll davon, dass diese Sonntagsfreude in unserem Garten doch etwas ganz anderes, die richtige Freude gewesen war, dass ich es unbedingt noch Mutter sagen musste. Gewiss war sie noch auf und genoss am Tagesende ihre letzte stille Stunde allein für sich in der Wohnstube. Ich schlüpfte aus dem Bett und huschte hinüber. Ach, das Licht war schon aus. Schon wollte ich enttäuscht umkehren. Da sah ich eine dunkle Gestalt am offenen Fenster stehen. Ja, es war Mutter. Sie schaute auf die Lichter der Stadt hinab. Nein, zu dem Sternenhimmel hinauf. Aber sie hatte mich doch bemerkt. Und ohne sich umzudrehen, wusste sie, welches ihrer Kinder ins Zimmer getreten war. »Komm, Annchen«, sagte sie leise, »sieh dir die Sterne an. Ich will dir ein Gedicht von Matthias Claudius dazu sagen. Ich sehe oft um Mitternacht, wenn ich mein Werk getan und niemand mehr im Hause wacht, die Sterne am Himmel an. Sie gehen da hin und her zerstreut als Lämmer auf der Flur, in Rudeln auch und aufgereiht wie Perlen an der Schnur. Und funkeln alle weit und breit und funkeln rein und schön. Ich sehe die große Herrlichkeit und kann mich satt nicht sehen. Dann saget unterm Himmelszelt mein Herz mir in der Brust. Es gibt was Besseres in der Welt als all ihr Schmerz und Lust. Ich werf mich auf mein Lager hin und liege lange wach und suche es in meinem Sinn und sehne mich danach. Ich hatte atemlos gelauscht und mich dabei eng an Mutter gedrückt. Ich fror nicht. Es war eine warme Sommernacht. Nun aber schnell wieder ins Bett, mahnte dann Mutter. Was du mir noch sagen wolltest, darfst du mir morgen erzählen, wenn wir im Garten arbeiten. Vergiss diese Sternennacht nicht, Annchen. Und wenn du später einmal die Kirmespracht der Welt erleben solltest, so denke daran. Es gibt was Besseres in der Welt.

Es ist mir heute fast, als hätte Mutter vorausgesehen, wie sich mein Leben gestalten würde. Ich habe später viel Kirmestrubel und Flitterpracht dieser Welt gesehen. Ich bin sogar mitten darin gewesen. Aber immer wieder, wenn ich in Gefahr war, mich darin zu verlieren, hörte ich Mutters Stimme. Es gibt was Besseres in der Welt. Und dann sehnte ich mich und strebte nach diesem Besseren. Oh, ich erinnere mich noch, wie ich als junges Ding einmal zu einem Kostümfest der Düsseldorfer Künstlervereinigung Malkasten mitgenommen wurde. Was war da eine Farbenpracht? Was jubelten da die Geigen? Was jubelten die Menschen? Und ich war mitten unter ihnen. Ich jubelte mit, bis ich wieder, ganz plötzlich in all dem Trubel, Mutters helle Stimme hörte: Es gibt was Besseres in der Welt. Da bin ich hinausgelaufen aus dem strahlend erleuchteten Saal, habe meinen Mantel in der Garderobe geholt und bin allein durch die Nacht nach Hause gegangen. Und über mir war der Sternenhimmel, unter dem ich bittere Tränen vergoss, weil ich beinahe dies Bessere, was mich meine Mutter gelehrt hatte, vergessen hätte. Onkel Daniel aber hat auch wohl etwas vorausgeahnt. Ich bin wirklich noch einmal vom Karussell gefallen, und dieser Fall hat schwerwiegende Folgen für mich gehabt. Ein einziges Mal bin ich noch auf einem Karussell gewesen. Ich war damals ein junges Mädchen, und es war nicht in meiner Heimat, sondern in einem westfälischen Dorf, in dessen Nähe Gustesmann ein Gut gepachtet hatte. Als ich an jenem Julimorgen aus der Kirche kam, sollte gerade das Karussell seine erste Fahrt zur Eröffnung der Kirmes machen. Die Ehrengäste, Bürgermeister, Lehrer, Apotheker und andere gewichtige Leute sollten die erste Runde nach altem Brauch machen. Mich zog unser guter Sanitätsrat mit hinauf, um mir eine besondere Ehre zu erweisen. So ungern bin ich ihm gerade nicht gefolgt. Aber wie ich da oben in einer der Samtkutschen saß, da fiel mir auf einmal mein Kindheitserlebnis ein. Ja, es war mir sogar, als stünde in der Ferne die hohe, dunkle Gestalt Onkel Daniels und sehe mir missbilligend zu. Ich beeilte mich dann sehr, vom Karussell herunterzukommen. Ja, und da geschah es. Ich trat in mein Kleid, damals waren unsere Röcke ja noch nicht fußfrei oder sogar kniefrei, und da lag ich in all meiner sonntäglichen Pracht in der Pfütze, die sich nach dem letzten Gewitter auf dem Kirchplatz gebildet hatte. Es wurde mir von hilfreicher Hand zwar rasch in die Höhe geholfen, aber wie sah ich aus? Das wunderschöne grüne Kleid mit den gelben Spitzen war von oben bis unten voll Schmutz. Ich hätte laut weinen mögen, und das Mitleid der Umstehenden, worin sich vielleicht auch noch etwas Schadenfreude mischte, war ich doch so städtisch elegant, das regte mich erst recht auf. Ich rannte in das nächste Haus, das breit und behäbig der Kirche gegenüberstand. Von der ebenso breiten und behäbigen Hausfrau erbat ich mir irgendetwas, um mich zu säubern. So konnte ich ja unmöglich mit meinem Schwager durch das sonntäglich und kirmesmäßig geputzte Dorf nach Hause fahren. Die gute Frau holte mir hilfsbereit eine große Schüssel voll Wasser. Ein junges Mädchen brachte einen riesigen Fensterschwamm, der wohl vor der Kirmes zum Hausputz benutzt worden war. Ich wusste nicht so recht, wie ich mich mit dem Ungetüm säubern sollte. Ich schaute an mir herunter, wieder herauf, und da bemerkte ich in der geöffneten Tür wieder die schlanke, dunkle Gestalt, die ich beinahe für Onkel Daniel gehalten hätte. Der Onkel war es natürlich nicht, sondern ein junger Mann in Soldatenuniform, ein Urlauber also, der wohl der Sohn des Hauses war. Und er schaute nicht strafend und düster, sondern er lachte harmlos, wenn auch in diesem Lachen ein wenig Mitleid oder Schadenfreude oder gar der Vorwurf verborgen war: »Warum bist du auch aufs Karussell gestiegen? Gehörtest du dahin?« Oh, und da kam es über mich. Mein Ärger, meine Scham, ach, ich weiß nicht, was da alles in mich gefahren war. Ich bückte mich, hob den dicken, nassen Schwamm aus der Schüssel und... »Was haben Sie da zu stehen und mich auszulachen?« rief ich, und patsch, warf ich dem jungen Soldaten dem Schwamm ins Gesicht. Und dann erging es mir, wie meiner Mutter,
als sie einmal auf den Tisch klopfen wollte, um uns Kinder zur Ruhe zu mahnen, und dabei die Lampe zerschlug. Die arme Mutter, die nach einem anstrengenden Waschtag nur den Frieden unter ihrer lärmenden, zankenden Kinderschar herstellen wollte, hatte nur aus Versehen die Lampe getroffen und war doch weinend zusammengebrochen und hatte geklagt, wie konnte ich so versagen? Meine Schuld war größer, unmessbar größer. Es war gar nicht zu entschuldigen, wie ich mich da benommen, wie der Zornteufel in mir Überhand genommen hatte. Und nun weinte ich auch, schluchzte herzzerbrechend. Daraus ist dann noch eine lange Geschichte geworden, und die Folge dieses Sturzes vom Karussell war wirklich schwerwiegend. Diese Geschichte hat fast ein halbes Jahrhundert gedauert. Ein Jahr darauf habe ich mich mit diesem jungen Westfalen verlobt. Und 2 Jahre später feierten wir Hochzeit. Anchen Wächter und Wilhelm Wienbruch.

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0: Hallo, schön, dass du da bist. Hier ist die Kindersendung von Radio Segenswelle mit Anna Sawatzki. Und wie versprochen, hören wir heute weiter etwas über den Biber. Einiges haben wir schon gehört, aber es warten noch einige weitere Geschichten auf uns. Sei gespannt. Erschienen ist dieses Hörspiel bei CMV.
1: Was war denn das?
2: Und wo sind die Biber geblieben?
3: Die beiden Biber, die am Ufer waren, sind ins Wasser gesprungen und jetzt sind sie alle untergetaucht.
4: Der Krach, den ihr gehört habt, den hat einer der Biber mit seiner Kelle gemacht.
3: Mit welcher Kelle? Haben die Biber Kellen wie die Polizisten?
4: Der Biberschwanz wird Kelle genannt. Und wenn ein Biber Gefahr wittert, dann schlägt er mit seiner Kelle, mit seinem Schwanz also, ganz laut auf das Wasser, um auch die anderen Biber zu warnen.
1: Das ist ja lieb, dass er nicht nur an sich denkt, sondern auch die anderen warnt.
5: Das stimmt. Und was machen Biber, wenn sie eine Gefahr fürchten?
2: In die Burg flüchten.
5: Richtig. Zumindest aber tauchen sie unter die Wasseroberfläche, wo sie keine Feinde haben.
1: Aber wo ist denn hier etwas Gefährliches für die Biber?
5: Ich weiß es nicht.
3: Vielleicht versteckt sich da im Gebüsch ein Wolf.
2: Mama, komm, wir gehen nach Hause.
5: Bei uns gibt es keine Wölfe. Ihr seid einfach zu laut gewesen und habt die Biber verschreckt. Jedenfalls sollten wir uns jetzt auch verstecken gehen.
1: Du meinst unter der Bettdecke?
5: Ja, genau das meine ich.

0: Mama, welche Farbe hat der Schwanz des Bibers eigentlich? Ich meine natürlich die Kelle des Bibers, rot oder grün?
1: Die Kelle eines Polizisten ist rot oder grün. Die Kelle des Bibers ist breit und hat keine Haare. Sie ist mit dunklen Schuppen bedeckt, ganz ähnlich wie bei einem Fisch.
0: Welche Farbe soll ich also nehmen, um sie anzunähen?
1: Naja, so dunkelgrau würde ich sagen. Nimm am besten einfach deinen Bleistift dafür.
0: Gut, ich probiere das mal.
2: Tobi, was malst du da? Willst du nicht draußen spielen?
0: Nein, ich male mein Biber an für die Einschulung.
2: Bist du nicht mehr traurig, dass du nicht in eine Tigerklasse kommst?
0: Nein.
3: Hallo Leute, schaut mal, was ich habe. Eine Kinderzeitschrift, die ist gerade mit der Post gekommen. Und was ist vorne drauf? Ein Bild von einem Biber.
0: Oh, zeig mal, wie sieht der aus?
1: Na, das trifft sich ja gut. Schlag die Zeitschrift mal auf, da stehen bestimmt viele interessante Sachen drin.
3: Oh ja, die müssen wir gleich lesen. Bin schon ganz gespannt. Der Biber, ein Wunderwerk der Evolution. Mama, wer oder was ist nochmal die Evolution?
1: Evolution? Tja, wie soll man das sagen? So wirklich wissen tut es keiner. Man redet und schreibt von ihr oft so, als wäre sie eine allmächtige Person, die weiß, was sie tut. Aber eigentlich bedeutet Evolution einfach nur Veränderung oder zufällige Entwicklung.
3: Hä? Dann würde es ja heißen, der Biber, ein Wunderwerk der Veränderung. Was hat das denn zu bedeuten?
1: Weißt du, es gibt Menschen, die nicht glauben wollen, dass Gott die Welt geschaffen hat. Aber irgendwie müssen sie dann erklären, woher die Bäume, die Tiere und die Menschen kommen. Und so versuchen sie sich das so zu erklären, als ob die Welt sich von alleine verändert hätte und dabei immer besser geworden wäre. Das würde bedeuten, früher gab es leblose Gegenstände. Irgendwann haben sich einige leblose Gegenstände verändert und es entstanden lebendige Wesen. Ganz einfache, kleine Wesen, noch ohne Augen und Ohren. Dann sollen diese einfachen Lebewesen sich immer weiter verändert haben. Manche haben sich zu Fischen verändert. Manche Fische haben sich zu Fröschen verändert. Manche Frösche zu Dinosauriern. Manche Dinosaurier zu Vögeln. Und immer so weiter. Bis eines Tages auch der Mensch sich aus einem affenähnlichen Wesen nach und nach zu einem intelligenten Wesen verändert hat.
3: Aha, so richtig verstehen tue ich das ja immer noch nicht. Wenn Evolution einfach Veränderung ist, dann kann sie doch kein Wunderwerk vollbringen. Dann ist das doch nur reiner Zufall, was dabei rauskommt.
1: Das stimmt, aber man sagt, dass die Evolution deswegen funktioniert, weil die Lebewesen sich an ihre Umgebung anpassen und nur diejenigen überleben, die sich am besten angepasst haben. Aber lies jetzt doch erst einmal weiter, was dort steht.
3: Na gut, der Biber hat sich perfekt an das Leben im und am Wasser angepasst. 10 ganz besondere Merkmale zeigen uns, was für ein Meisterwerk der Evolution der Biber ist. Erstens, wenn der Biber unter Wasser taucht, verschließen sich seine Ohren und seine Nasenlöcher, sodass keine Luft eindringen kann. Zweitens, auch seine Kehle wird beim Tauchen verschlossen. So kann der Biber unter Wasser mit offenem Maul Äste oder Zweige transportieren, ohne dabei Wasser zu schlucken.
2: Das ist ja praktisch. Ich wünschte mir, ich könnte das auch. Dann würde ich beim Schwimmen nicht so viel Wasser schlucken und könnte auch nicht ertrinken.
0: Und du würdest selbst noch unter Wasser reden können.
1: Das wäre ja toll, das zu können. Aber wir Menschen brauchen diese Fähigkeiten nicht. Lies mal weiter, Lisa.
3: Drittens, der Biber hat sogar eine Taucherbrille. Die hat er immer bei sich.
0: Der hat es ja echt gut, der Biber. Meine Taucherbrille lässt immer Wasser durch.
3: Viertens, wenn der Biber tauchen geht, schlägt sein Herz langsamer. Dadurch verbraucht er weniger Sauerstoff und kann sogar 15 bis 20 Minuten unter Wasser bleiben, ohne Luft zu holen. Fünftens, seine Vorderpfoten benutzt der Biber als Hände. Damit arbeitet er oder schiebt sich beim Fressen junge Zweige ins Maul.
2: Na gut, das ist ja nichts Besonderes. Das machen andere Tiere auch.
3: Hör mal zu. Sechstens, an den Hinterfüßen hat er zwischen den Zehen Schwimmhäute.
2: Das haben Enten auch.
1: Aber der Biber ist keine Ente. Und das Besondere ist, dass er an den Vorderpfoten Hände zum Greifen hat und an den Hinterpfoten Schwimmhäute. So kann er mit seinen Händen einen Ast festhalten und mit seinen Füßen schwimmen, wie ein Taucher mit Schwimmflossen.
0: Der Biber hat also eine richtige Taucherausrüstung. Eine Taucherbrille, Schwimmflossen, was noch so alles.
3: Darf ich jetzt weiterlesen? Siebtens. An den Hinterfüßen hat der Biber an der zweiten Zehe eine Doppelkralle. Diese besondere Kralle ist sein Kamm, mit dem er sich das Fell bürstet.
1: Wow, sehr ordentlich. Der Biber hat also sogar seine Haarbürste immer dabei.
2: Wie Opa, er hat auch immer seinen Kamm dabei.
0: Opa hat seinen Kamm in der Tasche. Ich kämme meine Haare einfach mit den Fingern.
3: Passt auf, es kommt noch besser. Hör zu. Achtens. Der Biber hat unterm Schwanz einen Beutel, in dem sich eine Flüssigkeit sammelt, mit der er sein Fell einreibt, um es zu pflegen und wasserabweisend zu machen.
1: Erstaunlich. Das ist ja wirklich genial. Stellt euch mal vor, Kinder, wir hätten unter den Achseln kleine Beutel, aus denen Haarshampoo rauskommen würde. Wir bräuchten nur mit der Hand unter die Achsel zu greifen und hätten Shampoo für die Haare. Der Biber hat sein Shampoo nicht nur immer dabei, es wird sogar in seinem eigenen Körper hergestellt.
2: Wow, das ist wirklich erstaunlich.
3: Neuntens. Damit der Biber auch unter Wasser trocken und warm bleibt, wachsen seine Haare etwa 100-mal so dicht wie die des Menschen. Wo beim Menschen 300 Haare wachsen, wachsen beim Biber 23.000 Haare. Zehntens, sein Schwanz ist platt, unbehaart und mit Schuppen bedeckt. Er dient ihm im Wasser als Ruder.
1: Es ist wirklich wunderbar, wie gut unser Schöpfer den Biber an seine Umgebung angepasst hat. Der Biber hat wirklich alles, was er braucht, um zu schwimmen, um zu tauchen, Bäume zu fällen, Burgen und Dämme zu bauen. Denk da nur an seine Zähne. Sie sind hart wie Eisen. Sie wachsen ständig nach und sie schärfen sich sogar von selbst. Ist das nicht erstaunlich?
3: Ja, aber so besonders erstaunlich finde ich es gar nicht.
2: Wieso denn nicht?
3: Na ja, wenn der Biber durch Zufall entstanden wäre, das wäre schon ein Wunder. Aber wenn unser großer Gott etwas macht, dann ist es doch immer vollkommen und gut, oder? Dann gibt es ja da eigentlich nichts zum Staunen. Ich fände etwas anderes viel erstaunlicher.
1: Und das wäre?
3: Ich finde es einfach erstaunlich, dass kluge, erwachsene Menschen daran glauben können, dass solch ein Wunderwerk wie der Biber einfach durch Zufall entstanden

0: Der Zimmer wartet noch auf dich.
1: Ja, zumindest die eine Seite. Muss ich die andere auch anmalen?
0: Nein, ich denke, die eine wird reichen. Wow, das hast du aber schön gemacht.
2: Du wirst bestimmt den schönsten Biber aus deiner Klasse haben.
0: Kaum zu glauben, dass es morgen schon soweit ist. Unser Tiger kommt in die Schule.
1: Ich bin kein Tiger mehr, Mama. Ich bin ein Biber.
0: Oh, dann hast du dich also mit deinem Klassentier abgefunden?
1: Ich mag die Biber einfach gern, seit wir ihnen damals bei der Nachtwanderung zugeschaut haben.
3: Was magst du denn an ihnen?
1: Biber sind fleißig, sie arbeiten gerne.
2: Sie nehmen Schlamm in den Mund.
1: Genau, für ihre Familie machen sie jede Arbeit, sogar wenn sie dazu Dreck in den Mund nehmen müssen. Und sie arbeiten gern mit ihren Eltern und Geschwistern zusammen, das will ich auch.
2: Ich mag die Biber, weil sie eigentlich so anspringen wie die Tiger.
1: Richtig, Philipp. Und weil ich ein Biber bin, werde ich dich auch nicht mehr anspringen. Wirst du mir dann beim Aufräumen helfen, wie ein echter Biberbruder?
2: Ja, komm ins Kinderzimmer, wir spielen Biber.
4: Und ich bin die Biberschwester, ich will euch auch helfen.
3: Ich auch. Komm, wir spielen, dass ein Sturm unseren Damm auseinandergeworfen hat und wir müssen ihn jetzt zusammenbauen. Die verstreuten Spielzeuge sind die Äste und wenn jedes Spielzeug in der richtigen Kiste angekommen ist, dann ist unser Damm fertig und wir können uns ausruhen.
1: Ja, genau. Ich sammle die Bauklötze ein.
2: Und ich räume die Puppen auf. Und ich die Autos.
3: Tja, und was mache ich?
1: Schlamm holen.
3: Nein, aber ich hole lieber schon mal den Staubsauger.
0: Na dann an die Arbeit, ihr fleißigen Biber. Viel Erfolg beim Wiederaufbau eures Staudammes. Wenn sie doch immer so einig sein könnten wie die Biber.

0: Der Sommer ist schnell vorübergegangen. Für die Kinder der Familie Müller ist es ein besonders schöner Sommer gewesen. Immer, wenn es für sie etwas zu tun gab, riefen sie fröhlich, »Kommt, wir spielen Biber!« Und dann packte jeder mit an und tat, was er konnte. Auch wenn sie mal keine Lust zu einer Aufgabe hatten. Gemeinsam machte ihnen alles Spaß. Mit dem Sommer sind auch die Ferien vergangen. Nun ist der Tag da, an dem Tobi zur Schule gehen muss. Er ist ganz gespannt, wen er dort alles kennenlernen wird. Und vor allem ist er gespannt auf das Lied, das er mit seiner Klasse bei der Einschulung singen soll. Den Text dafür kennt er ja schon auswendig. Aber die Melodie kennt er noch nicht. Die sollte eine Überraschung bleiben. Nun ist es soweit. Alle Klassen der Grundschule sind in der Sporthalle versammelt. Die Erstklässler mit ihren bunten Schultüten werden feierlich begrüßt. Dann kommt die Lehrerin der Biberklasse nach vorn und ruft ihre Klasse.
1: Die Kinder der Biberklasse versammeln sich einmal zu mir. Habt ihr auch alle das Biberlied gelernt?
2: Ja!
1: Und wisst ihr auch, wie man das singt?
2: Nein!
1: Wollt ihr das Lied lernen?
2: Ja!
1: Gut, ich singe es euch einmal vor und dann singt ihr mir das nach. Bitte Musik einschalten. Hört zu!

Ihr seid spitze. Das hat ja wunderbar geklappt. Und jetzt entführe ich euch, ihr kleinen Biber, und zeige euch euren Klassenraum. Kommt mal mit.

0: Voller Eindrücke kommt Tobi nach dem ersten Schultag nach Hause. Am Mittagstisch sitzt er ganz still und vergisst fast zu essen. In seinem Kopf schwirren verschiedene Gedanken und die vielen Gesichter seiner Klassenkameraden umher. Nach dem Abendbrot aber beschäftigt ihn eine Frage.
1: Papa, wozu muss ich eigentlich in die Schule gehen?
2: Gute Frage.
1: Ich kann doch bei dir alles lernen, was ich brauche. Und wenn ich groß bin, übernehme ich den Bauernhof.
2: Ich denke, da sollten wir mal den Biber fragen.
1: Den Biber fragen?
2: Ja, du willst doch ein richtiger Biber werden, oder? Komm, wir gehen mal zum Biberbau und schauen, ob der Biber uns deine Frage beantworten kann.
1: Wenn du meinst...

0: Wir haben Glück. Die Biber sind gerade fleißig bei der Arbeit. Komm, wir schauen ihnen mal eine Weile zu.
1: Was machen die eigentlich?
0: Siehst du das nicht?
1: Die schleppen Äste mit vielen Blättern und kleinen Zweigen bis zu ihrem Bau. Und dann tauchen sie damit unter Wasser. Warum machen sie das?
0: Die Biber sammeln sich Vorräte für den Winter. Wenn der See erst einmal zugefroren ist, können sie nicht mehr an Land gehen, um Futter zu holen. Darum holen sie jetzt frische Zweige und machen sie unter dem Wasser fest, ganz nah an ihrer Biberburg. Wenn dann der Winter kommt, können sie sich dann in dieser

0: Alles, was du in der Schule lernst, ist wie solch ein frischer Zweig, den du in deine Vorratskammer steckst. Irgendwann kommt eine Zeit, da wirst du das, was du gelernt hast, auch gebrauchen können. Jetzt denkst du, wozu soll ich das alles lernen? Das werde ich doch niemals brauchen. Aber das kannst du nicht wissen.
1: Dann ist das Lernen in der Schule wie das Sammeln der Vorräte.

guten Rat gibt, musst du ihn in die Vorratskammer deines Herzens stecken. Das heißt, du musst ihn dir gut merken und darfst ihn nicht vergessen. Dann wirst du viele Vorräte für den Rest deines Lebens sammeln. Salomo sagt in Sprüche 4,

0: Papa, Tobi, da seid ihr ja endlich.
1: Wart ihr ohne uns bei den Bibern?
2: Ja, wir mussten die Biber etwas fragen.
1: Die Biber fragen?
2: Ja, erzähle ich euch später.
3: Nehmt uns das nicht übel. Das nächste Mal gehen wir bestimmt wieder zusammen hin.
1: Papa, erzählst du noch eine Geschichte, bevor wir schlafen gehen?
3: Ja, aber nicht hier im Flur. Kommt, wir gehen ins Wohnzimmer.
0: Oh ja, kommt, wir machen es uns gemütlich.
3: In einem Land, nicht weit von hier, leben zwei Brüder.
1: Ist das eine wahre Geschichte?
0: Leben sie immer noch?
3: Ja, die Geschichte ist wahr und die Brüder leben immer noch. Der Vater dieser Brüder ist ein Missionar.
0: Haben sie auch eine Schwester?
3: Ja, die haben sie auch. Aber nun lasst mich mal erzählen.
0: Gut, ich sag nichts mehr.
3: Also noch einmal. Der Vater dieser beiden Brüder, von denen ich euch erzählen möchte, ist Missionar. Sein Herz brennt für Jesus und für die verlorenen Menschen, die den Herrn Jesus noch nicht kennen. Seine Söhne nun wollten auch Missionare werden, so wie ihr Vater. Aber Gott hat sie anders geführt. Der eine dieser Brüder verkündigt das Evangelium und erzählt den Menschen von Jesus Christus. Der andere Bruder ist Professor an einer Universität und unterrichtet Mathematik. Und trotzdem ist auch sein Wunsch, Missionar zu werden, in Erfüllung gegangen. Als Professor verdient er nämlich so viel Geld, dass er damit seinen Bruder versorgen kann. Und das tut er auch. Sein Bruder, der den Menschen das Evangelium verkündigt, hat ja keine Zeit, um für sich selbst und für seine Familie Geld zum Leben zu verdienen. Auf diese Weise haben sich diese beiden Brüder die Arbeit eines Missionars aufgeteilt. Der eine von ihnen verdient Geld für beide und der andere verkündigt das Evangelium für beide.
1: Wie die Biber. Der eine sägt das Holz, der andere bringt es zum Damm.
3: Ja, und die Vorräte sammeln die Biber auch gemeinsam. Da sagt nicht einer zum anderen, diesen Zweig hab ich geholt, den darfst du nicht fressen. Der eine Bruder hätte ja sagen können, mein Bruder ist faul. Immer nur das Evangelium predigen und nicht arbeiten, das kann ja jeder. Er bekommt nichts von meinem Geld. Aber das tut er nicht. Beide Brüder haben ein gemeinsames Ziel und arbeiten beide daran. Jeder tut seinen Teil dazu.
0: Dann ist der eine, der Professor, meine ich, der das Geld verdient, ja genauso Missionar wie sein Bruder. Er arbeitet ja, um ihn zu versorgen.
3: Genau so ist es. Es ist so, wie es in Psalm 133, Vers 1 heißt. Siehe, wie fein und wie lieblich ist es, wenn Brüder in Eintracht beisammen sind. Und natürlich gilt das auch für Schwestern. Es gibt so viele Geschwister auf der Welt, die sich immer nur streiten. Wenn sie klein sind, streiten sie sich um ihre Spielzeuge, später um Autos, Geld und vieles mehr. Aber wie schön ist es, wenn Geschwister zusammenhalten, wenn sie alle zusammen für Gott leben wollen und sich gegenseitig dabei unterstützen.
0: Das wollen wir auch.
1: Wir wollen uns nicht streiten, sondern immer zusammenhalten. Wie die Biber.

Die Zeit für diese Kindersendung von Radio Segenswelle mit Anna Sawatzki ist abgelaufen. Schön, dass du heute dabei warst. Du hast vieles gehört und ich wünsche, dass du darüber nachdenkst und es auch anwendest. Ich lade dich ein, wieder einzuschalten. Morgen zur gleichen Uhrzeit gibt es wieder eine Kindersendung mit spannenden Geschichten. Sei dabei und lade auch deine Freunde dazu ein. Dann bis morgen. Ich freue mich auf euch.

0: Mit der Einsetzung des Passafestes begann für das Volk Israel eine neue Zeitrechnung. Gott hatte für dieses Fest genaue Anweisungen gegeben. Kein Sauerteig sollte sich noch im Haus befinden. In jedem Haus sollte ein Lamm geschlachtet werden. Keiner sollte allein bleiben, und so luden die Familien ihre Nachbarn ein. Das hatte noch einen Grund, denn das Lamm sollte ganz aufgegessen werden, es durfte nichts übrig bleiben. Am 14. Tag des ersten Monats sollte es geschlachtet werden und das Blut an die Türpfosten gestrichen werden. Niemand durfte vor die Haustür treten. Gott ordnete an, das Fleisch am Feuer zu braten und mit bitteren Kräutern zu essen. Kein gesäuertes Brot durfte sich in den Häusern befinden. Die Israeliten sollten reisefertig sein und sich schon vor dem Essen auf ihren Auszug aus Ägypten vorbereiten. Während drinnen im Haus der Juden das erste Passa gefeiert wurde und die Erstgeborenen durch das Blut des Lammes geschützt waren, hören wir nun, was in Ägypten passierte. 2. Mose Kapitel 12, Abvers 29. Und zur Mitternacht schlug der Herr alle Erstgeburt in Ägyptenland, vom ersten Sohn des Pharao an, der auf seinem Thron saß, bis zum ersten Sohn des Gefangenen im Gefängnis und alle Erstgeburt des Viehs. Da stand der Pharao auf in derselben Nacht und alle seine Großen und alle Ägypter. Und es ward ein großes Geschrei in Ägypten, denn es war kein Haus, in dem nicht ein Toter war. Und er ließ Mose und Aaron rufen in der Nacht und sprach, »Macht euch auf und zieht weg aus meinem Volk, ihr und die Israeliten. Geht hin und dienet dem Herrn, wie ihr gesagt habt. Nehmt auch mit euch eure Schafe und Rinder, wie ihr gesagt habt. Geht hin und bittet auch um Segen für mich.« Und die Ägypter drängten das Volk und trieben es eilends aus dem Lande, denn sie sprachen, »Wir sind alle des Todes.« Und das Volk trug den rohen Teig, ehe er durchsäuert war, ihre Backschüsseln in ihre Mäntel gewickelt, auf ihren Schultern. Und die Israeliten hatten getan, wie Mose gesagt hatte, und hatten sich von den Ägyptern silbernes und goldenes Geschmeide und Kleider geben lassen. Der Herr hatte dem Volk Israel ein so großes Ansehen bei den Ägyptern verschafft, dass sie auf ihre Bitten eingegangen waren. So nahmen die Israeliten von den Ägyptern reiche Beute mit.
1: Ja, durften die Israeliten das denn?
0: Die Antwort ist ja. Sie durften es nicht nur, sie sollten diese hochwertigen Sachen fordern. In 2. Mose 11, Vers 2 hatte Gott selbst es genau so angeordnet. Vers 37. Also zogen die Israeliten aus von Ramses nach Sukkot, 600.000 Mann zu Fuß, ohne die Frauen und Kinder. Von Ramses, der Stadt der Sonne, geht es nach Sukkot, der Stadt, dessen Bedeutung Hütten heißt. Jetzt geht es plötzlich ganz schnell. Mit 70 Personen war Jakob mit seiner Sippe aus Kanaan nach Ägypten gezogen, zu der Zeit der großen Hungersnot, als Josef der zweite Mann im Staat Ägypten war. Jetzt waren es 600.000 Männer. Insgesamt waren es 2 Millionen Leute, denn die Frauen und Kinder kamen noch dazu und auch Fremde zogen mit. Der Ort Sukkot in Israel ist nicht der gleiche Ort wie dieses Sukkot, das in Ägypten lag. Sukkot ist auch ein Fest, das die Juden bis heute feiern. Es wird auch Laubhüttenfest genannt und ist ein Fest der Freude. Auf Sukkot bereiten sich viele jüdische Familien gut vor. In den Tagen vor dem Fest sammeln sie Äste, Zweige und Palmwedel, tragen Holzlatten, Planen oder Strohmatten herbei und bauen daraus eine Laubhütte. Sie heißt auf Hebräisch Sukka und gibt dem Fest seinen Namen. Das Besondere, ihr Dach ist so löchrig, dass die Sterne hindurch schimmern können. Eine Sukka zu bauen ist ein Abenteuer für die ganze Familie. Die Laubhütten erinnern an die 40-jährige Wüstenwanderung, wo das Volk Israel ja auch auf allen Komfort verzichten musste und oft die Sterne anschauen konnte. Übrigens, wenn du das nächste Mal bei einem Kreuzworträtsel nach dem jüdischen Erntedankfest mit 6 Buchstaben gefragt bist, versuche es einfach mal mit S-U-K-K-O-T. Das Laubhüttenfest ist nämlich auch das jüdische Erntedankfest, das im Herbst gefeiert wird. Weiter in Vers 38. Und es zog auch mit ihnen viel fremdes Volk, dazu Schafe und Rinder, sehr viel Vieh. Und sie backten aus dem rohen Teig, den sie aus Ägypten mitbrachten, ungesäuerte Brote, denn er war nicht gesäuert, weil sie aus Ägypten weggetrieben wurden und sich nicht länger aufhalten konnten und keine Wegzehrung zubereitet hatten. Die Zeit aber, die die Israeliten in Ägypten gewohnt haben, ist 430 Jahre. Als diese um waren, eben an diesem Tage, zog das ganze Heer des Herrn aus Ägyptenland. Gott bestimmte den genauen Zeitpunkt für den Auszug. In 1. Mose 15, Vers 13 hatte Gott bereits Abraham angekündigt, dass seine Nachkommen in der Fremde 400 Jahre lang geknechtet werden würden. Vers 42. In dieser Nacht hielt der Herr selbst Wache, um sein Volk sicher aus Ägypten herauszuführen. Darum sollen alle kommenden Generationen der Israeliten in der Passanacht dem Herrn zu Ehren wachen. Jetzt gibt Gott Mose und Aaron genaue Anweisungen, wie auch die Nachkommen in Zukunft das Passa feiern sollen, wer daran teilnehmen darf und wer nicht. Vers 43. Und der Herr sprach zu Mose und Aaron: Dies ist die Ordnung für das Passa. Kein Ausländer soll davon essen. Ist er ein gekaufter Sklave, so beschneide man ihn, dann darf er davon essen. Alle männlichen Israeliten sollten als Baby von 8 Tagen an ihrer Vorhaut beschnitten werden. Vers 45. Ist er aber ein Beisasse oder Tagelöhner, so darf er nicht davon essen. Damit sind Leute gemeint, die sich nur vorübergehend unter den Israeliten aufhielten und nicht beschnitten waren. Vers 46. In einem Hause soll man es verzehren. Ihr sollt nichts von seinem Fleisch hinaus vor das Haus tragen und sollt keinen Knochen an ihm zerbrechen. Die ganze Gemeinde Israel soll das tun.
2: Das hat eine ganz besondere Bedeutung. Das Passahlamm weist auf den Herrn Jesus hin. Als der Jesus am Kreuz auf Golgatha starb, wurden ihm auch keine Knochen zerbrochen, obwohl das bei dieser Todesart üblich gewesen ist. Das können wir im Johannesevangelium im Kapitel 19, Vers 36 nachlesen.
0: Vers 48. Wenn ein Fremdling bei dir wohnt und dem Herrn das Passa halten will, der beschneide alles, was männlich ist, alsdann trete er herzu, dass er es halte, und er sei wie ein Einheimischer des Landes. Aber ein Unbeschnittener darf nicht davon essen. Ein und dasselbe Gesetz gelte für den Einheimischen und den Fremdling, der unter euch wohnt. Und alle Israeliten taten, wie der Herr es Mose und Aaron geboten hatte. An eben diesem Tage führte der Herr die Israeliten aus Ägyptenland, Schar um Schar. Gott hatte alle erstgeborenen Israeliten verschont. Kein Mensch und kein Tier aus dem Volk Israel musste sterben, aber Gott wollte, dass alle erstgeborenen Israeliten für ihn besonders da sind. Beim nächsten Mal erfahren wir, welche genauen Anweisungen er dazu gibt.

0: Es ist 17 Uhr.
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2: Liebe Geschwister, der Predigttext ist aus der Offenbarung, Kapitel 20, Verse 7 bis 10. Offenbarung 20, Verse 7 bis 10. Könnt ihr mich so verstehen, wenn ich so rede? Wenn die 1000 Jahre abgelaufen sind, in denen der Satan gefangen gehalten wurde, wird er wieder freigelassen werden. Er wird sich in alle vier Himmelsrichtungen aufmachen, um Gog und Magog, die Völker der ganzen Erde, dazu zu verführen, gemeinsam in den Kampf zu ziehen. Von überall her sah ich ihre Armeen aufmarschieren. Sie waren so unzählbar wie der Sand am Meer und überschwemmten die Erde, soweit das Auge reichte. Sie umzingelten die von Gott geliebte Stadt, das Heerlager derer, die zu seinem heiligen Volk gehören. Doch da fiel Feuer vom Himmel und vernichtete sie. Und der Teufel, der sie verführt hatte, wurde in den Feuer- und Schwefelsee geworfen, in dem sich schon das Tier und der falsche Prophet befanden. Dort werden sie Tag und Nacht Qualen erleiden, für immer und ewig. So, das ist jetzt die Fortsetzung zu Kapitel 20, Verse 1 bis 6. Das ist eigentlich ein Sinnabschnitt. Das könnt ihr daran erkennen. Also Kapitel 20 fängt an mit dem Hinweis auf den Teufel, der für 1000 Jahre eingekerkert wird. Und nach den 1000 Jahren wird er freigelassen. Das ist hier das Thema von Vers 7. Das ist eine wichtige Verbindung. Die zweite wichtige Verbindung ist die Rede von den 1000 Jahren. Vers 7 wird das nochmal aufgegriffen, wenn die 1000 Jahre abgelaufen sind. Also das legt es nahe, diese 10 Verse zusammen zu betrachten. Jetzt wird hier in den Versen 7 bis 10 beschrieben, was nach den 1000 Jahren geschieht, von denen in den Versen 1 bis 6 die Rede gewesen ist. Die 1000 Jahre sind ja dadurch geprägt, dass die Gläubigen mit Christus herrschen. Und jetzt ist die Aussage nicht die, dass das nach den 1000 Jahren aufhört, dass die Gläubigen mit Christus herrschen. Worauf die Betonung gelegt wird, es geht jetzt um den Teufel. Was ist eigentlich mit dem Teufel, der durch die Jahrtausende hindurch sein Unwesen getrieben hat? Der Satan wird ein letztes Mal aus dem Abgrund freigelassen. Er verführt ein letztes Mal Menschen zur Auflehnung gegen Gott und das endet dann mit dem endgültigen Gericht über ihn und all die Menschen, die ihm gefolgt sind. Das Gericht über die Menschen, die dem Teufel gefolgt sind, das wird nur wenig später geschildert. Kapitel 20, Vers 15, das ist eine eigene Szene in der Vision. Wenn jemand nicht im Buch des Lebens eingetragen war, wurde er in den Feuersee geworfen. Von dem ist hier in Vers 10 die Rede. Ja, ich habe mich gefragt, was kann ich so als Leitvers hier herausnehmen aus den Versen 7 bis 10. Klingt jetzt für uns vielleicht nicht so erbaulich. Für den Teufel ist das auf jeden Fall nicht erbaulich. Er wird einmal ewig verdammt werden. Das ist er jetzt noch nicht. Also jetzt kann er noch, darf er noch wirken und das hört dann auf, nach den 1000 Jahren. Einmal noch sich gegen Gott auflehnen und dann wird er für immer verdammt. Ich greife hier am Anfang nur noch mal kurz diese zwei Sichtweisen zu den 1000 Jahren auf. Vielleicht erinnert ihr euch, es gibt Christen, die glauben, dass die 1000 Jahre vor der Wiederkunft angesiedelt sind und mit der Wiederkunft zu ihrem Ende kommen. Ich selber halte diese Sichtweise für die naheliegendste. Es gibt auch andere Christen, die glauben, dass die 1000 Jahre mit der Wiederkunft von Jesus erst anfangen. Und dann hat man irgendwie dann zwei Gerichte, ne? Es gibt ein Gericht bei der Wiederkunft von Jesus, das würde dann den Teufel nicht mit einschließen. Der wäre dann 1000 Jahre später dran. Spielt jetzt für die Auslegung dieser Verse nicht so eine unmittelbar große Rolle. Also die Offenbarung legt großen Wert darauf, Gottes komplettes Gericht über alles Böse zu schildern. Das liegt daran, dass die Offenbarung auch wie kein anderes Buch in der Bibel Wert darauf gelegt hat, das Böse in seinen Ausmaßen zu schildern. Die Offenbarung hat für die Schilderung des Bösen vor allen Dingen drei Bilder. Da gibt's Babylon. Das ist im Bild eine Hure, eine Weltstadt, die all die Menschen in sich versammelt, die es vorziehen, ohne Gott zu leben und ihren Lüsten nachzugehen. Als zweites benutzt die Offenbarung das Bild von dem Tier. Das Tier symbolisiert vor allen Dingen politische Macht und politische Machthaber, die über Menschen eine Herrschaft beanspruchen, die eigentlich nur Christus zusteht. Vielleicht hier auch kurz die Gegenbilder aufgezählt. Das Gegenbild zur Hure Babylon ist das himmlische Jerusalem. Das himmlische Jerusalem besteht aus allen Gläubigen. Das Gegenbild zum Tier ist Christus. Christus ist derjenige, den Gott zum Herrscher über die ganze Welt eingesetzt hat. So, und dann gibt's als drittes den Drachen, den Satan, den Teufel, der so als Drahtzieher hinter all dem Bösen steht, was auf der Welt geschieht. Und als Gegenpart zum Satan, kann man sagen, steht Gott. So baut die Offenbarung das auf und sie will dann deutlich machen, also auf der einen Seite haben wir tatsächlich imposante, mächtige Größen des Bösen, aber wir haben auf der anderen Seite einen viel mächtigeren Gott, einen viel mächtigeren Herrn Jesus Christus. Gott geht im Gericht sehr sorgfältig vor und ich habe das auch im Thema der Predigt so formuliert, Gott wird seinem Namen Ehre machen, indem er einmal alle bösen Mächte endgültig richten wird. Was jetzt hier in Offenbarung 20, Verse 7 bis 10, zum Verständnis noch eine besondere Bedeutung spielt, das ist der Hinweis auf Gog und Magog. Vers 7, wenn die 1000 Jahre abgelaufen sind, wird der Satan aus seinem Gefängnis freigelassen? Er wird sich in alle vier Himmelsrichtungen aufmachen, um Gog und Magog, die Völker der ganzen Erde, dazu zu verführen, gemeinsam in den Kampf zu ziehen. Ja, wir haben hier, was Gog und Magog betrifft, im Text selber schon einen wichtigen Hinweis, um wen es sich handelt. Völker der ganzen Erde. Also Russland, China, die USA, Deutschland, Österreich, Liechtenstein. Also irgendwie sind alle Völker mit drinne und bilden dieses Heer, das sich gegen Gott auflehnt, Gog und Magog. Aber die Frage stellt sich natürlich, also warum wird das jetzt so bezeichnet? Und Benjamin hat ganz richtig vorhin auf einen wichtigen Hintergrund dieser Stelle schon hingewiesen, auf den Propheten Hesekiel. Ja, wer eine Bibel dabei hat, der kann das mal mit aufschlagen. Ich werde jetzt natürlich nicht, das sind vor allem die Kapitel 38 und 39, ne? Das kann ich jetzt nicht alles vorlesen. Ich gebe mal kurz so einen Überblick über diese Stelle. Also da ist von einem Herrscher die Rede, Gog, G-O-G wird er genannt, und der herrscht über das Land Magog. Und über die Identität dieses Herrschers ist weiter nichts bekannt. Vielleicht nimmt Hesekiel in seiner Vision Bezug auf einen Herrscher, der vor Hesekiels Zeit über ein Gebiet der heutigen Türkei geherrscht hat. Und dieser Herrscher jedenfalls erscheint dann aber in der Vision als ein Symbol für einen Herrscher, der sich am Ende der Zeit aufmacht, um gegen Gottes Volk aufzumarschieren. Und der Ablauf wird in Hesekiel 36 bis 39 ungefähr so beschrieben. In Hesekiel 36 kündigt Gott an, dass er seinem Volk eine endgültige Umkehr schenken wird. Das ist das Stichwort von der Beschneidung des Herzens. Die wird Gott an seinem Volk vollziehen, und dann wird sein Volk für immer mit ihm vereint sein. Und dieses Handeln Gottes wird abgegrenzt von dem, was vorher war in Beziehung zwischen Gott und seinem Volk. Da galt der Bund vom Sinai. Da war auch von Gottes Seite aus alles gerecht. Nur die Israeliten haben sich nicht an diesen Bund gehalten. Ihre Herzen waren unbeschnitten. Sie folgten lieber ihrem bösen Herzen. Und dann wird auch kurz nochmal Rückschau gehalten. Wozu führte das schlussendlich? Es führte dazu, dass Gott sein Volk, das er einst in das Land Israel geführt hat, wieder aus diesem Land entfernte und unter die Völker zerstreute. Es war eine Strafe für ihren Götzendienst, den sie im verheißenen Land getrieben haben, über Jahrhunderte. Und dann kündigt Gott an, dass er sein Volk in der Fremde aufsuchen wird. Er wird ihnen in der Fremde Gedanken eingeben, eine Umkehr schenken, dass sie sich fragen, warum ist das über uns gekommen, dieses Gericht? Ja, wir haben uns gegen Gott versündigt. Wir wollen

und es ist alles perfekt. Und dann kommt dieser Gog, der guckt sich das an und sagt, das ist aber ein gesegnetes Land und die leben in Frieden und da gibt's viel Beute zu holen. Und dann ist davon die Rede, dass Gott derjenige ist, der das Herz von Gog lenkt, dass es ihn dann gelüstet, in den Krieg zu ziehen gegen Gott und sein Volk. Und dann wird das ähnlich geschildert wie hier in Offenbarung. Also die Gog und sein Heer macht sich auf gegen Gott und sein Volk. Mengenmäßig sind sie dem Volk Gottes eigentlich überlegen, aber Gott vernichtet dann Gog und sein Heer vernichtend. Und die Frage stellt sich, was ist daran jetzt so besonders, dass das so geschildert wird? Warum lenkt Gott das Herz dieses Gog darauf, in diesen sinnlosen Krieg zu ziehen? Und es wird dann vor allen Dingen dadurch erklärt, dass Gott seinem Volk einen Anschauungsunterricht geben will, über die Wirksamkeit der neuen Bundesbeziehung, in der Gott und sein Volk zusammenleben. Früher war es so gewesen, im alten Bund. Da war es Strafe Gottes, wenn von außen Feinde kamen und Israel bedrohten. Das war die Regel. Israel hat irgendwas getan, was gegen Gottes Willen verstieß. Und Gott rief von irgendwo ein Volk herbei, um sein Volk zu züchtigen. Und dieses Gerichtshandeln fand seine Vollendung dann darin, dass Gott einmal die Babylonier herbeiführte, die Israeliten aus dem Land schmissen. Und das scheint der Hintergrund zu sein für diese Schilderung mit Gog und Magog. Und hier sind die Unterschiede bedeutend. Warum wird Gott nochmal einen Feind heraufführen? Nicht, um seinem Volk deutlich zu machen, dass es gesündigt hätte. Das ist vorher geklärt. Sein Volk ist mit ihm, mit einem reinen Herzen vereinigt. Was will Gott veranschaulichen? Er will veranschaulichen, wie unverbrüchlich seine Beziehung zu seinem Volk ist. Vielleicht denken die Israeliten, oh, jetzt ist schon wieder ein Feind da. Eigentlich war doch jetzt alles in Ordnung. Könnte es sein, dass unsere Beziehung zu Gott doch wieder Schaden genommen hat? Bestraft uns Gott für etwas? Und die Antwort ist nein. Gott will seinem Volk nur noch mal vor Augen führen, ein letztes Mal, dass es zwar Feinde gibt, aber diese Feinde können nie wieder zwischen ihn und sein Volk eindringen. Gott hat sich ein für alle Mal mit seinem Volk vereint. So, das ist wahrscheinlich so der Hintergrund, der hier aufgegriffen wird in Offenbarung 20, Verse 7 bis 10, mit der Rede von Gog und Magog. Die Rede ist dann von der geliebten Stadt, die bedroht wird durch Gog und das Heer. Die geliebte Stadt, das deute ich auf die Gemeinde. Wir haben das schon vorher in der Offenbarung gesehen. Es werden oft Symbole aus dem Alten Testament herangeführt und auf die Gemeinde hin gedeutet. Schon im Alten Testament ist es so, wenn von Gottes Volk die Rede ist, das unter Gottes Schutz lebt, dann ist häufig die Rede von Zion, der Stadt. Gott wohnt auf dem Berg Zion und die Stadt Zion, das himmlische Jerusalem, ist direkt bei Gott angesiedelt. Die beiden sind vereint, wie Eheleute. Und das wird hier aufgegriffen. Die geheiligte oder die geliebte Stadt, das sind wir, die Angehörigen des neuen Bundes. Wir sind die Braut von Christus. Wir sind die Frau, die Gott sich erwählt hat. Vielleicht so viel jetzt zum Hintergrund aus Hesekiel 38, 39. Es soll veranschaulicht werden, der Gemeinde wird durch Gog und Magog, durch den Teufel, kein Haar gekrümmt werden. Vielmehr sollen wir erkennen, nach diesen 1000 Jahren, dass wir für immer sicher unter Gottes gnädiger Herrschaft stehen. Ich überspringe jetzt doch einiges.

0: also zum Thema, wer sind denn jetzt die Völker? Aber vielleicht sage ich doch das eine oder andere, das ein bisschen reizt es mich doch noch. Also was sind das für Völker, die Gog und Magog bilden, die der Teufel verführt? Ganz grob, auch hier gibt es zwei Sichtweisen. Für diejenigen, die jetzt meine Position vertreten, die haben nicht so viele Probleme, diese Stelle zu deuten, ne? Also was sind das für Menschen? Ja, das sind die Menschen, die sich gegen Christus aufgelehnt haben. Weil das ist das Gericht, was hier beschrieben wird, das ist dasselbe Gericht wie bei der Wiederkunft. Die Menschen, die sich gegen Gott auflehnen, das sind alle Nichtchristen. Bedenkenswert ist tatsächlich die Sichtweise, die auch von anderen vertreten wird, also von denen, die glauben, dass dieses Gericht 1000 Jahre später ist, ne? Und die Frage stellt sich ja, welche Menschen sind das, die sich dann gegen Christus und gegen Gott auflehnen? Und man sagt dort, dass das die Menschen sind, die bei der Wiederkunft von Jesus schon gerichtet worden sind, die also als Seelen mit dem Teufel im Hades befindlich sind und die dann nach den 1000 Jahren mobilisiert werden, um sich ein letztes Mal gegen Gott und sein Volk aufzulehnen. Ja, mehr sage ich da nicht zu. Ich wollte es nur der Vollständigkeit halber gesagt haben. Auch die Vertreter dieser Sichtweise haben ihre Erklärung dafür, um was für Leute es sich dort handeln könnte. Ja, in Vers 9 ist die Rede von der geliebten Stadt, das Heerlager derer, die zu seinem heiligen Volk gehören. Die Frage ist, wer liebt hier wen? Gott liebt seine Stadt. Gott liebt Zion. Gott liebt das heilige, das himmlische Jerusalem. Gott liebt euch. Und weil er euch liebt, hat er es sich zum Anliegen gemacht, euch einmal endgültig von allen Anfeindungen des Teufels zu befreien. Das ist Ausdruck seiner Liebe. Also für ihn ist das was Hartes. Wir werden gleich noch uns darüber Gedanken machen, was soll man sich eigentlich unter einer ewigen Verdammnis vorstellen. Auf jeden Fall bei aller bildlichen Bedeutung, ne, ist deutlich, es ist etwas Schreckliches. Da will man nicht hin. Also Gott ist derjenige, der sein Volk liebt und mit Eifer für sein Volk kämpft. Vers 9 ist die Rede davon, am Ende, es fiel Feuer vom Himmel und vernichtete sie. Wie in der Vision bei Hesekiel und wie in Offenbarung 19, Vers 20, bei der Wiederkunft von Jesus, da werden keine Kampfhandlungen berichtet. Das ist, muss man sich immer vor Augen führen. Wenn am Ende sich das zuspitzt, der Kampf zwischen Gut und Böse, dann ist es nicht so, dass es irgendwie eine Zeit lang unklar wäre, wer da jetzt wen besiegen wird. Das Böse bäumt sich am Ende ein letztes Mal auf und wird von Gott im Handumdrehen vernichtet. In Offenbarung 19, da ist es das Schwert aus dem Mund von Jesus, ne, das die Gottlosen vernichtet. Das Schwert symbolisiert seinen Richterspruch. Und es ist hier in Vers 9 wahrscheinlich ähnlich gemeint. Feuer vom Himmel, das ist fast ein wörtliches Zitat aus 2. Könige 1, Vers 10. Da wird berichtet von einer Auseinandersetzung zwischen Israels König und dem Propheten Elia. Elia kündigt ihm an, dass Gott ihn wegen seiner Sünde sterben lassen wird. Darauf schickt der König einen Trupp Soldaten zu Elia, die ihn dann herbeibringen sollen. Und dann wird berichtet, der Anführer ging zu Elia hinauf und sagte, Mann Gottes, komm herunter, der König befiehlt es. Doch Elia antwortete, wenn ich wirklich ein Mann Gottes bin, dann soll Feuer vom Himmel herabfallen und dich und deine 50 Mann verzehren. Da fiel Feuer vom Himmel und verzehrte ihn und seine 50 Mann. Das Feuer, das auf Elias Geheiß hin kommt, symbolisiert die Vollmacht des prophetischen Wortes. Das ist so ein bisschen die Frontstellung in den Königebüchern. Auf der einen Seite haben wir die Könige. Die kommen von David und Salomo her. Die haben, wenn man so will, die politische Macht. Und auf der anderen Seite haben wir die Propheten, die von Gott gesandt werden. Die haben menschlich gesprochen gar keine Macht, außer Gottes Wort. Und das wird hier veranschaulicht. Gottes Wort bestimmt den Lauf der Dinge, nicht Pläne, die Könige schmieden. Ja, und das ist hier in Offenbarung 20 dann auch der Fall. Nicht Pläne, die der Teufel oder Menschen sich geschmiedet haben, kommen zur Erfüllung, sondern Gottes Wort. Das, was am Ende passiert, ist letztlich nichts anderes als die Erfüllung von Dingen, die Gott angekündigt hat. Dadurch wird Gott erwiesen als derjenige, der alles im Voraus weiß, der alles im Voraus vorherbestimmt und der alles zu seiner Ehre tut. Ja, Vers 10. Der Teufel wurde in den See von brennendem Schwefel geworfen. Und das ist der endgültige Strafort für den Teufel. Von dem brennenden Feuersee war zuerst schon in Kapitel 14 die Rede. Könnt ihr nochmal aufschlagen. Offenbarung 14 von Vers 9. Der Engel rief mit lauter Stimme, wer das Tier und sein Standbild verehrt und das Zeichen des Tieres auf seiner Stirn oder seiner Hand anbringen lässt, wird den Wein Gottes trinken müssen. Es ist der Wein seiner Entrüstung, den er unverdünnt in den Becher seines Zornes gegossen hat. Wer das Tier verehrt, wird vor den Augen der heiligen Engel und des Lammes mit Feuer und Schwefel gequält werden. Der Rauch ihrer Qual steigt auf in alle Ewigkeit. Sie werden Tag und Nacht keine Ruhe finden, die das Tier und sein Standbild verehren und das Kennzeichen seines Namens tragen. Und dann später Kapitel 19, Vers 20 heißt es, das Tier wurde gefangen genommen und mit ihm der falsche Prophet, der die Wunder vor ihm getan hatte, durch die er die verführt hatte, die das Malzeichen des Tieres angenommen und das Standbild des Tieres angebetet hatten. Lebend wurden die zwei in einen See von brennendem Schwefel geworfen. Kapitel 20, Vers 10 wird geschildert, dass auch der Teufel an diesen endgültigen Ort der Strafe kommt. Von dort wird er nie wieder Einfluss auf Gottes Volk nehmen können. Gott wird seinem Namen Ehre machen, indem er alle bösen Mächte einmal endgültig richten wird. Und das ist jetzt hier in Kapitel 20, Vers 10, das letzte Mal, dass in der Bibel vom Teufel die Rede ist. Das ist ein Anlass, sich nochmal ein bisschen über den Teufel, seine Herkunft und sein Wesen Gedanken zu machen, wie es in der Bibel bezeugt wird. Über die Anfänge des Teufels wird in der Bibel nichts berichtet. Es gibt zwar Ausleger, die meinen, dass es ein Kapitel bei Jesaja und bei Hesekiel gibt, wo von einem gefallenen Engel die Rede ist. Meines Erachtens ist dort aber eher von einem Sündenfall von irdischen Herrschern die Rede, die ähnlich wie Adam gesündigt haben, obwohl Gott sie in einen Stand von Herrlichkeit versetzt hatte am Anfang. Aber auch wenn von den Anfängen des Teufels in der Bibel nichts berichtet wird, so wissen wir, dass Gott der Schöpfer aller Dinge ist, also auch der Teufel. Und Gott wird ihn am Anfang als gutes Wesen geschaffen haben, als einen Engel, der wie alle Engel dazu bestimmt gewesen ist, Gott zu dienen. Und es wird dann so etwas wie einen Sündenfall Satans oder der Engelwelt gegeben haben. Jedenfalls tritt der Teufel dann schon am Anfang der biblischen Geschichte als jemand auf, der die ersten Menschen zur Auflehnung gegen Gott verführt. 1. Mose, Kapitel 3, Vers 4, da sagt der Teufel zu Eva, ihr werdet gewiss nicht sterben. Gott weiß, sobald ihr von dem Baum esst, werden euch die Augen aufgehen. Ihr werdet sein wie Gott und wissen, was gut und schlecht ist. dann werdet ihr euer Leben selbst in die Hand nehmen können. Nur der Teufel lügt. Er behauptet gegen die Wahrheit Gottes das Gegenteil. Und überhaupt hat der Teufel eine Freude daran, Gott in ein schlechtes Licht zu stellen, zum Beispiel im Buch Hiob, Kapitel 1. Da hält er Gott dreist Folgendes vor: Würde Hiob dir gehorchen, wenn es sich für ihn nicht lohnte? Du hast ihn und seine Familie und seinen ganzen Besitz vor jedem Schaden bewahrt. Du lässt alles gelingen, was er unternimmt. Und sein Vieh füllt das ganze Land. Aber taste doch mal seinen Besitz an. Wetten, dass er dich dann öffentlich verflucht? Der Teufel leugnet hier, dass es echte Anbetung Gottes gibt. Sie seien alle nur hinter seinen Gaben her. Und das läge in der Natur der Sache, weil Gott ebenso ist, wie er ist. Er kann zwar viele Gaben rüberschieben, aber mit ihm alleine wollen die Menschen nichts zu tun haben. Sie wollen nur Sachen von ihm haben. Das Gegenteil beweist Hiob, aber noch besser Jesus selber. Lukas berichtet davon, wie der Teufel versuchte, Jesus zu verführen. Lukas 4, der Teufel führte Jesus hinauf und zeigte ihm in einem Augenblick alle Reiche der Erde. Er sagte zu ihm: Dir werde ich alle diese Herrschaftsgebiete und die damit verbundene Herrlichkeit geben. Mir sind sie nämlich übergeben worden, so dass ich sie geben kann, wem ich will. Größenwahn, nichts anderes. Du brauchst mich nur anzubeten und alles gehört dir. Aber Jesus entgegnete ihm: Es heißt in der Schrift, den Herrn, deinen Gott, sollst du anbeten und ihm allein dienen. Jesus bezeugt hier: Mein höchstes Anliegen ist, Gott anzubeten als den, der er ist. Egal, was ich dafür kriege, das ist meine Bestimmung und meine Freude. Jesus bezeichnet den Teufel später als Vater der Lüge. Der Teufel verführte Judas dazu, Jesus zu verraten. Gleichzeitig war Gott auf verborgene Weise in den Ereignissen wirksam und gab seinen Sohn als Sühneopfer hin. Johannes 13 von Vers 26 schildert der Evangelist: Jesus sagte, ich werde ein Stück Brot in die Schüssel tauchen und wem ich es gebe, der wird mich verraten. Er nahm ein Stück Brot, tauchte es hinein und gab es Judas, dem Sohn von Iskariot. Sobald Judas das Brot genommen hatte, nahm der Satan von ihm Besitz. Jesus sagte zu ihm: Beeile dich und tu, was du tun musst. Jesus, der bleibt souverän. Judas ist, der ist voll verantwortlich dafür, dass er sich dem Wirken des Satans öffnet. Der Satan, der nimmt die Gelegenheit wahr, um Judas ganz in Besitz zu nehmen, um Jesus zu verraten. Über all dem steht Jesus. Und es sind Dinge, die geschehen müssen. Jesus muss am Kreuz durch ungerechte Menschen sterben, um unsere Schuld zu sühnen. Offenbarung 12. Da heißt es im Gebet zu Gott, nachdem Jesus sein Leben als Sühneopfer gegeben hat: Nun sind das Heil und die Kraft und die Herrschaft unseres Gottes und die Macht seines Christus herbeigekommen. Denn der Ankläger unserer Brüder, der sie Tag und Nacht vor unserem Gott verklagte, ist aus dem Himmel hinausgeworfen worden. Sie haben ihn besiegt durch das Blut des Lammes und durch ihr standhaftes Bekenntnis. Sie waren bereit, dafür ihr Leben zu opfern und den Tod auf sich zu nehmen. Darum freue dich, Himmel, mit allen, die in dir wohnen, aber wehe dem Land und dem Meer. Denn der Teufel ist zu euch herabgekommen und hat große Wut, denn er weiß, er hat nur noch wenig Zeit. Diese Zeit ist dann hier in Offenbarung 20 abgelaufen. Ja, es scheint so zu sein, dass es für den Teufel und für alle gefallenen Engel keine Möglichkeit der Umkehr und der Sündenvergebung gibt. Wenn sie einmal sich gegen Gott aufgelehnt haben, dann war es das. Das scheint so zu sein. Sobald ein Engel sich einmal gegen Gott auflehnt, verfällt er seinem bösen Herzen und will dann in Ewigkeit nichts anderes mehr, als sich gegen Gott aufzulehnen. Der Teufel wird in Ewigkeit nicht umkehren wollen. Genauso wenig werden Menschen, die in der ewigen Verdammnis landen, jemals umkehren wollen. Ja, warum ist das so, dass Engel, wenn sie einmal abgefallen sind, auf keinen Fall wieder zur Umkehr kommen? Es ist schwierig nachzuvollziehen, aber der wesentliche Grund scheint der zu sein, dass Jesus nicht für sie gestorben ist. Jesus ist nicht für Engel gestorben. Und für alle, für die Jesus nicht gestorben ist, gilt, sie brauchen nur einmal aus der Gnade zu fallen, dann war es das. Wir können, nachdem wir schuldig geworden sind, immer wieder umkehren, weil Jesus sein Leben für uns gegeben hat. Jesus hat am Kreuz wirksam Sühne geleistet für alle, die jemals ihr Leben Jesus anvertrauen würden. Also die Tatsache, dass ihr hier sitzt und dem Evangelium glaubt, hat als Grundlage den wirksamen Sühnetod von Jesus. Jesus hat euch erkauft. Er hat euren Glauben erkauft. Ja, Tag und Nacht gequält in Ewigkeit. Das Strafmaß entspricht der Schwere der Schuld. Wir haben hier eine der Stellen im Neuen Testament, die ziemlich deutlich von der ewigen Verdammnis als bewusst erlebter Strafe spricht. Es gibt da auch unter Christen unterschiedliche Ansichten. Wie ist die ewige Strafe zu verstehen? Manche glauben, dass die Ungläubigen nach dem Tod vernichtet werden. Ich halte diese Ansicht für in gewisser Weise für nachvollziehbar, aber sie ist biblisch nicht zu begründen. Und überlegt euch, das ist genau die Hoffnung, die viele Atheisten sich machen, die ohne Gott leben. Mit dem Tod ist alles aus. Gott wird ihnen diesen Wunsch nicht erfüllen. Sie werden nach dem Tod weiter existieren. Für immer. Das ist die Strafe, die den Teufel trifft. Diese Strafe wurde im Blick auf das Tier und den falschen Propheten schon genannt. Und dann später wird sie im Blick auf alle diejenigen genannt, die nicht im Buch des Lebens stehen. Und das sind alle, die ihr Leben Jesus in diesem Leben nicht anvertraut haben. Natürlich gibt's ja auch bildliches Element, ne? Also man kann sich fragen, also wie kann man in einen Feuersee geworfen werden und nicht verbrennen? Es ist eine bildliche Redeweise. Es soll das Ausmaß der Qualen veranschaulicht werden. Also mit anderen Worten, da will keiner hin. Keiner, der irgendwie bei klarem Verstand ist, der will da nicht hin. Und jedem, der das hört, wird eben auch vor Augen geführt, wie er dem entrinnen kann. Nämlich indem er Jesus sein Leben anvertraut. Das wird im Evangelium klar und deutlich verkündet. Jesus kennzeichnet diesen Ort als einen, der an dem Heulen und Zähneknirschen vorherrscht. Bei Luther heißt es Zähne klappern, gemeint ist aber Zähne knirschen. Nicht Angst, sondern Wut und Auflehnung gegen Gott herrscht an diesem Ort vor. Es herrscht dort für immer Verzweiflung und blinde Wut gegen Gott und sein Volk. Gott wird sich auf diese Weise Ehre verschaffen, indem er alles Böse endgültig richten wird. Ja, wir als Christen loben Gott dafür, dass er uns durch seinen Sohn Jesus Christus davor errettet hat, an diesem Ort der Qual zu landen. Wir gehören zur geliebten Stadt und wir loben Gott vor allen Dingen, wozu er uns errettet hat. Er hat uns dazu bestimmt, für immer unter seiner gnädigen Herrschaft zu leben. Und wie er das gemacht hat, wie er das vollendet, das ist wunderbar. Eigentlich haben auch wir es verdient, da zu landen. Es ist immer eine gute Übung, auch als Christ, sich vor Augen zu führen, ob man das wirklich begriffen hat, was man eigentlich verdient hat. Auch manche Christen haben damit Probleme, weil sie denken, das ist unangemessen. Das darf Gott eigentlich nicht. Wie gesagt, die Bibel hat eine andere Sichtweise. In der Bibel herrscht eher Verwunderung darüber, dass nicht alle Menschen da landen, sondern dass Gott aus Gnade viele Menschen davor bewahrt. Ich glaube, ein Problem, was wir haben, auch in der Evangeliumsverkündigung, der heutigen Zeit ist, dass dieser Aspekt des doppelten Ausgangs nach Möglichkeit unter den Teppich gekehrt wird. Man scheut sich, deutlich davon zu reden, dass es eine Hölle gibt. Weil man denkt, ja, also irgendwie steht Gott da nicht so gut da. Irgendwie steht Gott dann ja grausam da oder als jemand, der das Strafmaß völlig übertreibt. Das sind ein Stück weit nachvollziehbare Gedanken von Sündern, die sich gerne selbst rechtfertigen. Wie gesagt, also ihr könnt euch dazu auch insbesondere Jesus in den Evangelien durchlesen. Jesus, der sein Leben für Sünder gegeben hat. Jesus hat wie kein anderer klar und deutlich von der ewigen Verdammnis gesprochen. Ja, freu dich darüber, wenn du an Jesus glaubst und nicht dort landen wirst. Vielleicht ist dir heute Morgen jemand, der so wie er ist und in diesem Zustand stirbt, da landen würde. Dann hoffe ich, hast du heute Morgen genügend Informationen bekommen, die dir klar vor Augen führen, wie du dort nicht landen wirst. Du wirst nicht dort landen, wenn du dein Leben Jesus als Herrn und Retter anvertraust. Jesus hat sein Leben für Sünder gegeben. Lass dich einladen, aufrufen, mahnen. Gott gibt dir, solange du auf dieser Erde lebst, Gott gibt dir vor allen Dingen heute die Gelegenheit zur Umkehr. Denn Gott wird seinem Namen Ehre machen. Er wird einmal alle bösen Mächte endgültig richten. Darum möge sich jeder unter seine gnädige Herrschaft flüchten, die Gott, unser Vater, aufgerichtet hat in seinem Sohn Jesus Christus. Jesus ist gestorben, er ist auferstanden, er ist Herr, er ist Retter. Er ruft dich, er ruft mich zu sich, Vergebung der Sünden und wahres Leben zu finden. Amen.
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0: Ich habe schon gesagt, Abraham wurde geboren nach biblischer Chronologie 2111 vor Christus. Da sind wir in Europa noch immer deutlich in der Jungsteinzeit. Muss man sich mal vorstellen. Was weiß man über Europa aus dieser Zeit? Welche Familiengeschichte wären da irgendwie zu zitieren? Nichts, es ist alles ein schwarzes Loch. Nebel ist schon zu viel gesagt. Ein schwarzes Loch. Und übrigens, die Jungsteinzeit wird in Deutschland, also in Europa, wird das angesetzt bis etwa 1600 vor Christus. Aber nach biblischer Chronologie ist um 1606 der Auszug aus Ägypten. Muss man sich mal klar sein, wenn man den Kindern die Geschichten erzählt. Sogar der Auszug aus Ägypten ist eine Geschichte aus der Jungsteinzeit. Nur, im Nahen Osten spricht man eben nicht mehr von Jungsteinzeit, sondern da ist das bereits mittlere Bronze. Und Abraham ist die alte Bronzezeit. Ja, weil man hier eben so viel schneller war in der Entwicklung als in Europa. Aber so lernt man staunen über die Bibel, wie die uns wirklich konkret in die älteste Zeit zurückführt, während wissenschaftlich eben die ganze Steinzeit sonst so neblig ist. Und wie gesagt, eben das wurde künstlich auseinandergezogen auf Hunderttausende von Jahren, um nicht noch mehr zu sagen. Ja, also das ist schon eindrücklich, denke ich. Und wie wir eben erfahren über den Götzendienst Abrahams und wie dann der wahre Gott sich ihm geoffenbart hat, weil eben Gott wollte wohnen in den Zelten Sems. Darum musste dieser Semite Abraham auserwählt werden, damit dann später das Volk Israel die Stiftshütte baut und Gott so in den Hütten, im Zelt, ja, von Sem wohnen konnte. Wir haben in 1. Mose 12 erste Verheißung an Abraham gelesen. Ich hätte noch eine Frage. Zu welchem Zeitpunkt hat Gott diese Verheißung gegeben im Leben Abrahams? Wir schlagen auf Apostelgeschichte 7 und da haben wir die Erklärung von Stephanus. Bibelwort legt Bibelwort aus. Darin ist ja auch die tiefe Überzeugung, die man in der Reformation wieder neu entdeckt hat, begründet, dass die Bibel selbstgenügsam ist, in sich vollendet ist. Ein Bibelwort erklärt das andere. Apostelgeschichte 7, wer liest Verse 2 bis 5.
1: Er aber sprach, liebe Brüder und Väter, höre zu. Der Gott der Herrlichkeit erschien unserem Vater Abraham, als er noch in Mesopotamien war, ehe er wohnte in Haran, und sprach zu ihm, gehe aus deinem Lande und von deiner Verwandtschaft und zieh in das Land, das ich dir zeigen will. Da ging er aus der Chaldäerlande und wohnte in Haran. Und als sein Vater gestorben war, brachte Gott ihn von dort herüber in dies Land, darin ihr nun wohnet.
0: Also, Stephanus erklärt diese Berufung, die er hier übrigens zitiert, wörtlich aus 1. Mose 12, 1, hier in Vers 3. Da sagt er, dieser Ruf erging an Abraham, als er in Mesopotamien war, ehe er in Haran wohnte. Und darum haben wir auch in der neuen Schlachter 2000 vorzeitig übersetzt, 1. Mose 12, Vers 1, und der Herr hatte zu Abraham gesprochen. Sieht man das? Mit dem Plus kommt perfekt, haben wir diese Vorzeitigkeit ausgedrückt im Deutschen. Das hebräische Vayomer kann bedeuten, er sprach, oder eben in manchen Fällen muss man das vorzeitig übersetzen mit, er hatte gesprochen. Also hier haben wir einen zeitlichen Rückgriff. Wie kommt Stephanus darauf? Nun, das Wort für Verwandtschaft, geh aus deinem Land und aus deiner Verwandtschaft, moledetacha auf Hebräisch, bedeutet auch Verwandtschaft und auch Geburtsort. Ganz wörtlich Geburtsort. Von Yalat zeugen, moledet, das ist der Ort, wo man gezeugt wurde. Ja, wörtlich. Und das macht deutlich, dass Moledetacha, also der Herkunftsort, das war eben Ur. Und darum hat Stephanus uns erklärt, diese Berufung fand damals statt. Wir haben hier in Kapitel 12, 1 einen zeitlichen Rückgriff. Übrigens, Haran liegt in der heutigen Südtürkei. Es war üblich, vom Südirak niemals direkt durch die Wüste nach Kanaan, später Israel, zu gehen. Weil dieser Weg wäre viel, viel zu gefährlich durch die syrische Wüste. Aber man ging dem fruchtbaren Halbmond entlang. Und so muss man vom Südirak durch das fruchtbare Gebiet, dem Euphratlauf hinaufgehen und kam schließlich so nach Haran. Und dann von dort wieder runter über Syrien, Libanon, und da kam man immer nur durch fruchtbares Gebiet. Also so verlief die Reise Abrahams. Aber Haran war eine Zwischenstation, und das Interessante ist, später in der Abrahams Geschichte finden wir, wie Verwandte, Laban und so weiter, die wohnen dort in Haran. Das heißt, dieses Haran in der Südtürkei hat mit der Familie Abrahams direkt etwas zu tun. Und das erklärt übrigens auch, warum eben Abraham kein Sumerer war. Eben die Namen in der Familie, wir weisen das ganz klar, sind keine sumerischen Namen, sondern westsemitische. Dass eben diese Vorfahren Abrahams wohl später eben vom westsemitischen Bereich her eingewandert waren in Ur und Chaldea. Aber das hängt natürlich alles zusammen mit diesen ganzen ständigen Völkerwanderungen, die es ab dem Turmbau von Babel gegeben hat. Alles war in Bewegung. Und die Völker haben ihren Weg gesucht, und so hat auch die Familie Abrahams größere Bewegungen erlebt, also die Verwandtschaft der Vorfahren größere Bewegungen erlebt. Und so kam es, dass eben Abraham in Ur berufen wurde, er ging nach Haran und blieb dort stecken. Und interessant, Haran war auch eine Mondgottstadt, wie Ur. Und Haran war eine blühende Stadt bis 1800 vor Christus. Und dann war sie über viele Jahrhunderte hinweg, war sie nicht mehr besiedelt. Wie haben, also über 1000 Jahre nicht mehr besiedelt, wie haben angebliche Fälscher, sagen wir in der Zeit so um 800 vor Christus nach liberaler Theologie, eine Geschichte erfinden können, die so stimmt, dass sie auch die richtigen Städtenamen gewählt hätten, die damals noch in Betrieb waren. Muss man sich vorstellen. Eben bereits um 1800 war Haran dann keine Stadt mehr. Aber Abraham lebt nach biblischer Chronologie eben noch deutlich vorher, und damals war Haran eine blühende Stadt. Aus solchen Kleinigkeiten kann man eben Skeptikern deutlich machen, wie vertrauenswürdig der biblische Text ist. Ja, also Haran war eine Zwischenstation, und dann ging Abraham endlich nach Kanaan. Und so beschreibt Kapitel 12, Vers 4, wie Abraham schließlich ins Land Kanaan, ans eigentliche Ziel, gelangte. Wer liest 12, Vers 4?
1: Da zog Abraham aus, wie der Herr zu ihm gesagt hatte, und Lot zog mit ihm. Abraham aber war 75 Jahre alt, da er aus Haran zog. Also nahm Abraham sein Weib Sarai und Lot, seines Bruders Sohn, mit aller ihrer Habe, die sie gewonnen hatten, und die Seelen, die sie erworben hatten in Haran, und zogen aus zu reisen in das Land Kanaan. Und als sie gekommen waren in dasselbe Land, zog Abraham durch bis an die Städte Sichem und an den Hain More. Es wohnten aber zu der Zeit die Kanaaniter im Lande. Da erschien der Herr Abraham und sprach: Deinem Samen will ich dies Land geben. Und er baute daselbst dem Herrn einen Altar, der ihm erschienen war. Danach brach er auf von dort an einen Berg, der lag gegen Morgen von der Stadt Bet-El, und richtete seine Hütte auf, dass er Bet-El gegen Abend und Ai gegen Morgen hatte, und baute daselbst dem Herrn einen Altar und predigte von dem Namen des Herrn.
0: Jetzt erscheint Gott zum ersten Mal am verheißenen Ort, im verheißenen Land, dem Abraham, und gibt ihm wieder eine Verheißung. Deinem Samen will ich dieses Land geben. Was bedeutet das? Andere Übersetzungen haben ja dort deine Nachkommenschaft. Ja? Sera heißt Same und hat oft den Sinn von Nachkommenschaft. Aber schauen wir mal, wie in Galater 3 das erklärt wird vom Heiligen Geist selbst. Gott, der Heilige Geist, erklärt uns, wie wir dieses Wort verstehen müssen. Wer liest 3 Vers 15 bis 18?
1: Liebe Brüder, ich will nach menschlicher Weise reden. Man hebt doch eines Menschen Testament nicht auf, wenn es bestätigt ist, und tut auch nichts dazu. Nun ist die Verheißung Abraham zugesagt und seinem Nachkommen. Es heißt nicht, und den Nachkommen, als gelte es vielen, sondern es gilt einem, und deinem Nachkommen, welcher ist Christus. Ich meine aber dies, das Testament, das von Gott zuvor bestätigt ist, wird nicht aufgehoben durch das Gesetz, welches 430 Jahre hernach gegeben ist, so dass die Verheißung zunichte würde. Denn wenn das Erbe durch das Gesetz erworben würde, so würde es nicht durch Verheißung gegeben. Gott aber hat es Abraham durch Verheißung frei geschenkt. Was soll nun das Gesetz? Es ist hinzugekommen um der Sünde willen, bis der Nachkomme da sei, dem die Verheißung gilt, und zwar ist es verordnet von Engeln durch die Hand eines Mittlers.
0: Jawohl, jetzt ist es so, hier wird in Vers 16 eine Verheißung an Abraham, auf die wir noch gleich kommen werden, aus 1. Mose 22, Vers 18 zitiert, wo Gott wieder spricht über dein Same. Und da wird erklärt, dein Same bedeutet hier Christus. Also der Apostel Paulus betont, achtet darauf, das ist Singular, nicht deinen Samen, sondern es geht hier um die Einzahl, dein Same. Natürlich kann man das Wort kollektiv verstehen als Nachkommenschaft, ja. Aber er betont, dass die göttliche Absicht liegt darin, eben auf den Nachkommen par excellence, den eigentlichen großen Nachkommen hinzuweisen, das ist Christus. Also dein Same meint natürlich einerseits überhaupt das Volk Israel als Nachkommenschaft, aber zielt auf eine Person aus diesem Volk hin, der Messias. Jetzt lesen wir

0: Und von da 430 Jahre, dann haben wir genau 1606. Und das ist die Zeit des Exodus aus Ägypten. Und gleich nachher kam die Gesetzgebung am Sinai. Da haben wir eine ganz wichtige Zahlenangabe, die uns den Abstand zeigt vom Exodus, vom Auszug aus Ägypten, bis eben zum Eingang von Abraham ins verheißene Land. Und das, was Gott ihm damals mit 75 sagte, also 430 Jahre vor der Gesetzgebung am Sinai, wird hier als ein Bund dargestellt. Der von Gott bestätigte Bund werde eben nicht durch das spätere Gesetz irgendwie aufgehoben oder ungültig gemacht. Also hier wird betont diese bleibende Gültigkeit des Abraham-Bundes, obwohl später der Bund vom Sinai gekommen ist. Nun, wo hat Gott diesen Bund geschlossen, von dem wir da in 1. Mose 12, Vers 7 gelesen haben, aus dem Jahr 2036 vor Christus? Wo ist das gewesen? Jetzt haben wir den Zeitpunkt, jetzt wollen wir auch noch die Geografie. Sichem ist heute, wo? Nablus, im Westjordanland, größte Palästinenserstadt. Und die ganze Welt behauptet, das gehört sicher nicht den Israeliten. Ausgerechnet dort in Nablus schließt Gott diesen Bund und sagt, eine Nachkommenschaft, deinem Samen, werde ich dieses Land geben. Danach, wie antwortet Abraham auf diese Bundesverheißung? Er baut einen Altar, also zum Dank. Er baut ein Heiligtum unter offenem Himmel. Jetzt sehen wir also hier eine zweite messianische Verheißung an Abraham. In der ersten 12, Vers 3 wurde klar gemacht, dass eben der Messias ein Segen wird für alle Völker. Und jetzt wird hier erklärt, dass mit der Verheißung des Messias auch die Zusicherung des Landbesitzes eine ganz wichtige Rolle spielt. Israel bekommt die Verheißung nicht nur von dem Erlöser, sondern auch von dem Land. Und zwar mit spezieller Betonung auf dem Westjordanland. Das sogenannte besetzte Westjordanland. Und dann haben wir noch erwähnt, gefunden, Vers 8, wie Abraham herumzieht, da im Gebiet von Bethel und Ai. Wo ist das heute? Westjordanland, wieder das besetzte Gebiet. Ist ja schon frappant. Er geht nicht da so in die Gegend von Tel Aviv. Das wäre schon ein bisschen weniger diskutiert im Westen, ja? In der islamischen Welt wäre das was anderes. Aber im Westen wird das nicht so diskutiert. Oder sagen wir ins Gebiet von Haifa. Nichts dergleichen, sondern ausgerechnet die sensiblen Orte werden hier in der Bibel, in einer 4000 Jahre alten Geschichte, so hervorgehoben. Abraham hat zwei Söhne. Der erste, der geboren wurde, war Ismael. Der war viel älter. Der war viel älter. Und dann kam Isaak. Aber nicht Ismael wird erwählt, sondern Isaak. Dann hat Isaak Zwillinge. Aber wer kommt zuerst raus? Esau, das ist der Ältere. Immer der zuerst auf die Welt kommt, ist der Ältere, ja? Aber der Jüngere wird erwählt. Und dann später, Jakob hat 12 Söhne. Wer ist der Erstgeborene? Ruben. Aber wer bekommt das Erstgeburtsrecht, damit er die messianische Linie werden soll? Juda. Und der Erstgeborene wird verworfen. Immer wieder haben wir dieses Prinzip. Auch später, wenn es geht um die Familie von David. Isai hat eine ganze Reihe von tollen Söhnen. Aber welcher wird erwählt? Der jüngste David. Das ist ein Prinzip, das Gott durchzieht. Und das zeigt die Souveränität Gottes in der Erwählung. Er sagt, wen er will, das entscheidet er ganz souverän. Also darum, Abraham war nicht der Älteste, aber er ist der Bedeutende. Und darum haben wir die Reihenfolge Abraham, Nahor, Haran. Und 10 Generationen davor hatten wir Sem, Ham, Japhet. Genau das Gleiche. Auch dort ist die Reihenfolge nicht die Reihenfolge des Alters. Jetzt gehen wir zur dritten messianischen Verheißung an Abraham. 1. Mose 13. Vers 14. Und zwar, nachdem Abraham sich von Lot getrennt hatte. Wer liest 14 bis 18?
1: Da nun Lot sich von Abraham geschieden hatte, sprach der Herr zu Abraham: Hebe deine Augen auf und siehe von der Stätte an, da du wohnst, gegen Mitternacht, gegen Mittag, gegen Morgen und gegen Abel.

0: denn alles das Land, das du siehst, will ich dir geben und deinem Samen ewiglich. Und ich will deinen Samen machen wie den Staub auf Erden. Kann ein Mensch den Staub auf Erden zählen, der wird auch deinen Samen zählen. Darum, so mache dich auf und ziehe durch das Land in die Länge und Breite, denn dir will ich's geben. Also erhob Abram seine Hütte, kam und wohnte im Hain Mamre, der zu Hebron ist, und baute daselbst dem Herrn einen Altar.
1: Jawohl.
2: Wo liegt Hebron? Westjordanland, und zwar jetzt eben nicht im nördlichen Teil, so wie Nablus, also Sichem, Ai und Bethel, das ist Samaria, sondern im südlichen Teil Judäa. Judäa, ja klar, und ja. Hebron ist eine der größten Palästinenserstädte, aber im Südteil des Westjordanlandes. Nablus ist die große Stadt im Norden vom Westjordanland, Hebron die größte im Süden. Ausgerechnet dort geht Abraham hin, nachdem Gott ihm sagt, er solle jetzt das ganze Land anschauen, in alle Himmelsrichtungen, Norden, Süden, Osten, Westen, und er soll das ganze Land soll er kennenlernen durch Reisen. Er bekommt es und wieder dein Same auf ewig. Und immer müssen wir denken nach Galater 3, dein Same zielt auf die Nachkommenschaft Israels, aber aus der Nachkommenschaft auf den Samen par excellence, das ist der Messias. Ihm gehört dieses Land und zwar wie lange? Auf ewig. Und dann wird auch klar gemacht, dass die Nachkommenschaft Abrahams so groß wird, dass man sie nicht zählen kann, wie der Staub der Erde. Abraham dankt für die Verheißung, er baut wieder einen Altar, das ist der dritte, in Hebron. Das ist schon wieder ganz erstaunlich, dass ausgerechnet dieser Ort, der heute wieder in der Weltpolitik höchst sensibel ist, da genannt wird. Im Ganzen gibt es nämlich vier Altäre. Vier Altäre, der vierte wird dann sein, Kapitel 22, bei der Opferung Isaaks. So ist das Leben Abrahams gekennzeichnet durch diese vier Altäre, wie wir dann später in Verbindung mit den Verheißungen, messianischen Verheißungen an Isaak, werden wir sehen, wie vier Brunnen ganz entscheidend sind im Leben von Isaak und dann im Leben von Jakob vier Steine. Ganz wichtige, markante Punkte in seinem Leben darstellen. Also bei Abraham sind es diese Altäre, die ganz bedeutend sind. Und wir haben gesehen, wie besonders bedeutend in Verbindung mit all diesen Bundesverheißungen. Gott macht also einen Bund mit Abraham, wir können sagen einen messianischen Bund. Und da gibt es mehrere Bundesphasen. Also die erste Phase des Bundes beginnt bei Sichem, als Abraham 75 war. Und dann kommen eben weitere Verheißungen dazu. Die Verheißung in 1. Mose 12, 1 bis 3, die noch in Ur gegeben war, das war quasi die Eröffnung für diesen Bund. Aber der eigentliche Bund muss gerechnet werden ab dem Alter von 75 Jahren, als Abraham in Kanaan war. Denn von dort beginnen diese 430 Jahre bis auf den Exodus und die Gesetzgebung am Sinai. Übrigens interessant, dass diese umfassende Verheißung auf den Messias hin, diese Landverheißung, gegeben wurde, nachdem sich Abraham von Lot getrennt hatte. Der Vater, das war ein Problem. Das zweite Problem war Lot. Und jetzt ist endlich der volle Gehorsam da, dem Aufruf Gottes gegenüber. Und nachdem Abraham so voll gehorsam war, spricht Gott noch ausführlicher über die Verheißung, das ganze Land. Und jetzt kommt ein Element dazu, auf ewig. Das hatten wir vorhin noch nicht. Ja, wir gehen weiter zu Kapitel 15, wo wieder neue Bestandteile dieses Bundes hinzukommen. Was hat das mit dem Messias zu tun? Die Verheißung des kommenden Erlösers ist eine ganz zentrale Aussage in diesem Vertragswerk. Denn schon in Kapitel 12, Vers 3, die Verheißung am Schluss, in dir sollen gesegnet werden alle Geschlechter der Erde. Dass also Menschen aus allen Völkern schließlich über Abraham gesegnet werden sollte, das war ein Hinweis auf Jesus Christus, der als Erlöser, als Heiland der Welt Segen für alle Völker bringen sollte. Aber das wird immer klarer und präziser ausgedrückt, wie wir gerade noch im Weiteren heute sehen werden. Wir lesen einmal den Bundesschluss für sich.
1: Kapitel 15, Vers 17 bis 21. Wer liest?
0: Als nun die Sonne untergegangen und es finster geworden war, siehe, da rauchte ein Ofen, und eine Feuerflamme fuhr zwischen den Stücken hin. An dem Tage machte der Herr einen Bund mit Abraham und sprach: Deinem Samen will ich dies Land geben, von dem Wasser Ägyptens an bis an das große Wasser Euphrat, die Keniter, die Kenisiter, die Kadmoniter, die Hethiter, die Peresiter, die Riesen, die Amoriter, die Kananiter, die Girgasiter, die Jebusiter.
1: Jawohl. Jetzt wird hier ganz klar gesagt, es geht da um einen Bund, der geschlossen wurde. Interessant ist die hebräische Ausdrucksweise für einen Bund schließen, einen Bund machen, heißt Karat Berit, einen Bund schneiden. Und warum drückt man sich so aus? Das wird klar, wenn wir sehen, wie dieses Bundesritual funktionierte. In Vers 8, lesen wir mal ab Vers 8 einige Verse, bis 12. Verzeihung, du musst natürlich noch Vers 7 dazu lesen.
0: Und er sprach zu ihm: Ich bin der Herr, der dich von Ur in Chaldäa ausgeführt hat, dass ich dir dies Land zu besitzen gebe. Abraham aber sprach: Herr, Herr, woran soll ich merken, dass ich's besitzen werde? Und er sprach zu ihm: Bringe mir eine dreijährige Kuh und eine dreijährige Ziege und einen dreijährigen Widder und eine Turteltaube und eine junge Taube. Und er brachte ihm solches alles und zerteilte es mitten voneinander und legte einen Teil dem anderen gegenüber, aber die Vögel zerteilte er nicht. Und die Raubvögel fielen auf die Aase, aber Abraham scheuchte sie davon. Da nun die Sonne am Untergehen war, fiel ein tiefer Schlaf auf Abraham, und siehe, Schrecken und große Finsternis überfiel ihn. Da sprach er zu Abraham: Das sollst du wissen, dass dein Same wird fremd sein in einem Lande, das nicht sein ist.
1: Ja, und so weiter. Also, Abraham muss verschiedene Tiere holen, die schlachten, dann musste er sie in zwei Teile schneiden, und immer zwei entsprechende Teile wurden auf den Boden gelegt, so dass dazwischen gewissermaßen ein Weg entsteht, eine Straße. Man könnte sagen, eine Bundesstraße. Denn das war auch die Art und Weise, wie man im alten Orient damals Bündnisse geschlossen hat. Wenn zum Beispiel ein König mit einem Vasallen ein Abkommen machte, da wurden eben solche Tiere genommen, zerschnitten, also getötet, zerschnitten, so auf den Boden gelegt, dann wurden die Bundesabmachungen verlesen und anschließend mussten zum Bezeugen, anstatt eine Unterschrift, zum Bezeugen, dass man einverstanden ist, mussten beide Bundesparteien zwischen diesen Tierstücken hindurchgehen. Und damit sagten sie: Wir verpflichten uns, dass wir uns ganz genau daran halten, aber im Fall von Vertragsbruch soll mit uns das geschehen, was mit diesen Tieren geschehen ist. Also das war für Abraham natürlich eine klare Sprache, worum es hier ging. Aber in dem, was wir gelesen haben, fällt dann auf, da ist etwas, das aber ganz ungewöhnlich ist. Denn wir lesen Vers 12, Abraham fällt in einen Tiefschlaf. Das heißt, Abraham wird völlig passiv. Und im ganzen Kapitel geht Abraham nie zwischen diesen Tierstücken hindurch. Aber wir haben gelesen in Vers 17, von einer Feuerflamme, die zwischen den Stücken hindurchging. Das ist biblisch eigentlich der erste Hinweis auf die Schechina. Diese geheimnisvolle Feuersäule, tagsüber eine Wolke, eine herrliche Wolke, die ja über der Stiftshütte war, um die Gegenwart Gottes anzuzeigen, später, 2. Mose 40. Später war dieses Zeichen über dem Salomo-Tempel in Jerusalem, 1. Könige 8. Vor der Zerstörung des ersten Tempels ging diese Schechina weg, Ezekiel 8 bis 11. Und als der zweite Tempel gebaut wurde, kam sie nie mehr zurück. Aber was wir hier haben, dieses Feuer, das hindurchgeht, deutet also die Gegenwart Gottes an. Und daraus wird klar, Nur eine Partei hat hier die Verantwortung übernommen für den Vertrag. Gott selbst. Und letztlich wird damit gezeigt, dass Gott alle Verantwortung auf sich nimmt. Und daraus folgt, wenn also Israel versagen sollte in der späteren Zeit nach Abraham, kann dadurch dieser Vertrag nicht aufgelöst werden. Ja? Denn sie haben sich ja nicht verpflichtet. Also können sie den Vertrag auch nicht brechen. Gott übernimmt alle Verantwortung auf sich, dass dieses Bündnis erfüllt wird. Und in diesem Zusammenhang wird die größte Landverheißung von je gemacht. Von wo bis wo soll das Land gehen? Hier steht vom Strom Ägyptens. Das ist der Nil. Das ist der Nil. Als Gott später dem Volk Israel in der Wüstenwanderung erklärt, welches die Grenzen sein werden des Landes, das sie in Besitz nehmen sollten, da wird effektiv als Südgrenze dieses Wadi erwähnt. Schlagen wir auf. 4. Mose 34. Verse 1 bis 12. Da werden die Grenzen des verheißenen Landes, das die Israeliten unter Josua einnehmen sollten, beschrieben. Und da steht Vers 5, ja, im Zusammenhang mit der Südgrenze. Da haben wir ein anderes Wort. Also, in 1. Mose 15 ist es Nahar. Das ist hebräisch klar ein Strom. Aber hier steht Nachal. Und Nachal ist das hebräische Wort, das dem arabischen Wadi entspricht. Ein Trockenbach. Damit ist gemeint das Wadi El Arish, wo übrigens auch heute ganz in der Nähe davon die Grenze zwischen Israel und Ägypten verläuft. Ja. Und zur Zeit von Mose hat Gott also vorgesehen, das Land, das die Israeliten einnehmen sollten, das sollte bis nach Wadi El Arish gehen. Aber was wir hier haben, 1. Mose 15, und was noch mehr? Das ganze Gebiet vom Nil bis zum Euphrat hinauf. Und man kann sagen, diese Ausdehnung hat Israel nie erlebt in der ganzen Geschichte. Es hat zwar schon ganz enorme Ausdehnungen erlebt in der Zeit von David und Salomo. Da war das ganze Israel von heute, alle besetzten Gebiete, also Gaza, Westjordanland und Golan, dann große Teile von Libanon, Syrien bis zum Euphrat unter Salomo schließlich und sogar noch Gebiete aus dem heutigen Jordanien. Das war Groß-Israel unter König Salomo, beziehungsweise David, denn er hat ja alles in den Kriegen erobert. Also viel größer, als was die Israeliten unter Josua hatten. So sehen wir, Gott hat also zu unterschiedlichen Zeiten hat er ein unterschiedlich großes Land Israel gegeben. Aber hier haben wir die Verheißung, die letztlich erst im tausendjährigen Reich unter der Herrschaft des Messias in Erfüllung gehen wird. Und dann wird es sein vom Nil bis zum Euphrat. Nun ist aber interessant, wenn man die Grenzen anschaut in Hesekiel 47, ich gebe nur die Stelle an, da wird die Grenze beschrieben von Israel am Anfang des tausendjährigen Reiches, wenn der Messias als König da ist. Kann man nachlesen in Kapitel 47, 13 bis 23. Und da ist die Südseite wiederum begrenzt durch Vers 19. Liest das jemand?
3: Und die Mittagsseite südwärts von Tamar bis zum Haderwasser, von Kadesh und nach dem Bach Ägyptens hin bis an das große Meer.
1: Ja, Wadi El Arish. Ja. Wird noch am Anfang des tausendjährigen Reiches die Südgrenze sein zu Ägypten, aber während des tausendjährigen Reiches wird die Bevölkerung von Israel stetig wachsen und dann wird Gott schließlich unter dem Messias die ganze Ausdehnung zur Verfügung stellen. Vom Nil bis zum Euphrat. Also, das ist das Groß-Israel. Und hier in dem Vertrag wird gesagt, deinem Samen gebe ich dieses Land. Jetzt schlagen wir nochmals Galater 3 auf. Und da wird Folgendes berichtet. Galater 3, Vers 15. Wer liest? Bis 18.
0: Liebe Brüder, ich will nach menschlicher Weise reden. Man hebt doch eines Menschen Testament nicht auf, wenn es bestätigt ist, und tut auch nichts dazu. Nun ist die Verheißung Abraham zugesagt und seinem Nachkommen. Es heißt nicht, und den Nachkommen, als gelte es vielen, sondern es gilt einem, und deinem Nachkommen, welcher ist Christus. Ich meine aber dies, das Testament, das von Gott zuvor bestätigt ist, wird nicht aufgehoben durch das Gesetz, welches 430 Jahre hernach gegeben ist, so dass die Verheißung zunichte würde.
1: Testament ist eine andere Übersetzung für Bund. Das hat eine Doppelbedeutung, Testament oder Bund. Ja, also es geht um den Bund an Abraham hier, der bestätigt wurde von Gott. Damit will Paulus erklären, also Gott hat mit Abraham einen Bund gemacht. Und dieser Bund wurde von Gott bestätigt. Ja, da wird von dem Bund, der bestätigt ist, in Vers 15 gesprochen. Und das haben wir bei Abraham in mehreren Phasen, hat Gott immer wieder etwas zu diesem Bund gesagt und diesen einen Bund immer wieder neu bestätigt. Ja. Und jetzt wird gesagt, dieser Bund kann ja nicht etwa durch diesen späteren Bund am Sinai, der verschiedene andere Aussagen hatte. Und das war genau 430 Jahre nach diesem Bundesschluss in Sichem. Also dieser Bund am Sinai kann diesen früheren Bund nicht aufheben. Weil der ist fix von Gott bestätigt worden. Also der spätere Bund am Sinai, das war nur etwas Zusätzliches, aber es konnte nicht das frühere aufheben. Und das ist wichtig darum, weil der Bund am Sinai, der war zweiseitig. Das kann man nachlesen in 2. Mose 20 und in weiteren Kapiteln. Da gibt Gott die 10 Gebote als Zusammenfassung des Gesetzes und das Volk Israel verpflichtet sich dreimal. Alles, was der Herr gebietet, wollen wir tun. Also beide Parteien haben sich verpflichtet. Und dann wird aber zum Beispiel in 5. Mose 28 ausführlich berichtet, welche Flüche über Israel kommen sollen, wenn sie diesen Bund nicht einhalten. Und da wird gesagt in Vers 36, der Herr wird euch zu einem anderen Volk wegführen. Vers 64, er wird euch unter alle Völker zerstreuen, von einem Ende der Erde bis zum anderen Ende. Dadurch wird klar, der Bund vom Sinai, weil er zweiseitig war, hing davon ab, in seiner Gültigkeit, ob Israel treu ist. Aber Israel war ja bekanntlich nicht treu. Und darum haben sie das ganze Land verloren und sind über alle 5 Kontinente zerstreut worden. Ab dem Jahr 70 nach Christus, nach der Kreuzigung Jesu. Jetzt könnte jemand sagen, ja seht ihr, sie hätten die Chance gehabt, wenn sie treu gewesen wären, hätten sie das Land gehabt. Ja, jetzt haben sie es verloren. Aufgrund des Bundes vom Sinai. Aber der Bund mit Abraham, der bleibt trotzdem bestehen. Und auch wenn sie aufgrund des Sinai-Bundes alles verloren haben, werden sie aufgrund des Abraham-Bundes, der einseitig war, werden sie alles wieder bekommen. Und jetzt haben wir hier gelesen, da wird ein Zitat von einer Verheißung an Abraham gebracht. Dem Abraham wurde zugesagt und seinem Samen. Und da wird erklärt, er sagt nicht und den Samen als von vielen, sondern als von einem und deinem Samen, welcher Christus ist. Da wird also erklärt, dass immer, wenn Gott von diesem Samen spricht, ist das natürlich im allgemeinen Sinn die Nachkommenschaft von Abraham, aber der Same im eigentlichsten Sinn ist der Messias selber. Und so haben wir das eben auch hier wieder, 1. Mose 15, 18. Deinem Samen gebe ich dieses Land, vom Strom Ägyptens bis an den großen Strom, den Euphrat. Also mit anderen Worten, diese Verheißung ist dem Messias gemacht worden und darum wird diese größte Ausdehnung wird sich dann erst einmal verwirklichen, wenn Jesus Christus als König und Messias wiederkommen wird, um die Herrschaft in Israel zu übernehmen. Und zwar nicht gerade sofort, wie ich erklärt habe, Hesekiel 47 macht noch eine Einschränkung, aber wenn dann der Platzbedarf da ist, wird das Land erweitert. Also jetzt ist klar, dass wir hier eine messianische Verheißung haben. Deinem Samen gebe ich dieses Land. Und jetzt ist aber noch Folgendes. Tatsächlich haben sich die Nachkommen Abrahams unwürdig verhalten. Aber weil Gott alle Verpflichtung auf sich genommen hat, hat er auch die Verfehlung der anderen Partei auf sich genommen. Und Jesus Christus ist tatsächlich eben am Kreuz von Golgatha gestorben. Gott wurde Mensch und er war bereit, das zu werden, was da vorgebildet war durch diese geschlachteten und zerschnittenen Tiere. Er hat sich verpflichtet und war bereit zu sterben, damit diese Verheißungen letztlich wahr werden können. Also das ist doch ganz, ganz eindrücklich. Und vielleicht möchte ich da noch vorwegnehmen, wir werden später einmal zu Daniel kommen, Daniel 9, Vers 26. Wer liest das?
0: Und nach den 62 Wochen wird ein Gesalbter ausgerottet werden und nicht mehr sein. Und das Volk eines Fürsten wird kommen und die Stadt und das Heiligtum zerstören.
1: Ja, das reicht. Im Hebräischen steht für Gesalbter Mashiach. Das ist das hebräische Wort für Messias. Und die alte Elberfelder hat das so, und nach den 62 Jahrwochen wird der Messias weggetan werden und nichts haben. Das Interessante ist, das Wort wegtun, weggetan werden, ist das Wort karat, das eben schneiden bedeutet, dann aber auch ausrotten, ermorden. Das ist genau dieses Wort, das man in der festen Redewendung einen Bund schließen drin hat. Karat, berit, einen Bund schneiden. Und da haben wir natürlich eine Anspielung darauf. Der Messias wird ausgerottet werden, aber es ist der gleiche Ausdruck wie für einen Bund schließen. Er sollte sterben und durch sein Sterben eben die Verantwortung, die Gott eingegangen ist im Abrahams Bund, auf sich nehmen, damit letztlich das Volk Israel einmal im vollen Maß gesegnet werden könnte. Nicht aus Verdienst, nicht aus Leistung, sondern aus reiner Gnade Gottes. Ja, das zu Daniel 9. Wir kommen ja später ausführlicher zu dieser Stelle.

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1: Jetzt ist Bildad, ein jüngerer Freund des Hiob, dran, seine Antwort zu geben. Wir lesen aus der Guten Nachricht Bibel Hiob Kapitel 8 von Vers 1 das ganze Kapitel. Da sagte Bildad von Schuach: Wie lange willst du solche Reden führen? Wann hörst du auf, hier so viel Wind zu machen? Denkst du im Ernst, dass Gott das Recht verdreht? Meinst du, er hält sich nicht an sein Gesetz? Nein, deine Kinder haben sich versündigt, drum hat er sie bestraft, wie sie's verdienten. Du solltest dich bemühen, Gott zu suchen, ihn, den Gewaltigen, um Gnade bitten, denn wenn du wirklich rein und schuldlos bist, wird er dir ganz gewiss zu Hilfe kommen und dir Besitz und Kinder wiedergeben. Was früher war, wird dir gering erscheinen, wenn du am Ende Gottes Segen siehst. Frag nach der Weisheit früherer Geschlechter. Was sie entdeckten, solltest du dir merken. Wir leben erst seit gestern, wissen nichts. Wie Schatten schwinden unsere Erdentage. Die Väter aber können dich belehren aus ihrem Schatz gesammelter Erfahrung. Nur wo es sumpfig ist, kann Schilfrohr wachsen. Nur wo es Wasser gibt, wächst Riedgrat auf. Doch ist das Wasser fort, verdorren sie, ehe du sie schneiden und verwerten kannst. So geht es allen, die nach Gott nicht fragen. Wer ohne Gott lebt, dem bleibt keine Hoffnung. Denn seine Sicherheit gleicht einem Faden und sein Vertrauen einem Spinnennetz. Wenn du dich darauf stützt, dann gibt es nach. Hältst du dich daran fest? So hält es nicht. Im Sonnenlicht wächst er wie eine Pflanze, die Ranken wuchern überall im Garten. Die Wurzeln sind verflochten zwischen Steinen und bohren sich hinab bis zu den Felsen. Doch wenn du sie dann aus dem Boden reißt, weiß niemand mehr, wo sie gestanden hat. Genauso sieht das Glück der Bösen aus. An ihrer Stelle kommen andere hoch. Die Unbescholtenen verlässt Gott nicht. Doch Übeltätern steht er niemals bei. Bestimmt wird er dich wieder lachen lassen und deinen Mund mit frohem Jubel füllen. Doch deine Feinde ernten Schmach und Schande. Die Heimstatt solcher Menschen muss vergehen. Soweit die erste Rede des Bildad von Schuach im Kapitel 8 des Buches Hiob nach der Guten Nachricht Bibel. Was uns an diesem Monolog auffällt, ist der harsche Ton, mit dem Bildad seinen Freund zurechtweist. Wie lange willst du solche Reden führen? Wann hörst du auf, hier so viel Wind zu machen? Das sind keine zarten Worte an einen im tiefen Elend steckenden Freund. Dann kommen noch ein paar provokative Fragen hinterher, die Hiob wie einen dummen Jungen hinstellen, der keine Ahnung von der Gerechtigkeit Gottes hat. Bildad meint, er wisse mehr und müsse Hiob jetzt zurechtweisen und belehren. Dabei hat Hiob Gott eigentlich gar nicht angegriffen. Er hat lediglich nach einer Erklärung für seine Leiden gesucht. Manchmal ist es schon richtig, dass man einen deprimierten und klagenden Menschen zurechtweist. Es ist nicht gut, wenn er sich immer im Selbstmitleid badet und auch noch von allen bedauert und bemitleidet wird. Aber Bildads Einstieg in seine Argumente klingt lieblos, zornig, ungeduldig und auch überheblich. Er greift Hiob und seine Kinder an, beschuldigt sie und ruft sie zur Umkehr mit den Worten: Nein, deine Kinder haben sich versündigt, drum hat er sie bestraft, wie sie es verdienten. Du solltest dich bemühen, Gott zu suchen. Autsch, das tat bestimmt weh. Bis hierher hatte Bildad doch still zugehört und den ehrlichen Konflikt seines Freundes gesehen, aber scheinbar interessiert ihn das Leid nicht, sondern die Argumente. Nun glaubt er, er müsse Hiob anklagen und Gottes Handeln erklären und verteidigen. In der ganzen Debatte im Buch Hiob geht es darum zu beweisen, dass Gott die bösen Menschen bestraft und die Guten belohnt. Das war die Theologie der Freunde und wohl auch der Menschen allgemein zu jener Zeit. Aber nicht nur in jener Zeit, auch heute noch ist diese Meinung weit verbreitet. Man denkt, wenn es jemandem schlecht geht, dann liegt das daran, dass er gesündigt hat. Und umgekehrt, wenn es ihm gut geht, ist das ein Zeichen dafür, dass er ein guter Christ ist. Dieses Heilsverständnis hat manches für sich. Gott selbst hat denen Segen versprochen, die sich an seine Gebote halten und ihm gehorsam sind. Allerdings hat diese Wahrheit zu einer einseitigen Lehre geführt. Wir bezeichnen sie mit dem Begriff das Wohlstandsevangelium. Das Evangelium, die frohe Botschaft, ist dann nicht mehr, dass Gott den Sünder vor der Verdammnis bewahrt, sondern im Vordergrund steht, dass Gott den frommen und gehorsamen Menschen hier schon reich und glücklich macht. Das Ziel ist dabei Wohlstand, Gesundheit und Glück. So ähnlich war das Verständnis damals. Es ist aber auch heute weit verbreitet unter den Christen und auch in anderen Religionen. Da ist immer der Gedanke, wenn es uns gut gehen soll, dann müssen wir die Götter gnädig stimmen mit Opfern und Ritualen. Wenn wir nicht gehorsam sind, dann werden Verlust, Unglück, Krankheit und Tod uns treffen. Aus diesem Grund werden die Freunde Hiobs immer wieder darauf zurückkommen. Du hast gesündigt, du hast nicht genug Buße getan, deshalb straft dich Gott. Schau dich in der Welt um, sagen sie, und du findest diese Wahrheit überall bestätigt. Dem Bösen geht es vielleicht einen kurzen Augenblick gut, aber schon bald wird Gott sie einholen und bestrafen. Ein Stück weit können wir auch mit dieser Lehre übereinstimmen. Den Guten muss es gut gehen und den Bösen geht es schlecht. Aber doch sehen wir, wie Eliphas, Bildad und Sofar ihre Probleme haben, diese Position bis zur letzten Konsequenz zu vertreten. Immer wieder müssen sie zugeben, dass es auch oft genug Ausnahmen gibt. Vielen bösen Menschen geht es sehr gut. Drogenbosse, Waffenhändler, Diktatoren, Gewaltherrscher sind oft sehr reich, leben im Luxus, können sich alles leisten. Auch der israelitische König Ahab im Alten Testament war sehr reich und mächtig, aber er war ein ausgesprochener Tyrann. Bildad hat zu diesem Thema ein schönes Bild aus der Natur. Den Gottlosen vergleicht er mit einem Baum. Im Sonnenlicht wächst der Gottlose wie eine Pflanze, die Ranken wuchern überall im Garten. Die Wurzeln sind verflochten zwischen Steinen und bohren sich hinab bis zu den Felsen. Doch wenn du sie dann aus dem Boden reißt, weiß niemand mehr, wo sie gestanden hat. Genauso sieht das Glück der Bösen aus. An ihrer Stelle kommen andere hoch. Er meint, wenn es bösen Menschen schon mal gut geht, dann ist es nicht auf Dauer. Bald werden sie vernichtet und vergessen sein. Vielleicht versucht Bildad mit dieser Erklärung zu trösten und Hiob zu zeigen, dass es dem frommen Menschen auf lange Sicht doch besser geht und dass er vor Gott und den Menschen bestehen wird. Das ist aber nur ein schwacher Trost. Und der Lohn für die Bemühungen um ein anständiges Leben ist im Vergleich nicht sehr hoch. Darum gibt es viele Menschen, die sich sagen, ich lebe, wie es mir gefällt, was nachher kommt, interessiert mich nicht. Die Theorie der Gottlosen ist, Reichtum und ein gutes Leben erwirbt man durch Unterdrückung, Ausbeutung, Betrug und Gewalt. Das stimmt auch sehr oft. Viele reiche Leute haben ihren Wohlstand auf unehrliche Weise durch Betrug und Unrecht erworben. Daher kommen manche zu dem Schluss, dass alle Reichen böse sind und bekämpft werden müssen. Aber auch hier gibt es genug Ausnahmen. Irgendwie fehlt Hiob und seinen Freunden noch ein Stück Erkenntnis. Vielleicht ist es das Wissen, dass alle Menschen Sünder sind und Strafe und Tod verdient haben. Oder dass wir nur durch den stellvertretenden Tod Jesu am Kreuz gerecht werden können. Vielleicht fehlt den Freunden auch der Blick dafür, dass es einen großen Gerichtstag geben wird, an dem alle Menschen für ihr Leben Rechenschaft abgeben müssen. Sie sahen offenbar nicht, dass es noch Leben nach dem Tod gibt, wo wir ewigen Lohn oder ewige Strafe empfangen werden. Diese ganze Dimension des Endgerichtes und des ewigen Lebens fehlte den Leuten zur Zeit des Hiob. Bildad schneidet noch ein anderes Thema an, das mich interessiert. Angesichts der Fragen und Zweifel des Hiob über die Ursache seines schweren Schicksals empfiehlt Bildad, frag nach der Weisheit früherer Geschlechter. Was sie entdeckten, solltest du dir merken. Wir leben erst seit gestern, wissen nichts. Wie Schatten schwinden unsere Erdentage. Die Väter aber können dich belehren aus ihrem Schatz gesammelter Erfahrung. Mit anderen Worten sagt Bildad, Hiob, wenn du Fragen hast, wenn du etwas nicht verstehst, wenn du einen Rat und eine Hilfe brauchst, dann frag die Alten, da ist Weisheit. Heute würden wir wohl kaum noch sagen, frag die Alten, da ist Weisheit. Wir haben andere Quellen, um Wissen zu erlangen. Da gibt es die riesigen Bibliotheken voller Bücher, in denen Forschungsergebnisse mancher Generationen gesammelt sind. Heute gibt es Labors, wo man allerhand chemische Untersuchungen machen kann. Es gibt Mikroskope, mit denen wir Dinge studieren können, die bisher für unser natürliches Auge unsichtbar waren. Wir haben Teleskope, um damit das Universum abzusuchen. Wir haben Umfragen und Langzeitforschung. Und vor allen Dingen haben wir den Computer, das Internet, Wikipedia und solche Hilfsmittel. Wenn wir etwas wissen wollen, googeln wir einfach. Alle diese Möglichkeiten standen den Leuten zu Hiobs Zeit nicht zur Verfügung. Und doch haben sie einen großen Schatz an Wissen und Lebensweisheit gesammelt, von dem wir heute noch profitieren. Die Weisheit der Alten kam von den überlieferten Erzählungen und Geschichten. Bildad sagt, die Väter aber können dich belehren aus ihrem Schatz gesammelter Erfahrung. Und die Väter, wo haben sie die Weisheit her? Sie hatten keine moderne Technologie, aber sie lebten eng verbunden mit der Natur. Sie beobachteten, was um sie vorging. Sie schauten sich die Pflanzen an, die Tiere, den Himmel, das Wetter. die Naturereignisse und natürlich die Menschen. Sie hatten Zeit und machten sich über das, was sie sahen, ihre Gedanken. Sie verglichen die Pflanzen untereinander, sie kontrollierten ihr Verhalten über einen großen Zeitraum, sie überwachten die Bedingungen. So konnte man oft Beispiele hören wie das des Bildad, wo er sagt, nur wo es sumpfig ist, kann Schilfrohr wachsen, nur wo es Wasser gibt, wächst Riedgras auf. Doch ist das Wasser fort, verdorren sie, ehe du sie schneiden und verwerten kannst. So geht es allen, die nach Gott nicht fragen. Hier hat der Freund Hiobs die Natur beobachtet und einen Vergleich zu den Menschen gezogen. Was die Alten in der Natur entdeckten, waren mal Ähnlichkeiten und Parallelen, die zu Anschauungszwecken dienten, mal waren es Gegensätze oder Kontraste, die dem Beobachter auffielen und wo er eine Lehre fürs Leben sah. Das Buch der Sprüche in der Bibel gebraucht oft diese Methode, um Wahrheiten und Lehren zu entdecken und weiterzugeben. So heißt es in Sprüche Kapitel 6, Vers 6, »Sieh dir die Ameise an, du Faulpelz, nimm dir ein Beispiel an ihr, damit du weise wirst.« Sprüche 25, Vers 14, »Wie Wolken und Wind ohne Regen, so ist ein Mensch, der Versprechungen macht und sie nicht hält.« Vers 23, »Bei Westwind gibt's Regen und bei Klatsch gibt's Ärger.« Oder Vers 26, »Wie eine verschmutzte Quelle oder ein vergifteter Brunnen, so ist ein guter Mensch, der sich von einem Bösen irremachen lässt.« Sprüche Kapitel 26, 1. Wie Schnee im Sommer und Regen in der Erntezeit, genauso unpassend sind Ansehen und Wohlstand bei einem Dummkopf. Vers 21. Kohle hält die Glut in Gang und Holz das Feuer, so sorgt der Streithahn dafür, dass der Zank weitergeht. Das sind nur einige Beispiele. Manchmal ist es nicht leicht, die Verbindung zu erkennen, aber durch die Vergleiche mit der Natur und dem Alltag waren die Sprüche einprägsam und leicht zu behalten. So ähnlich ist es auch mit dem Vergleich, den Bildad hier anbringt. Er sagt, nur wo es sumpfig ist, kann Schilfrohr wachsen. Auf die Situation von Hiob angewendet könnte das heißen, Hiob, wenn du in Gott gewurzelt wärest, würde es dir gut gehen. Das wäre ein versteckter Vorwurf und eine Anklage. Oder es könnte als Trost verstanden werden. Beneide nicht die, denen es gut geht. Ohne Gott werden sie nicht lange leben. Oder eine Ermutigung. Hiob, halte nur an Gott fest. Dann wirst du Kraft haben, Prüfungen und lange Krisenzeiten zu überstehen. Wissen und Erkenntnis kamen in früheren Zeiten durch ein langes Leben. Die Alten waren die Weisen. Sie wussten, die Rätsel zu erklären und zu lösen. Weisheit erlangte man durch Beobachten der Natur, der Pflanzen, der Tiere und der Menschen. Die Anwendungen waren manchmal nicht so klar, die Ergebnisse nicht sehr genau, die Logik nicht immer nachvollziehbar. Aber ich wundere mich immer wieder, wie man schon früh zu erstaunlichen Erkenntnissen kam über Gott, den Menschen und das Zusammenleben. Auch heute noch können wir vieles lernen, wenn wir beobachten, zuhören, nachdenken, vergleichen und anwenden. Offenbar hat Hiob genau verstanden, was Bildad ihm sagen wollte, denn er antwortete in Kapitel 9, Vers 2, »So ist es. Daran gibt es keinen Zweifel. Kein Mensch kann Recht behalten gegen Gott.« Zum Schluss noch ein Wort des Bildad aus seiner Rede. Du solltest dich bemühen, Gott zu suchen, ihn, den Gewaltigen, um Gnade bitten. Das galt Hiob, trifft aber auch sicher für uns zu. Wir beten. O Gott, das Leben ist oft voller Rätsel und gute Antworten sind schwer zu finden. Wir wollen aber nicht versäumen, dich zu suchen und in allem um deine Gnade bitten. Amen.

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1: Liebe Hörer, wir wollen Sie InfoG ganz herzlich begrüßen. Am Mikrofon begleitet Sie meine Frau Tabea und meinem ist Marc Thorsten Wardein. Hartmut Jäger hat ein Buch zu Fragen des christlichen Glaubens herausgegeben. Der Titel Ja, aber – Fragen, Einwände und Antworten zum Leben. Hartmut Jäger leitet als Geschäftsführer die christliche Verlagsgesellschaft Dillenburg. Nach seinen Worten gibt es eigentlich keine richtigen Atheisten mehr.
2: Also ich glaube gar nicht, dass es wirklich noch ernsthafte Atheisten gibt, die davon überzeugt sind, dass es keinen Gott gibt. Denn ich müsste ja, um den Atheismus zu beweisen, im unendlichen Raum den Nachweis bringen, es gibt keinen Gott. Ich kann sagen, ich habe Gott erlebt, ich kenne ihn, ich lebe mit ihm, ich stelle immer wieder fest, dass er zu seinem Wort steht, das heißt, die Zusagen, die er mir in der Bibel macht, die bezeugen etwas von ihm. Ich kann ihn erkennen in dem, was er gemacht hat. Die Schöpfung ist für mich ein deutlicher Hinweis auf die Existenz Gottes. Aber das viel Wichtigere ist, dass man ihn persönlich erfahren kann und das kann ich bezeugen.
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0: Hartmut Jäger hat ein Buch zu Fragen des christlichen Glaubens herausgegeben. Der Titel: Ja, aber. Fragen, Einwände und Antworten zum Leben.
1: Dieses Ja-Aber-Buch ist ja entstanden aus meiner Vortragstätigkeit. Ich musste feststellen, dass mir immer wieder dieselben Fragen gestellt worden sind. Zum Beispiel die Frage nach dem Leid. Ich kenne kaum ein Gespräch über Gott und die Welt, wo man nicht die Leitfrage gestellt hat, wie kann Gott das zulassen? Und dann habe ich mich irgendwann mal hingesetzt und habe die häufigsten Fragen aufgelistet und versucht dann so auf 2, 3 Seiten zu beantworten. Es sind, glaube ich, jetzt hier in dem Buch insgesamt 42 Fragen, auf die ich eingehe, die also in missionarischen Gesprächen gestellt werden. Das Buch hat eine doppelte Zielsetzung. Einmal soll es Nichtchristen helfen, dass ihre Fragen beantwortet werden, auch mit Hinweisen auf die Bibel, dass man dort nachlesen kann, was ich als Antwort gebe. Und das Die zweite Stoßrichtung des Buches sind also Christen, die gerne Hilfestellung haben möchten auf Fragestellungen, die ihnen gestellt werden.
2: Wenn Sie gefragt werden jetzt, so sagen Sie, sind unterwegs, und das ist natürlich mal so die Frage nach dem Leid der Welt. Hätten Sie so in 1, 2 Sätzen eine Antwort, wo Sie sagen könnten, da kann ich den Menschen beweisen, dass Gott das doch nicht egal ist, dass hier Leid auf dieser Welt passiert?
1: Ist natürlich schwierig, weil es ist eine sehr komplexe Frage und ich will auch keine billigen Antworten geben. Aber ich glaube, ein ganz wesentlicher Denkanstoß ist, wir dürfen nicht aus dem, was wir hier in dieser Welt erleben, Rückschlüsse ziehen auf das Wesen eines unsichtbaren Gottes. Für mich ist Gott gut, Gott ist Liebe, Gott hat das Böse nicht gewollt. Und das Faszinierende an Gott ist ja, dass er uns in diesem Leid nicht allein lässt, sondern selbst als Gott gelitten hat. Und ich glaube, es war Bonhoeffer, der mal gesagt hat, nur ein leidender Gott kann auch trösten. Wir haben tatsächlich einen mitfühlenden Gott. Wenn ich sehe, wie Jesus mitgelitten hat, wenn er das Leid der Menschen erlebte, dann ist das etwas, was mir persönlich Trost und Hilfe gibt. Ja, und wenn es darum geht, das Leiden dieser Welt zu bewerten oder letztlich Antworten zu finden, wir werden auf viele Fragen keine Antworten finden. Das hat auch mit der Tatsache zu tun, dass Gott Gott ist. Wenn ich alles, was ich in dieser Welt erlebe, gleich als Mensch beantworten könnte und Gott in allem verstehen könnte, wäre Gott nicht Gott. Und zum anderen halte ich gerade die Tatsache der Auferstehung für die letzte Antwort Gottes auf alles Leid der Welt. Ich weiß, dass ich hier nur eine begrenzte Zeit lebe und danach werde ich in der Ewigkeit bei Gott sein und da wird alles Leid dieser Welt nicht sein. Alles Leid wird ein Ende haben und auf diesen Augenblick darf ich mich auch als Christ freuen. Das ist für mich kein billiger Trost auf den Himmel, sondern ich darf heute schon vom Himmel her getröstet werden.
0: Nach der Musik berichtet Ihnen Hartmut Jäger, wie die Begleitung Jesu praktisch aussieht.

0: Hartmut Jäger hat ein Buch zu Fragen des christlichen Glaubens herausgegeben. Der Titel: Ja, aber Fragen, Einwände und Antworten zum Leben.
1: Also wenn ich sage, ich lebe mit Jesus, ich glaube an Jesus, dann ist für mich die Beziehung zu ihm ein ganz entscheidender Punkt. Und diese Beziehung pflege ich. Ich habe das schon oft gesagt, wenn ich morgens früh aufstehe, das allererste, was ich sage: Herr Jesus, ich habe dich lieb. Diese Beziehung zu Jesus ist eine Liebesbeziehung. Ich weiß mich von ihm geliebt und ich möchte ihn auch gerne wieder lieben. Ich erfahre etwas über ihn und seinen Willen, konkret für meinen Alltag, indem ich mich viel mit Gottes Wort, der Bibel beschäftige, indem ich Gemeinschaft pflege mit anderen Christen und das dann versuche, auch was ich da erkannt habe, umzusetzen im Alltag. Also ganz bewusst mit ihm leben. Wenn ich im Auto sitze, und ich bin ja viel unterwegs, dann rede ich mit ihm so, als säße er neben mir. Ich führe da keine Selbstgespräche, sondern weiß, er ist da und ich erfahre Trost und innere Stärkung und Hilfe aus dieser Beziehung zu ihm.
0: In der nächsten Sendung berichtet Ihnen Hartmut Jäger mehr über sein Leben mit Gott. 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

0: Wilfried Schulte spricht heute über den guten Hirten.
1: Ein berühmter Redner zitierte vor einem vollversammelten Haus den 23. Psalm. Und die Gäste applaudierten über die Art und Weise, wie er diesen Psalm sprach. Dann entdeckte der Redner auch den Vikar der Gemeinde unter den Zuhörern und bat ihn, auch etwas zu sagen. Zu seiner Überraschung zitierte der Vikar ebenfalls den 23. Psalm. Als er fertig war, gab es keinen Applaus. Es herrschte absolute Stille. Man sah, wie Menschen Tränen in den Augen hatten. Da stand der berühmte Redner auf, stellte sich neben den Vikar und sagte: Der Unterschied hier ist offensichtlich. Ich kenne den 23. Psalm. Er kennt den Hirten. Wie gut kennen Sie den guten Hirten? Wie nahe sind Sie Gott in Ihrem Leben? Niemand außer Ihnen selbst kann diese Frage beantworten. Aber Sie können Gott kennenlernen, und zwar in seinem Wort. Und ich möchte Ihnen Mut machen, doch täglich in seinem Wort der Bibel zu lesen.
2: Liebe Hörer, Hartmut Jäger stellt Ihnen heute sein Buch Ja, aber – Fragen, Einwände und Antworten zum Leben vor. Falls Sie Fragen oder Anregungen haben, können Sie uns schreiben oder anrufen. Die Angaben folgen mit der nächsten Melodie. Wir wünschen Ihnen Gottes Segen.
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Heute schon mal Danke gesagt? Nein, nicht zu einem anderen Menschen. Das ist für halbwegs zivilisierte und höfliche Zeitgenossen ja etwas Alltägliches. Aber haben Sie heute schon zu Gott Danke gesagt? Oder meinen Sie, Sie hätten dafür nun ganz und gar keinen Grund? Ein Psalmbeter hat da ganz andere Erfahrungen gemacht. Für ihn gibt es kein blindes, unpersönliches Schicksal, keine ziellosen Zufälle, die Natur und Menschen bestimmen. Gott ist für ihn ohne Zweifel der Schöpfer und Erhalter der Welt. So eng ist sein Vertrauensverhältnis zu Gott, dass er ihn als Herrn über die große Geschichte und genauso über seine ganz persönlichen Pläne und Prüfungen im Leben preist. Er kann gar nicht anders, als diesen Gott zu loben und ihm zu danken, obwohl er durchaus auch nicht immer auf Rosen gebettet war. Aber der Psalmbeter hat es am eigenen Leib erfahren. Wer auf diesen wundervollen Gott vertraut, also den Gott, der voller Wunder ist und nicht aufhört, ihn in Notzeiten um Hilfe zu bitten, den wird Gott nicht fallen lassen. Ein Psalmgebet als Lobgesang, in den schließlich alle Völker der Welt einstimmen sollen, der auch vor ihrem Herzen nicht Halt machen will. Kommt her und seht an die Werke Gottes, der so wunderbar ist in seinem Tun an den Menschenkindern. Aus Psalm 86, Vers 5. Sie hörten Gedanken zu diesem Wochenspruch für die am vierten Sonntag nach Trinitatis begonnene Woche. Verfasst von Angelika Krieser, produziert von Petra Schmid.

Für dieses Lied danken wir dem Jugendchor Tarmstedt. 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
1: 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Wann ein Mensch dort ansieht, dort er Gott seine Hilfe braucht und Jesus annimmt aus persönlichen Heiland. Von dem redet er von einem physischen Wunder.
2: 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Die Bibel sagt in Epheser, das 6. 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

0: 20 Uhr und 30 Minuten.
1: Herzlich willkommen im Open Doors Hoffnungszentrum für verfolgte Christen. Danke, dass du dich heute zugeschaltet hast. Wir haben bei uns Peter von Open Doors. Du bist Reisekoordinator und hast viele andere Funktionen inne. Peter, herzlichen Dank, dass du da bist.
2: Danke.
1: Wir reisen heute nach China. Und das Erste, was ich dich gerne fragen würde, ist, in welchem Jahr befinden wir uns? Und kannst du uns einen Überblick über dieses gigantisch riesige Land geben? China im Jahr.
2: Ja.
1: Wie viel?
2: Yes.
3: Ja, ich glaube, das erste Mal, dass ich dort war, war im Jahr 1989. Ja, 89. Das war's. Später war dann China das Land, in das ich am häufigsten reiste. Ich war, glaube ich, mehr als 30 Mal dort oder sogar noch mehr. Ich kann nicht mehr zählen, wie oft. Aber ich war jedes Jahr dort und in den letzten Jahren sogar zweimal im Jahr. In den letzten 20, 25 Jahren.
1: Also China ist schon ein Land deines Herzens.
3: Ja. Bei jeder Reise lag oft ein halbes Jahr oder ein ganzes Jahr dazwischen. Und jedes Mal, wenn ich dort war und zum Beispiel nach Beijing, also Peking, kam, hat sich alles verändert. Innerhalb von nur 6 Monaten war alles anders. Es hat sich entwickelt. Als ich das erste Mal dort war, trugen die Leute diese blauen Mao-Anzüge. Sie hatten alle die gleiche Kleidung. Es war beeindruckend. Aber China ist groß. Wir brachten so viele Bibeln mit Projekt Perle nach China. 1 Million. Das ist viel, 1 Million. Aber wenn man es mit der Zahl der Christen vergleicht, ist es wiederum wenig.
1: Ein kleiner Tropfen auf den heißen Stein. Aber weißt du, wenn ich jetzt so an China denke, es ist ja noch nicht mal so, wie wenn ich sage, beschreibe mir Finnland und Südportugal. Es ist ja noch weitaus größer. Ja. Kannst du uns ungefähr ein Bild zeichnen vom China Ende der 80er, 90er Jahre?
3: Ja. Wie du schon sagst, es ist ein so großes Land. Es ist wie, wenn mich ein US-Amerikaner fragt, kannst du mir die Situation in Europa in 1 Minute erklären? Es ist so vielseitig. Und wir bei Open Doors sagen immer, alles, was du über China sagst, stimmt.
1: Ja, gut.
3: Alles existiert nebeneinander. Zum Beispiel gab es im Südwesten des Landes, etwa in der Hunan-Provinz, mehr Freiheiten als auf der anderen Seite des Landes, in der Mandschurei oder in Hebei.
2: There was much more freedom in that time than at the other side, or in Manchuria, or in Hebei.
3: Es unterscheidet sich sehr. Doch es gab und gibt noch immer einen Bedarf an Bibeln.
2: There was a lot of still need for Bibles at that time.
3: Und das ist nur natürlich, denn die Kirche wächst so schnell. Man sagt, dass jeden Tag viele tausend Chinesen Christen werden. Also braucht man natürlich viele Bibeln.
2: You need a lot of Bibles.
3: Aber es gab auch damals starke Verfolgung. Viele Menschen kamen ins Gefängnis und wir besuchten die Christen. Ich habe Pastoren getroffen wie Samuel Lamb. Er wurde auch der Billy Graham Chinas genannt. Und ich traf noch mehr Pastoren aus dem Norden. Es sind engagierte Christen. Sie wollen für den Herrn arbeiten. Sie wollen etwas für ihn tun. Sie wollen ihren chinesischen Mitmenschen das Evangelium verkünden. Und das haben sie auch getan. Aber wenn eine Gemeinde wächst und wenn sie missioniert, dann wird es Verfolgung geben. Und das passiert auch dort. Also wurden schon damals viele Christen ins Gefängnis geworfen.
1: War das schon die Zeit der Untergrundkirchen, wo viele, besonders auch junge Mädchen, schon Kirchen von 1000 Leuten geleitet haben? War das schon die Zeit?
3: Ja, das war die Zeit. Und viele junge Mädchen haben die Leitung übernommen. Ich erinnere mich, dass ich einmal einen Niederländer traf, der sagte, nein, das ist nicht gut. Diese Mädchen, die jetzt die Kirche leiten werden, das ist nicht das, was der Herr will. Aber die Männer waren im Gefängnis und jemand musste es tun. Also taten sie, was Gott ihnen auftrug. Sie hatten keine andere Wahl. Sie taten es und wir unterstützten sie oft dabei. Zum Beispiel mit Bibeln. Es war so schön, sie diesen jungen Leiterinnen zu geben. Ich erinnere mich an eine junge Frau. Sie musste jede Nacht woanders schlafen, weil es sonst zu gefährlich geworden wäre. Ich glaube, sie war erst 19 Jahre alt. Es war zu gefährlich für sie, zwei Nächte am gleichen Ort zu schlafen, denn sonst würde der Geheimdienst sie schnappen. Aber dann bekam sie unsere Bibeln und es war ein großes Geschenk für sie. Als ob jemand mir einen BMW schenken würde. Sie war so glücklich und sie sagte, oh, vielen Dank. Und dann küsste sie die Bibel. Und dann sagte sie, oh, eine Studienbibel. Preis den Herrn, danke Jesus. Es war einfach unbeschreiblich.
1: Also kann man sagen, es war ein China, das schon sehr viel Druck ausgeübt hat auf die Christen und gleichzeitig aber eine sehr lebendige und auch sehr junge Kirche. Ich möchte noch mal einen Schritt davor gehen. Du hattest nämlich letztes Mal gesagt, dass dich eine Torte nach China gebracht hat. Wie kann das sein?
3: Es ist eine verrückte Geschichte, aber ich werde sie trotzdem erzählen. Es war wirklich seltsam. Ich arbeitete damals in Osteuropa, in Russland. Die Geschichte fand statt, als ich schon länger im Osten arbeitete, noch bevor ich nach Berlin kam. Es ist wirklich lange her. Mein Ziel war es, den Christen in Osteuropa und Russland zu helfen. Genau das tat ich auch und es machte viel Spaß. Eines Tages sprach ich mit einem Mann aus Holland. Er kam aus einer Brüdergemeinde und wir redeten ein wenig. Er sagte, Peter, willst du mit mir nach China gehen? Ich wusste nicht, was ich sagen sollte. Jeder Mensch hat ein Herz für etwas anderes und meines schlug für Afrika, Osteuropa und Russland. Aber China?
1: War dir fremd einfach?
3: Es tut mir leid, aber China war mir so fremd. Manchmal liegt einem ein Land besonders auf dem Herzen, aber China war es für mich nicht. Und ich sagte etwas Unschönes, es tut mir sehr leid, aber das sagte ich zu ihm. Chinesen sehen für mich alle gleich aus und für sie sehen auch wir alle gleich aus. Und ich sagte weiter, vielen Dank für das Angebot, aber wieso ausgerechnet ich? Und er sagte, ich würde gerne mit dir reisen, weil ich dich als Mensch mag und weil wir schon zusammen in Osteuropa waren. Darum würde ich gerne mit dir nach China. Wenn du möchtest, kannst du mit. Und um ehrlich zu sein, dein Englisch ist besser als meins. Also komm bitte mit. Dann bringen wir Bibeln hin und du kannst manchmal übersetzen und wir reisen zusammen. Das wird toll. Damals konnte man aus Hongkong Bibeln nach China bringen.
1: Ach ja.
3: Er fragte also, und kommst du mit? Und ich sagte nein. Es ist immer schwierig, nein zu sagen. Ich sage gerne ja, aber damals sagte ich nein. Ich sagte, ich mag dich sehr. Ich würde gerne für dich übersetzen und mitreisen. Aber weißt du, was das kostet? Weißt du, was es mich kosten wird? Weißt du, was es mich kosten wird? Es ist zu viel. Damals gab es noch Gulden. Es hätte 3000 Gulden gekostet. Ich sagte, ich habe kein Geld dafür. Was ich sagte, war nicht sehr geistlich. Hier in Deutschland kann ich es vielleicht sagen, aber nicht zu Hause. Denn ich sagte, wenn ich das Geld hätte, würde ich es für etwas anderes benutzen. Er sagte, für was denn? Und ich meinte, wir brauchen das Geld für neue Teppiche. Das Gehalt von Open Doors war in Ordnung, aber nicht so hoch wie in säkularen Jobs. Ich sagte, wir brauchen das Geld für Teppiche. Meine Frau möchte gerne neue und wir brauchen sie auch wirklich. Vielen Dank, dass du fragst, aber So ist die Lage. Ich kann nicht mit.
2: That's it. I can't do it. Mm-hmm. Thank you. So that's what I said. And then he was disappointed.
3: Er war dann sehr enttäuscht und vor allem enttäuscht von mir. Er dachte sicher, jemand, der bei Open Doors arbeitet, wäre geistlicher und würde sagen, okay, Jesus, ich werde gehen. Er ging dann nach Hause und erzählte seiner Frau davon. Er sagte, Peter möchte nicht mit. Und seine Frau fragte, wieso? Weil er das Geld nicht hat. Und darauf sagte sie, das ist kein Problem. Er sagte zu ihr, ich würde es ihm ja auch geben, aber ich will sicher sein, dass Gott möchte, dass ich es ihm gebe. Er wollte sicher sein, dass es Gottes Wille ist, dass ich mitkomme. Also sagte er zu seiner Frau, wir haben ein Ferienhaus in Belgien. Wenn wir es verkaufen, und das hatten wir ja sowieso vor, weil wir nie dort sind, wenn wir es also verkaufen, können wir einen Teil des Geldes, also 3.000 Gulden, Peter geben. Dann kann er mitkommen. Aber Jesus, wir geben es in deine Hände. Wenn du einen anderen Weg siehst, ist das okay. Wir wollen offen sein. Aber wenn du es tun willst, dann mach es bitte vor dem 19. Er gab Gott also ein Ultimatum, eine Deadline. Bitte tu es vor dem 19., sonst fahre ich ohne Peter nach China. Also Jesus, bitte vor dem 19. So. Aber nichts passierte. Er betete also und nur seine Frau wusste davon. Er hat niemandem sonst davon erzählt und es einfach in Gottes Hände gelegt.
1: Aber für dich war das schon abgehakt. Du warst durch mit dem Thema.
3: Für mich war es das. Ich werde nicht gehen, weil wir den Teppich brauchen.
1: Du kannst ja den mit nach Hause nehmen.
3: Danke, das werde ich. Er betete also und die Tage vergingen und es war fast der 19. An einem Abend, als er mit seiner Frau betete, sagte er, Jesus, du weißt, worum wir dich bitten. Und wenn du willst, dass Peter mitkommt, dann musst du etwas tun. Und wenn nicht, ist das auch in Ordnung. Wir warten. Und dann klingelte es an der Tür. Und dort stand ein Freund von ihm. Er ist Bäcker. Ich kenne ihn auch. Damals kannte ich ihn noch nicht, aber seitdem schon. Er ist Bäcker und er hat eine große Torte für ihn gebacken. Auf der Torte waren ein paar Chinesen mit Koffern und einem Text auf Niederländisch. Sie haben alles und teilen alles. Das war auf der Torte drauf. Und er sagte, okay, danke für die Torte. Aber wieso hast du sie gebacken und wieso schenkst du sie mir? Der Freund sagte, sie ist für dich, weil du China so gerne magst und weil du Reisepläne hast. Darum habe ich sie für dich gebacken. Er bedankte sich und tat sie auf den Tisch. Er hatte eine große Familie und wollte die Torte mit ihr teilen. Also schnitt er sie an und auf einmal traf das Messer auf etwas in der Torte.
1: War ein Widerstand.
3: Er nahm es raus. Es war ein Umschlag. Er sagte zu seiner Frau, wieso ist da ein Umschlag in der Torte? Komisch. Normalerweise gibt es in Holland keine Umschläge in Torten. Aber er nahm ihn heraus. Er öffnete ihn und es waren 3.000 Gulden in dem Umschlag. Es war lustig, weil das eine Gebetserhörung war. Aber er verstand es nicht.
1: Er hat es nicht damit verbunden.
3: Er dachte nur, wieso? Warum hat mein Freund einen Umschlag mit 3.000 Gulden hineingelegt? Also rief er den Bäcker an. Er sagte, ich wollte die Torte anschneiden und weißt du, was dann passierte? Was denn? Er sagte, da war ein Umschlag drin. Und der Bäcker sagte, ja, ich habe ihn reingelegt. Aber warum hast du das getan? Das weißt du genau. Und dann dachte er plötzlich,
1: dann hat's geklickt.
3: Ja klar, für Peter. Und sagte, ja, ich weiß, vielen Dank, bye bye. Dann legte er auf und nahm sofort wieder den Hörer in die Hand. Er rief mich zu Hause an, aber ich war nicht da, ich war auf der Arbeit. Meine Frau nahm den Hörer ab und er fragte, »Hallo, ist Peter zu Hause? Nein? Ist es für dich in Ordnung, wenn Peter und ich nach China reisen und ich alles bezahle? Bist du einverstanden?« Und sie sagte ja, also musste ich gehen.
1: Das.
2: Ja.
3: Ja, das war dann meine erste Reise nach China.
1: Aber das ist ja schon so, dass man sagen kann, Gott hat dich genommen und nach China mit Hilfe einer Torte transportiert, in gewisser Weise. Aber wie ging es, kannst du uns noch eine Geschichte erzählen, wie ging es deinem Herzen damit im Sinn von, bist du hinterhergekommen innerlich? Hat dich das dann doch ergriffen? War das das Wort von Gott für dich? Oder hast du gedacht, naja, also.
3: Das tat es. Es war toll. Es konnte nur von Jesus kommen, weil es so besonders war. Und er hat mir auf diesen Reisen eine tiefe Liebe zu den Chinesen gegeben. Ich liebe sie. Ich liebe das chinesische Volk. Bruder Andrew sagt, es gibt so viele Chinesen, dass es sehr schwierig ist, sie nicht zu lieben, weil sie alle so nette Menschen sind.
1: Ja, das stimmt.
3: Ja, es hat mir gefallen, dort zu sein und zu reisen. Und was so lustig oder auch schön war, die Teppiche kamen im gleichen Jahr an.
1: Dann behalten wir den doch hier.
2: Ja, but now they are gone again. No, yes. But the Lord, he said,
3: oh, sie sind mittlerweile wieder weg. Nein, Spaß. Der Herr versorgt und es tut gut, ihm zu dienen. Seitdem war ich sehr oft in China.
1: Erzähl uns noch eine Geschichte.
2: Okay.
1: Eine Geschichte haben wir noch Zeit.
2: Eine kleine oder big one? Because it's yeah, the Lord.
3: Der Herr begleitet uns die ganze Zeit, wenn wir auf Reisen sind. Damals kamen wir immer zuerst nach Hongkong, heute nicht mehr. Aber damals hatte Open Doors ein paar Wohnungen in Hongkong. Und dann blieb man dort mit anderen Kurieren zusammen. Ich lebte schon mit Deutschen, Norwegern, Briten, Franzosen und anderen Niederländern in einer Wohnung. Und bei jeder Reise gab das Team Anweisungen.
1: Mhm.
3: So reisten alle über eine andere Grenze. Es gibt zwischen Hongkong und China 17 verschiedene Grenzübergänge.
1: So viele?
2: Ja, so bei.
3: Wir nutzten verschiedene Wege. Wir nutzten Flugzeuge, wir nutzten Schiffe. Ich weiß nicht, ob du das kennst, aber vielleicht ja schon. Skiboote. Ein Boot auf Skiern. Also alle möglichen Arten von Transportmitteln. Wir sind mit dem Zug gefahren, wir sind zu Fuß gegangen, wir sind mit dem Bus und Auto gefahren. Nenn mir ein Transportmittel, wir haben es genutzt. Es gab viele Grenzübergänge und es war fast wie damals in Osteuropa. Die Computer funktionierten noch nicht so wie heute, also haben wir jedes Mal einen anderen Übergang genommen. An einem Tag den ersten, am zweiten Tag den zweiten und so dann 17 verschiedene Übergänge. Und sie erkennen dich nicht. Für sie ist es schwierig, dich zu erkennen. Wenn du ankommst, sagen sie immer, ihr Leute aus dem Westen, ihr seht alle gleich aus. Da bin ich anderer Meinung, denn für mich sehen sie sich alle ähnlich. Schwarzes Haar und braune Augen und wir haben grüne, blaue, graue Augen und so weiter. Außerdem gibt es verschiedene Haarfarben, blond und so weiter. Aber wir haben trotzdem jedes Mal einen anderen Übergang genutzt. Und für jedes Team gab es jeden Tag eine neue Vorbereitung, ein neues Briefing und eine neue Grenze.
1: Bis zu welchem Jahr konnte man von Hongkong aus noch nach China?
3: Es geht immer noch. Aber es ist viel schwieriger geworden. Vor allem jetzt in der Covid-19-Pandemie ist es viel schwieriger.
1: Peter, herzlichen Dank. Du hast eine super Grundlage gelegt für deine Abenteuer in China. Und ich bin schon sehr gespannt auf die nächste Sendung, auf all die Abenteuer, die du uns noch erzählen wirst. Und wenn ihr auch Teil davon sein wollt, dann seid ihr herzlich eingeladen, nächste Woche euch wieder zuzuschalten. Wir freuen uns auf euch. Tschüss.
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0: Mutter, warum heißt unser Haus das sonnige Haus? Fragte unser Jüngster, der fünfjährige Hermann, als wir in der Dämmerstunde um Mutter herumsaßen. Hermann, warum heißt unsere Familie die fröhliche Familie? Wandte sich Emma, unsere Älteste, an unseren Jüngsten. Weil wir immer so fröhlich sind, antwortete er lachend und kuschelte seinen blonden Lockenkopf an Mutters blaue Schürze. Nun, und warum nennen die Leute unser Haus das sonnige Haus? Fragte Emma weiter. Weil es so sonnig darin ist, erwiderte der Kleine, aber er krauste dabei nachdenklich die Stirn. Immer scheint aber die Sonne nicht hinein, meinte er dann. Aber die Sonne ist doch immer darin, erklärte Mutter. Das bist du, rief Hermann und umarmte Mutter stürmisch. Wir anderen stimmten ein. Ja, ja, ja. Aber Mutter wehrte ab. Kinder, Kinder, ihr alle müsst inwendig im Herzen Sonne haben.
1: Das haben wir aber nicht immer, murmelte Guste.
0: Wenn du wieder Krach mit Wilhelm hast, bestimmt nicht, sagte Minchen.
1: Oder du mal wieder die beleidigte Leberwurst spielst, gab Guste zurück, die übrigens täglich in Tante Ebertsbuschs großer Metzgerei half.
0: Oder ihr euch beide so wie jetzt benehmt, mahnte Emma.
1: Ach, das sind nur kleine Schäfchenwölkchen, die bald zerstieben, tröstete Lenchen.
0: Das will ich hoffen, sagte Mutter. Und wenn einmal die dicken Wolken kommen, dann wissen wir, und das merkt euch für euer künftiges Leben, hinter den Wolken scheint immer noch die Sonne. Wisst ihr denn auch, wer unseres Hauses Sonne ist? Die Sonne, die nie untergeht?
1: Oh ja, wir Kinder wussten, welche Sonne Mutter meinte. Wie oft hatte sie uns gesagt und mit uns gesungen?
0: Die Sonne, die mir lachet, ist mein Herr Jesus Christ. Das, was mich singen machet, ist, was im Himmel ist.
1: Wie oft hatten wir abends mit ihr angestimmt, O selig Haus, wo man dich aufgenommen, du wahrer Seelenfreund, Herr Jesus Christ, wo unter allen Gästen, die da kommen, du der Gefeiertste und Liebste bist.
0: Oh, wir hatten auch noch andere Gäste in unserem sonnigen Haus, die nicht mehr auf dieser Erde wandelten und doch halfen, dass unser Haus ein sonniges Haus war. Einer der besten Freunde unserer lieben Mutter war der gute alte Matthias Claudius. Seine Gedichte wurden bei uns gar gern gelernt und gesprochen, sein schönstes Lied fast jeden Abend gesungen.

Ich sehe uns noch vor dem Haus sitzen, die Großen neben der Mutter auf der Bank, die Jüngeren zu ihren Füßen, das Kleinste auf ihrem Schoß. Drunten im Tal blinkten die Lichter der Stadt aus den Nebelschleiern und über uns leuchteten die Sterne. Und dann erklang es: Der Mond ist aufgegangen, die goldenen Sternlein prangen am Himmel, hell und klar. Der Wald steht schwarz und schweiget und aus den Wiesen steiget der weiße Nebel wunderbar. Und zuletzt halte es feierlich in den Abend hinein und lass uns ruhig schlafen und unseren kranken Nachbar auch.

Matthias Claudius half auch, dass kleine Schäfchenwölkchen, die uns die Sonne verdunkelten, rasch zerstreut wurden. Da war einmal in einem kleinen Nachbarort Kirmes. Guste musste aus Onkel Everts Wuschs Metzgerei am Samstagabend Fleisch hintragen und nahm Hermann, Karl, Alwine und auch mich mit. Unser Vetter Daniel, den wir unterwegs trafen, schloss sich uns auch noch an. Nun, es war dort auf dem Kirmesplatz keine große Herrlichkeit zu sehen. Heutzutage würden die meisten Kinder darüber die Nase rümpfen. Wir aber starrten bewundernd auf die Lebkuchenherzen mit ihren aufgeklebten bunten Bildern und Sprüchen, die an den Stangen der Zuckerbuden baumelten. Wir beobachteten ehrfürchtig aus der Ferne die Schützen vor den Schießbuden, und wir Mädchen hielten uns bei jedem Schuss die Ohren zu, während Karl ein trotzig tapferes Gesicht machte, aber bei jedem Knall meine Hand drückte, als wenn es ihm doch nicht ganz geheuer wäre. Und dann standen wir wie angewurzelt vor dem Karussell, auf dem sich stolze Rappen und wilde Schimmel aufbäumten. Diese Rosse waren natürlich aus Holz. Das lebendige Pferd, das dazugehörte, war ein altes, müdes Tier, das mit hängendem Kopf unablässig im Kreis herumtrottete und zu den Klängen einer keuchenden und quiekenden Drehorgel das Karussell im Gang hielt. Der armselige, magere Gaul, der da in dem dumpfen, halbdunklen Loch inmitten des Holzgestells immer rundherum ziehen musste und dann und wann mit einer Peitsche angefeuert wurde, tat mir so leid, dass mir die Tränen in die Augen traten. Aber Karl beruhigte mich. »Das ist er schon gewohnt«, meinte er. »Und wenn das Karussell im Schwung ist, dreht es sich fast von selber.« Da war ich etwas getröstet und starrte wie die anderen wie gebannt auf die stolzen Holzrosse, auf denen hier und da noch stolzere Reiter thronten und von oben herunter, im wahrsten Sinn des Wortes, auf uns da unten herabsahen. »Männer auch! Männer auch!« bettelte unser Hermann. Er war als Jüngster gewöhnt, dass ihm eher als uns anderen ein Wunsch erfüllt wurde. In unserer gustederben Gesicht spiegelte sich ein Kampf ab. Sie zögerte noch, dann griff sie in ihre Schürzentasche und holte die Münzen hervor, die ihr die beiden Wirte, zu denen sie das Fleisch getragen hatte, geschenkt hatten. Sie zählte, zögerte wieder, überlegte, krauste die Stirn. Wir beobachteten sie gespannt. »Allein kann er nicht fahren«, murmelte sie. »Er könnte herunterfallen. Er bekommt auch Angst, und dann brüllt er.« Sie schaute prüfend über uns jüngere Geschwister. »Vielleicht mit Anchen?«, sagte sie dann. Sie hatte mich als, zwar nicht jüngstes, aber kleinstes Mädchen immer etwas bemuttert. Vielleicht fühlte sie sich dazu auch aus einem leisen Schuldgefühl heraus verpflichtet, weil ich immer ihre abgetragenen Kleider auftragen musste. Naja, und was Guste absetzte, das war wirklich abgetragen. Mir hüpfte das Herz vor freudigem Schrecken. Schon fasste ich Hermanns Hand und stolperte auf die schmutzig-grauen Stufen des Karussells zu. »Halt!« rief der Guste hinter mir. Enttäuscht blieb ich stehen. »Du musst warten, bis es hält«, sagte Guste. »So kannst du nicht einsteigen. Und Geld musst du auch mitnehmen.« Ich zappelte vor Aufregung. Endlich schwang der Mann, die alte Glocke, das Karussell verlangsamte seinen Schwung. Und wieder strebte ich vorwärts. Und wieder rief Guste, »Halt!« Ich wandte mich entsetzt um. Durfte ich nun doch nicht fahren? Hatte Guste es sich anders überlegt? Ja, aber in einer noch großzügigeren Weise. »Steigt mal alle herauf«, befahl sie. »Das Geld reicht für uns alle.« Na, wie wir auf diese stolzen Holzpferde losstürmten. Unser Hermann stolperte sogar vor lauter Hast und Aufregung und schlug sich das Näschen auf der obersten Stufe auf. Er wollte lauthals losheulen, aber Guste drohte, »Wenn du brüllst, fährst du nicht mit.« Da hielt er erschrocken ein, atmete tief auf und krabbelte auf Händen und Füßen zu dem ersehnten Schimmel.
Guste hob ihn mit einem Schwung hinauf, sie selber setzte sich auf den Rappen daneben und hielt mit weit ausgestrecktem Arm den Kleinen fest. Ich zog mich an einem Fuchs in die Höhe. Karl half mir mit einem Stoß von hinten hinauf. Er selber erkletterte einen Apfelschimmel und hinter uns beiden thronten Alvine und Daniel, treu vereint und eng umschlungen in einer mit rotem Samt ausgeschlagenen Kutsche. Auf ein Pferd hätten sich die beiden wohl nicht getraut. Und dann, bimlebim, ging es los. Oh, was schrien, was jauchzten wir alle sechs vor lauter Vergnügen, als wir so dahinflogen. Unsere Haare flatterten im Wind, Karl hielt mit einer Hand seine Mütze fest, mit der anderen hatte er den Kopf seines Reitpferdes umklammert, immer rundherum. Immer schneller ging die Fahrt, die bunte Welt flog an uns vorbei. Bäume, Buden, blauer Himmel, die Gesichter der Zuschauer. Oh, wie stolz schauten wir jetzt auf sie hinunter. Und doch war ich inwendig auch wiederum bange. Und so merkwürdig wurde mir im Magen. Nun schwang die Runde aus. Bimlebim, langsam, noch ganz benommen, kletterten wir vom Karussell hinunter. Wir waren noch wie berauscht von der wirbligen Fahrt. Wenn einer einen Rausch hat, so ist es ihm meist auch recht schlecht. Und ich hätte auch am liebsten geklagt, mir ist so schlecht. Aber die anderen redeten so laut und begeistert durcheinander, als wären sie auch in einem Rausch, nur dass dabei weder ihr Magen noch ihre Stimme gelitten hatte. So laut waren sie, dass sie beinahe die kreischende Drehorgel übertönten und dass die Umstehenden, ja sogar die Fernstehenden, auf uns lautes Kribbelkrabbelvölkchen aufmerksam wurden. Wir waren immerhin sechs mit lauten Wächterstimmen begabte Angehörige der Familie Wächter, die da durcheinander redeten, lachten, riefen. »Gehen wir morgen Nachmittag wieder hierher, Guste? Dürfen wir morgen wieder Karussell fahren? Ja, Guste, trägst du heute noch mehr Fleisch aus? Bekommst du dann wieder Geld dafür? Gibst du das Geld fürs Karussellfahren aus? Ja, Guste?« So schwatzten wir aufgeregt durcheinander, und keine bedachtsame Mutter oder große Schwester mahnte zur Ruhe und Mäßigung. Ja, meine Geschwister waren anscheinend noch stolz, wenn sie von recht vielen als vermögende Karussellfahrer beachtet wurden. »Vorwärts, runter, haltet den Betrieb nicht auf«, befahl der Karussellmann mit seiner rauen Stimme und ließ seine Glocke laut und gellend ertönen. Ich stolperte erschreckt die letzte Stufe hinab. Oder hatte mich Alvine, die noch ängstlicher war als ich, vor lauter Eile gestoßen? Ich weiß es nicht. Ich hatte auch keine Zeit, die Ursache zu ergründen. Ich hätte damit ja auch nichts verändert. Woran? Nun, ich fiel vom Karussell hinunter und lag, so lang oder kurz ich war, auf dem feuchten Boden. Guste packte mich so kräftig am Bein, als wenn sie in Tantes Metzgerei mit Kalbstaxen hantierte, und schleuderte mich mit einem Schwung von dem Karussell fort, das sich wieder in Bewegung gesetzt hatte und dicht über meinem Kopf dahinsauste. Dass ich aus Leibeskräften bei diesem Fall und der nachfolgenden unsanften Behandlung schrie, kann man mir wohl nicht verübeln. Ich schluchzte auch noch heftig, als wir uns dem Waldweg zuwandten, der von dem Platz aus talwärts und heimwärts führte. Aber dann verstummte ich jäh und alle Plappertaschen und Schreihälse der Familie Wächter mit mir. Vor uns war wie aus dem Boden gewachsen eine dunkle Gestalt aufgetaucht. Onkel Daniel war es, der Vater unseres Vetters Daniel, der sich jetzt erschreckt hinter Gustes breitem Rücken versteckte. Wir hätten uns ja fast denken können, dass wir hier Onkel Daniel begegneten. Aber wer denkt auch bei solch ausgelassenen Vergnügungen noch so weit? Und wer denkt da überhaupt noch? Onkel Daniel pflegte an schönen Samstagabenden geruhsam in diesem Wäldchen, das in der Nähe seiner Wohnung war, zu Lustwandeln. Eigentlich ist der Ausdruck Lustwandeln schlecht gewählt. Von irgendwelcher Lust wollte Onkel Daniel nie etwas.

blickte und dabei zu beweisen trachtete, dass sie nahe vor der Tür stände. Diesmal aber konnte ich ihm nicht ausweichen, und mit verweinten und entsetzten Augen starrte ich zu ihm auf. »Annchen, Annchen«, sagte er mit ernster Stimme, »du bist nicht nur äußerlich durch diesen Fall beschmutzt, sondern auch inwendig. Hüte dich, dass in deinem späteren Leben ein Fall vom Karussell der Welt nicht noch schwerwiegendere Folgen für dich haben möge. Und nun voran mit euch zu euren Eltern, auf dass wir hier nicht noch mehr Aufsehen und Ärgernis erregen.« Darin hatte Onkel Daniel unbestritten recht. Es hatten sich schon einige Neugierige um unser verschüchtertes Häuflein geschart, vor dem der düstere, schwarz gekleidete Mann ragte. Kleinlaut und jetzt sehr still schlichen wir hinter ihm drein zu Tal. Wir ließen die Köpfe hängen wie verurteilte Schwerverbrecher. Nur unsere derbe Gustl, die durch ihre Arbeit in dem Metzgereibetrieb noch derber geworden war, schaute mit starren Augen trotzig auf Onkel Daniels schwarzen Rücken vor ihr. Sie murmelte auch ziemlich deutlich einiges vor sich hin, aber vergnügt und unternehmungslustig war sie auch nicht mehr. Ob sie sich über Onkel Daniels Strafpredigt ärgerte? Ob sie das leichtsinnig ausgegebene Geld bedauerte? Oder ob sie das Strafgericht, das dieser Vergeudung folgen würde, bedachte? So tapfer wie sonst zeigte sie sich nicht, als wir zu Hause ankamen. Ehe Onkel Daniel in seiner würdevollen Art die Stufen zur Eingangstür hinaufgestiegen war, hatte sie schon durchs Küchenfenster hineingerufen, »Ich muss noch mal in die Stadt, muss noch zwei Körbe voll Fleisch austragen. Ich esse heute Abend bei Tante Eberts Busch.« Und klapp, klapp, sauste sie bergab, ehe Onkel Daniel Einspruch erheben konnte. Ehe sie selber aber Einspruch erheben konnte, sauste Alwine hinter ihr her mit einem lauten Abschiedsruf an uns Hinterbliebene. »Ich helfe Guste Fleisch austragen!« So niedergeschlagen, als wären wir wirklich leidtragende Hinterbliebene. An uns beiden bleibt es wieder hängen. Mir war es noch so flau, dass ich beim besten Willen nicht hätte hinter Guste dreinrennen können. Aber wir hatten Glück im Unglück. Vater war nicht zu Hause. Und Mutter war weder in der Küche noch in der Stube, sondern in ihrem geliebten Kräuterkämmerchen neben der Küche. In diesem kleinen Raum zu werken, das war ihr so eine rechte, geruhsame Samstagnachmittagsfreude. Da hing ein Leinenbeutel neben dem anderen. Auf jedem war mit rotem Stielstich gestickt, was er enthielt. Kamillen, Pfefferminze, Fliederblüten, Schafgarbe, Wermut und noch eine Anzahl andere. Und alle diese Kräutlein, die Mutters oft erprobte Hausapotheke bildeten, waren selbst gesucht, selbst getrocknet und wurden von Mutter ebenso sorgsam in diese Säcklein gefüllt und dann und wann überprüft. Bei dieser Arbeit ließ sich Mutter, wie sie einmal lachend sagte, noch nicht einmal vom Kaiser von China stören. Also auch nicht an diesem Abend von Onkel Daniel. Er musste sich schon bequemen, zu ihr in das eigenartig duftende Kämmerlein zu treten. Und darin war es viel zu eng, dass wir drei Angeklagte, Karl, der kleine Daniel und ich, noch hätten folgen können. Nun, wir waren nicht traurig darum. Fortzulaufen, das trauten wir uns aber auch nicht. Wir drückten uns auf die Bank neben dem Küchenherd. In die Stube, die im sonntäglichen Putz glänzte, ließ uns Emma nicht, und wir hatten auch kein Verlangen dorthin. Wir lauschten ängstlich. Aus dem Kräuterkämmerchen, dessen Tür Onkel Daniel wohl wegen des starken Geruchs nicht ganz geschlossen hatte, drangen seine und Mutters Stimme. Bruchstücke der Unterhaltung konnten wir verstehen. »Ich hab wohl gehört, was deine aufsässige Guste hinter mir hergemurrt hat«, grollte Onkel Daniel. »Ist doch keine Sünde, sich auf so einem Holzgestell ein paar Mal rumzuschwingen«, hat sie gebrummt. »Ich aber sage, wehret den Anfängen.« »Da hast du vollkommen recht, Daniel«, begütigte Mutter. »Aber Guste glaubt auch recht zu haben. Wenn die Kinder hier vor dem Hause sich auf einem alten Balken herumschwingen, so wird es niemand als Sünde verurteilen. Und doch ist dies gleiche Vergnügen auf dem Kirmesplatz die erste Versuchung, der erste Schritt in die Welt hinein, vor der wir unsere Kinder bewahren.

möchten. Können wir sie aber mit Strafen und Verboten davor bewahren? Wir müssen statt dieser Freuden andere, bessere Freuden bieten, dass sie es gar nicht mehr nach dem Kirmesrummel verlangt. Ich verstand Onkel Daniels dumpf gemurmelte Entgegnung nicht. Mutters helle Stimme setzte wieder ein. »Gewiss, Daniel«, sagte sie, »aber schon der Apostel Paulus schreibt den jungen Christen, er müsse ihnen anstatt starker Kost vorerst noch Milch reichen. Ist für unsere Kinder das alleinige Bibellesen und Choräle singen nicht auch noch zu starke Kost? Müssen wir nicht auch für Milch sorgen? So ein Glas leckere Milch im Elternhaus lässt sie abgestandene Kirmeslimonade gewiss vergessen und verachten.« Onkel Daniel zog mit einem kräftigen Ruck die Tür des Kräuterkämmerchens zu. Wir hörten nichts mehr von der Unterhaltung, die drin weitergeführt wurde. Als die beiden nach einer Weile heraustraten, machte Onkel Daniel ein Gesicht wie ein Aprilhimmel, der nicht weiß, ob er regnen, hageln oder niederschlagsfrei sein soll. Mutters Gesicht war wie immer gleich einem klaren Sommerhimmel. Sie strich dem verschüchterten kleinen Daniel über den Kopf und sagte, »Morgen Nachmittag seid ihr bei uns zu einer Feier eingeladen.« Der große Daniel runzelte die Stirn und entgegnete, »Meines Wissens habt ihr aber zurzeit keinen Geburtstag in eurer Familie.« »Nein«, erwiderte Mutter fröhlich, 13 Geburtstage im Jahr, das wäre auch zu wenig Grund zum Feiern. Wir machen es wie unser guter Hausfreund Matthias Claudius.« »Matthias Claudius?« staunte Onkel Daniel. »Den habe ich ja noch nie bei euch angetroffen.« »Ja, leider weilt er nicht mehr in diesem Leben«, erklärte Mutter. »Ich freue mich schon, ihn später im anderen Leben persönlich kennenzulernen. Seine Lieder und Gedichte aber kenne ich. Und was er sonst noch geschrieben hat, das war mir schon oft Trost und Ermunterung und Erbauung. Und wie er mit seiner Frau Rebecca und seinen 11 Kindern Feste eingeführt hat, so machen wir's auch mit unseren Elfen. Wenn bei Claudiussens auch oft Schmalhans Küchenmeister war und wenn sie sich kärglich von seinen schriftlichen Arbeiten und von »Befiehl du deine Wege«, wie er sagt, ernährten, gefeiert wurde doch bei ihnen, dass es eine Lust war. Da war das Knospenfest, der Maimorgen, der Grünzüngel, wenn die ersten Erbsen gepflückt wurden, der Herbstling mit dem ersten Bratapfel, der Eiszäpfel, und wir feiern morgen das Fest der ersten Erdbeere. Der große und der kleine Daniel starrten meine Mutter an, als wenn sie sich in den Riesen Goliath oder wer weiß was verwandelt hätte. Da lachte sie hell auf und strich dem kleinen Daniel noch einmal über den Kopf. »Musst aber nicht meinen, dass du dich morgen dicke satt an Erdbeeren essen darfst«, scherzte sie. »So weit sind sie noch gar nicht, und so viel habe ich auch nicht übrig. Aber ich habe vorhin festgestellt, dass bis morgen die erste Erdbeere reif ist. Und das gibt natürlich eine großartige Feier.«

Ja, es gab wirklich eine großartige Feier an jenem Sonntagnachmittag. Der ganze Garten war voller Lachen, Singen, Jubel, Sonne und Freude. Wir machten einen Festzug die Buchsbaumwege auf und ab. Wir sangen, was wir nur singen konnten. Wir spielten alle möglichen Spiele. Mutter war immer mitten dazwischen. Vater schaute von dem Platz unter dem Holunderstrauch aus zu. Und wirklich. Onkel Daniel war auch gekommen, samt dem kleinen Daniel, seinen Töchtern Mielchen und Malchen und seiner Frau. Wahrscheinlich wollte er unser Treiben kritisch betrachten. Aber sein saures Gesicht wurde nach und nach süßsauer. Und dann, nun, süß konnte man es nicht gerade nennen, aber immerhin genießbar. Ja, er beteiligte sich sogar an einem großen Fragespiel. Ich muss aber gestehen, dass ich heute noch nicht die Antworten auf die Fragen weiß, die er stellte, wenn ich nicht in der Bibel nachschlage. Immer wieder vergesse ich, wie die drei Männer im feurigen Ofen die Freunde Daniels geheißen haben. Und wer die drei Helden Davids waren, die ihm Wasser aus dem Lager der Philister holten. Aber dies betrübt mich heute nicht und an jenem Nachmittag erst recht nicht. Mein Herz war so voll Freude, dass es mir beinahe wehtat.

Erst spät am Abend, als ich schon zu Bett lag, fiel mir die Kirmes und das Karussell wieder ein. Und da schämte ich mich gründlich, dass ich an der quiekenden Drehorgel, den zerstoßenen Holzpferden, den verschlissenen Samtsätteln überhaupt hatte Vergnügen haben können und mich von dem armen, müden Pferd hatte ziehen lassen. Ich war so voll davon, dass diese Sonntagsfreude in unserem Garten doch etwas ganz anderes, die richtige Freude gewesen war, dass ich es unbedingt noch Mutter sagen musste. Gewiss war sie noch auf und genoss am Tagesende ihre letzte stille Stunde allein für sich in der Wohnstube. Ich schlüpfte aus dem Bett und huschte hinüber. Ach, das Licht war schon aus. Schon wollte ich enttäuscht umkehren. Da sah ich eine dunkle Gestalt am offenen Fenster stehen. Ja, es war Mutter. Sie schaute auf die Lichter der Stadt hinab. Nein, zu dem Sternenhimmel hinauf. Aber sie hatte mich doch bemerkt. Und ohne sich umzudrehen, wusste sie, welches ihrer Kinder ins Zimmer getreten war. »Komm, Annchen«, sagte sie leise, »sieh dir die Sterne an. Ich will dir ein Gedicht von Matthias Claudius dazu sagen. Ich sehe oft um Mitternacht, wenn ich mein Werk getan und niemand mehr im Hause wacht, die Sterne am Himmel an. Sie gehen da hin und her zerstreut als Lämmer auf der Flur, in Rudeln auch und aufgereiht wie Perlen an der Schnur. Und funkeln alle weit und breit und funkeln rein und schön. Ich sehe die große Herrlichkeit und kann mich satt nicht sehen. Dann saget unterm Himmelszelt mein Herz mir in der Brust. Es gibt was Besseres in der Welt als all ihr Schmerz und Lust. Ich werf mich auf mein Lager hin und liege lange wach und suche es in meinem Sinn und sehne mich danach. Ich hatte atemlos gelauscht und mich dabei eng an Mutter gedrückt. Ich fror nicht. Es war eine warme Sommernacht. Nun aber schnell wieder ins Bett, mahnte dann Mutter. Was du mir noch sagen wolltest, darfst du mir morgen erzählen, wenn wir im Garten arbeiten. Vergiss diese Sternennacht nicht, Annchen. Und wenn du später einmal die Kirmespracht der Welt erleben solltest, so denke daran. Es gibt was Besseres in der Welt.

Es ist mir heute fast, als hätte Mutter vorausgesehen, wie sich mein Leben gestalten würde. Ich habe später viel Kirmestrubel und Flitterpracht dieser Welt gesehen. Ich bin sogar mitten darin gewesen. Aber immer wieder, wenn ich in Gefahr war, mich darin zu verlieren, hörte ich Mutters Stimme. Es gibt was Besseres in der Welt. Und dann sehnte ich mich und strebte nach diesem Besseren. Oh, ich erinnere mich noch, wie ich als junges Ding einmal zu einem Kostümfest der Düsseldorfer Künstlervereinigung Malkasten mitgenommen wurde. Was war da eine Farbenpracht? Was jubelten da die Geigen? Was jubelten die Menschen? Und ich war mitten unter ihnen. Ich jubelte mit, bis ich wieder, ganz plötzlich in all dem Trubel, Mutters helle Stimme hörte: Es gibt was Besseres in der Welt. Da bin ich hinausgelaufen aus dem strahlend erleuchteten Saal, habe meinen Mantel in der Garderobe geholt und bin allein durch die Nacht nach Hause gegangen. Und über mir war der Sternenhimmel, unter dem ich bittere Tränen vergoss, weil ich beinahe dies Bessere, was mich meine Mutter gelehrt hatte, vergessen hätte. Onkel Daniel aber hat auch wohl etwas vorausgeahnt. Ich bin wirklich noch einmal vom Karussell gefallen, und dieser Fall hat schwerwiegende Folgen für mich gehabt. Ein einziges Mal bin ich noch auf einem Karussell gewesen. Ich war damals ein junges Mädchen, und es war nicht in meiner Heimat, sondern in einem westfälischen Dorf, in dessen Nähe Gustesmann ein Gut gepachtet hatte. Als ich an jenem Julimorgen aus der Kirche kam, sollte gerade das Karussell seine erste Fahrt zur Eröffnung der Kirmes machen. Die Ehrengäste, Bürgermeister, Lehrer, Apotheker und andere gewichtige Leute sollten die erste Runde nach altem Brauch machen. Mich zog unser guter Sanitätsrat mit hinauf, um mir eine besondere Ehre zu erweisen. So ungern bin ich ihm gerade nicht gefolgt. Aber wie ich da oben in einer der Samtkutschen saß, da fiel mir auf einmal mein Kindheitserlebnis ein. Ja, es war mir sogar, als stünde in der Ferne die hohe, dunkle Gestalt Onkel Daniels und sehe mir missbilligend zu. Ich beeilte mich dann sehr, vom Karussell herunterzukommen. Ja, und da geschah es. Ich trat in mein Kleid, damals waren unsere Röcke ja noch nicht fußfrei oder sogar kniefrei, und da lag ich in all meiner sonntäglichen Pracht in der Pfütze, die sich nach dem letzten Gewitter auf dem Kirchplatz gebildet hatte. Es wurde mir von hilfreicher Hand zwar rasch in die Höhe geholfen, aber wie sah ich aus? Das wunderschöne grüne Kleid mit den gelben Spitzen war von oben bis unten voll Schmutz. Ich hätte laut weinen mögen, und das Mitleid der Umstehenden, worin sich vielleicht auch noch etwas Schadenfreude mischte, war ich doch so städtisch elegant, das regte mich erst recht auf. Ich rannte in das nächste Haus, das breit und behäbig der Kirche gegenüberstand. Von der ebenso breiten und behäbigen Hausfrau erbat ich mir irgendetwas, um mich zu säubern. So konnte ich ja unmöglich mit meinem Schwager durch das sonntäglich und kirmesmäßig geputzte Dorf nach Hause fahren. Die gute Frau holte mir hilfsbereit eine große Schüssel voll Wasser. Ein junges Mädchen brachte einen riesigen Fensterschwamm, der wohl vor der Kirmes zum Hausputz benutzt worden war. Ich wusste nicht so recht, wie ich mich mit dem Ungetüm säubern sollte. Ich schaute an mir herunter, wieder herauf, und da bemerkte ich in der geöffneten Tür wieder die schlanke, dunkle Gestalt, die ich beinahe für Onkel Daniel gehalten hätte. Der Onkel war es natürlich nicht, sondern ein junger Mann in Soldatenuniform, ein Urlauber also, der wohl der Sohn des Hauses war. Und er schaute nicht strafend und düster, sondern er lachte harmlos, wenn auch in diesem Lachen ein wenig Mitleid oder Schadenfreude oder gar der Vorwurf verborgen war: »Warum bist du auch aufs Karussell gestiegen? Gehörtest du dahin?« Oh, und da kam es über mich. Mein Ärger, meine Scham, ach, ich weiß nicht, was da alles in mich gefahren war. Ich bückte mich, hob den dicken, nassen Schwamm aus der Schüssel und: »Was haben Sie da zu stehen und mich auszulachen?« rief ich, und patsch, warf ich dem jungen Soldaten dem Schwamm ins Gesicht. Und dann erging es mir, wie meiner Mutter,
als sie einmal auf den Tisch klopfen wollte, um uns Kinder zur Ruhe zu mahnen, und dabei die Lampe zerschlug. Die arme Mutter, die nach einem anstrengenden Waschtag nur den Frieden unter ihrer lärmenden, zankenden Kinderschar herstellen wollte, hatte nur aus Versehen die Lampe getroffen und war doch weinend zusammengebrochen und hatte geklagt, »Wie konnte ich so versagen?« Meine Schuld war größer, unmessbar größer. Es war gar nicht zu entschuldigen, wie ich mich da benommen, wie der Zornteufel in mir Überhand genommen hatte. Und nun weinte ich auch, schluchzte herzzerbrechend. Daraus ist dann noch eine lange Geschichte geworden, und die Folge dieses Sturzes vom Karussell war wirklich schwerwiegend. Diese Geschichte hat fast ein halbes Jahrhundert gedauert. Ein Jahr darauf habe ich mich mit diesem jungen Westfalen verlobt. Und 2 Jahre später feierten wir Hochzeit. Anchen Wächter und Wilhelm Wienbruch.

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Guten Abend, werte Hörerinnen und Hörer. Ich begrüße Sie zum Abendjournal am Montag, den 29. Juni. Am Mikrofon heute Ruth Hildebrand. Das erwartet Sie in dieser Sendung. Wissenswertes vom Tag in Nachrichten und Beiträgen, Inputs zu aktuellen Themen, Wetterdaten, Devisenkurse und das Bibelwort für den Tag. Hier die Themen, mit denen wir uns in Sonderbeiträgen eingehender beschäftigen werden. Wie jeden Montag im Abendjournal hören Sie auch heute wieder den Sportexpress. Außerdem bringen wir ein Interview über einen Tag der offenen Tür beim Wohnheim, die Brücke. Ihnen wünsche ich nun eine informative Stunde am Radio.

Wir beginnen mit Nachrichten aus dem Ausland. In Deutschland sind nach Schüssen 6 Menschen ums Leben gekommen. Darüber berichtet die Tagesschau. Bei einer Schießerei in einer Mutter-Kind-Einrichtung in der niedersächsischen Stadt Stade sind heute 6 Menschen getötet worden. Mehrere weitere Personen wurden zum Teil schwer verletzt. Nach Angaben der Polizei ging der Notruf kurz nach 12 Uhr ein. Als die Einsatzkräfte am Tatort eintrafen, fanden sie zunächst 4 Tote vor. Eine weitere Person starb trotz Wiederbelebungsversuchen noch vor Ort, ein weiteres Opfer erlag später im Krankenhaus seinen Verletzungen. Die Polizei nahm einen mutmaßlichen Täter fest. 2 weitere Personen werden derzeit befragt. Ob sie mit der Tat in Verbindung stehen und welche Beziehung der Verdächtige zu den Opfern hatte, ist noch unklar und Teil der laufenden Ermittlungen. Das Motiv für die Tat in Stade war vermutlich ein Sorgerechtsstreit. Das sagte die Lüneburger Polizeipräsidentin Katrin Schuhl auf einer Pressekonferenz. Die Einrichtung, wo die Schüsse fielen, bietet betreute Wohnplätze für junge Mütter mit ihren Kindern. Ein Kriseninterventionsteam betreut Angehörige, Zeugen und Einsatzkräfte. Für eine nahegelegene Kindertagesstätte und eine Grundschule bestand nach Angaben der Stadt keine Gefahr. Zudem warnt die Polizei vor Gerüchten und Falschmeldungen in sozialen Netzwerken. Der Oman hat Pläne zur sicheren Wiedereröffnung der Straße von Hormus vorgestellt. Der Oman setzt sich laut The Guardian für eine sichere und dauerhafte Wiedereröffnung. Nach den jüngsten Spannungen zwischen dem Iran und den USA soll die Schifffahrt dort wieder sicher möglich werden. Gleichzeitig beansprucht der Iran weiterhin die Kontrolle über die Wiedereröffnung der Wasserstraße. Nach Medienberichten arbeitet der Oman an einem langfristigen Konzept, das gemeinsam mit internationalen Partnern entwickelt werden soll. Vorgesehen sind neue Regelungen für die Schifffahrt, die den internationalen Seeverkehr sichern und zugleich den Vorgaben des Völkerrechts entsprechen. Die Finanzierung der notwendigen maritimen Dienstleistungen soll dabei über freiwillige Beiträge und nicht über Durchfahrtsgebühren erfolgen. Die Entwicklungen gelten als wichtiger Schritt zur Entspannung der Lage im Nahen Osten. Diplomatische Gespräche zwischen dem Oman und dem Iran sollen dazu beitragen, die Sicherheit auf der bedeutenden Handelsroute dauerhaft zu gewährleisten. Südkorea will mit einem riesigen Investitionsprogramm seine Vormachtstellung in der Chip- und KI-Branche festigen. Laut dem ORF kündigte Präsident Lee Jae-myung heute Großprojekte an, mit denen das Land seine industrielle Stärke ausbauen will. Medienberichten zufolge könnten die Gesamtinvestitionen in den kommenden Jahren rund 570 Milliarden Euro übersteigen. Laut Südkoreas Präsident müsste das Land sich die Kernelemente der künstlichen Intelligenz schneller als jedes andere Land sichern. Teil der Initiative ist der Aufbau neuer, riesiger Chip-Cluster im Südwesten des Landes. Allein die Stadt Gwangju und die Provinz Südjeolla wollen dafür rund 300 Milliarden Euro investieren. Das Vorhaben ist jedoch nicht unumstritten. Kritiker stellten in Frage, ob der ländlichere Südwesten die notwendige Infrastruktur bieten und ausreichend qualifizierte Arbeitskräfte für ein Projekt dieser Größenordnung anlocken kann. Zudem werden Zweifel an den politischen Motiven hinter dem Plan geäußert. Er wird von Kritikern als Versuch des Präsidenten gesehen, seine Popularität außerhalb der Metropolregion Seoul zu steigern. In Griechenland erhalten Fischer künftig Prämien für den Fang des Hasenkopfkugelfisches. Laut dem Spiegel soll 5,33 Euro pro Kilo gezahlt werden. Fischereiverbände begrüßen das Programm. Der Hasenkopf frisst den Fischern die Netze leer und zerbeißt sie dabei. Nach Angaben des griechischen Ministers für ländliche Entwicklung und Ernährung
sei eine Ausrottung des Fisches nicht möglich. Es gehe vielmehr um die Begrenzung der Population, vor allem während der Laichzeit, und um die Unterstützung der Berufsfischer. Der Hasenkopf macht Fischern das Leben schwer und bringt das Ökosystem durcheinander. Bei dem Hasenkopfkugelfisch handelt es sich um eine invasive Art. Er stammt eigentlich aus dem Indischen Ozean und dem Pazifik. Durch den Suezkanal wanderte er ins Mittelmeer ein, wo er erstmals 2003 nachgewiesen wurde. Der Fisch war in türkischen Gewässern schon vor Jahren ein Problem. Dort wurde ebenfalls mit Prämien gearbeitet und die Aktion wurde als Erfolg gewertet.

Wir kommen zu den Nachrichten aus Paraguay. Paraguay hat zum Abschluss seiner Präsidentschaft im Mercosur-Bündnis mehr Gerechtigkeit gefordert. Darüber berichtet die staatliche Nachrichtenagentur IPE Paraguay. Zum Abschluss seiner sechsmonatigen Präsidentschaft im südamerikanischen Wirtschaftsbündnis Mercosur hat Paraguay eine gerechtere Verteilung der Exportquoten für das geplante Freihandelsabkommen mit der Europäischen Union angemahnt. Außenminister Rubén Ramírez Lezcano erklärte bei einem Treffen des gemeinsamen Marktes, dass die Verteilung nicht ausschließlich auf historischen Handelsdaten basieren dürfe, da dies kleinere Mitgliedstaaten benachteilige. Für den Erfolg und die Glaubwürdigkeit des Bündnisses sei Fairness innerhalb des Mercosur eine grundlegende Voraussetzung. Gleichzeitig zog die paraguayische Regierung eine positive Bilanz ihrer Amtszeit. So seien die Digitalisierung der Zollabwicklung vorangetrieben und wichtige Handelsgespräche mit Ländern wie Japan, Kanada und den Vereinigten Arabischen Emiraten vertieft worden. Präsident Santiago Peña hat den bolivianischen Staatschef Rodrigo Paz Pereira zu hochrangigen Gesprächen in Asunción empfangen. Santiago Peña ist am Rande des Mercosur-Gipfels in Asunción mit dem bolivianischen Staatschef Rodrigo Paz Pereira zu bilateralen Gesprächen zusammengekommen. Darüber informiert das Nachrichtenportal Mega Cadena. Die beiden Staatsoberhäupter berieten über den Ausbau der Zusammenarbeit und die Stärkung der regionalen Integration. Ein zentraler Schwerpunkt des Treffens war das strategische Potenzial der Wasserstraße Paraguay-Paraná, die als bedeutender Schifffahrtsweg den regionalen Handel ankurbeln und neue Investitionen anziehen soll. Beide Regierungen betonten, die Partnerschaft entschlossen voranzutreiben, um wirtschaftliche Vorteile und Arbeitsplätze für die Bevölkerung beider Länder zu schaffen. Die Regierung hat die groß angelegte Gefängnisoperation Umbral 3.5 erfolgreich abgeschlossen. Mit der Sicherheitsoperation Umbral 3.5 hat die Regierung die verfassungsmäßig vorgeschriebene Trennung von Strafgefangenen und Untersuchungshäftlingen umgesetzt, wie IPE Paraguay schreibt. Bei dem Großeinsatz wurden insgesamt 618 Insassen unter strengen Sicherheitsvorkehrungen in moderne Haftanstalten verlegt. Die Einsatzkräfte brachten über 400 Verurteilte aus dem Tacumbu-Gefängnis nach Emboscada und weitere 200 Häftlinge von Ciudad del Este nach Mingaguazú. Durch diesen logistischen Kraftakt von Polizei und Militär dienen die bisherigen Regionalgefängnisse künftig ausschließlich der Untersuchungshaft. Ziel der Maßnahme ist, die chronische Überbelebung der Gefängnisse spürbar zu senken und die staatliche Kontrolle im Strafvollzug nachhaltig zu stärken. Der oberste Gerichtshof in Paraguay hat das Urteil gegen den ehemaligen Senator Errico Galeano rechtskräftig bestätigt. Die Strafkammer des obersten Gerichtshofs in Paraguay hat die 13-jährige Haftstrafe gegen den ehemaligen Senator Errico Galeano wegen Geldwäsche und krimineller Vereinigung endgültig bestätigt. Laut Mega Cadena sah das Gericht es als erwiesen an, dass der Politiker eine internationale Drogenbande operativ unterstützte. Unter anderem stellte Galeano den Kriminellen sein privates Flugzeug zur Verfügung, wusch Millionensummen über den Fußballverein Club Capiatá und verkaufte eine Immobilie für 1 Million US-Dollar in bar an einen Strohmann. Da die Verteidigung ihren jüngsten Einspruch zurückgezogen hat, ordnete die Justiz nun die Vollstreckung des Urteils an. Der bereits in Untersuchungshaft sitzende ehemalige Abgeordnete muss seine langjährige Gefängnisstrafe damit offiziell antreten.
Einsatzkräfte haben einen verirrten Jaguar im städtischen Grenzgebiet zu Paraguay erfolgreich eingefangen. Im Grenzgebiet zwischen Brasilien und Paraguay hat ein frei umherlaufender Jaguar für große Aufregung in der Bevölkerung und einen Großeinsatz der Rettungskräfte gesorgt. Wie AVC Color berichtet, war das rund 75 Kilogramm schwere männliche Tier zuvor von Überwachungskameras in Wohngebieten der Grenzstadt Foz do Iguaçu gefilmt worden, was erhebliche Sorgen unter den Anwohnern auslöste. Am Sonntag entdeckten Einsatzkräfte das Raubtier schließlich im Hinterhof eines Wohnhauses, betäubten es aus Sicherheitsgründen und brachten es in ein biologisches Schutzgebiet des Wasserkraftwerks Itaipu. Dort wird es nun wegen leichter Verletzungen medizinisch versorgt. Unterdessen untersuchten die Behörden auf der paraguayischen Seite der Grenze im nahegelegenen Bezirk Santa Rita Berichte über mutmaßliche Angriffe von Raubkatzen auf Nutzvieh. Hier konnten bislang die verantwortlichen Tiere jedoch noch nicht aufgespürt werden. Ein Marineunteroffizier und sein Komplize sind nach einem bewaffneten Raubüberfall festgenommen worden. In der Stadt Ibané hat die Nationalpolizei einen aktiven Unteroffizier der Marineinfanterie und dessen mutmaßlichen Komplizen nach einem bewaffneten Motorradüberfall festgenommen. Wie Ultima Hora berichtet, hatten die beiden 21-jährigen Verdächtigen einen 17-jährigen Jugendlichen und dessen jüngeren Bruder auf offener Straße mit einem großen Messer bedroht und ausgeraubt. Nach dem Vorfall alarmierten die Opfer umgehend die Polizei. Beamte der Spezialeinheit Grupo Lince nahmen die Verfolgung auf und konnten die Verdächtigen etwa einen Kilometer vom Tatort entfernt stellen. Bei der Festnahme wurde das gestohlene Mobiltelefon, die Brieftasche sowie die Tatwaffe sichergestellt. Die beiden Festgenommenen befinden sich nun in Gewahrsam und wurden von der zuständigen Staatsanwaltschaft überstellt.

Lokale Bekanntgaben, die heute vorliegen. Es wird zur Aussprache der Taufkandidaten eingeladen, die morgen, Dienstag, den 30. Juni, um 19 Uhr in der Kirche der MG Fernheim stattfindet, gezeichnet im Namen des Ältestenrates Oliver Dürksen. Eine Nachricht vom Buchhandel Philadelphia. 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Am Mittwoch, den 1. Juli, 1. Klasse, am Mittwoch, den 8. Juli, 2. und 3. Klasse, am 15. und 22. Juli gibt es keine Vorlesestunde, am Mittwoch,

Willkommen zum Wetter in Philadelphia. Der Himmel ist bewölkt und die Temperatur beträgt 17 Grad Celsius. Die Höchsttemperatur heute wurde mit 18 und die Tiefsttemperatur mit 15 Grad Celsius gemessen. Die relative Luftfeuchtigkeit liegt bei 82%, der Luftdruck beträgt 1016 Millibar. Der Wind weht aus südwestlicher Richtung mit einer Geschwindigkeit von 11 Kilometern in der Stunde. Die Höchstgeschwindigkeit betrug 22 Kilometer pro Stunde. Die Wettervorhersage. Morgen starten wir den Tag mit angenehm frischen Temperaturen von 14 Grad Celsius, die im Laufe des Tages bis auf 20 Grad Celsius ansteigen. Der Himmel zeigt sich überwiegend bewölkt und der Wind legt sich nicht auf eine bestimmte Richtung fest. Auch eventuelle Regenschauer stehen in der Prognose.

0: Und hier noch die Devisenkurse. Der US-Dollar steht im Ankauf auf 6.040 und im Verkauf auf 6.125 Guaraníes. Und der kanadische Dollar liegt bei 3.500 zu 5.100 Guaraníes. Der Euro wurde mit 7.130 zu 7.520 Guaraníes gehandelt und der brasilianische Real mit 1.110 zu 1.220 Guaraníes. Der argentinische Peso wurde mit 3 zu 6 Guaraníes gehandelt. 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

Erste Chronik 17, Vers 20. Herr, keiner ist dir gleich, und es ist kein Gott außer dir, nach allem, was wir mit unseren Ohren gehört haben.

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1: MSV gewinnt Menefepa-Volleyballturnier in Herrenkategorie. Paraguay trifft in Fußball-WM auf Deutschland. Das und mehr hören Sie in dieser Sendung mit Simon Eitzen. Heute, los geht's! Lokaler Sport. Am Samstag fand beim MSV das letzte Spiel des diesjährigen Menefepa-Volleyballturniers der Auswahlmannschaften statt. Nachdem am Wochenende zuvor die zweite Runde des Turniers zu Ende gegangen war, stand bei den Herren der erste Platz noch nicht fest. Das Entscheidungsspiel zwischen dem Menno Sportverein und dem Fernheimer Sportverein fand diesen Samstag statt. Das Spiel ging an den MSV in 3:0 Sets wie folgt. 25:18, 25:16, 25:19. Hier die Abschlusstabellen des Menefepa-Turniers noch einmal im Überblick. Bei den Herren 1. MSV, 2. FSV, 3. Verein Deportivo Boquerón Neuland, 4. Paratodo Sportverein, 5. Ludita Sportverein. Und bei den Damen 1. Menno Sportverein, 2. Fernheimer Sportverein, 3. Verein Deportivo Boquerón Neuland, 4. Paratodo Sportverein und 5. Ludita Sportverein. Am Freitag fand auf dem Gelände der Sporthalle der Schule Colegio Philadelphia der Wettbewerb Juegos Regionales de Olimpiadas Especiales Chaco statt. Das Event wurde von der Organisation Olimpiadas Especiales Paraguay in Zusammenarbeit mit Werkstatt Krefeld, dem Sozialbüro von Fernheim, der Schule Colegio Philadelphia und der Kooperative und Assoziation Fernheim durchgeführt. Im Folgenden hören Sie ein Interview, das ich mit einer der Koordinatoren für Events, an denen sich beeinträchtigte Personen von Werkstatt Krefeld beteiligen, Sandy Wahl, führte.
2: Beschreiben Sie doch mal, was das für eine Aktivität am Freitag war, die sogenannten Juegos Regionales de Olimpiadas Especiales Chaco, und zu welchem Zweck dies durchgeführt wurde.
3: Die Juegos Regionales de Olimpiadas Especiales Chaco sind ein Teil von Juegos Regionales de Olimpiadas Especiales Paraguay. Es sind inklusive Sportveranstaltungen, die in verschiedenen Städten und Regionen des Landes stattfinden. Sie bieten Menschen mit geistiger und körperlicher Behinderung die Möglichkeit zu trainieren, an Wettkämpfen teilzunehmen und sich für nationale oder internationale Meisterschaften zu qualifizieren. In diesem Fall, hier im Chaco, wechseln die Gastgeber sich jährlich ab. Darunter sind Menno, Neuland, Mariscales de Garivia und Fernheim, die Gastgeber sind, und diese arbeiten jeweils mit einem Team aus Olimpiadas Especiales Paraguay zusammen, also mit ihrer Unterstützung.
2: Wie viele Teilnehmer in welchem Alter nahmen teil?
3: Etwa 100 Athleten aus 11 verschiedenen Institutionen waren angemeldet, aber nicht alle Athleten sind erschienen. Die ganz genaue Anzahl habe ich da leider nicht, die teilgenommen haben. Diese Athleten kommen aus verschiedenen Orten, sowie aus Menno, Neuland, Fernheim, wie schon erwähnt, aus Rinconcito de Amor und aus Mariscales de Garivia. Ab 8 Jahren dürfen sie daran teilnehmen. Nach oben hin gibt es aber keine Altersbegrenzung, sodass auch Personen mit über 60 Jahren daran teilgenommen haben.
2: Was würden Sie sagen, sind Dinge, die bei diesem Wettbewerb anders organisiert sind als bei sonstigen Sportwettbewerben? Oder was läuft sportlich gesehen anders? Weist die Organisation und das Sportliche große Unterschiede auf, also im Vergleich zu anderen Wettbewerben?
3: Ja, bei diesen Wettbewerben gibt es sowohl sportlich als auch organisatorisch Unterschiede. Sportlich wäre es in diesem Fall zum Beispiel, dass die Serien für die Disziplinen nach Fähigkeiten eingeteilt werden und nicht nach Alter, wie es normalerweise ist, sodass es dann auch mal vorkommen kann, dass ein etwa 11-jähriger Junge gegen einen 35-jährigen Mann antritt, da sie intellektuell und auch körperlich auf demselben Niveau stehen. Weiter brauchen diese Sportler auch eine nähere Begleitung und Hilfeleistung während den Disziplinen, da ihnen die Schritte immer wieder neu auch erklärt werden und darauf aufmerksam gemacht werden muss. Organisatorisch läuft es auch anders, da wir in diesem Fall mit Freiwilligen arbeiten. Wir hatten die Gelegenheit, mit den zwei Klassen aus dem dritten Kurs des Colegio Philadelphia zu arbeiten. Und sie haben auch eine gewisse Vorbereitung bekommen. Sowohl von Olimpiadas Especiales Paraguay bekamen sie eine Schulung hinsichtlich der Durchführung der Disziplinen, was um das Messen geht, Aufschreiben und Begleitung der Sportler. Und von uns aus der Werkstatt Krefeld bekamen sie eine Schulung bezüglich des Umgangs mit Menschen mit Behinderung. Die Sportdisziplinen werden in diesem Fall in zwei Niveaus eingeteilt. Einmal das niedrige Niveau, da gibt es Tennis und Softballwerfen und 50 Meter Wettlauf. Und im hohen Niveau gibt es Kugelstoß, Weitsprung, 100 Meter Wettlauf und 100 Meter Staffellauf. Die Sieger bekommen jeweils die Goldmedaille und haben dann aber die Möglichkeit, an den Juegos Nacionales de Olimpiadas Especiales Paraguay teilzunehmen, welche im Oktober in Asunción stattfinden.
2: Was macht die Durchführung eines solchen Wettbewerbs aus Ihrer Sicht besonders herausfordernd?
3: Also Herausforderungen sind, einen Ort zu haben, der in allen Aspekten inklusionsfreundlich ist. Der Zugang zur Athletikbahn muss für Menschen mit Behinderung angepasst werden, sowie auch die öffentlichen Toiletten und Räumlichkeiten. Und eine weitere Herausforderung ist auch die Vorbereitung der Freiwilligen, wie ich das schon erwähnt habe.
2: Wie gut war die Beteiligung der Teilnehmer? Sowohl was vielleicht eine erfüllte oder nicht erfüllte Erwartungshaltung an Teilnehmerzahl angeht, als auch was die tatsächliche Teilnahme an sich dann betrifft am Freitag.
3: Wie schon erwähnt, sind nicht alle Athleten gekommen, die sich angemeldet hatten. Ich schätze mal, es sind etwa 20 bis 25 Athleten weniger gewesen als angemeldet. Aber die, die da waren, haben sehr gut mitgemacht. Es war morgens doch ziemlich kühl und es brauchte ein Weilchen, bis sie aufgewärmt waren. Aber dann haben sie gefeuert und waren voll Freude mit dabei. Auch waren Familienangehörige und Besucher zugegen, was auch sehr schön ist und es wirklich zu einem Fest macht.
2: Vorwahl, möchten Sie den Sportexpress-Hörern abschließend noch was sagen?
3: Für mich persönlich war es einfach sehr schön zu sehen, wie diese Personen sich auf das Event gefreut haben, wie sie ihm entgegengefiebert und sich vorbereitet haben und wie sie dann auch während dem Wettbewerb jeden Sieg gefeiert haben und einfach den Moment genossen haben. Und es lohnt sich einfach und ist wertvoll, das mit anzusehen, das mitzuerleben. Und ich möchte einladen, dass man die Gelegenheit nutzt, diese Events zu besuchen.
1: Sie hörten ein Interview mit Sandy Wahl. Die Koordinatorin für Events mit beeinträchtigten Personen der Werkstatt Krefeld sprach über das durchgeführte Event Juegos Regionales de Olimpiadas Especiales Chaco. Vom 14. bis zum 18. Juli findet beim Verein Deportivo Boquerón Neuland das interkoloniale Volleyballturnier in diesem Jahr statt. Beim Turnier, das in diesem Jahr in Neuland durchgeführt wird, nehmen in der diesjährigen 58. Ausgabe folgende Teams teil, in den wie üblich zwei Kategorien Herren und Damen. Bei den Herren wie üblich folgende Teams: Männersportverein, Fernheimer Sportverein, der Gastgeberverein Deportivo Boquerón Neuland, Paratodesportverein, Verein Deportivo Estrella Friesland, Verein Sport Concordia Asunción und Fohlendamer Sportverein. Und bei den Damen haben sich folgende Mannschaften für das Turnier qualifiziert: Verein Deportivo Boquerón Neuland als Gastgeber, Männersportverein als Menefepa-Sieger, Sport Concordia Asunción als VBO-Sieger, Fohlendamer Sportverein als Dritter beim Volleyballbund Ostparaguay-Turnier. In diesem Fall qualifiziert sich der Dritte, da Vizemeister bei den Damen vom VBO-Turnier Sommerfelder Sportverein zu den nicht spielberechtigten Teams beim interkolonialen Volleyballturnier gehört. Beim VBO-Turnier wurde außerdem in der Herrenkategorie erster Durango Sportverein und zweiter Sport Concordia Asunción. Das interkoloniale Volleyballturnier beginnt am Dienstag, den 14. Juli um 19 Uhr mit dem Damenspiel MSV gegen DBN. Nationaler Sport. Anthony Flaming wird Sieger bei panamerikanischem Wettbewerb und erster in Amerika-Ranking. Mit einem Wurf von 82,1 Metern krönte sich der Paraguayer gestern zum Sieger in der Kategorie Majores der sogenannten Pan American Senior Athletics Championship in Kolumbien. Die 82,1 Meter bedeuteten für den lange in Fernheim wohnhaft gewesenen Leichtathleten nicht nur eine neue persönliche Bestmarke. Anthony hat sich nun auch offiziell für die panamerikanischen Spiele im kommenden Jahr in Lima qualifiziert. Der 23-Jährige ist nun im Live-Ranking als stärkster Speerwerfer Amerikas positioniert. Das Wetter spielte jede Sekunde gegen uns. Pedro Federer berichtet über Zeit bei früheren Rallye-Trans-Chaco-Rennen. Der erste Sieger der Rallye-Trans-Chaco erzählte im Interview mit Radio ZB30 letzte Woche, dass die Zustände für die damaligen Fahrer schlimmer waren als heutzutage. Unter anderem meinte er: Wir haben die Schuhe im Dreck gelassen. Warum? Weil wir die Autos schieben mussten. Wir stürzten uns ins Abenteuer und alles, und der Schlamm gelangte in den Schuh, obwohl wir viel Gummistiefel trugen. Weil wenn du dir heutzutage den Schuh ausziehen musst, weiß nicht, wie lange du dafür brauchst, Und das Wetter spielte eine entscheidende Rolle. Jede Sekunde spielte es gegen uns. Und es kam noch mehr dazu. Wir konnten keine Autoteile wechseln. Man musste Wetter und Zustand des Fahrzeugs vorausschauend berechnen. Der heute 78-Jährige erinnert sich noch gut an seinen ersten Transtaco-Erfolg. Er fuhr dabei in einem Auto der Marke Toyota mit 998 Kubikzentimetern, wie er erzählte. Internationaler Sport, Tennisturnier Wimbledon beginnt, Vallejo dabei. Beim heute mit der ersten Hauptrunde beginnenden Grand Slam Turnier Wimbledon Championship nimmt unter anderem auch die paraguayische Nummer 1 der Herren Daniel Vallejo teil. Und noch zur Fußball-WM. Paraguay spielt heute im 16. Finale gegen Deutschland. Im Rahmen der momentan stattfindenden Herren-Fußball-Weltmeisterschaft in Kanada, Mexiko und den USA trifft Paraguay heute im 16. Finale auf Deutschland. Bei Redaktionsschluss hat das Spiel noch nicht begonnen. Es ist für 17.30 Uhr paraguayischer Zeit angesetzt. Ein wichtiger Spieler, der Paraguay im Spiel fehlen wird, ist der gelbgesperrte Diego Gomez. Dafür ist Miguel Almirón wieder einsatzbereit. Der Mittelfeldmann hatte Paraguay im letzten Gruppenspiel gegen Australien rot gesperrt gefehlt. Die Gruppenphase hatte Paraguay mit 4 Punkten aus 3 Spielen auf Platz 3 beendet und war als Siebtbester weitergekommen. Deutschland hatte die Gruppenphase mit 6 Punkten aus 3 Spielen auf Platz 1 beendet. Die 16. Finale haben gestern begonnen. Hier ein kurzer Überblick. Kanada besiegte gestern Südafrika in 90 Minuten 1:0. Für heute um 14 Uhr paraguayischer Zeit ist Brasilien gegen Japan angesetzt. Für 17.30 Uhr dann Paraguay gegen Deutschland. In den nächsten Tagen spielen dann noch folgende Teams gegeneinander. Niederlande gegen Marokko, Elfenbeinküste gegen Norwegen, Frankreich gegen Schweden, Mexiko gegen Ecuador, England gegen Demokratische Republik Kongo, Belgien gegen Senegal, USA gegen Bosnien-Herzegowina, Spanien gegen Österreich, Portugal gegen Kroatien, Schweiz gegen Algerien, Australien gegen Ägypten, Argentinien gegen Kap Verde und Kolumbien gegen Ghana. Bis hier die heutige Sendung. Auf Wiederhören!
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0: Der Sozialdienst Menno veranstaltet immer wieder Tage der offenen Tür in den Wohnheimen für Personen mit besonderen Bedürfnissen, um interessierten Personen einen Einblick in die Arbeit des jeweiligen Wohnheimes zu gewähren, Kontakt mit den Bewohnern und Verantwortlichen zu pflegen und diese Arbeit auch durch den Kauf verschiedener Produkte zu unterstützen. Am Freitag, den 3. Juli, gibt es einen Tag der offenen Tür beim Wohnheim Die Brücke. Mehr dazu erfahren Sie im folgenden Interview, das Korrespondentin Lotte Wiens mit Marco Hiebert führte.
1: Dem Sozialwesen der Association Civil Schweizer Komitee unterstehen 4 Wohnheime, von denen sich 3 in Loma Plata und eines im nahegelegenen Dorf Rheinland befindet. Mehr Details über einen geplanten Tag der offenen Tür bei einem dieser Wohnheime gibt uns Herr Marco Hiebert im folgenden Interview. Herr Hiebert ist der Abteilungsleiter für die genannten 4 Wohnheime. Herr Hiebert, heute geht es spezifisch um das Wohnheim Die Brücke. Stellen Sie uns dieses Wohnheim doch einmal kurz vor. Wie und wann ist es entstanden? Wie ist es strukturiert? Wie wird es verwaltet? Also was ist das Besondere daran?
2: Ja, das Wohnheim Die Brücke entstand im Jahre 2013 sozusagen. Vorweg waren aber verschiedene Gespräche und so weiter gelaufen, Planungen seitens des Sozialwesens. Man schaute schon länger, wie könnte man Frauen, die gewisse Unterstützung, Anleitung in ihrem Lebensalltag brauchen, aufgrund ihrer psychosozialen Schwierigkeiten, wie könnte man diese Frauen ein sicheres Wohnheim, ein sicheres und geschütztes Wohnheim bieten. Und durch verschiedene Gespräche und Planungen und so weiter kam dann überraschenderweise eine Spende von einer Familie Fair, wurde beim Sozialdienst präsentiert. Und dann hat man mit konkreten Planungen angefangen, das Wohnhaus von dieser Familie Fair umzugestalten und dann für ein Wohnheim umzufunktionieren, damit diese Frauen da ihr neues Zuhause dann könnten haben. Und mit dieser Schenkung kam noch ein Landstück dazu. Das Grundstück hat 0,6 Hektar und zusätzlich hat man dann noch 1 Hektar dazu gekauft. Und das ist momentan das Wohnheim Die Brücke. Die Brücke wurde gesetzt, das soll symbolisch eine Verbindung sein vom Wohnheim in die Gesellschaft rein für diese Frauen. Weil ein wichtiges Ziel von unserem Wohnheim und besonders auch von Wohnheim Die Brücke ist, dass die Bewohner nach draußen hin integriert werden, dass die Gemeinschaft mitträgt und dass man da die Verbindung schafft von den Heimbewohnern sozusagen zu der Gemeinschaft. Ja.
1: Sie haben es schon kurz erwähnt, dass hier Frauen wohnen. Was können Sie uns Näheres zu deren Alltag sagen? Wie gestaltet sich ihr Alltag? Wie werden diese Frauen in die Gesellschaft integriert?
2: Ja, die Frauen, die da wohnen, wir haben da momentan 7 Frauen wohnen, die gehen alle selbstständig eine Arbeitsstelle, eine Beschäftigung nach. Das ist uns sehr wichtig, gerade dass die rausfahren, eine Arbeit nachgehen und dann beim Wohnheim sonst wohnen und auch Programme machen, die mit jeder nach seinem Interesse und jede Frau oder jede Bewohnerin hat auch einen Vertreter an ihrer Seite, da sucht man auch immer rege Kontakte, sodass die gerade gut eingebunden werden, draußen in die Gesellschaft Programme mitmachen und auch eine feste Arbeitsstelle, Beschäftigung nachgehen.
1: Wie wird dieses Wohnheim verwaltet? Wer begleitet diese Frau?
2: Ja, das Wohnheim ist ja der Association Civil unterstellt. Der Sozialdienst ist für die Verwaltung und Führung von diesem Heim verantwortlich. Da sind ein paar Heimleitungen, die wöchentlich ihre Dienstwochen haben, die wohnen da am Platz und haben zusätzlich auch noch ein Putzpersonal an ihrer Seite. Und von denen wird das Heim geführt in Zusammenarbeit und Begleitung vom Sozialdienst. Diese Heimleitungen, die sind dann zuständig dem ganzen Ablauf, die Instandhaltung von dem Gebäude, von den Einrichtungen und auch den Tagesalltag zusammen zu gestalten mit diesen Frauen dann. Ja.
1: Die Lebenshaltungskosten, die sind ja bei uns hier allgemein sehr hoch und in allen Heimen ist man aber bestrebt, den Bewohnern ein gutes, freundliches, würdiges und komplettes Leben bzw. Wohnen zu ermöglichen. Wie finanzieren sich die Wohnheime des Sozialwesens der Association Civil Charitable Committee?
2: Ja, die Frauen, was da wohnen, die zahlen eine Monatspension. Das ist ein Drittel von den Gesamtkosten. Und das andere wird von unserer Abgabenkasse zusammengetragen, was wir alle zusammen als Gemeinschaft finanzieren. Und wir sind auch sehr dankbar für die Unterstützung seitens freiwilliger Personen, die immer wieder Spenden reinbringen. Wir bekommen immer Schlachtrinde, das Fleisch, das brauchen wir uns nicht einkaufen. Und auch sonst Spenden, Essensspenden und so weiter kommen rein. Da müssen wir dann immer sehen, wie wir das entgegennehmen und verarbeiten können.
1: Und das trifft auf alle Heime zu?
2: Ja, das trifft auf alle Heime zu. So werden eigentlich alle Heime geführt.
1: Welche Dienstleistungen werden diesen Frauen dann da jetzt geboten in dem Heim?
2: Ja, größtenteils die Verpflegung von was Mahlzeiten, Wäsche waschen und auch Begleitung auf Beziehungsebene. Sonst gerade für unser Ziel ist immer, dass diese Frauen auch selbst anpacken in der Gestaltung ihres Alltages, dass die auch verschiedene häusliche Aktivitäten oder Verantwortungen übernehmen, was das Putzen und das Aufwaschen angeht. Aber für die Pension, was die zahlen, ist dieses mit eingeschlossen. Waschen und Essen und das Wohnen da beim Wohnheim, ja.
1: Nun ist ja ein Tag der offenen Tür beim Wohnheim Die Brücke geplant. Wann genau ist das und was steht da alles auf dem Programm?
2: Ja, am Freitag, den 3. Juli, dann wollen wir wieder unsere Türen öffnen. Das Ziel ist immer, die Gesellschaft reinschauen zu lassen, dass die uns besuchen kommen, auch den Kontakt mit den Frauen da suchen. Wir haben auch vor, ein Heimleitungshaus einzuweihen, das zur Besichtigung zu stellen. Rundgänge werden angeboten und sie sind auch sehr froh, wenn Leute, Personen sich Zeit nehmen zum Spazieren da beim Wohnheim. Die Frauen werden da sein, die werden auch ihre Handarbeitssachen aufstellen und man kann diese Sachen besichtigen und die sind auch alle käuflich zu erwerben da noch, ja. Das Ganze wird mit den Heimleitungen in Zusammenarbeit mit dem Sozialdienst auch freiwillige Personen helfen damit. Und wie ich schon sagte, die Frauen, die haben sich sehr bemüht, um ihre Handarbeitssachen fertig zu bekommen und sind schon sehr begeistert, die dann aufstellen zu wollen. Und so wird das Ganze vorbereitet und an dem Tag Personen vom Sozialdienst werden da sein, um Rundgänge anzubieten. Und so wird dieses Ganze vorher dann vorbereitet. Da werden noch Stühle, Tische aufgestellt sein, wo man da am Platz sitzen kann und das Essen zu sich nehmen und auch die Gemeinschaft dann besser genießen kann.
1: Ein Tag der offenen Tür ist meistens auch mit Essen verbunden. Sie haben schon erwähnt, dass es Rundgänge gibt. Aber was wird jetzt konkret zum Essen angeboten? Von wem wurde dieses vorbereitet? Und wofür sind die Einnahmen geplant?
2: Ja, das Ganze wird von freiwilligen Personen vorbereitet in Zusammenarbeit mit den Heimleitungen, Sozialdienst. Alle sind da fleißig dabei, mitzuhelfen. Essensportionen werden zum festen Preis zum Kauf angeboten werden. Das ist Ziegenbraten mit Zutaten und auch verschiedene Fleischprodukte werden käuflich zu erwerben sein, wie zum Beispiel Bauernwurst, Rauffleisch, Gebäck wird ausgestellt sein. Und da am Platz kann man auch gerne sich hinsetzen und die Gemeinschaft da mit den Frauen und auch den Heimleitungen genießen. Die ganzen Einnahmen von diesen Verkäufen und so weiter, das ist geplant für eine Abgrenzung, einen Zaun, was wir da von unserem Grundstück machen wollen. Wir sind auch zielen noch immer darauf hin, dass wir auch mit den Bewohnern Ausflüge machen. Das ist auch mit Unkosten verbunden.
1: Und wenn jetzt jemand Interesse hat, nicht nur was zu kaufen, sondern auch noch zusätzlich etwas zu spenden, dafür seid ihr bestimmt auch offen.
2: Ja, ganz richtig. Uns ist es sehr viel wert, dass die Personen besuchen kommen, dass die reinschauen kommen, den Kontakt mit diesen Frauen aussuchen. Und wenn jemand bewegt ist, irgendwas extra zu spenden, nehmen wir natürlich entgegen. Aber das soll im Großen und Ganzen nicht das Hauptziel von diesem Event sein. Aber wir sind sonst sehr offen dafür, ja.
1: Herr Hiebert, sagen Sie uns abschließend doch noch einmal, an wen sich diese Einladung richtet. Wann genau findet dieser Tag der offenen Tür statt? Und wo findet man das Wohnheim Die Brücke, falls man es noch nicht kennt?
2: Ja, wir laden ganz herzlich ein zum Tag der offenen Tür, der diesen Freitag, den 3. Juli, beim Wohnheim Die Brücke stattfindet. Jeder Mann ist ganz herzlich eingeladen, Personen, die sich interessieren für unser Wohnheim. Für unsere Wohnheime generell, aber spezifisch jetzt auch für Wohnheim Die Brücke, Leute aus anderen Kolonien. So, wir sind sehr froh, wenn viele Besucher kommen. Die Türen sind ab 4 Uhr geöffnet und wir denken dann bis um 8, halb 9 sowas da zu sein, um Besucher zu empfangen. Das Wohnheim Die Brücke befindet sich an der Fred-Engen-Straße, Krankenhausstraße, wie wir auch sagen, Richtung Eckhoff-Bergfeld an der nördlichen Straßenseite. Es wird auch beschildert sein, also jedermann ist ganz herzlich willkommen für Freitag, den 3. Juli ab 4 Uhr.
1: Vielen Dank, Herr Hiebert, für diese Informationen.

Am Schluss dieser Sendung hier noch einmal die aktuellen Wetterdaten. Der Himmel ist bewölkt und die aktuelle Außentemperatur beträgt 17 Grad Celsius. Die Luftfeuchtigkeit liegt bei 81%, der Luftdruck beträgt 1017 Millibar und der Wind weht mit 5 Stundenkilometern aus südwestlicher Richtung. Das war das Abendjournal. Hier geht es im Programm weiter mit des Kinderprogramm Schatzgrube Bibel. Um 19.30 Uhr folgt die Sendung Winke für Frauen und um 20.27 Uhr endet der deutschsprachige Sendeblock mit den Segensworten am Abend. Ich verabschiede mich nun und wünsche Ihnen einen schönen Feierabend. Auf Wiederhören!

0: Es ist 23 Uhr.
1: 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Wie lieblich sind auf den Bergen die Füße dessen, der frohe Botschaft bringt, der Frieden verkündigt, der frohe Botschaft des Guten bringt, der Rettung verkündigt. Diese Worte finden wir in Jesaja 52, Vers 7. Und in Römer 10, Vers 14 steht: Wie werden sie nun den anrufen, an den sie nicht geglaubt haben? Wie aber werden sie an den glauben, von dem sie nicht gehört haben? Wie aber werden sie hören, ohne einen Prediger? Christen in aller Welt. Chi aus Nordkorea. Teil 2. Chi ist der einzige von seiner Familie, der die schwere Hungersnot in seiner Heimat überlebt hat. Er flieht über den Fluss Tumen von Nordkorea nach China. Dort lernt er einen Missionar kennen, der ihn einlädt, eine Bibelschule zu besuchen. Zwar interessiert sich Chi nicht für die Bibel, doch die Schule scheint ein sicherer Ort zu sein, und der Missionar verspricht ihm Unterkunft und Verpflegung. Das Bibelstudium fällt Chi anfangs schwer. Doch je mehr er liest und betet, desto klarer wird ihm die gute Botschaft von Jesus Christus. Er findet Vergebung für seine Schuld und tiefen inneren Frieden. Nun habe ich auch Nordkorea nicht mehr gehasst, erzählt Chi. Im Gegenteil, der Gedanke, dass meine Landsleute ohne Jesus dem ewigen Tod entgegengehen, bedrückte und quälte mich. Sie mussten die gute Botschaft hören, selbst wenn es mich das Leben kostete. Gemeinsam mit anderen Bibelschülern sucht Chi nach Nordkoreanern, die über die Grenze nach China kommen. Sie kümmern sich um sie und machen sie mit dem Evangelium vertraut. Das ist höchst gefährlich. Eines Tages werden sie von chinesischen Grenztruppen gefasst, verhaftet und nach Nordkorea zurückgeschickt. Chi landet in einem Arbeitslager, wird gefoltert und misshandelt. Überraschend kommt er nach einem halben Jahr frei, während andere Christen aus seinem Umfeld getötet werden. Erneut gelingt Chi die Flucht, diesmal über China nach Südkorea. Seitdem setzt er sich unermüdlich dafür ein, die Christen im Untergrund in Nordkorea zu unterstützen.

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Aus der Übersetzung Neues Leben lesen wir aus dem zweiten Buch Könige, Kapitel 17, Vers 1 bis 18, Vers 12. Hoschea herrscht in Israel. Die Herrschaft Hoscheas, des Sohnes Elas, über Israel begann im 12. Jahr der Herrschaft von König Ahas in Juda. Er regierte 9 Jahre in Samaria. Hoschea tat, was dem Herrn missfiel. Doch er war nicht ganz so schlimm wie seine Vorgänger. König Salmanasser von Assyrien griff König Hoschea an und Hoschea unterwarf sich und zahlte ihm Tribut. Hoschea versuchte, sich gegen den König von Assyrien aufzulehnen. Er schickte Boten zu König So von Ägypten und verweigerte außerdem noch die jährliche Tributzahlung an Assyrien. Als der König von Assyrien den Verrat entdeckte, ließ er Hoschea gefangen nehmen und ins Gefängnis werfen. Dann marschierte der König von Assyrien in ganz Israel ein und belagerte Samaria. Die Belagerung dauerte 3 Jahre. Im 9. Jahr der Herrschaft König Hoscheas schließlich fiel Samaria und das israelitische Volk wurde nach Assyrien verschleppt. Die Israeliten wurden in Halach am Ufer des Habor in Gosan und in den Städten der Meder angesiedelt. Israel fällt an Assyrien. Dies ereignete sich, weil die Israeliten andere Götter anbeteten und damit gegen den Herrn ihren Gott sündigten, der sie aus Ägypten, aus der Herrschaft des Pharaos, des Königs von Ägypten, herausgeführt hatte. Sie hatten die Praktiken der Völker, die der Herr vor ihnen aus dem Land vertrieben hatte, übernommen und dazu neue Bräuche eingeführt, die die Könige von Israel begonnen hatten. Außerdem hatten sie vieles getan, was dem Herrn, ihrem Gott, missfiel. Sie hatten in allen Siedlungen, vom kleinsten Außenposten bis hin zur größten befestigten Stadt, Höhenheiligtümer eingerichtet. Sie hatten auf allen Hügeln und unter jedem grünen Baum Gedenksteine und Aschera-Bilder aufgestellt. An diesen Orten verbrannten sie Weihrauch, genau wie die Völker, die der Herr vor ihnen aus dem Land vertrieben hatte. So hatten die Israeliten viel Böses getan, das den Zorn des Herrn erregte. Sogar Götzen beteten sie an, obwohl der Herr ihnen gesagt hatte, das sollt ihr nicht tun. Wieder und wieder hatte der Herr seine Propheten und Seher geschickt, die Israel und Juda warnten. Kehrt um von euren falschen Wegen, gehorcht meinen Vorschriften und haltet euch an meine Gebote, die in dem Gesetz enthalten sind, das ich euren Vorfahren auferlegt und euch durch meine Diener, die Propheten, gegeben habe. Aber die Israeliten wollten nicht hören. Sie waren ebenso widerspenstig wie ihre Vorfahren, die sich geweigert hatten, an den Herrn, ihren Gott, zu glauben. Sie setzten sich über seine Gebote hinweg und ignorierten den Bund, den er mit ihren Vorfahren geschlossen hatte, und schlugen seine Warnungen in den Wind. Sie beteten nutzlose Götzen an und gaben sich selbst Nutzlosem hin. Sie folgten dem Vorbild der Völker um sie herum und verschlossen ihre Ohren gegen das Verbot des Herrn, fremde Bräuche nachzuahmen. Sie verwarfen alle Gebote des Herrn, ihres Gottes, und machten sich 2 Kälber aus Metall. Sie stellten ein Aschera-Bild auf und beteten den Baal und die Sterne des Himmels an. Sogar ihre eigenen Söhne und Töchter opferten sie im Feuer. Sie befragten Wahrsager, trieben Zauberei, verkauften sich an das Böse und erregten so den Zorn des Herrn. Und der Herr wurde so zornig über Israel, dass er sie aus seiner Gegenwart vertrieb. Nur der Stamm Juda blieb im Land. Doch auch das Volk von Juda weigerte sich, die Gebote des Herrn, seines Gottes, zu halten. Sie schlugen den gleichen falschen Weg ein, auf dem ihnen Israel vorangegangen war. Da verstieß der Herr alle Nachkommen Israels. Er bestrafte sie, indem er sie Plünderern preisgab, bis er sie aus seiner Gegenwart vertrieben hatte. Denn als der Herr Israel vom Königreich Davids abspaltete, wählten die Israeliten Jerobeam, den Sohn Nebats, zum König. Der aber verleitete Israel zu großer Sünde, indem er sie dazu brachte, nicht länger dem Herrn nachzufolgen. Und das israelitische Volk folgte danach weiter den falschen Wegen Jerobeams. Es hielt an der Sünde des Götzendienstes fest, bis der Herr es schließlich aus seiner Gegenwart entfernte,
wie er es durch alle seine Diener, die Propheten, vorausgesagt hatte. Am Ende wurden die Israeliten aus ihrem Land nach Assyrien verschleppt, wo sie bis heute leben. In Israel siedeln sich Fremde an. Der König von Assyrien ließ Leute aus Babel, Kuta, Ava, Hamat und Sepharvaim kommen und siedelte sie statt der Israeliten in den Städten Samariens an. So übernahmen sie Samaria und die anderen Städte Israels. Doch weil sie bei ihrer Ankunft nicht den Herrn anbeteten, schickte der Herr Löwen zu ihnen, die einige von ihnen töteten. Da meldete man dem König von Assyrien: Die Leute, die du in den Städten Samariens angesiedelt hast, wissen nichts von der Verehrung des Gottes dieses Landes. Deshalb hat dieser Gott Löwen geschickt, die unter den Menschen wüten, weil sie ihn nicht anbeten. Daraufhin befahl der König von Assyrien: Einer der aus dem Land verbannten Priester Samariens soll zurückkehren, dort wohnen und sie darin unterweisen, wie der Gott des Landes anzubeten ist. So kam es, dass einer der Priester, die aus Samaria verbannt worden waren, nach Bethel zurückkehrte und sie lehrte, wie sie den Herrn anbeten sollten. Doch die verschiedenen Völker hielten auch an der Anbetung ihrer eigenen Götter fest. In einer Stadt nach der anderen stellten sie in den Höhenheiligtümern, die die Samaritaner errichtet hatten, ihre Götzen auf. Die Einwanderer aus Babel beteten die Götzen ihres Gottes Sukkot-Benot an, die Einwanderer aus Kuta ihren Gott Nergal und die Einwanderer aus Hamat Ashima. Die Aviter beteten ihre Götter Nipas und Tartak an und die Einwanderer aus Sepharvaim brachten ihren Göttern Adramelech und Anamelech sogar ihre eigenen Kinder als Brandopfer dar. Sie beteten zwar auch den Herrn an, aber sie ernannten Priester aus ihren eigenen Reihen und die Priester opferten an den Höhenheiligtümern. Obwohl sie den Herrn anbeteten, hielten sie also weiterhin an ihren Göttern fest, wie es den Bräuchen der Völker entsprach, aus denen sie kamen. Und so ist es bis heute geblieben. Sie üben ihre früheren Bräuche aus, statt den Herrn allein anzubeten und den Gesetzen, Vorschriften, Anweisungen und Geboten zu gehorchen, die er den Nachkommen Jakobs, dessen Namen er in Israel änderte, gab. Denn der Herr hatte einen Bund mit den Nachkommen Jakobs geschlossen und ihnen geboten: Ihr dürft keine anderen Götter anbeten. Ihr dürft euch nicht vor ihnen verneigen, sie nicht verehren und ihnen nicht opfern. Ihr sollt allein den Herrn anbeten, der euch mit großen Wundern und mächtiger Hand aus Ägypten herausgeführt hat. Ihn sollt ihr anbeten und vor ihm euch neigen. Ihm allein sollt ihr Opfer bringen. Ihr sollt die Gesetze, Vorschriften, Anweisungen und Gebote, die er für euch niederschrieb, halten und keine anderen Götter anbeten. Ihr sollt den Bund, den ich mit euch geschlossen habe, nicht vergessen und keine anderen Götter anbeten. Nur den Herrn, euren Gott, sollt ihr anbeten. Er allein wird euch vor allen euren Feinden retten. Aber das Volk wollte nicht hören und hielt an seinen früheren Bräuchen fest. Die Völker beteten zwar den Herrn an, aber ebenso auch ihre Götzen. Und genau das tun ihre Nachkommen bis heute. Hiskia herrscht in Juda. Die Herrschaft Hiskias, des Sohnes von Ahas, über Juda begann im dritten Jahr der Regierungszeit König Hoscheas, des Sohnes Elas, in Israel. Er war 25 Jahre alt, als er König wurde, und er regierte 29 Jahre in Jerusalem. Seine Mutter war Abi, die Tochter Sechajas. Hiskia tat, was dem Herrn gefiel, so wie sein Stammvater David vor ihm. Er ließ die Höhenheiligtümer zerstören, die Gedenksteine umhauen und die Aschera-Bilder umstürzen. Er zerbrach die bronzene Schlange, die Mose gemacht hatte, weil das Volk Israel angefangen hatte, sie anzubeten, indem es Weihrauch vor ihr verbrannte. Die Bronzeschlange wurde Nehushtan genannt. Hiskia vertraute dem Herrn, dem Gott Israels. Weder vorher noch nachher gab es einen König im Land Juda, der ihm gleichkam. Er blieb dem Herrn in allem treu und hielt die Gebote, die der Herr Mose gegeben hatte. Deshalb war der Herr mit ihm und schenkte ihm Erfolg in allem, was er unternahm.
Hiskia lehnte sich gegen den König von Assyrien auf und weigerte sich, ihm weiterhin Tribut zu zahlen. Und er eroberte die Gebiete der Philister bis hin nach Gaza und die dazugehörigen Landstriche vom kleinsten Außenposten bis hin zur größten befestigten Stadt. Als Hoschea, der Sohn Elas, das 7. Jahr König in Israel war und Hiskias Herrschaft bereits 4 Jahre andauerte, griff König Salmanasser von Assyrien Samaria an und belagerte die Stadt. 3 Jahre später, im 6. Jahr von König Hiskias Regierungszeit, dem 9. Jahr von König Hoscheas Herrschaft in Israel, fiel Samaria.

rief Paulus die Jesus-Nachfolger zu sich und sprach Worte der Ermutigung. Dann umarmte er sie zum Abschied und machte sich auf den Weg nach Mazedonien. Er reiste durch alle Gebiete dort und ermutigte überall die Christen mit vielen Worten. Schließlich erreichte er Griechenland. Dort hielt Paulus sich 3 Monate lang auf. Gerade als er mit dem Schiff nach Syrien abreisen wollte, versuchten einige Juden, einen Anschlag auf ihn auszuführen. Da fasste er den Entschluss, stattdessen wieder auf dem Landweg über Mazedonien zu reisen. Zu seinen Reisebegleitern gehörte Sopater aus Beröa, der Sohn von Pyrrhus. Ebenso reisten aus Thessalonich Aristarch und Sekundus sowie Gaius aus Derbe mit. Außerdem noch Timotheus und als Vertreter der Provinz Asia Tychikus und Trophimus. Die alle reisten voraus und warteten auf uns in Troas. In Troas. Wir segelten dann nach dem Passafest von Philippi ab und kamen nach 5 Tagen zu ihnen nach Troas. Dort blieben wir 7 Tage lang. Am ersten Tag der Woche waren wir zusammengekommen, um miteinander das Brotbrechen zu feiern. Paulus unterhielt sich mit den Anwesenden, weil er vorhatte, am nächsten Tag weiterzureisen. Er dehnte seine Lehrunterweisung bis Mitternacht aus. In dem Obergeschoss, wo wir uns aufhielten, brannten viele Öllampen. Ein junger Mann namens Eutychus hatte sich in einer Fensternische hingesetzt und fiel in einen tiefen Schlaf, während Paulus immer weiter redete. Vom Schlaf überwältigt fiel er aus dem 3. Stock hinunter. Als man ihn aufhob, war er tot. Da stieg Paulus hinab, warf sich über ihn, umfasste ihn und sagte: Macht euch keine Sorgen, denn sein Leben ist noch in ihm. Dann ging er wieder hoch. Sie brachen das Brot miteinander und aßen, während Paulus noch bis zum Tagesanbruch weiter mit ihnen über Jesus redete. Danach reiste er ab. Sie brachten dann den Jungen wieder lebend ins Haus. Dadurch wurden alle sehr ermutigt. Unterwegs nach Milet. Der Plan war, dass wir mit dem Schiff vorausfahren sollten. So legten wir ab in Richtung Assos. Dort wollten wir Paulus aufs Schiff nehmen. So hatte er es angeordnet, weil er selbst zu Fuß gehen wollte. Als wir ihn dann in Assos trafen, nahmen wir ihn an Bord und kamen nach Mytilene. Von dort segelten wir weiter und kamen am nächsten Tag an der Küste an, die der Insel Chios gegenüberliegt. Am nächsten Tag gelangten wir bis nach Samos und kamen am darauffolgenden Tag nach Milet. Paulus hatte nämlich beschlossen, an Ephesus vorüber zu segeln, so dass er dort in der Provinz Asia nicht aufgehalten würde. Es war nämlich sein Ziel, wenn irgend möglich, am Pfingstfest in Jerusalem zu sein. Abschied von Ephesus. Deshalb hatte er von Milet aus Boten nach Ephesus geschickt mit der Aufforderung, die leitenden Leute der Christengemeinde zu sich herüberkommen zu lassen. Als die zu ihm gekommen waren, sagte er zu ihnen: Ihr wisst ja, wie ich mich bei euch verhalten habe vom ersten Tag an, als ich in der Provinz Asia ankam. Ich habe Jesus gedient mit aller notwendigen Demut, wobei es auch Tränen und viele Prüfungen gab, besonders weil die Juden versuchten, mir das Leben zu nehmen. Und dennoch habe ich nichts zurückgehalten von all dem, was hilfreich ist. Ich habe euch Gottes Botschaft weitergegeben und euch unterrichtet, sowohl öffentlich als auch in den Hausversammlungen. Ich habe Juden und Griechen eindringlich aufgefordert, dass sie sich ganz zu Gott hinwenden und ihr Vertrauen auf unseren Herrn, auf Jesus setzen sollen. Und jetzt ist es so: Ich werde von Gottes Geist gedrängt, nach Jerusalem zu reisen, wobei ich nicht weiß, was dort auf mich zukommt. Nur das ist klar. Der heilige Gottesgeist erklärt mir deutlich in jeder Stadt, in die ich komme, dass mich Fesseln und große Schwierigkeiten erwarten. Aber ich achte mein eigenes Leben nicht der Rede wert. Was ich will, ist, meinen Lebenslauf bis zum Ziel zu führen und auch die Aufgabe, die ich von Jesus, dem Herrn, empfangen habe. Und das ist, die befreiende Botschaft von der bedingungslosen Zuwendung Gottes überall zu verbreiten. Und jetzt hört zu. Ich weiß, dass ihr mich nicht mehr wiedersehen werdet, ihr, bei denen ich mich aufgehalten habe, um euch Gottes kommende Königsherrschaft anzukündigen. Deshalb sage ich es euch heute feierlich. Ich trage keine Verantwortung mehr für das

Leben von euch allen. Denn ich habe mit nichts hinter dem Berg gehalten, sondern euch ausführlich den guten Willen Gottes erklärt. Deshalb achtet genau auf euch selbst und auf die gesamte Herde, mit deren Versorgung und Leitung der Heilige Gottesgeist euch beauftragt hat. Ich meine damit die Gemeinde, die Gott sich selbst erworben hat durch das Blut seines eigenen Sohnes. Ich weiß, dass nach meinem Tod grausame Wölfe bei euch Eingang finden werden. Sie werden die Herde Gottes angreifen. Selbst aus eurer Mitte werden Personen aufstehen, die verdrehte Aussagen machen werden, um die Nachfolger von Jesus abzuziehen und zu ihren eigenen Nachfolgern zu machen. Seid deshalb wachsam und erinnert euch daran, dass ich 3 Jahre lang in der Nacht und am Tag ohne Unterbrechung jeden Einzelnen auf Gottes Weg hingewiesen habe, oft auch unter Tränen. Und jetzt vertraue ich euch Gott und der Botschaft von seiner unverdienten Gnade an. Er ist sehr wohl in der Lage, euch stark zu machen und euch das versprochene Erbe zu geben, das ihr zusammen mit allen erhalten werdet, die er, Gott, ganz auf seine Seite gezogen hat. Silber oder Gold oder besondere Kleidung habe ich nicht von euch gewollt. Ihr wisst ja selbst, dass ich mit meinen eigenen Händen den Lebensunterhalt für mich und die, die mit mir zusammen waren, erarbeitet habe. Ich habe euch in allen Lebensbereichen gezeigt, dass es richtig ist, so zu arbeiten und für die Schwachen zu sorgen, in Erinnerung an die Worte von Jesus, dem Herrn, der gesagt hat, geben bedeutet größeres Glück als nehmen. Als er das gesagt hatte, kniete Paulus nieder und betete zusammen mit ihnen. Da fingen alle laut an zu weinen, fielen Paulus um den Hals und küssten ihn liebevoll. Sie waren vor allem darüber traurig, dass er gesagt hatte, dass sie ihn nicht mehr persönlich sehen würden. Dann geleiteten sie ihn bis zum Schiff. Psalm 148 aus der Übersetzung Das Buch. Gottes Lob in aller Welt. Halleluja! Lobt den Herrn vom Himmel her! Lobt ihn schon dort in den Höhen! Lobt ihn, ihr alle, seine Engel! Lobt ihn alle, die ihr zu seiner Armee gehört. Lobt ihn, Sonne und Mond. Lobt ihn, all ihr leuchtenden Sterne. Lobt ihn, ihr Himmelshimmel und du Wasser, das oben über dem Himmel ist. Sie sollen den Namen des Herrn loben, denn er hat den Befehl gegeben und da wurden sie erschaffen. Er hat sie aufgerichtet für alle Zeiten. Eine Ordnung gab er und die wird er nicht außer Kraft setzen. Lobt den Herrn von der Erde her, ihr Seeungeheuer und all ihr großen Meere, ihr Feuer und Hagel, Schnee und Nebel, du Sturmwind, der das tut, was sein Wort sagt. Ihr Berge und alle Hügel, ihr Fruchtbäume und alle Zedern, ihr Wildtiere und alles zahme Vieh, ihr Kriechtiere und Flugvögel, ihr Könige auf der Erde und alle Völker, ihr Mächtigen und alle Richter auf der Erde, junge Männer und genauso junge Frauen, die Alten zusammen mit den Jungen. Sie sollen den Namen des Herrn loben, denn hoch erhöht ist sein Name allein, seine Hoheit strahlt über Erde und Himmel. Hoch emporgehoben hat er ein Zeichen der Macht für sein Volk, einen Lobgesang für alle seine Freunde, für die Nachkommen Israels, das Volk, dem er seine Nähe schenkt. Halleluja! Aus der Übersetzung Neues Leben lesen wir aus Sprüche Kapitel 18, die Verse 6 und 7. Ein Narr gerät ständig in Streit. Er fordert es geradezu heraus, dass er geschlagen wird. Der Mund des Narren ist sein Untergang. Seine Lippen bringen ihn ins Verderben.

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1: Herzlich willkommen zu einer weiteren Ausgabe der Sendereihe Durch die Bibel. Ab heute geht es um einen recht umfangreichen Brief des Paulus. Er hat ihn an die Gemeinde in Rom gerichtet und er wird deshalb der Römerbrief genannt. Bislang ist Paulus noch nicht in Rom gewesen, doch er plant einen Besuch in dieser Weltstadt in nächster Zeit. Darum schreibt er auch etwas ausführlicher über seine Beweggründe, seine Berufung und Botschaft. Was kann man über diesen Apostel sagen? Paulus hat eine bestimmte Aufgabe, die besonders mit seinen Schriften und Briefen verbunden ist. Gottes Botschaft kommt darin zum Ausdruck. Es handelt sich gewissermaßen um einen besonderen Weg, den Gott gewählt hat, durch die Briefe des Paulus selbst zu Wort zu kommen. Gott hat ja viele Wege benutzt, um sich uns Menschen mitzuteilen. Er gab die 5 Bücher Mose, die auch Pentateuch genannt werden, als das Gesetz. Und dazu gebrauchte er Mose. So ist schon im Alten Testament erkennbar, dass Gott seinen Willen unterschiedlichen Menschen anvertraut. Menschen, die das, was sie von Gott empfangen haben, dann aufgeschrieben haben. Gott gab die Geschichtsbücher, die poetischen Bücher und schließlich die prophetischen Bücher. Er gab uns die Evangelien und, jetzt kommen wir zu einem neuen Bibelteil, die Episteln. Epistel ist das griechische Wort für Brief. Gemeint sind damit also die Briefe des Neuen Testaments, von denen die meisten Paulus geschrieben hat. Diese Briefe, die als Teil der Bibel vorliegen, diese Epistel, klingen oft auf ihre Art warm und persönlich. Besonders in den Aussagen, die uns als Menschen allgemein betreffen, wirken sie so, als wären sie uns heute per Sonderboten zugestellt worden. Der Herr spricht ganz persönlich zu uns in jedem dieser wunderbaren Briefe, die Paulus und die anderen Apostel an die Gemeinden geschrieben haben. Und im Übrigen ist der Römerbrief ein an die ganze Welt gerichtetes Dokument. Denn er enthält das ganze Evangelium, die frohmachende Botschaft für die Welt. Paulus war sich dessen bewusst, dass dieses Evangelium eine große, weltumspannende Bewegung Gottes ist. Und die Stadt Rom war zur damaligen Zeit das Zentrum der Welt, jener Welt, für die Christus gestorben ist. Paulus macht im Römerbrief Kapitel 15, Vers 15 und 16 folgende Aussage: »Ich habe es aber dennoch gewagt und euch manches geschrieben, um euch zu erinnern, Kraft der Gnade, die mir von Gott gegeben ist, damit ich ein Diener Christi Jesu unter den Heiden sei, um das Evangelium Gottes priesterlich auszurichten, damit die Heiden ein Opfer werden, das Gott wohlgefällig ist, geheiligt durch den Heiligen Geist.« Römer 15, 15 bis 16. Damit macht Paulus deutlich, dass er Apostel für die Heiden ist. Genauso wie Simon Petrus schwerpunktmäßig Apostel für das Volk Israel ist. Das sagt Paulus so im Galaterbrief. Denn der in Petrus wirksam gewesen ist zum Apostelamt unter den Juden, der ist auch in mir wirksam gewesen unter den Heiden. Und da sie die Gnade erkannten, die mir gegeben war, gaben Jakobus und Kephas und Johannes, die als Säulen angesehen werden, mir und Barnabas die rechte Hand und wurden mit uns eins, dass wir unter den Heiden, sie aber unter den Juden predigen sollten. Galater 2, Vers 8 bis 9. Daran ist der besondere Auftrag zu erkennen, den Paulus als Apostel unter den Heiden ausführen sollte. Wenn man im letzten Kapitel des Römerbriefs von all den Leuten liest, die Paulus kannte, stellt man fest, dass die meisten von ihnen Heiden waren. Die Gemeinde in Rom bestand zum größten Teil aus Heiden. Die Methode, die Paulus angewendet hat, entsprach seinem Auftrag, zu den Heiden zu gehen. Er sah sich dahin geführt, wo noch kein anderer Apostel als Gemeindegründer gewirkt hatte. So betont Paulus, dass er sich niemals nach Rom aufmachen wollte, wenn jemand anders die dortige Gemeinde gegründet hätte. So aber lag ihm sehr daran, dorthin zu gehen. Römer 1, Vers 15: Darum, so viel an mir liegt, bin ich willens, auch euch in Rom das Evangelium zu predigen. Paulus war also bereit, nach Rom zu gehen, um dort das Evangelium zu predigen. In Apostelgeschichte 26 gibt derselbe Paulus vor König Agrippa einen Bericht über die Botschaft, die der Herr ihm gegeben hatte, als er ihm erschienen war. Er berichtet, mit welchen Worten er von Gott berufen wurde. »Und ich will dich erretten von deinem Volk und von den Heiden, zu denen ich dich sende, um ihnen die Augen aufzutun, dass sie sich bekehren von der Finsternis zum Licht und von der Gewalt des Satans zu Gott. so werden sie Vergebung der Sünden empfangen und das Erbteil samt denen, die geheiligt sind durch den Glauben an mich. Apostelgeschichte 26, Vers 17 bis 18. Offensichtlich wäre Paulus niemals nach Rom gegangen, selbst wenn er es gewollt hätte, im Fall, es hätte bereits jemand anderes vor ihm das Evangelium dort verkündigt. In Kapitel 15 des Römerbriefes sagt er: Dabei habe ich meine Ehre darein gesetzt, das Evangelium zu predigen, wo Christi Name noch nicht bekannt war, damit ich nicht auf einen fremden Grund baute. Römer 15, Vers 20. Paulus begab sich nicht dahin, wo ein anderer Apostel schon gewesen war. Das lässt vermuten, dass sich in Rom kein anderer Apostel aufhielt. Einige Worte zu Rom. Eine interessante Frage ist, wer gründete die Gemeinde in Rom? Rom war eine gewaltige Stadt. Paulus war bis dahin nie dort gewesen und doch bestand eine Gemeinde. Wie entstand sie? Auf eine Weise, wo dennoch Paulus einen entscheidenden Beitrag geleistet hat. Während seiner Reise durch das römische Imperium gewann er Männer und Frauen für Christus. Rom besaß eine starke Anziehungskraft. Und viele von den Leuten, die Paulus überall im römischen Reich getroffen hatte, waren in Rom. Ein eindrückliches Beispiel ist dafür in der Apostelgeschichte zu finden. Da ist Paulus auf dem Weg nach Korinth. Apostelgeschichte 18 beginnt so. Danach verließ Paulus Athen und kam nach Korinth und fand einen Juden mit Namen Aquila aus Pontus gebürtig. Der war mit seiner Frau Priscilla kürzlich aus Italien gekommen, weil Kaiser Claudius allen Juden geboten hatte, Rom zu verlassen. Zu denen ging Paulus. Und weil er das gleiche Handwerk hatte, blieb er bei ihnen und arbeitete mit ihnen. Sie waren nämlich von Beruf Zeltmacher. Apostelgeschichte 18, 1 bis 3. Paulus traf Aquila und Priscilla. Sie hatten ihr Zuhause in Rom. Aber dort hatte es antisemitische Ausschreitungen gegeben. Kaiser Claudius hatte die Juden verfolgt und deshalb hatten die beiden Rom verlassen. Sie kamen nach Korinth. Und es wird im Neuen Testament geschildert, dass sie später mit Paulus nach Ephesus gingen und zu Zeugen für Christus wurden. Dann, als Paulus den Römerbrief schrieb, waren sie bereits nach Rom zurückgekehrt und Paulus sandte ihnen Grüße. Diese sehr persönlichen Notizen über dieses Ehepaar finden sich in der Apostelgeschichte. Wie mag es bei den anderen, die Paulus am Ende seines Briefes grüßt, gewesen sein? Offenbar waren das alles Leute, die Paulus kannte. Das heißt, er muss sie auch irgendwo getroffen haben und er oder andere haben sie zu Christus geführt. So gesehen kann Paulus durchaus als einer der Gründer der Gemeinde in Rom genannt werden. Allerdings aus der Ferne, indem er Leute zu Christus führte, die sich später nach Rom aufmachten. Paulus kannte sich aus in Rom, obwohl er zu der Zeit, als er den Römerbrief schrieb, noch kein einziges Mal innerhalb der römischen Stadtgrenzen gewesen war. Der Einfluss dieser Stadt war für Paulus überall zu spüren. Wie bei einem großen Schiff, das in der Nacht auf dem Meer am Ufer vorbeifährt und dessen Wellen sich an den entfernten Küsten brechen. Roms Einfluss war der eines Radiosenders, der in jede Ecke und jede Spalte des Reiches dringt. Paulus hatte das in römischen Kolonien wie Philippi und Thessalonich bereits kennengelernt. Durch seinen Besuch solcher Städte war er mit den römischen Sitten, Gesetzen, Sprachen, der römischen Lebensart und Kultur vertraut. Paulus war häufig Wanderer auf römischen Straßen gewesen. Dort auf den Militärwegen und auf den Marktplätzen traf er römische Soldaten und musste in römischen Gefängnissen schlafen. Paulus musste als Angeklagter vor hohen römischen Beamten erscheinen und hatte die Segnungen des römischen Bürgerrechts genossen. Daran wird deutlich, Paulus wusste viel über Rom, obwohl er den eigentlichen Besuch dort immer noch vor sich hatte. Von dem Blickwinkel der damaligen Hauptstadt der Welt wollte er das weltweite Evangelium einer verlorenen Welt bringen, die Gott so sehr geliebt hat, dass er seinen Sohn in den Tod gab, damit alle, die an ihn glauben, nicht verloren werden, sondern ewiges Leben haben. Johannes 3, Vers 16. Rom glich einem großen Magneten. Es war das Zentrum, das Männer und Frauen von den Enden der damals bekannten Welt anzog. Paulus und die anderen Apostel reisten im Hinterland des römischen Riesenreiches hin und her und sie brachten auf diese Weise zahllose Menschen dazu, Jesus als Herrn ihres Lebens anzunehmen. In den meisten größeren Städten dieses Weltreiches wurden Gemeinden gegründet. Im Laufe der Zeit wurden auch viele Christen vom Zentrum dieser unwiderstehlichen Macht angezogen. Die Redensart »Alle Straßen führen nach Rom« war damals mehr als nur eine Phrase. Da sich auch Christen in dieser großen Metropole sammelten, entstand bald eine sichtbare Gemeinde. Wahrscheinlich gründete also keine einzelne Person diese Gemeinde. Es war vielmehr so, dass vom Rande des Imperiums, von Paulus und den anderen Aposteln Bekehrte nach Rom kamen und dort eine Ortsgemeinde gründeten. Sicherlich ist es nicht Petrus gewesen, der diese Gemeinde gegründet hat. Er hatte nichts damit zu tun, weil er sich in seiner Pfingstpredigt und in späteren Predigten nur an Israeliten richtete. Und erst die Bekehrung des Cornelius überzeugte Petrus, dass auch Heiden zur Gemeinschaft der Gläubigen gehören können. In aller Kürze heißt das also: Paulus ist derjenige, der den Römerbrief geschrieben hat. Er war daran, Rom später zu besuchen und hat doch Rom schon recht gut gekannt. Und das Wirken des Paulus war wichtig für die Gründung und für die Entwicklung der Gemeinde in Rom. Muss man beim Versuch, diesen bedeutenden Brief zu deuten, sich nicht vollkommen unzulänglich fühlen? Das wäre angesichts seines großen Themas der Gerechtigkeit Gottes nur allzu verständlich. Und gerade der, der jahrelang versucht, diese Botschaft weiterzugeben, kann dabei feststellen, es ist eine Botschaft, die die Welt im Großen und Ganzen nicht zu hören bereit ist und die sie auch nicht annehmen will. Denn so ist die typische Erfahrung, die Welt möchte gern etwas Ruhmreiches über die Menschheit hören. Sie möchte lieber den Menschen ehren als Gott. Man darf aber eines nicht aus den Augen verlieren. Jeder Versuch, den Menschen auf ein Treppchen zu stellen, wird der Menschheit nicht helfen. Es muss vielmehr die völlige Verlorenheit des menschlichen Geschlechts dargestellt werden. Wer das nicht klar macht, verschweigt, dass der Mensch ein vollkommen unredliches und heruntergekommenes Geschöpf ist. Jede Lehre, die sich nicht mit dieser wichtigen Wahrheit befasst, wird keine Heilung anbieten können. Die einzige Medizin für die Sünde der Menschen ist in Christus zu finden. Ein vollkommenes Heilmittel, das Gott für eine verlorene Menschheit bereitgestellt hat. Davon handelt die einzigartige Botschaft des Römerbriefs. Lassen Sie es mich so sagen. Der Dieb, der mit Jesus am Kreuz hing, war für untauglich erklärt worden, im römischen Reich zu leben und sollte deshalb hingerichtet werden. Aber der Herr Jesus sagte, dass er ihn zum Himmelreich befähigen könnte. Heute wirst du mit mir im Paradiese sein. Lukas 23, Vers 43. Gott nimmt verlorene Sünder an, wie ich selbst und wie sie es sind, und er gibt ihnen das Recht, Teil der Familie Gottes zu sein. Er macht sie zu Kindern Gottes, und er tut das, weil Christus am Kreuz gestorben ist, nicht weil es in uns irgendetwas Anerkennenswertes gäbe. Das ist die herrliche Botschaft des Römerbriefs. Es war ein Schweizer, der Theologe Godet, der die Reformation als logische Folge des Römerbriefs und auch des Galaterbriefs beschrieben hat. Ja, Godet ging sogar davon aus, dass wahrscheinlich jede große geistliche Erneuerung in der Kirche immer ursächlich und in ihrer Wirkung mit einem tieferen Verständnis dieses Buches zusammenhängt. Für Martin Luther war der Römerbrief das wahre Meisterstück des Neuen Testaments und das reinste Evangelium, das es verdient, dass jeder Christ es nicht nur auswendig lernt, Wort für Wort, sondern dass er sich auch täglich damit beschäftigt als mit dem täglichen Brot für die menschliche Seele. Es kann niemals zu viel gelesen oder studiert werden, und je mehr man sich damit befasst, umso wertvoller wird es und umso besser schmeckt es. Chrysostomus, einer der frühen Kirchenväter, ließ sich diese Epistel zweimal in der Woche vorlesen. Außer den Theologen hat sich auch einer der großen Naturwissenschaftler mit diesem biblischen Buch beschäftigt und die Erfahrung gemacht, dass es wirklichen Glauben vermittelt. Dieser Mann war der englische Naturforscher und Experimentalphysiker Michael Faraday. Er wurde am Totenbett von einem Reporter gefragt: »Worüber grübeln Sie jetzt?« Faraday antwortete: Ich grüble nicht. Mein Glaube ist fest auf Christus, meinen Erlöser, gerichtet, der für mich gestorben ist und mir einen Weg zum Himmel gebahnt hat. Zum Schluss noch ein Beispiel für die Auswirkung der Brieflektüre. Dieser Brief ist es gewesen, der auch einen Kesselflicker mit Namen John Bunyan verwandelt hat. Man kann noch heute über den Friedhof gehen, auf dem er bestattet ist, und dabei an das denken, was dieser Mann getan und gesagt hatte. Bunyan war kein intellektueller Riese, kein Dichter, aber er schrieb ein Buch, dessen Verkaufszahlen nur von einem einzigen anderen, nämlich der Bibel, übertroffen wurden. Und dieses Buch ist Bunyans berühmte Pilgerreise. Es ist die Geschichte eines Sünders, der aus Gnade gerettet wurde. Und dieser Sünder war John Bunyan selber. Es ist historisch erwiesen, dass dieser Mann den Römerbrief gelesen und erforscht hat. Und er erzählt das darin Enthaltene in der Geschichte seines eigenen Lebens. Bunyan beschreibt sie als Geschichte eines Pilgers. Er erzählt, wie er zum Kreuz kam, die auf ihm lastende Sünde ablud und danach seine Reise zur himmlischen Stadt begann. Ich möchte Ihnen etwas empfehlen, etwas, das Ihnen erstaunlichen Gewinn bringen wird. Lesen Sie das biblische Buch an die Römer und lesen Sie es regelmäßig. Diese Epistel verlangt alle Geisteskraft, die wir aufbringen können. Und darüber hinaus sollte die Lektüre begleitet werden von Gebet und Flehen, damit der Heilige Geist lehren kann. Jeder Christ sollte sich bemühen, den Römerbrief zu kennen, denn dieses Buch wird dem, der glaubt, eine feste Grundlage geben. In der nächsten Ausgabe der Sendereihe durch die Bibel steht das erste Kapitel des Römerbriefs im Mittelpunkt. Ein ziemlich langes Kapitel, in dem recht unterschiedliche Themen angesprochen werden. Bis dahin auf Wiederhören und Gott befohlen.